0: Möglich zu machen, hört man bei ÖVP-Klubobmann Ernst Gödel heraus.
1: Die Quote kann und wird sehr gering sein oder kann auch gegen Null gehen.
0: Anno Schäferer hat an der Uni Wien denkt, dieser Schachzug werde nach hinten losgehen.
2: Die Regelung wird sehr wahrscheinlich scheitern, wahrscheinlich vor dem Gerichtshof der Europäischen Union, wenn die Kommission beispielsweise sich dann die österreichische Regelung genauer anschaut und entsprechend auch prüft und dem EuGH vorlegt.
0: Denn das Gesetz verstoße in dieser Form gegen die EU-Familienzusammenführungsrichtlinie. Die Quote selbst soll nachträglich über die Niederlassungsverordnung geregelt werden und ab Mitte des Jahres in Kraft treten.
3: Der Iran-Krieg und die damit einhergehende Energiekrise beeinflusst die Inflation in schlechter entwickelten Ländern deutlich stärker als in Industriestaaten. Das ist die neueste Prognose der Vereinten Nationen. In Entwicklungsländern treibt der Krieg demnach die Teuerung heuer im Schnitt um einen ganzen Prozentpunkt in die Höhe, in weit entwickelten Ländern nur um 0,3%. Die am längsten laufende US-Arztserie Grey's Anatomy bekommt jetzt einen neuen Ableger, ein sogenanntes Spin-off. Die neue Serie soll im ländlichen Texas spielen, wo das Krankenhaus die letzte Versorgungsstelle vor dem Nirgendwo ist. Das sagen die Produzenten heute. Wie der Serienableger heißt und wer mitspielt, ist noch nicht bekannt. Und Speiseeis aus dem Supermarkt ist zu wenig Bio und hat zu viele Zusatzstoffe. Das ist das Ergebnis eines neuen Tests von Greenpeace, berichtet Gerhard Janser.
4: Das Angebot in den Supermärkten ist riesig, der Bio-Anteil gering. Er liegt bei nur 3%. Dafür seien oft viele Lebensmittel Zusatzstoffe und Farbstoffe im Eis. Vor allem bei den bekannten Eissorten des Herstellers Unilever.
5: Diese Artikel machen mehr als die Hälfte des Angebots in den Supermärkten auf. Aber Unilever ist eine Art Blackbox. Da erfährt man nichts über die Herstellung oder die Herkunft der Zutaten. Und es gibt von Unilever und den Marken Eskimo kein einziges Bio-Eis.
4: Wer auf Bio-Eis Wert legt, sollte auf das EU-Bio-Siegel achten, so der Rat der Eistester von Greenpeace.
3: Und jetzt zum Wetter und zu Katrin Ladstätter.
6: Wir starten in einen wechselhaften Mittwoch. Von der Früh weg etwas Regen heute von Vorarlberg bis Oberösterreich und bis Oberkärnten. Hier lockert es nur vorübergehend auf. Und am Nachmittag und Abend werden hier die Regenschauer häufiger und es gewittert stellenweise. Im Osten und Südosten wird es länger sonnig. Kurze Schauer sind aber auch hier dabei, am ersten zu Mittag oder am frühen Nachmittag. Zeit ist windig heute und 15 bis 22 Grad die Höchstwerte im Burgenland und in Niederösterreich bis 24. Bis zum Wochenende legen die Temperaturen dann von Tag zu Tag zu.
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1: Im Studio ist Martin Krachler, es ist 3 Uhr. Die EU wird den Zolldeal mit den USA umsetzen. Darauf haben sich vor kurzem die Verhandler in Brüssel geeinigt. Damit wird die EU also Zölle auf US-Industriewaren wie Autos und Maschinen abschaffen. So hat es EU-Kommissionspräsidentin Ursula von der Leyen vor Monaten US-Präsident Trump versprochen, um einen Handelskrieg abzuwenden. Immer wieder ist die Arbeit daran aber ausgesetzt worden, wegen Trumps Drohungen etwa zur Übernahme Grönlands. Formal absegnen muss den Beschluss jetzt noch das Europaparlament und der Rat der 27 EU-Staaten. Heute soll das Urteil fallen in einem der größten Spionageprozesse Österreichs, im Fall rund um Egisto Ott. Der Ex-Chefinspektor des ehemaligen Bundesamt für Verfassungsschutz und Terrorismusbekämpfung, kurz BVT, soll etwa für den russischen Geheimdienst spioniert haben, berichtet Beate Tomasowitsch.
2: Die Vorwürfe der Staatsanwaltschaft sind massiv. Da geht es zunächst um Datenabfragen rund um den Aufenthaltsort eines ehemaligen russischen Geheimdienstoffiziers, der sich in den Westen abgesetzt hat. Ott sagt, er sollte den russischen Ex-Spion für einen westlichen Dienst anwerben. Die Operation lief unter dem Namen Doktor. Allerdings, niemand kann das bestätigen und es gibt auch keine Aufzeichnungen dazu. Dann soll Ott noch Handys an den russischen Geheimdienst verkauft haben. Das sind jene Handys von Kabinettsmitarbeitern, die bei einem Bootsausflug in Tulln ins Wasser gefallen sind. Diesen Deal soll Ex-Wirecard-Chef Jan Marszalek organisiert haben. Um 9 Uhr wird die Verhandlung aufgerufen, dann ziehen sich die Geschworenen zur Beratung zurück. Das könnte mehrere Stunden dauern. Es gibt 21 Fragen, die beantwortet werden müssen. Derzeit wird mit einem Urteil am Nachmittag gerechnet.
1: Beim Fußballspielen um den letzten Startplatz im Europacup, also Ried und Rapid. Die Rieder schlagen gestern den WRC 2:1 und stehen im Playoff-Finale. Adi Niederkorn, die Rieder sind dabei selbstbewusste Außenseiter.
3: Ja, ganz Ried träumt jetzt vom Europacup. Am Freitag in Ried und am Pfingstmontag in Wien will Stürmer Ante Bajic, so wie beim 3:0 im Cup-Viertelfinale, wieder seinen Ex-Club Rapid rauskicken.
4: Wir haben schon mal gesagt, dass wir es können und natürlich gängen wir in die zwei Spiele zu einem, dass wir weiterkommen. Ganz klar, für uns ist das ein Bonus, eine Geschichte, wo wir halt befreit spielen können und wir können eigentlich nur weniger, die anderen müssen.
3: Und er setzt wieder auf Goalgetter Kingston. Mutant war, der Mann aus Sambia hat auch gestern beide Tore erzielt.
4: King ist ein super Typ, man sieht es, er gibt alles und belohnt sich mit den Tore und er ist voll eine Lebensversicherung für uns.
3: Mutant war ist seit gestern mit 16 Saisontreffern Rieds Bundesliga Rekordtorschütze.
1: Und jetzt zum Wetter und zu Katrin Ladstätter.
5: Wir starten in einen wechselhaften Mittwoch. Von der Früh weg etwas Regen heute von Vorarlberg bis Oberösterreich und bis Oberkärnten. Hier lockert es nur vorübergehend auf und am Nachmittag und Abend werden hier die Regenschauer häufiger und es gewittert stellenweise. Im Osten und Südosten wird es länger sonnig, kurze Schauer sind aber auch hier dabei, am ersten zu Mittag oder am frühen Nachmittag. Zeit ist windig heute und 15 bis 22 Grad die Höchstwerte, im Burgenland und in Niederösterreich bis 24. Bis zum Wochenende legen die Temperaturen dann von Tag zu Tag zu.
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1: Im Studio ist Martin Krachtler, es ist 4 Uhr. Bei Auftragsschwankungen am Bau, im Tourismus oder etwa in der Industrie soll Personal künftig nicht mehr so leicht beim AMS zwischengeparkt werden können. Denn das kostet dem Staat viel Geld, das die Regierung jetzt einsparen will. Zurzeit verhandeln deshalb die Sozialpartner, berichtet Maria Kern.
2: Das Zwischenparken von Beschäftigten beim AMS verursacht laut WIFO jährlich Kosten von bis zu 700 Millionen Euro. 200 Millionen davon sollen nun eingespart werden. Im Gespräch ist nun laut Standard, dass das AMS erst nach 4 Wochen Arbeitslosengeld zahlen soll. Davor könnte es 2 Wochen lang kein Geld geben und 2 Wochen könnten die Arbeitgeber zahlen. Gewerkschafter Josef Muchitsch dazu.
3: Wir haben auch andere Alternativen vorgeschlagen. Ich möchte es den Verhandlungen hier nicht vorgreifen. Fakt ist, es muss auf beiden Seiten ein Modell sein, die auch tatsächlich diese Volumen ausbringen.
2: Rolf Gleisner von der Wirtschaftskammer.
4: Wir wollen jedenfalls keine weiteren Belastungen. Wir haben schon eine sehr hohe Aufgabenquote.
2: In wenigen Tagen sollte dennoch eine Einigung gelingen, wie man zu 200 Millionen Euro kommt.
1: 3 Studienkollegen in Bergnot mussten jetzt vom Großglockner gerettet werden. Die jungen Männer aus Bangladesch sind mit einer Offline-Karte am Handy aufgestiegen, auf rund 2600 Metern, dann aber festgesteckt in Nebel, Schnee und immer steilerem Gelände. Wegen des Nebels mussten statt dem Hubschrauber Bergretter aufsteigen, um zu helfen. In der Straße von Hormuz haben 2 chinesische Öltanker die Meeresänge nach Monaten jetzt verlassen können. Der Iran hatte vor kurzem eine Reihe von chinesischen Schiffen die Durchfahrt erlaubt. Und nächster Sieg am Abend für Österreichs Eishockey-Nationalteam bei der WM mit einem 3:1 gegen Lettland. Christoph Otz.
5: 3 Siege für Österreich in den ersten 3 Spielen bei einer A-Weltmeisterschaft, das ist eine Premiere. Teamchef Roger Bader ist begeistert von seiner Mannschaft.
6: Natürlich macht mich diese Bilanz sehr stolz, aber vorerst einmal macht mich die Leistung vom heutigen Spiel stolz. Wir müssen eigentlich gar nicht coachen an der Bande, weil das so läuft, sie spielen diszipliniert genau das, was wir uns vorgenommen haben. Und der kämpferische Einsatz der Mannschaft ist einfach wirklich so, dass man Gänsehaut bekommt.
5: WM-Debütant Tim Harnisch bringt die Österreicher in Führung. Benjamin Nissen erzielt nach dem zwischenzeitlichen Ausgleich der Letten das 2:1 und Vinzenz Rohrer sorgt mit seinem Schuss ins leere Tor für den 3:1 Endstand. Damit haben die Österreicher den Klassenerhalt endgültig fixiert und wollen jetzt wie vor einem Jahr das WM-Viertelfinale erreichen. Nächster Gegner ist bereits heute Nachmittag die Schweiz.
1: Und wir kommen jetzt zum Wetter und zu Katrin Ladstätter.
7: In der Westhälfte Österreichs ist es heute von der Früh weg unbeständig. Sonne gibt es nur zwischendurch und über den Tag verteilt gehen Regenschauer nieder. Am Nachmittag und Abend sind auch einzelne Gewitter dabei. Länger sonnig ist es von Linz und Klagenfurt ostwärts. Hier bleibt es weitgehend trocken. Westwind frischt heute auf und es werden am Nachmittag 15 bis 22 Grad, im Osten bis 24. Der Donnerstag dann noch windig und wechselhaft, aber schon wärmer, sommerlich warm geht es dann in Richtung Pfingsten weiter.
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2: 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Es ist 5 Uhr. Am Mikrofon ist Felix Schneider-Stohr. Finanzminister Markus Marterbauer von der SPÖ muss sparen und will auch beim sogenannten Waldfonds ansetzen, einem Fördertopf für die Wald- und Holzwirtschaft, dotiert mit 430 Millionen Euro. Landwirtschaftsminister Norbert Totschnig von der ÖVP bleibt aber hartnäckig und will Förderungen retten. Astrid Petermann.
3: Mit 430 Millionen Euro war der Waldfonds insgesamt gefüllt, etwa für die Wiederaufforstung, die Waldbrandprävention, aber auch die Verwendung von Holz als Baustoff. Mehr als 90% der Förderungen sind bereits aufgebraucht. Frisches Geld hätte Landwirtschaftsminister Norbert Totschnig von der ÖVP deshalb gerne. Finanzminister Markus Marterbauer von der SPÖ steht dem Vernehmen nach auf der Bremse. In einem Statement des Landwirtschaftsministers heißt es, in den aktuellen Budgetverhandlungen setze ich mich für eine Nachfolgelösung für den Waldfonds ein. Im Büro von Finanzminister Marterbauer will man die laufenden Verhandlungen nicht kommentieren. Kritisiert wurde die Förderpraxis des Waldfonds in der Vergangenheit etwa vom Rechnungshof.
2: Nach monatelangen Verhandlungen und wiederholten Drohungen von US-Präsident Trump ist der Weg für die Umsetzung einer Zollvereinbarung zwischen der EU und den USA jetzt frei. Vertreterinnen und Vertreter aus dem Europaparlament und dem Rat der 27 EU-Länder haben sich in der Nacht in Straßburg darauf geeinigt, europäische Zölle auf US-Industriewaren abzuschaffen. Der US-Präsident hatte zuvor den Druck erhöht. Sollte die Umsetzung bis zum 4. Juli nicht beschlossen sein, werde er neue Aufschläge verhängen und die Zölle auf Autos von derzeit 15% auf 25% erhöhen. Der Gouverneur der österreichischen Nationalbank, Martin Kocher, rechnet mit einem leicht positiven Effekt auf die Inflation durch die Senkung der Mehrwertsteuer auf Grundnahrungsmittel. Die Höhe der Inflationsrate hängt laut Kocher davon ab, wie sich der Konflikt im Nahen Osten weiterentwickelt. Wenn sich der weiter hinzieht, führe kein Weg an einer Zinserhöhung vorbei, sagt Kocher am Abend in der Zeit im Bild 2. Österreichs Eishockey-Nationalmannschaft setzt bei der Weltmeisterschaft in der Schweiz seinen historischen Erfolgslauf fort. Erstmals ist das Team mit 3 Siegen in ein WM-Turnier gestartet. Die Österreicher haben Lettland gestern Abend nach einer kämpferischen Leistung mit 3 zu 1 geschlagen und sind jetzt auf Viertelfinalkurs. Das waren die Nachrichten mit Felix Schneider-Storm. Zum Wetter.
4: Nach einer sehr unbeständigen, zeitweise nassen und ausgesprochen kühlen Woche stellt sich das Wetter jetzt langsam, dafür aber grundlegend und nachhaltig um. Von Westen her setzt sich ein kräftiges Hoch durch und das bringt ab Freitag bis über Pfingsten in ganz Österreich viel Sonne und allmählich sommerliche Temperaturen. Am Wochenende hat es verbreitet um und über 25 Grad, sogar der erste 30er des Jahres könnte sich ausgehen. Heute liegen die höchsten Temperaturen zwischen 15 und 24 in 2000 Meter um die 7 Grad. Die 24 gibt es im weitgehend trockenen und zeitweise sonnigen Osten, vom Weinviertel über das Wiener Becken bis ins Burgenland. Sonst also im Großteil Österreichs bleibt es kühler mit vielen Wolken und nur ein paar Sonnenfenstern. Außerdem ziehen hier mit sehr lebhaftem Westwind einige Regenschauer durch, zum Teil mit Blitz und Donner, die meisten von Vorarlberg bis Oberösterreich. Morgen Donnerstag noch einmal wechselhaft und windig mit einer Mischung aus Sonne, dichten Wolken und ein paar Regenschauern vom Unterinntal bis zum Wienerwald. Höchstwerte morgen 17 bis 25 Grad. So viel zum Wetter von Michael Mattern.
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6: Kommen Sie gut voran, hier sind uns soweit keine Störungen gemeldet worden. Gute Fahrt.

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1: Morgen Steffi.
2: Guten Morgen Mike.
1: Lange mal gesehen.
2: Ja, aber
1: ja, schön.
2: Schön, dass wir wieder zusammen sind, oder?
1: Ich freue mich auch. Geht's gut?
2: Mir geht's super, wenn ich dich sehe.
1: Lass das jetzt einfach so stehen. Schönen guten Morgen.
2: Morgen.

0: 5:09 ist es mittlerweile geworden, das Wetter heute.
1: Heute wird es wechselhaft. Der Tag beginnt in Teilen Kärntens bewölkt oder nebelig. In manchen Regionen zeigt sich in der Früh schon die Sonne. Ab Mittag sind dann Regenschauer und vereinzelt Gewitter möglich. Zwischen den Wolken und Schauern zeigt sich am Nachmittag dann noch mal die Sonne und die Tageshöchstwerte erreichen 17 bis 23 Grad. Aktuell 10 Grad hat es in Klagenfurt, 9 Grad bei Ihnen in Millstatt und Lienz, 8 Grad derzeit in Breiteneck, 7 Grad messen wir in Arriach, 4 Grad hat es in Weitensfeld und minus 4 Grad aktuell am Sonnblick.
0: Apropos erreichen, wenn Sie uns erreichen wollen,
1: dann rufen Sie uns an unter 0463 511 005.
0: Wir würden uns freuen, wenn Sie zum Hörer greifen und uns ein bisschen was erzählen. Es ist ja heute schon Schnittwochen. Da kann man ja schon Richtung Pfingstwochenende blicken.
1: Ich blicke schon hin, ja. Bin ich ganz ehrlich.
0: Du reitest sicher aus mit Applaus, oder?
1: Nein.
0: Na?
1: Nein, wir haben jetzt gerade Pause, aber ich werde sicher aufs Pfingstzelt fürs Gehen. Also das ist schon so ein Fixplan.
0: Okay. Aber möchtest du das ja, oder wie?
1: In Rennweg, wenn du willst, kannst mitkommen. Herzliche Einladung.
0: Pfingstzeltfest in Rennweg?
1: Ja.
0: Okay. Aha.
1: Du überlegst
0: dich schon. Ich bin's schwer versucht. Wenn Sie uns was in Sachen auch Veranstaltungen zu erzählen haben, bitte anrufen.
1: 0463 511 005.
0: Freuen wir uns. Das ist das Quartett Mirnock. Leime, Anzige, Lieb. Heute.

0: Wollen wir noch einmal aufrufen, weil bis jetzt schlafen noch alle an diesem Mittwoch, 20. Mai 2026, also bitte.
1: Anrufen unter 0463 511
0: 005. Ja, also kommt da noch einmal, bei dir klingt das viel netter als bei mir.
1: 0463 511 005.
0: Und außerdem kann ich nachher sagen, du bist schuld.
1: Danke, danke.
0: Wir planen miteinander, ich freue mich schon. Guten Morgen.

0: 10:30, sicher unterwegs mit Radio Kärnten auf den Straßen.
1: Kommen Sie gut voran, hier sind uns keine Störungen gemeldet worden. Gute Fahrt.
0: Schönen guten Morgen, Jakob.
2: Ja, schönen guten Morgen, Mike.
0: Servus, hallo, wo bist denn du am Weg?
2: Hallo, ja, ich fahre jetzt gerade in die landwirtschaftliche Fachschule Goldbrunnhof. Wir packen jetzt da alles zusammen. Wir fahren auf mit ein paar Schülern nach Litzelhof. Da oben ist die Europameisterschaft in Motorsägenschnitte. Und da bin ich heuer das erste Mal dabei. Ja.
0: Okay, jetzt muss ich blöd fragen, erzähl mal über Motorsägenschnitte ein bisschen mehr. Da habe ich jetzt keine Ahnung davon.
2: Ja, da macht man einen Fellschnitt oder man schneidet eine Scheibenmanöver auf Zeit und aha, auf Genauigkeit.
0: Also okay.
2: Da muss der Winkel passen, da muss ja die Stärken passen von den Holzscheiben und auch beim Fellschnitt muss der Keil, also muss richtig geschnitten werden und das wird auch bemessen nachher, die Holzstärken und die Schnitt, also die Winkel müssen alle passen.
0: Okay.
2: Und auch die Zeit, das geht alles auf Zeit und ja.
0: Mal, wenn ich die gerade dran habe, Jakob, darf ich dir eine blöde Frage stellen? Ich habe nämlich so eine kleine Motorsäge zu Hause. Wie schleift man denn die Teile?
2: Ja, mit einer Feile, mit der dementsprechenden Feile, die was auch zur Säge dazu passt. Also jede Kette hat verschiedene Feilen und die müssen auch reinpassen. Nicht? Und das ist am besten, wenn man das im Handel nachher die richtige dazu kauft. Und im Winkel von 30 Grad wird das gefeilt.
0: Okay.
2: Oder es gibt auch so Hilfen, die was man aufspannt und wo die in 30 Grad noch schon vorgegeben sind.
0: Ja, gut. Weil ich mir noch gedacht, ich kann ja da nicht jeden einzelnen Zahn von den Teilen da schleifen. Ich meine, da wäre ja deppert.
2: Jeden Zahn, ja genau. Mit jeder Zahn einzeln geschliffen. Oder es gibt eine Maschine dafür, aber wir schleifen das alles mit der Hand.
0: Ja, wie lange brauchst du denn für Raketen, bitte?
2: Boah, du bist ja gleich bald fertig. Du hast ein paar Minuten, hast du selber geschliffen.
0: Aha.
2: Das macht halt da die Übung.
0: Okay, ja gut, aber das ist ja genau mein Problem, die fehlt mir ja. Ich glaube, ich schaue da bei euch einmal vorbei mit meiner Motorsäge. Dann bitte mal da helfen, Jakob. Du, ich halte euch heute ganz fest die Daumen.
2: Danke, ja.
0: Und morgen erzählst du mal, wie ihr abgeschnitten habt, okay?
2: Ja, morgen fahre ich ins Studio und wieder raus in Wien. Ich weiß nicht, ob ich da so viel Zeit haben werde zum Ratschen.
0: Gut, dann übermorgen.
2: Ja, werde ich machen, ja.
0: Fein, Jakob. Alles Gute für euch, gell?
2: Danke, tschüss.
0: Servus. Die machen das? Na, Moment. Was brauche ich ja gar nicht den Jakob fragen, ich will ja nie doch.
1: Na bitte, komm nicht.
0: Hallo,
1: schon wieder,
0: du bist,
1: bitte.
0: Du warst in einer landwirtschaftlichen Fachschule, ja, und du kennst dich da aus. Wie schneide ich, wie tue ich meinen Motorsektor wieder schärfen?
1: Vielleicht ist es dir ja schon aufgefallen, aber mit Motorsägen habe ich dort nie was zu tun gehabt. Also immer, wenn du mir da in dem Bereich was fragst, dann ist natürlich meine Sternstunde wieder gekommen.
0: Hast du nie eine Motorsäge in der Hand gehabt?
1: Nein, warum denn da?
0: Zum Schneiden?
1: Ja, also ich halte mich da eher ein bisschen fern von den Maschinen.
0: Also bei dir ist Umschneiden mehr mit Trennweg verbunden, ne?
1: Naja, okay. Fein, dass ich nicht rot werde im Gesicht.
0: 7 Minuten noch, dann ist es 5:30.

0: Ganz exakt 6:30. Christian Rosenzopf im Studio. Servus, Christian.
1: Schönen guten Morgen. Hallo.
0: Neuigkeiten gibt's.
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1: Einbrecher haben am späten Abend im Bezirk Klagenfurt-Land zugeschlagen. Ein 72-jähriger Mann hat gegen 23 Uhr die Polizei alarmiert. Er war kurz zuvor nach Hause gekommen und hatte bemerkt, dass unbekannte Täter sein Wohnhaus aufgesucht haben. Sie haben während seiner Abwesenheit die Terrassentür zu seinem Haus aufgezwängt und haben dann einen verschraubten Tresor samt Bargeld und Wertgegenständen gestohlen. Die Schadenssumme ist derzeit noch unbekannt. In Klagenfurt wurde gestern der neue Eingangsbereich des Krankenhauses der Elisabethinen eröffnet. Ein Herzstück ist die neue Postnarkosestation, also jener Bereich, wo Patienten nach einer Operation wieder aufwachen. Die Station hat 6 Betten mit modernster Technik bekommen. Primarius Michael Zink.
3: Es ist auch wichtig für die Sicherheit der Patienten, weil wir die modernsten Geräte zum einen dort haben, zum anderen haben wir mehr Platz, was für die Hygiene wichtig ist. Und das Dritte ist, durch das Lichtkonzept, nämlich dass man an das Tageslicht angebunden ist, haben sie ein gutes Aufwachen.
1: Als nächstes wird beim Elisabethinen-Krankenhaus die Intensivstation ausgebaut und modernisiert. Die Pläne dafür werden in den kommenden Monaten eingereicht. Und Stefanie erzählt uns nun, wie das Wetter heute wird.
4: Der Tag beginnt heute teils nebelig und bewölkt. Ab Mittag sind Regenschauer und vereinzelt Gewitter möglich. Am Nachmittag zeigt sich dann zwischendurch die Sonne mit Tageshöchstwerten bis zu 23 Grad. 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Auf den Hauptverbindungen kommen Sie gut voran. Gute Fahrt. Zum Sport, Lucky Schellander.
5: Die Fußballsaison des WRC geht mit einem 1:2 in Ried zu Ende. Die Wölfe scheiden damit im Halbfinale des Europacup-Playoffs aus. Kingston Mutandwa lässt den Europacup-Traum der Wölfe mit einem Doppelpack platzen. Ried trifft jetzt im Finale um das letzte Europacup-Ticket auf Rapid. Eishockey. Drittes Spiel, dritter Sieg bei der Weltmeisterschaft für Österreichs Nationalteam. Auch Lettland kann den rot-weiß-roten Cracks keine Punkte abnehmen. Österreich gewinnt mit 3:1 und ist in Gruppe A hinter der Schweiz und Finnland Dritter. Ab jetzt wird es aber deutlich schwieriger. Heute trifft Österreich auf die Schweiz, live zu sehen ab 16.20 Uhr in ORF 1. In der heimischen Liga wechselt Nikita Scherbak vom VSV nach Innsbruck. Der Russe hat bei den Adlern in 103 Spielen 85 Punkte erzielt. Beim Handball geht es für den SC Ferlach um den Finaleinzug. Die Ferlacher treffen am Freitag auswärts auf Vöslau. In einer Woche geht es dann in Ferlach weiter. Und in Banja Luka in Bosnien-Herzegowina startet heute die Kanu-Wildwasser-Weltmeisterschaft mit den Klassikrennen. Ab Freitag folgen dann die Slalombewerbe, wo auch die Kärntner Athleten wieder ganz vorne mitmischen können.
0: Danke dir, Luki. 6:03. Wir machen morgen Gedanken. In ein paar Minuten und wir telefonieren 0463 511 005.

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1: Die Morgengedanken kommen in dieser Woche von Jörg Fuhrmann. Er ist Heimleiter einer Pflegeeinrichtung.
2: Vor einigen Wochen konnten wir einen Bewohnenden unserer Wohngruppe für Menschen mit Demenz aus der Akutpsychiatrie wieder bei uns aufnehmen. Es war anfänglich schwierig, den uns sehr bekannten und liebgewonnenen Bewohner als den, der er ist und war, zu erkennen. Er war sehr ruhig und hatte einen starren Blick. Die übergebene Person teilte uns mit, dass er nicht kontaktierbar sei. Da wir ihn ja doch gut kannten, versuchten wir ihn mit aller Kreativität zu erreichen. Er liebte sanfte Berührungen, ein wohltuendes Bad und Cola und Gummibärchen, sowie alte Schlager. Alles probierten wir aus und nach spürten wir leichte Erfolge in der Mimik und in den Blicken. Doch ein Gespräch oder Ansprache schien unmöglich. Ein Freund besuchte ihn und plötzlich kam ihm im Gespräch mit mir eine Idee. Er hat früher immer den Schlager gesungen, Seemann, lass das träumen, ohne Pause, jeden Tag. Ich stimmte das Lied spontan an und nach 23 Versuchen wendete er mir den Kopf zu und sagte, ja bitte. Vorgestern sang er zum ersten Mal wieder einige Worte mit bei diesem Lied und lächelte. Ich wünsche Ihnen, dass man nie aufhört, auch Sie zu erreichen, wenn Sie tief in Ihrer Welt versunken sind.
1: Danke für die Morgengedanken, Jörg Fuhrmann. Er ist Heimleiter in einer Pflegeeinrichtung. 6:45.

0: Aber wir haben von Stefanie Werger auch ein bisschen genialere Musik und genialere Inhalte gehört in den vergangenen Jahrzehnten. Schaut eigentlich. 10 vor 6, das Wetter heute.
1: Heute wird es wechselhaft. Der Tag beginnt in Teilen Kärntens bewölkt oder nebelig. In manchen Regionen zeigt sich in der Früh schon die Sonne. Ab Mittag sind dann Regenschauer und vereinzelt Gewitter möglich. Zwischen den Wolken und Schauern zeigt sich am Nachmittag dann nochmal die Sonne. Die Tageshöchstwerte erreichen 17 bis 23 Grad. 10 Grad hat es derzeit in Börtschach. In Villach ist es stark bewölkt bei 9 Grad. Aktuell 8 Grad messen wir in Kötschach, Mauthen und Gmünd. In Dirks ist es bedeckt bei 7 Grad, in Patergassen bedeckt bei 5 Grad und aktuell 3 Grad hat es am Dobratsch.
0: Wir hätten gerne mit Ihnen telefoniert, aber wenn Sie keiner meldet, was soll man da machen? 0463
1: 511 005.
0: Für kurz und schnell Entschlossene, dann wäre jetzt noch die Möglichkeit. Sag noch einmal, sei so lieb.
1: 0463 511 005.
0: Was ist bitteschön am Pfingstkirchtag in Rennweg so besonders? Ist das eine traditionelle Angelegenheit, oder wie bei euch? In der Gegend, meine ich.
1: Ja, für viele schon eigentlich, ja. Es ist einfach, im Endeffekt ist es einfach ein lustiges Zeltfest.
0: Ja. Naja, ist ja nichts Schlechtes gegen ein lustiges Zelt. Ja. Weißt du, wer spielt?
1: Nein, das habe ich mir noch nicht genau angeschaut, ehrlich gesagt. Aber ich lasse mich da überraschen. Okay. Weil sicher ein Top-Blasmusik spielen.
0: Okay.
1: Die Trachtenkapelle Rennweg spielt da auch immer.
0: Das ist, glaube ich, auch eine Sonntag. Bekannte, gell? Oder? Kann das sein?
1: In Oberkärnten ist jede Kapelle bekannt.
0: Gottes Willen, das weiß ich, ja. Und dann, wenn getanzt wird? Moment.
1: Am Samstag davor gibt es immer so Unterhaltung, eher mit einer Unterhaltungsband, kann man sagen. Aber da werde ich dieses Jahr nicht hinschauen. Ich bin eher schon so für den gediegenen Sonntag.
0: Okay. Daydrinking.
1: Ja.
0: 8 Minuten nach.
1: Oh, jetzt ruft jemand.
0: Jetzt bin ich aber gespannt, wer sich da jetzt gerade. No risks, no fun. Christian, schönen guten Morgen.
2: Guten Morgen.
0: Morgen, Christian. Du bist jetzt schon auf Sendung. Ja, wir haben jetzt ohne Vorspiel, habe ich mir gedacht, reden wir miteinander.
2: Ja, sehr gut.
0: Ja.
2: Nachdem ihr ja eine Werbung macht fürs Fixfit, wir haben mit der Trachtenkapelle Seeboden am 13. Juni in der Burgarena einen Dämmerschuppen.
0: Ah, okay. Klingt auch gut.
2: Ja, und dann machen wir mit den Minis, der DK Seeboden und der DK Lieferhofen und der Dorfmusikfürster Seeboden machen wir eigene Musik.
0: Okay.
2: Und haben wir ein bisschen Spaß.
0: Ja, das glaube ich. Ich werde jetzt einmal meine Fachkollegin Steffi fragen. Was sagst du? Die kennst du auch, oder?
1: Tipptopp. Guten Morgen, Christian. Hallo.
2: Guten Morgen.

0: Ja. Der konnte jetzt gerade nochmal mich nicht.
1: Ja, macht dir nichts, macht dir nichts. Du, da wünsche ich gutes Gelingen, aber bis zum 13. Juni ist noch ein bisschen Zeit. Vielleicht rufst du in der Woche davor noch einmal an.
0: Ja, klar.
1: Ja?
0: Da wäre ein bisschen die Werbetrommel rein.
1: Das tun wir aber ganz bestimmt. Gell, Christian?
0: Ja, passt. Ist
1: fein.
0: Klar.
1: Danke dir. Schönen Pfingsten.
0: Danke dir. Ebenfalls.
1: Bitte. Servus. Baba. Ja? Und? Gute Blasmusik vom Christian?
2: Ja, voll.
1: Okay. Wie heißen die nochmal?
2: Trachtenkapelle Seeboden.
1: Seeboden, gut. 7 vor 6. Ich wäre noch so ein Oberkärntner Blasmusikexperte. Ich glaube, ich wäre noch. Warte nur.
2: Du bist ja schon mittendrin.
1: Ich bin eigentlich gehöre ich schon ein bisschen dazu. So eine kleine Ehrennadel könnte ich noch mal kriegen.
2: Bring ich dir morgen
1: bitte.
2: Mit.
1: Bitte. 6 vor 6.

0: schönes Lied. Bleib noch bis zum Frühstück. 6 Uhr in ein paar Sekunden, Mittwoch, 20. Mai. Guten Morgen, Kärnten.
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2: Im Studio ist Felix Schneider-Sturm. Der Gouverneur der österreichischen Nationalbank, Martin Kocher, sieht die Senkung der Mehrwertsteuer auf Grundnahrungsmittel positiv. Er rechnet mit einem leichten Bremseffekt auf die Teuerung.
3: Es gibt nicht auch Maßnahmen, die in die Gegenrichtung arbeiten, eine Erhöhung der Tabaksteuer, erhöhte Gebühren und auch die Paketgebühr, die Paketsteuer. Insgesamt gibt es einen leicht positiven Einfluss auf die Inflation. Das hängt ein bisschen davon ab, wie man es genau rechnet, aber es wird einen positiven Einfluss geben. Und im Moment, glaube ich, ist klar, dass im Land, wo es eine hohe Steuer- und Abgabenbelastung gibt, grundsätzlich begrüßenswert ist, wenn Steuern gesenkt werden.
2: Sagt Nationalbankgouverneur Kocher in der Zeit im Bild 2. Wenige Tage nach dem Besuch von US-Präsident Donald Trump ist der russische Staatschef Wladimir Putin heute vom chinesischen Staatschef Xi Jinping in Peking empfangen worden. Xi hat den Kreml-Chef vor der großen Halle des Volkes begrüßt, wie auf Videoaufnahmen zu sehen ist. Putin und Xi sind dann gemeinsam über einen roten Teppich geschritten. Putin war am Vorabend in Peking gelandet. Im Mittelpunkt des Besuchs stehen Gespräche über die Beziehungen zwischen China und Russland sowie internationale und regionale Fragen, wie es heißt. Ein mit dem Ebola-Virus infizierter US-Amerikaner ist jetzt zur Behandlung in die Berliner Charité gebracht worden. Er wurde in der Sonderisolierstation des Universitätsklinikums aufgenommen. Der Patient hatte sich in der Demokratischen Republik Kongo mit dem Ebola-Virus angesteckt, das sich dort derzeit ausbreitet. Im Süden des US-Bundesstaats Kalifornien kämpfen hunderte Feuerwehrleute gegen mehrere Waldbrände. Der Großeinsatz zu Beginn der Feuersaison zeigt aber bereits Erfolg. Ein Feuer auf der Insel Santa Rosa vor der Küste Kaliforniens war gestern Abend zu einem Viertel eingedämmt worden. Innerhalb weniger Tage hatte es zuvor eine Fläche von rund 68 Quadratkilometer erfasst. Nach Angaben der Los Angeles Times gilt das Feuer als größter dokumentierter Brand in der modernen Geschichte der Insel. Österreichs Eishockey-Nationalteam feiert bei der Weltmeisterschaft in der Schweiz mit einem 3:1 Erfolg gegen Lettland den dritten Sieg in Folge. Die Österreicher schreiben damit Sportgeschichte. Christoph Ott.
4: Noch nie ist ein österreichisches Eishockey-Nationalteam so gut in eine AWM gestartet. Damit hat das Team von Roger Bader endgültig den Klassenerhalt geschafft und redet nun offen über das nächste Ziel, Viertelfinale.
5: Ja, auf jeden Fall. Jetzt darf man das, weil es ist effektiv das nächste Ziel. Wir haben immer gesagt, und mit einem dritten Sieg kann man sich dann die Grundlage erschaffen, dass man dann einen vierten Sieg schaffen kann und damit das Viertelfinale zu erreichen. Jetzt ist es schon das Ziel. Ja.
4: Mit der Schweiz wartet auf Benjamin Nissner und Co. heute Nachmittag nicht nur der Gastgeber, sondern auch der bis dato stärkste Gegner.
6: Ja, wir gehen als Underdog rein und wissen das auch, aber ja, wir haben nichts zu verlieren. Wir schauen, dass wir unser Ding durchziehen und ja, schauen, was passiert.
4: Ob die Österreicher auch gegen die Schweiz überraschen können, ist ab 16.20 Uhr live zu sehen in ORF 1.
2: Das waren die Nachrichten mit Felix Schneider-Sturm. Zum Wetter.
7: Ein Frontausläufer ist von der Schweiz eingetroffen und auch heute ist alles dabei, von Sonnenschein, Wolken bis hin zu Regen. In der Westhälfte Österreichs ist es bereits bewölkt, in Vorarlberg regnet es auch schon verbreitet. Auch in Tirol, Salzburg, Oberösterreich, in der westlichen Obersteiermark und in Oberkärnten kann es jederzeit etwas regnen. Im Lauf des Nachmittags gehen dann auch kräftige Regengüsse und auch Gewitter nieder. Der Osten und Südosten Österreichs bringt es auf einige Sonnenstunden. Dazwischen werden aber auch hier größere Quellwolken und der eine oder andere gewittrige Schauer auftauchen. Lebhafter Wind aus West bis Nordwest, die Höchstwerte 16 bis 25 Grad bis zu 25 im Osten. Und momentan in Wien 7 bis 13 Grad. Eisenstadt 11, St. Pölten 10, Linz 9 Grad, Salzburg und Innsbruck 12, Bregenz 13 Grad und Regen, Graz 9 Grad und Klagenfurt 10 Grad. Soweit das Wetter mit Gunda Schuller.
0: Danke Gunda. Neues aus der Radio Kärnten Nachrichtenredaktion. Christian.
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8: Ein Alkoholenker hat in Klagenfurt für turbulente Szenen gesorgt. Der 55-Jährige geriet gestern bei der Fahrt auf der Wilzenecker Straße auf die Gegenfahrbahn. Dabei touchierte er ein entgegenkommendes Fahrzeug. Dann wollte er die Richtung korrigieren, überfuhr dabei aber eine Verkehrsinsel und beschädigte einen Baum. Schließlich fuhr er auf einen Parkplatz eines Supermarktes und touchierte dabei ein weiteres Verkehrszeichen. Passanten verständigten daraufhin die Polizei. Ein Alkotest verlief positiv. Verletzt wurde niemand. Nach einem aufsehenerregenden Brandanschlag in einer Klagenfurter Firma kommt es heute am Landesgericht zum Prozess. Der Angeklagte aus St. Veit an der Glan wird des siebenfachen versuchten Mordes beschuldigt. Er soll im September des Vorjahres in einem Aufenthaltsraum Benzin verschüttet und dieses angezündet haben. Mehrere Personen wurden dabei verletzt, zwei Männer erlitten schwerste Verbrennungen. Mehr dazu in dieser Stunde im Radio Kärnten Frühjournal. Und nun der Blick auf die Straßen von und mit Stefanie.
9: Sicher unterwegs mit Radio Kärnten und auf den Hauptverbindungen kommen Sie soweit gut voran. Es sind uns keine Störungen gemeldet worden. Gute und sichere Fahrt.
0: Ich wollte gerade auf, ich habe vorhin dem Christian den Familiennamen unterschlagen. Das war Christian Rosenzopf im Übrigen.

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1: Morgen Steffi.
2: Guten Morgen Mike.
1: Was sagst du, unsere Eishockler? Hä?
2: Ja, Wahnsinnsleistung, ja,
1: absolut.
2: Oder?
1: Absolut. 3 Spiele, 3 Siege, Respekt. Bin überzeugt, einer aus unserem Haus ist dort.
2: Wirklich?
1: Gerhard Petscher hat, glaube ich, seit Menschengedenken, seit es überhaupt einen Puck gibt, noch keine Weltmeisterschaft, bei der Österreich dabei ist, verloren.
2: Okay.
1: Versäumt, wollte ich sagen.
2: Okay.
1: Ja,
2: heute geht es ja weiter gegen die Schweiz.
1: Absolut, ja. Ich meine, das ist natürlich ein harter Brocken, aber hey, in der Form. Respekt, liebe Grüße, schönen guten Morgen.

0: 6.13, 2 vor Viertel 7, das Wetter schauen wir uns an.
1: Heute wird es wechselhaft. Der Tag beginnt in Teilen Kärntens bewölkt oder nebelig. In manchen Regionen zeigt sich in der Früh die Sonne. Ab Mittag sind dann Regenschauer und vereinzelt Gewitter möglich. Zwischen den Wolken und Schauern am Nachmittag kann sich dann aber auch noch die Sonne zeigen. Die Tageshöchstwerte erreichen heute 17 bis 23 Grad. In Klagenfurt hat es aktuell 10 Grad, 9 Grad messen wir in Friesach, Feldkirchen und Lienz. Aktuell 8 Grad in St. André im Lavantal, in Dellach im Trautal und in Ariach. Und auf der Turach ist es bedeckt bei 2 Grad.
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0: Ja, ganz die Mama und der Papa, muss man in dem Fall wohl sagen. Wir reden von einer Dame namens Apple.
1: Apple Martin.
0: Apple Martin. Und da weiß man dann schon, also sie klingt ein bisschen wie eine Fruchtsorte, gell?
1: Apple ja, Martin, also wie Granny Smith oder sowas. Kann nur die Tochter von berühmten Eltern sein.
0: Ja, von Chris Martin. Und die Mama ist?
1: Gwyneth Paltrow.
0: Gwyneth Paltrow. Und die Dame feiert jetzt, die junge Dame feiert jetzt ihr Filmdebüt.
1: Man weiß noch nicht, in welchem Film sie mitspielen wird, das ist nur ein Geheimnis, aber sie wechselt jetzt vom Model-Business zur Schauspielerin.
0: Genau, und es wurde auch bekannt, dass ganz bekannte andere Leute in diesem Film mitwirken sollen, nämlich
1: Jude Law, Owen Wilson.
0: Penelope Cruz, also ja. Da kannst du dir schon vorstellen, dass da was Gescheites dabei herauskommen wird mit dem Line-Up, oder?
1: Ganz bestimmt. Ich habe mir sie ein bisschen angeschaut auf Social Media und ich finde, sie hat wirklich etwas Spezielles an sich. Also ich traue ihr das zu, die wird das gut machen.
0: Bei den Eltern aber auch irgendwie kein Wunder. Sie hat auch etwas Besonderes und jetzt hat sie das, was sie an Besonderem hatte, abgelehnt. Oder zurückgelegt, besser gesagt. Die Rede ist von einer gewissen Gracie Cochrane, die Sie wahrscheinlich nicht kennen, aber
1: sie war, muss man sagen,
0: Genie-Darstellerin
1: in der Harry Potter-Serie von HBO.
0: Also in der Neuverfilmung jetzt. Die erste Staffel wurde ja schon gedreht, soll, glaube ich, ab Weihnachten dann im Streaming-Dienst auch laufen. Mhm. Und diese junge Dame ist nach der ersten Staffel, das muss man sich einmal vorstellen, ausgestiegen.
1: Warum, weiß man nicht. Genau, die Familie hat sich dazu öffentlich geäußert und sie haben gesagt, ja, sind unvorhersehbare Umstände gekommen und deshalb lasst sie jetzt dieses Kapitel hinter sich.
0: Ich denke jetzt mal, für die Serie wird es keine besonders große Rolle sein, denn gerade im ersten Buch und auch in der ersten Staffel, okay, auch wenn ich die Verfilmung natürlich nicht kenne, aber da hat die Ginny Weasley noch eine sehr, sehr kleine Rolle. Die Rolle wird ja erst dann im Verlauf der Serie oder der Bücher immer größer, bis sie ja zum Schluss dann den Harry Potter geheiratet haben wird. Aber am Anfang ist es noch keine besonders große Rolle. 2, 3 Szenen recht für mehr werden es nicht gewesen sein. Aber es ist schon irgendwie erstaunlich, dass man das zurücklegt, eher die ganze Geschichte so richtig in den Himmel abhebt. Ne?
1: Ich habe mir gedacht, es sind doch noch Kinder, was vielleicht weiß man. Es ist wirklich nicht so einfach.
0: Und vielleicht ist es auch eine sehr, sehr gute Entscheidung der Eltern gewesen. Das kann man ja durchaus auch einmal so stehen lassen. 14 vor halb 7, schönen guten Morgen.

0: 10 vor halb 7, sicher unterwegs mit Radio Kärnten auf den Straßen.
1: Kommen Sie gut voran, hier sind uns soweit keine Störungen gemeldet worden. Falls Sie eine Verkehrsmeldung für uns haben, rufen Sie uns gerne kostenfrei unter 0800 600 601 an. Gute Fahrt.
0: Heute ist der Welttag der Bienen.
1: Ja?
0: Wollen wir uns ein bisschen mit den kleinen Bienchen, Bienchen-Summ-Rum, auseinandersetzen.
2: Die Bienen, kleine Tiere mit einer ganz großen Aufgabe. Hinter Schwein und Rind gehören die Bienen zu den drittwichtigsten Nutztieren. Knapp 3/4 aller Pflanzen in Europa sind auf deren Bestäubung angewiesen. Heißt im Endeffekt, ohne Bienen würde es viele Obst- und Gemüsesorten, die wir selbstverständlich Tag für Tag essen, nicht geben. Natur pur ist deswegen das Gebot der Stunde. Imkerin Elli Angermeier.
3: Also natürlich alles, was blüht und alles, was an Blumenwiese oder Büschen, Sträucher, Bäume da ist, ist für die Bienen super. Und desto mehr, dass die Bienen finden, desto stärker werden die Bienen auch.
2: Wer keinen eigenen Garten hat, kann zu Blumenkisterl greifen. Bienen stehen voll auf Kräuter wie Minze, Basilikum oder Thymian. Eine prima Nahrungsquelle also für die kleinen Krabbeltiere. Unkrautvernichtungsmittel sind hingegen Todesfallen.
3: Also Unkrautvernichter sind für die Bienen nicht gut, auch in der großen, also in der konventionellen Landwirtschaft. Die ganzen Vernichter, die da versprüht werden, sind durchaus auch ein Teil, warum so viele Stöcke verloren gehen und warum die Bienen geschwächt sind. Und natürlich auch im Privaten, wenn man alles mit Gift vollsprüht, ist das auch für die Bienen schlecht.
2: Und was natürlich auch gegen das Bienensterben hilft, wenn man sie nicht zerschlägt oder draufsteigt, weil
3: eine Sammelbiene ist in den meisten Fällen nicht aggressiv. Also für die Biene ist der letzte Ausweg wirklich nur der Stich, weil die Biene natürlich auch meistens einen Stachel verliert und dabei dann auch ums Leben kommt. Und deshalb stechen Bienen nur, wenn sie sich absolut bedroht fühlen.
0: Okay, jetzt wissen wir auch das. Die Bienen haben heute quasi Geburtstag oder besser gesagt ihren Welttag und sind wir froh, dass wir es haben. 9 vor halb 7.

0: Jimmy Somerville, To Love Somebody, eine Bee Gees Nummer, eine uralte in einem völlig neuen Gewand, damals von Jimmy Somerville. Die Neuigkeiten aus der Nachrichtenredaktion gibt's gleich hier.
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3: Einbrecher haben im Bezirk Klagenfurt-Land zugeschlagen. Die unbekannten Täter haben in den Abendstunden die Terrassentür zu einem Wohnhaus aufgezwängt und einen verschraubten Tresor samt Bargeld und Wertgegenständen gestohlen. Der 72-jährige Hausbesitzer kam gegen 23 Uhr nach Hause und alarmierte die Polizei. Die Schadenssumme ist derzeit noch unbekannt. In Klagenfurt geriet ein alkoholisierter Lenker gestern Mittag auf der Welzenecker Straße auf die Gegenfahrbahn. Dabei touchierte er ein entgegenkommendes Fahrzeug. Danach überfuhr der 55-Jährige eine Verkehrsinsel und beschädigte einen Baum. Und schließlich fuhr er auf einen Parkplatz eines Supermarktes und touchierte noch ein Verkehrszeichen. Passanten bemerkten die auffällige Fahrweise des Mannes und verständigten die Polizei. Ein Alkotest verlief positiv. Und neue Eigentümer gibt es bei den Großglockner Bergbahnen. Was das für die Zukunft bedeutet, darüber berichten wir in einer knappen Viertelstunde im Radio Kärnten Frühjournal. Und nun der Blick aufs Wetter mit Stefanie.
4: In der Früh ist es in Teilen des Landes noch bewölkt. Ab Mittag sind dann Regenschauer und vereinzelt auch Gewitter möglich. Am Nachmittag zeigt sich zwischendurch die Sonne. Die Tageshöchstwerte erreichen heute bis zu 22 Grad. Und wir schauen, was auf unseren Straßen los ist. Sie sind sicher unterwegs mit Radio Kärnten und hier kommen Sie gut voran. Es sind uns soweit keine Störungen gemeldet worden. Den Frühsport hat Luki Schellander für uns.
5: Die Fußballsaison des WRC geht mit einem 1:2 in Ried zu Ende. Die Wölfe scheiden damit im Halbfinale des Europacup-Playoffs aus. Kingston Mutandwa lässt den Europacup-Traum der Wölfe mit einem Doppelpack platzen. Ried trifft jetzt im Finale um das letzte Europacup-Ticket auf Rapid. Eishockey. Drittes Spiel, dritter Sieg bei der Weltmeisterschaft für Österreichs Nationalteam. Auch Lettland kann den rot-weiß-roten Cracks keine Punkte abnehmen. Österreich gewinnt mit 3:1 und ist in Gruppe A hinter der Schweiz und Finnland Dritter. Ab jetzt wird es aber deutlich schwieriger. Heute trifft Österreich auf die Schweiz, live zu sehen ab 16.20 Uhr in ORF 1. In der heimischen Liga wechselt Nikita Scherbak vom VSV nach Innsbruck. Der Russe hat bei den Adlern in 103 Spielen 85 Punkte erzielt. Beim Handball geht es für den SC Ferlach um den Finaleinzug. Die Ferlacher treffen am Freitag auswärts auf Vöslau. In einer Woche geht es dann in Ferlach weiter. Und in Banja Luka in Bosnien-Herzegowina startet heute die Kanu-Wildwasser-Weltmeisterschaft mit den Klassikrennen. Ab Freitag folgen dann die Slalombewerbe, wo auch die Kärntner Athleten wieder ganz vorne mitmischen können.
1: Dankeschön. Luki Schellander, 6:57 unsere Telefonnummer, die Uhrzeit, wollte ich natürlich sagen. Eishockey, wir freuen uns riesig mit dem dritten Sieg im dritten Spiel für die österreichische Eishockey-Nationalmannschaft. Mehr dazu gleich hier in der Morgenshow.

0: Eurythmics, it's alright, baby's coming back. Um 5:45 Österreichs Eishockey-Nationalmannschaft gewinnt bei der Weltmeisterschaft in Zürich mit 3:1 gegen Lettland und schreibt damit Sportgeschichte. Christoph Ott.
1: 3 Siege für Österreich in den ersten 3 Spielen bei einer A-Weltmeisterschaft, das ist eine Premiere. Teamchef Roger Bader ist begeistert von seiner Mannschaft.
2: Natürlich macht mich diese Bilanz sehr stolz, aber vorerst einmal macht mich die Leistung vom heutigen Spiel stolz. Wir müssen eigentlich gar nicht coachen an der Bande, weil das so läuft, sie spielen diszipliniert genau das, was wir uns vorgenommen haben. Und der kämpferische Einsatz der Mannschaft ist einfach wirklich so, dass man Gänsehaut bekommt.
1: WM-Debütant Tim Harnisch bringt die Österreicher in Führung. Benjamin Nissen erzielt nach dem zwischenzeitlichen Ausgleich der Letten das 2:1 und Vinzenz Rohrer sorgt mit seinem Schuss ins leere Tor für den 3:1 Endstand. Damit haben die Österreicher den Klassenerhalt endgültig fixiert und wollen jetzt wie vor einem Jahr das WM-Viertelfinale erreichen. Nächster Gegner ist bereits heute Nachmittag die Schweiz.
0: Ja, und das ist natürlich ein bisschen eine andere Liga, muss man auch sagen, aber wir halten fest die Daumen und mit dem Momentum, das die Österreicher haben, was weiß man, 6:45 in 4 Minuten, das Frühjournal.

0: 3:45, halbe Minute davor, schauen wir uns noch das Wetter an vom Journal.
1: In der Früh ist es noch bewölkt, am Vormittag zeigt sich dann die Sonne. Ab Mittag sind heute Regenschauer und vereinzelt Gewitter möglich. Die Tageshöchstwerte erreichen bis zu 22 Grad. 10 Grad hat es derzeit in Spital und Villach, 9 Grad messen wir in Völkermarkt und St. Veit an der Glan und in Heiligenblut ist es bedeckt bei 6 Grad.
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3: Guten Morgen am Mittwoch, den 20. Mai. Mehr als ein halbes Jahr nach einem aufsehenerregenden Brandanschlag in einer Firma in Klagenfurt steht heute ein Mann aus St. Veit an der Glan vor Gericht. Er wird des siebenfachen versuchten Mordes beschuldigt. Der Mann soll im September des Vorjahres in einem Aufenthaltsraum Benzin verschüttet und dieses angezündet haben. Ich soll den Notnagel.
4: Zu der Tat kommt es an einem Sonntagabend auf einem Firmengelände im Industriegebiet Klagenfurt-Ost. Als die Feuerwehr von Jugendlichen, die sich zufällig in der Nähe befinden, alarmiert wird, muss sie den genauen Einsatzort erst suchen, denn sie bekommt keine exakten Angaben. Vor Ort stellt sich die Situation zunächst unübersichtlich dar. Männer mit Brandverletzungen befinden sich im Freien und versuchen sich selbst mit einem Wasserschlauch zu kühlen. Im hinteren Bereich eines Aufenthaltsraumes brennt es noch. Die Polizei ermittelt später den Tathergang. Zum Tatzeitpunkt haben sich 8 Männer in dem Aufenthaltsraum aufgehalten. Es kommt zum Streit, offenbar wegen Spielschulden des heute Angeklagten. Der mutmaßliche Täter verschüttet Benzin in einem Kreis und zündet es an. In der Sekunde fängt die Kleidung der Umstehenden Feuer. Die Männer können zwar umgehend ins Freie flüchten, doch 2 von ihnen erleiden schwerste Verbrennungen. 4 weitere müssen ebenfalls ärztlich behandelt werden. Der mutmaßliche Täter wird noch am Tatort festgenommen. Er muss sich heute wegen 7-fachen versuchten Mordes verantworten. Nach einem Gutachten soll der Mann zum Tatzeitpunkt voll zurechnungsfähig gewesen sein. Für ihn gilt die Unschuldsvermutung.
3: Isolde Notnagel hat berichtet. In Klagenfurt steht die Ostspange auf der Kippe. Sie wird bereits seit über 15 Jahren geplant und sollte vor allem für Pendler gebaut werden. Geplant war die Umfahrung vom Autobahnzubringer Klagenfurt-Ost bis zum Südring. Damit sollte vor allem die Völkermarkter Straße entlastet werden. Aufgrund der finanziell prekären Lage will die Stadt nun rechtliche Möglichkeiten für einen Ausstieg aus der Vereinbarung zwischen Land und Stadt prüfen. Das wurde gestern im Stadtsenat besprochen. Die Großglockner Bergbahnen haben seit gestern einen neuen Alleineigentümer. Die Immobilieninvestoren Thomas Seidlinger und Johannes Böck haben die Anteile der bisherigen Mehrheitseigentümer übernommen und sie wollen mit Unternehmern der Region neue Initiativen setzen, berichtet Hannes Orasche.
5: Die HBB, die Heiligenblut Bergbahnen Beteiligungs GmbH, der Unternehmer Thomas Seidlinger und Johannes Böck, die seit 2024 bereits Gesellschafter an Bord ist, hat sämtliche Anteile der GBT Holding der Familien Schmiedl und Schröcksnadel erworben. Ziel der neuen Eigentümer sei es, die Großglockner Bergbahnen langfristig stabil aufzustellen. Seidlinger war gegenüber dem ORF zu keiner Stellungnahme erreichbar, erklärt aber in einer Aussendung, Heiligenblut verfüge über einzigartige landschaftliche Voraussetzungen, große touristische Strahlkraft und engagierte Partner vor Ort. Gemeinsam mit der Region wolle man nun die positive Entwicklung der letzten Jahre konsequent fortsetzen und neue Impulse setzen. Christian Prinz, der Holdingsprecher der bisherigen Mehrheitseigentümer der Familien Schmiedl und Schröcksnadel, sagt zum Verkauf der Anteile:
6: Im Rahmen der Kooperation, welche man seit 3 Jahren pflegt und in welcher die neuen Eigentümer bereits in der Gesellschaft tätig waren, hat man sich dazu entschlossen, dass die neuen Eigentümer die Anteile der Großglockner Bergbahnen kaufen. Dies mit dem Hintergrund, da beide neuen Eigentümer bereits Immobilieninvestments in der Hotellerie bzw. Tourismus in Heiligenblut haben und dadurch einfach tolle Synergien nutzen können. Wir sind weiterhin als Partner unterstützend tätig, zum Beispiel bezüglich Marketingthemen, Kartenverbund Sunnycard und stehen diesbezüglich auch zur Verfügung.
5: Laut Seidlinger besteht die Zusage vieler Unternehmer des Ortes, sich an der künftigen Finanzierung der Großglockner Bergbahnen zu beteiligen. Der Tagestourismus soll mit neuen Mobilitätsangeboten für die Räume Klagenfurt, Villach und Spital angekurbelt werden. Ziel von Seidlinger und Böck sei es nun, die Auslastung im Ort wieder auf die Werte vor der Corona-Pandemie zu bringen.
3: Berichtet Hannes Orasche und das war das Radio Kärnten Frühjournal. Wieder zu Mike.
0: Danke dir für uns, Christian. 10:07. Guten Morgen, Kärnten.

0: 4 Minuten nach der nächsten 7 Uhr.
1: Der Luftkuss
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0: hatte mit Wartezeiten zu tun. Wie lange haben Sie schon mal auf ein Produkt oder das Sie sich gewünscht haben oder Tickets für ein Konzert gewartet, und zwar physisches Warten, sich angestellt? Da hat, glaube ich, die Rita ein bisschen den Vogel abgeschossen.
3: Ja, also ich bin ein ganz großer Opernfan und in meiner Jugend habe ich mich also noch länger anstellen können, und da habe ich für eine Götterdämmerung mich 12 Stunden lang angestellt. 6 Uhr in der Früh war ich bei der Oper und um 6 Uhr am Abend also hat angefangen, und dann ist auch die ganze Götterdämmerung durch. Das war, es war wunderschön.
0: Okay, war das dann anstellen, war das in Wien vor der Staatsoper?
3: Das war in Wien vor der Staatsoper, ja.
0: Okay, für einen Stehplatz oder wenigstens für einen Sitzplatz?
3: Nein, das war für einen Stehplatz.
0: Also es sind 12 Stunden gestanden?
3: Und nachher noch die Götterdämmerung.
0: Die auch 4 oder 5 Stunden dauert, oder? Ich habe es jetzt nicht im Kopf.
3: Boah. Über 5 Stunden.
0: Boah.
3: Also, ich liebe so die Oper und Wagner, und ich bin so über 1000 Mal in der Staatsoper gewesen, und das meiste davon am Stehplatz. Wenn man drinnen ist, ja, und das ist, dann ist es so schön, dann merkt man nicht mehr, dass man steht.
0: Okay, okay.
3: Ist mir einfach fasziniert von dem allen, und das ist wirklich traumhaft schön.
0: 1000 Mal in der Staatsoper, das musst du auch einmal vorstellen. War sehr, sehr spannend, was uns Rita gestern im Luftikus erzählt hat. 3 vor 7, guten Morgen, Kerl.

0: Ja, Mark Forster outet sich da als auch nicht gerade der allergrößte Christoph Waltz-Fan, wer genau zugehört hat. Ein paar Sekunden noch, dann ist es 7 Uhr Halbzeit in der Morgenshow. 20. Mai 2026. Kommen Sie gut in den Tag.
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2: Am Mikrofon ist Felix Schneider-Storm. Die Europäische Union hat sich auf die Umsetzung ihres Teils des Handelsdeals mit den USA geeinigt. Dem EU-Parlament ist es noch gelungen, einige Bedingungen und Schutzklauseln in die europäische Seite des Abkommens hineinzuverhandeln, wie aus Straßburg Johannes Perterer berichtet.
3: Kurz nach 2 Uhr heute Morgen kam die Einigung hier in Straßburg. Die EU wird die meisten ihrer Industriezölle auf US-Güter auf Null setzen. Im Gegenzug sollen die USA keine Zölle höher als 15% auf die meisten EU-Produkte einheben. Das ist der Kern des vergangenen Sommer vereinbarten Handelsdeals zwischen der EU und den USA, bei dem die EU nun auch ihren Teil erfüllen will. Größter Sieg in den Verhandlungen für das EU-Parlament ist, dass der Handelsdeal von europäischer Seite ein Ablaufdatum bekommen soll, nämlich Ende 2029, ein Zeitpunkt, an dem Donald Trump voraussichtlich nicht mehr US-Präsident ist. Danach kann der Deal verlängert werden, dazu braucht es dann aber ein neues Gesetz, was eine zusätzliche Hürde für die Verlängerung darstellt.
2: Am 13. Prozesstag wird heute am Straflandesgericht in Wien das Urteil gegen Egisto Ott fallen. Der Ex-BVT-Chefinspektor steht seit Jänner im Mittelpunkt eines der größten Spionageprozesse der letzten Jahrzehnte in Österreich. Ott soll für den russischen Geheimdienst spioniert haben. Beate Tomasowitsch aus der Chronik-Redaktion, was wird Egisto Ott denn vorgeworfen?
4: Da geht es etwa um Datenabfragen zum Aufenthaltsort eines russischen Geheimdienstoffiziers, der sich in den Westen abgesetzt hat. Die Staatsanwaltschaft sagt, Egisto Ott hat die Daten im Auftrag der Russen abgefragt. Ott wiederum sagt, er habe den Auftrag gehabt, den Ex-Spion für einen westlichen Dienst anzuwerben. Und dann ist da auch noch die Sache mit den Handys der Kabinettsmitarbeiter im Innenministerium, die bei einem Bootsunfall ins Wasser gefallen sind. Ott soll diese Handys über Vermittlung von Ex-Wirecard-Chef Jan Marschalek an die Russen verkauft haben.
2: Wie genau wird der heutige Tag vor Gericht ablaufen?
4: Die Verhandlung wird um 9 Uhr aufgerufen, dann ziehen sich die Geschworenen gleich zur Beratung zurück. Das könnte einige Stunden dauern, denn es gibt 21 Fragen, die da beantwortet werden müssen, also ob Ott schuldig oder nicht schuldig ist. Derzeit ist mit einem Urteil am Nachmittag zu rechnen.
2: Beate Tomasowitsch war das, vielen Dank. Die iranische Regierung zeigt sich nach Drohungen von US-Präsident Trump bereit für eine erneute militärische Eskalation des Konflikts. Der Iran sei geeint und entschlossen, jeder militärischen Aggression entgegenzutreten, schreibt Vizeaußenminister Gary Babadi auf X. US-Präsident Trump hatte dem Iran zuvor gedroht, sollte es keine Einigung geben, werde es zu neuen US-Angriffen in den kommenden Tagen kommen. Fans des englischen Fußballclubs Arsenal wachen heute vermutlich besonders beglückt auf. Nach 22 Jahren sind die Londoner wieder englischer Fußballmeister. Weil Manchester City im Nachtragsspiel nur 1:1 unentschieden gegen Bournemouth gespielt hat, ist Arsenal jetzt nicht mehr einzufangen und holt quasi auf der Couch den 14. Meistertitel der Vereinsgeschichte. Das waren die Nachrichten mit Felix Schneider-Storm. Zum Wetter.
5: Ein Frontauslauf ist von der Schweiz eingetroffen und auch heute ist alles dabei, von Sonne, Wolken bis hin zu Regen. In der Westhälfte Österreichs ist es bereits dicht bewölkt, in Vorarlberg regnet es auch schon verbreitet. Und auch in Tirol, Salzburg, Oberösterreich, in der westlichen Obersteiermark und in Oberkärnten kann es jederzeit etwas regnen. Im Lauf des Nachmittags gehen dann auch kräftige Regengüsse und Gewitter nieder. Der Osten und Südosten bringen es hingegen auf einige Sonnenstunden. Dazwischen tauchen aber auch hier größere Quellwolken auf und auch der eine oder andere gewitterige Schauer. Lebhafter Wind aus West bis Nordwest, die Höchstwerte 16 bis 25 Grad bis zu 25 im Osten. Und momentan in Wien 10 bis 16 Grad. Eisenstadt 14, St. Pölten und Linz 11, Salzburg und Innsbruck 13 Grad, Bregenz 12 Grad und Regen, auch Graz 12 Grad und Klagenfurt 11 Grad. Soweit das Wetter mit Gunda Schuller.
0: Danke, Gunda. 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
6: Kommen Sie gut voran. Wir wünschen Ihnen gute und sichere Fahrt.
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1: Morgen Steffi.
2: Guten Morgen Mike.
1: Heute ist Mittwoch, das heißt?
2: Schnittwoch. Ah, der Knotzel kommt. Entschuldigung. Das war ein bisschen sein Reflex.
1: Aber es war, es kam so...
2: Es kam so überzeugend.
1: Weißt du, es war... Nein, den kann ich dir nicht übernehmen. Nein.
2: Entschuldigung.
1: Ich habe gedacht, ich werfe dir so ein eindeutiges Hölzel Schnittwoch mit dem Brustton da überzeugen, aber du hast natürlich völlig recht. In beiden. Schönen guten
2: Morgen.

0: 7:11, schauen wir uns das Wetter mal an.
1: Aktuell ist es noch bewölkt. Im Laufe des Vormittags lockert es dann von Westen her auf und es wird sonnig. Am Nachmittag sind über den Bergen einzelne Regenschauer möglich. Am Abend klingen die Schauer dann ab und es lockert vor allem in Oberkärnten auf. Die Tageshöchstwerte reichen heute 18 bis 22 Grad. 11 Grad hat es aktuell bei Ihnen in Börtschach und in Feistritz ob Bleiburg. 9 Grad messen wir in Lienz, Friesach und Oberfellach und aktuell 8 Grad in Kornath und Breiteneck. Wir schauen uns noch die Temperaturen auf den Bergen an. Aktuell 4 Grad hat es am Katschberg, 3 Grad messen wir am Dobratsch und minus 4 Grad am Sonnblick. Und noch kurz der Blick zu unseren Nachbarn. In Venedig ist es wolkenlos bei 15 Grad und in Maribor wolkenlos bei 8 Grad.
0: Der Knorzel gleich hier in der Morgenshow, 7:45.
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9: Und bitte jetzt mit ganz schnell guten Morgen sagen, weil wir machen heute, ich habe einen Plan.
0: Oh, okay, erzähl mir, okay.
9: Es ist ja bei euch auf der Menschenwelt, werden jetzt ja wieder diese Riesenzahnstocher aufgestellt.
0: Ja, die stehen schon da. Die Maibäume, ja, klar.
9: Ich habe einen Plan.
0: Nämlich?
9: Nämlich, dass wir zwei einen Maibaum jetzt umschneiden.
0: Ja, bist du wahnsinnig? Nein.
9: Wir brauchen noch keine Säge dafür, weil Sondern? Ich bin ein Karatekämpfer. Ich haue den Maibaum mit einem Kanthantenschlag um.
0: Handkantenschlag.
9: Hau ich die um.
0: Okay.
9: Das geht ganz schnell und dann rennen wir. Und wenn wir Glück haben, ist ja dann oben auf der Spitze sind Würstel oder so. Und dann können wir frühstücken.
0: Ja, du bist doch ein Würstel, du. Ich werde was sagen. Also, liebe Landjugendmitglieder und Mitgliederinnen in Kärnten, ihr braucht euch überhaupt keine Sorgen machen. Ihr müsst euch vorstellen, der Knorzel ist ungefähr, ich weiß nicht, was bist du, 10 cm, 12 cm, wenn es hochkommt.
9: Also
0: wie willst denn du, kleiner Würstel, so einen großen...
9: Soll ich jetzt das zeigen im Studio?
0: Ja, ich fürchte mich. Du bist der erste Shaolin-Knörzel, der Knörzel, dem wir unterkommen ist. Ich hole uns einen Kaffee. Servus, lieber Knörzel.

0: Zuckerro und Bojan, Sensona Donna, 7:45, sicher unterwegs mit Radikanten auf den Straßen.
1: Kommen Sie gut voran, hier sind uns keine Störungen gemeldet worden. Gute Fahrt.
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0: Hat zu tun mit dem Internationalen Tag der Bienchen.
1: Ja.
0: Wir suchen
1: heute einen Imker aus Kärnten, aber den jüngsten Imker oder die jüngste Imkerin.
0: Ja. Also, liebe kleine Imker und Imkerinnen, also klein, jung, ja. Ich weiß nicht, wie alt man sein muss, kann, darf, um ein Bienenvolk sozusagen zu betreuen als Imker. Kenne mich da jetzt überhaupt nicht aus, aber wenn ihr sagt, ja, ich kann das, ja, und ich habe so ein Bienenvolk bei mir zu Hause, Papa, der Onkel, Opa, wer auch immer, der hilft mir da dabei und von dem habe ich das Ganze gelernt, dann seid ihr heute mein Luftikus.
1: Und ruft uns an unter 0463 511
0: 005. Seid meine Imker, ihr Lieben, erzählt mal ein bisschen was über die Imkerei, aber da müsst ihr vorsichtig sein beim Erklären, weil ich käme da hinten und vorne nicht ausgehe, also so, dass ich es dann auch verstehe. Liebe kleine Imker und Imkerinnen, anrufen.
1: Unter 0463 511 005.
0: Und gewinnen.
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0: Wir suchen heute junge Imker und Imkerinnen. Telefonnummer noch einmal.
1: 0463 511 005.

0: Junge Imker und Imkerinnen dieses Landes, nicht vergessen, seid unser Luftikus. Wenn ihr euch mit der Imkerei beschäftigt, dann ruft uns an und wir lösen unseren Luftikus dann auf in 10 Minuten. Und ihr plaudert ein bisschen über euer Hobby. 0463 511 005, unsere Telefonnummer. Jetzt aber Christian Rosenzopf mit den News.
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2: In Klagenfurt hat ein alkoholisierter Lenker für turbulente Szenen gesorgt. Er geriet gestern Mittag auf der Welzenecker-Straße auf die Gegenfahrbahn. Dabei touchierte er ein entgegenkommendes Fahrzeug. Danach überfuhr der 55-Jährige eine Verkehrsinsel und beschädigte einen Baum. Schließlich touchierte er am Parkplatz eines Supermarktes auch noch ein Verkehrszeichen. Passanten alarmierten die Polizei. Ein Alkotest verlief positiv. Einbrecher haben im Bezirk Klagenfurt-Land zugeschlagen. Die unbekannten Täter haben in den Abendstunden die Terrassentür zu einem Wohnhaus aufgezwängt und einen verschraubten Tresor samt Bargeld und Wertgegenständen entwendet. Der 72-jährige Hausbesitzer kam gegen 23 Uhr nach Hause und alarmierte die Polizei. Die Schadenssumme ist derzeit noch unbekannt. Und in Klagenfurt wurde gestern der Zubau des Krankenhauses der Elisabethinen eröffnet. Insgesamt gibt die Landesregierung heuer 94 Millionen Euro für Investitionen in Krankenanstalten aus. In einigen Monaten wird etwa die neue Diakonieklinik Weihern eröffnet. Gesundheitslandesrätin Beate Brettner von der SPÖ.
3: Die größte Maßnahme wird die Zusammenlegung zweier Standorte sein, nämlich der Diakonie. Das wird Ende des Jahres eröffnet werden. Aber darüber hinaus haben wir das Thema Robotik, also Roboterchirurgie, das wir wirklich intensiv auch vorantreiben und natürlich viele infrastrukturelle Veränderungen in den Häusern.
2: Und nun die Wetteraussichten mit Stefanie Klabischnik.
4: Aktuell ist das noch bewölkt, am Vormittag zeigt sich dann die Sonne. Ab Mittag sind Regenschauer und vereinzelt auch Gewitter möglich. Am Nachmittag zeigt sich dann wieder die Sonne und es lockert auf mit Tageshöchstwerten bis zu 22 Grad. Sicher unterwegs mit Radio Kärnten, wir schauen auf unsere Straßen. Hier kommen Sie gut voran, es sind uns keine Störungen gemeldet worden. Und den Frühsport hat Luki Schellander für uns.
5: Österreich marschiert bei der Eishockey-Weltmeisterschaft in der Schweiz von einem Sieg zum nächsten. Gestern gibt es dank eines 3:1 gegen Lettland den dritten Sieg im dritten Spiel. Damit fixiert Österreich wohl auch den Klassenerhalt. Heute geht es gleich weiter und da wartet der erste Top-Gegner bei dieser Weltmeisterschaft. Österreich trifft auf die Schweiz und da darf Clemens Unterweger vom KC auch ein Jubiläum feiern. Er bestreitet sein 100. Länderspiel. Fußball. Der WRC muss in den Urlaub. Die Wölfe verlieren das Europacup-Playoff-Halbfinale gegen Ried mit 1:2. Für die Oberösterreicher trifft Kingston Mutandwa doppelt. Letzter Saisontorschütze des WRC ist Markus Sulzner. Für Ried geht es jetzt im Playoff-Finale gegen Rapid weiter. Die Kanu-Wildwasserslalom-Weltmeisterschaft in Banja Luka startet heute mit den Klassikbewerben. Ab Freitag geht es dann im Wildwasserslalom, im Kajak und Kanu um die Medaillen. Österreich reist mit berechtigten Hoffnungen an. Vor allem die Kärntner zählen auch diesmal wieder zum erweiterten Favoritenkreis. Und bei der Giro d'Italia rutscht der Osttiroler Radprofi Felix Gall nach einem verpatzten Zeitfahren auf Platz 4 zurück. In Führung weiterhin der Portugiese Afonso Eulalio. Heute steht die 11. Etappe über 195 Kilometer von Borcari nach Chavari an.
0: Die jungen Imker stehen im Mittelpunkt heute des Luftikus, gleich hier in der Morgenshow.

0: Ja, ist der Disco-Zug so richtig rollte, haben auch ausgewiesene Rocker wie die Rolling Stones und hier Rod Stewart nicht davon absehen können, ein bisschen aufzuspringen. Und das hat toll geklungen. Do you think? Am sexy 8 vor halb 8. Auflösung unseres Luftikus gleich hier in der Morgenshow von Radio Kärnten.
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0: Hat mit dem Welttag der Bienen zu tun. Wir haben gesagt, wir suchen Kärntens jüngsten Imker oder jedenfalls einen jungen Imker, eine junge Imkerin. Hat sich bei uns Martin Kranig gemeldet. Martin, guten Morgen.
6: Guten Morgen.
0: Morgen, ne? Servus Martin. Wie alt bist denn du, Martin?
6: 11.
0: Und du bist schon Imker?
6: Ja.
0: Okay. Was muss man tun, damit man sagen kann, man ist Imker?
6: Ja, also jetzt erst schon einmal, was man als, wie man bei den Bienen umgeht, einmal zuerst lernen.
0: Ja, wer hat dir das?
6: Mein Papa. Mein Papa ist selber Imker und der ist Obmann vom Bienenzuchtverein Oberfellach.
0: Okay.
6: Und ich war ja schon seit klein auf mit dem Papa bei den Bienen mit. Und von daher habe ich das schon gelernt.
0: Das kann ich mir vorstellen, ja. Sag, aber da gibt es sicherlich vieles, was man falsch machen kann, oder?
6: Ja, schon vieles, wie Behandlungen und so.
0: Ja klar. Ist dir da auch einmal schon irgendein grober Fehler unterlaufen?
6: Nein, noch nie.
0: Noch nie. Aber du hast auch im schlimmsten Fall den Papa, der schaut, dass alles passt, gell?
6: Ja.
0: Ja. Du, und hast du eigene Bienenvölker, Martin?
6: Ja, 2.
0: Okay. Und der Papa hat wie viele?
6: 30.
0: Boah! Und wer von euch hat einen besseren Honig?
6: Noch der Papa.
0: Betonung auf noch, gell? Du, und was macht ihr für einen Honig mit euren Bienen?
6: Waldblütenhonig.
0: Ah, okay. Ja. Du, und musst du heute in die Schule oder hast du heute bienenfrei?
6: Nein, ich bin heute wohl in der Schule. Ich bin gerade heraus und telefoniere.
0: Ah, okay, gut. Wann geht's denn los mit der ersten Stunde oder hat schon angefangen?
6: Hat schon angefangen.
0: Okay, das heißt, du möchtest eh gerne noch ein bisschen länger mit mir telefonieren, oder? Du, aber was hättest du denn gerade für einen Gegenstand in der Schule?
6: Deutsch.
0: Naja gut, das machen ja wir zwei auch, gell? Also das passt nachher schon. Martin, aber es hilft alles nichts, damit ich nicht Ärger kriege mit der Lehrerin oder du. Gell? Ich danke dir vielmals, dass du bei mir angerufen hast.
6: Ja.
0: Damit es nicht nur was Süßes gibt, gibt es von uns auch noch ein bekanntes Frühstück, okay?
6: Ja, danke.
0: Ja? Martin, liebe Grüße ins Mölltal. Servus.
6: Danke.
0: Ciao, Papa. Servus. Also, lieber Papa. Ja, und dann wollen wir selbstverständlich, wie besprochen, dem Martin etwas zuschicken.
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0: Noch der Papa. Hast du gehört? Genial. Ich glaube, das dauert nichts mehr, Papa. Dann hat die da pur erwischt. 3 vor 3:15. Guten Morgen, Kärnten.

0: Minuten noch, dann ist es 8 Uhr, das Wetter heute.
1: Aktuell ist es noch bewölkt. Im Laufe des Vormittags lockert es dann von Westen her auf und es wird heute sonnig. Am Nachmittag sind über den Bergen einzelne Regenschauer möglich. Am Abend klingen die Schauer dann vor allem in Oberkärnten auf. Die Tageshöchstwerte erreichen 18 bis 22 Grad. 9 Grad hat es derzeit in Bad Bleiberg, 8 Grad messen wir in Malnitz und 7 Grad hat es aktuell im Weitensfeld. Morgen wird es dann überwiegend sonnig. Einzelne Nebelfelder lichten sich rasch. Zur Sonne kommen zwar einzelne Quellwolken, es bleibt aber meist trocken in Kärnten. Lebhafter Nordwestwind bläst vor allem von den Tauern über die Nockberge bis zur Back und auch in manchen Tälern ist es vorübergehend windig morgen. Die Tageshöchstwerte 19 bis 25 Grad. Und am Freitag wird es dann sommerlich und sehr sonnig. Ein paar Wolken tauchen im Laufe des Tages auf. Es bleibt aber überall trocken mit Tageshöchstwerten zwischen 21 und 27 Grad.
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0: Ja, auch das gibt's, hat gesagt, will nicht mit uns reden, weil ich bin jetzt gerade am Schiff.
1: Ja, kann ja. Anscheinend verbringt sie einen schönen 50. Geburtstag.
0: So soll es sein. Herzlichen Glückwunsch, Cornelia Werkel aus Birkdorf, heute der Runde. Aber sie ist nicht daheim, sondern am Schiff und hat gesagt, jetzt haben wir überhaupt keine Zeit für euch, gell?
1: Ja, aber dafür übernehmen wir die Glückwünsche hier live. Es gratulieren nämlich herzlich ihr Lieblingskollege, der Schnurli, und alle Kolleginnen von Krablach.
0: Der heißt aber nicht Schnurli, sondern Schurli. Der Schnurli ist vielleicht der Kater, das weiß ich jetzt nicht, aber der ist der Schurli. Und alle Kolleginnen von Krablach, Cornelia, alles Gute zum Geburtstag. Wobei ein kleines bisschen gekränkt bin ich schon, dass du nicht mit uns reden wolltest, aber...
1: Kopf hoch.
0: Ja, nein. Morgen ist neuer Tag, neues Glück. 7 vor 8.

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4: Im Studio ist Felix Schneider-Storm. Wenige Tage nach dem Besuch von US-Präsident Donald Trump ist der russische Staatschef Wladimir Putin heute vom chinesischen Präsidenten Xi Jinping in Peking empfangen worden. Alexandra Siebenhofer beobachtet das Ganze für uns in Peking. Wie sieht denn der Ablauf des Treffens von Xi und Putin aus?
5: Also erstens, es soll sehr viel Papier unterzeichnet werden und in aller erdenklichen Form wird schon betont die große Freundschaft und Partnerschaft zwischen den beiden Ländern. Dass es hinter verschlossenen Türen dann aber auch ernste Gespräche geben könnte, dafür gibt es zumindest kleine Anzeichen. Ein Beispiel: Putin wurde am Flughafen vom Außenminister abgeholt, Donald Trump hingegen ein paar Tage vorher vom ranghöheren Vizestaatspräsidenten. Das ist schon auch eine kleine Machtdemonstration Chinas, die sich Putin offenbar derzeit gefallen lassen muss.
4: Am Nachmittag ist dann ein Vier-Augen-Gespräch zwischen Putin und Xi geplant. Weiß man oder ist schon durchgesickert, was da in etwa besprochen werden soll?
5: Das würden wir natürlich alle gerne wissen. Naheliegend wäre, dass es auch um den russischen Angriffskrieg auf die Ukraine geht. Da gibt es ja die Hoffnung, dass China auch auf Putin einwirkt, diesen Krieg zu beenden. Dass er das tatsächlich so klar macht, ist aber eher unwahrscheinlich. Klar ist aber auch, der Preis Chinas für die Unterstützung Russlands wird steigen und das könnte schon Thema der Gespräche zwischen den beiden Staatsmännern sein.
4: Berichtet Alexandra Siebenhofer aus Peking. Vielen Dank. Die EU hat sich in der Nacht auf die Umsetzung des Zollabkommens mit den USA geeinigt. Europäische Zölle auf US-Industriewaren wie Autos und Maschinen sollen abgeschafft werden. Damit möchte die EU einen Handelskonflikt mit US-Präsident Trump abwenden. Der hatte zuletzt mit höheren Autozöllen gedroht und der EU eine Frist bis 4. Juli gesetzt. Zum Auftakt der Plenarwoche setzt der Nationalrat heute den Europäischen Asylpakt um. Dieser ermöglicht etwa Verfahrensbeschleunigungen oder eine automatische Obsorge für unbegleitete minderjährige Flüchtlinge. Am umstrittensten ist aber der Familiennachzug. Dieser wird künftig über Kontingente organisiert. Zum Fußball. Nach 22 Jahren ist der Londoner Traditionsverein Arsenal wieder englischer Fußballmeister. Weil Manchester City am Abend nur 1:1 gegen Bournemouth gespielt hat, ist Arsenal eine Runde vor Schluss nicht mehr einzufangen. Daniel Kulowitz.
6: Quasi beim Zuschauen auf der Couch gewinnt Arsenal diesen 14. Meistertitel der Vereinsgeschichte. Die Fans der Gunners haben sich spontan auf den Straßen Londons zum Feiern getroffen.
7: We've been waiting 22 years for this. It's unbelievable.
6: 22 Jahre mussten wir warten, das haben wir uns verdient.
8: We deserved it after all these years. The last time we won a Premier League, I was 9 and I've never seen it in real life.
6: Beim letzten Meistertitel war ich 9 Jahre alt, sagt dieser Fan. Ich bin so glücklich.
8: I'm so happy, honestly. Waiting for years for this.
6: Den Enthusiasmus in den Augen der Fans zu sehen ist speziell, freut sich Arsenals Meistertrainer Mikel Arteta.
9: Just looking the engagement, the passion of our fans in their eyes, I said, wow, we've taken this now.
6: Artige Gratulationen kommen von Manchester City-Trainer Guardiola.
10: I'm fine. Congratulate Arsenal.
6: Und es könnte ja eine Traumsaison für Arsenal werden. In 10 Tagen steht man ja auch noch im Champions-League-Finale gegen Paris Saint-Germain.
4: Das waren die Nachrichten mit Felix Schneider-Storm. Zum Wetter.
11: Ein Frontausläufer bringt heute von Westen her Wolken und in Vorarlberg im Außerfern und im Tiroler Oberland mehr oder weniger den ganzen Tag Regen. Sonst regnet es in den nächsten Stunden nur gebietsweise und nur kurz. Am Nachmittag sind aber auch vom Tiroler Unterland bis Oberösterreich und bis Kärnten heftige Regengüsse und auch Gewitter dabei. Im Osten und Südosten gibt es heute einige Sonnenstunden. Größere Quellwolken und der eine oder andere gewittrige Schauer bleiben aber auch hier nicht aus. Lebhafter Wind aus West bis Nordwest und 16 bis 25 Grad bis zu 25 im Osten. Gestern in Russland und in Spanien schon stellenweise über 30 Grad. Nach und nach bricht in den nächsten Tagen im Großteil Europas der Sommer aus. Und nicht nur das, zum Teil steht sogar schon eine verfrühte Hitzewelle an. Spanien könnte es am Samstag auf bis zu 40 Grad bringen und in Österreich sind zu Pfingsten 30 Grad in Reichweite.
12: Ah ja, das war es jetzt offensichtlich. 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
13: Müssen Sie mit 10 Minuten Zeitverlust wegen dem Frühverkehr in Klagenfurt auf der St. Veiter Straße statt einwärts rechnen. Und auf der B95 der Duracher Straße Richtung Klagenfurt Nord brauchen Sie bei Wölfnitz 15 Minuten länger nach einem Unfall. Gute Fahrt.
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1: Morgen Steffi.
2: Guten Morgen Mike.
1: So, wir haben da wieder was für Sie.
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1: Gehört schon Ihnen, wenn Sie
2: aus dem Bezirk Völkermarkt kommen.
1: Gemeinde.
2: St. Kanzian am Klubeinersee.
1: Ortschaft.
2: Littermoos.
1: Puh, keine Ahnung.
2: Noch nie gehört.
1: Na, St. Kanzian kenne ich sehr, sehr gut, aber... Aber Littermoos sagt man jetzt auf die Schnelle nichts, aber gut, es gibt auch nur 48 Litterer, also Littermooser und Mooserinnen. Ihr lieben Littermooser und Littermooserinnen, jetzt bei uns anrufen.
2: Unter 0463 511 005.
1: Die Welt soll wissen, wo Littermoos ist. Ruft uns an.
2: 0463 511 005.
1: Und die Kohle gehört euch. Zwei Plattenlängen seit 0463 511 005 und wir beide wünschen einen schönen guten Morgen.

0: 8 und 12 Minuten ist es geworden.
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0: Wo um alles in der Welt ist Littermoos, außer in der Gemeinde St. Kanzian? Das wissen wir mittlerweile natürlich schon. Manfred Trobesch kommt aus Littermoos. Schönen guten Morgen, Manfred.
2: Morgen.
0: Morgen. Manfred, jetzt müssen Sie mir wirklich helfen. Es ist mir echt peinlich, aber ich habe keine Ahnung, wo genau Littermoos ist.
2: Das ist ganz einfach.
0: Ja?
2: Globeiner See.
0: Ja.
2: Und Stein im Jauntal.
0: Ja.
2: Und inzwischen, wenn man vom Globeiner See nach Steinen-Jauntal fährt, ist der Kleinsee und anschließend ist die Ortschaft Littermoos.
0: Das war jetzt aber eine perfekte Beschreibung. Ich bedanke mich ganz herzlich. Was kann ich bei euch in Littermoos alles tun?
2: Ja, bei uns gibt es etwas Tourismus.
0: Ja.
2: Da gibt es Ferienwohnungen und so weiter.
0: Okay.
2: Und auch Fremdenzimmer.
0: Ja.
2: Und Sie können auch Kühe füttern,
0: Pferde
2: reiten und so weiter.
0: Gut.
2: Landwirtschaft.
0: Da bin ich jetzt nicht so hundertprozentig zu Hause und vor den Kühen fürchte ich mich jetzt fast noch ein bisschen mehr. Jetzt müssen wir, der Kleinsee, ist der so klein, dass er seinem Namen alle Ehre macht?
2: Ja, er ist klein.
0: Ja. Aber man kann schon hineinhupfen.
2: Ist nicht erlaubt,
0: weil er
2: steht praktisch unter Natur.
0: Ah, okay, ja.
2: Aber es gibt ein paar, die sich natürlich hineinschwindeln.
0: Gut, das täten wir natürlich nie machen, Manfred, gell?
2: Ist ein wunderbares Wasser,
0: ja? Schön.
2: So ein moorhältiges
0: Wasser. Verstehe, ja. Ja, gesund, gell?
2: Ja.
0: Wahrscheinlich.
2: Sehr gesund.
0: Ja. Manfred, ich bedanke mich ganz herzlich für Ihren Anruf. Wir kennen uns in Littermoos jetzt aus und schicken was zu.
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0: 9:30, sicher unterwegs mit Radio Kärnten auf den Straßen.
1: Kommen Sie gut voran, hier sind uns soweit keine Störungen gemeldet worden. Gute Fahrt.
0: Wenn Sie Verkehrsinfos für uns haben?
1: Dann rufen Sie uns gerne an unter 0800 600 601.
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0: Heute Abend im ORF 1 eine Doc 1 von Hanno Settele. Der geht der Frage nach, ob unser Pensionssystem vor dem Kollaps steht. Aber auch andere Fragen werden gestellt. Alexandra Ludwig, worum geht's denn heute Abend noch?
5: Ja, wie bereits erwähnt, nimmt Hanno Settele heute um 20.15 Uhr in der Doc 1 Ich krieg eh keine Pension, unser Vorsorgesystem genauer unter die Lupe und fragt nach, ob es angesichts des demografischen Wandels so überhaupt noch finanzierbar ist. Und das gemeinsam mit Betroffenen und Experten.
6: 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Ich arbeite seit meinem 14. Lebensjahr und werde davon nichts sehen.
7: Ich glaube, das Problem ist nicht, dass zu viele alte Leute da sind, sondern ich glaube, das Problem ist, dass die jungen Leute zu wenig Lust haben, das System weiter aufzubauen und generell auch Kinder zu kriegen.
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5: Danach um 21.05 Uhr tauschen in Ansichtssache, Familienbande, Fluch oder Segen eine Wiener Buchhändlerin ohne Verwandtenkontakt und eine Innsbrucker Familienpensionistin für eine Woche ihr Leben. Den Schlusspunkt setzt dann um 21.55 Uhr die Dokumentation XYZ, die Generationslüge, in der Constanze Griesler gängige Klischees hinterfragt und der sogenannten Generationenfrage mit persönlichen Geschichten und wissenschaftlichen Einordnungen auf den Grund geht.
9: Erstmal kann man sagen, dass messbar Kinder sich noch nie so gut mit ihren eigenen Eltern verstanden haben.
10: Die Generationenforschung und auch die ganzen Ratgeber zu Generationen sind so viel wert wie ein Horoskop.
11: Die Jugend oder Generation Z und Alpha sind wertvolle Seismographen für das, was die Zukunft bringt und bringt wichtige Inhalte in unsere Gesellschaftsdiskussion rein.
0: Heute Abend aber also ab 20.15 Uhr in ORF 1.

0: Halb neun ist es geworden, knappe Minute danach. Christian Rosenzopf mit den Neuigkeiten.
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2: In Klagenfurt steht die Ostspange auf der Kippe. Sie wurde seit über 15 Jahren geplant und sollte vor allem für Pendler errichtet werden. Geplant war die Umfahrung vom Autobahnzubringer Klagenfurt-Ost bis zum Südring. Damit sollte die Völkermarkter Straße entlastet werden. Aufgrund der finanziellen Lage will die Stadt nun rechtliche Möglichkeiten für einen Ausstieg aus der Vereinbarung mit dem Land prüfen, wie gestern im Stadtsenat besprochen wurde. Nach einem aufsehenerregenden Brandanschlag in einer Firma in Klagenfurt steht heute ein Mann aus St. Veit an der Glan vor Gericht. Er wird des siebenfachen versuchten Mordes beschuldigt. Der Mann soll im September des Vorjahres in einem Aufenthaltsraum Benzin verschüttet und dieses angezündet haben. Isolde Notnagel.
3: Zu der Tat kommt es an einem Sonntagabend auf einem Firmengelände im Industriegebiet Klagenfurt-Ost. Beim Eintreffen der alarmierten Feuerwehr stellt sich die Situation erst unübersichtlich dar. Männer mit Brandverletzungen versuchen sich im Freien selbst mit einem Wasserschlauch zu kühlen. In einem Aufenthaltsraum brennt es noch. Die Polizei ermittelt später den Tathergang. Zum Tatzeitpunkt haben sich 8 Männer in dem Aufenthaltsraum befunden. Es kommt zum Streit, offenbar wegen Spielschulden des heute Angeklagten. Der mutmaßliche Täter verschüttet Benzin in einem Kreis und zündet es an. 2 Männer erleiden schwerste Verbrennungen. 4 weitere müssen ebenfalls ärztlich behandelt werden. Der mutmaßliche Täter wird noch am Tatort festgenommen.
2: Berichtet ist Den Notnagel und nun das Wetter von und mit Stefanie Klawischnik.
4: Aktuell ist es noch bewölkt, im Laufe des Vormittags lockert es dann auf und von Westen her wird es heute sonnig. Am Nachmittag sind über den Bergen einzelne Regenschauer möglich, die Tageshöchstwerte erreichen bis zu 22 Grad. 12 Grad hat es aktuell in Spital, 10 Grad messen wir in Ariach und in Bad Eisenkappel hat es derzeit 9 Grad. Sicher unterwegs mit Radio Kärnten, der Blick auf unsere Straßen. Auf der B95 der Duracher Straße Richtung Klagenfurt Nord ist bei Wölfnitz die Unfallstelle nun geräumt. Der Stau löst sich hier nun auf. Und der Frühsport mit Luki Schellander.
5: Die Fußballsaison des WRC geht mit einem 1:2 in Ried zu Ende. Die Wölfe scheiden damit im Halbfinale des Europacup-Playoffs aus. Kingston Mutandwa lässt den Europacup-Traum der Wölfe mit einem Doppelpack platzen. Ried trifft jetzt im Finale um das letzte Europacup-Ticket auf Rapid. Eishockey. Drittes Spiel, dritter Sieg bei der Weltmeisterschaft für Österreichs Nationalteam. Auch Lettland kann den rot-weiß-roten Cracks keine Punkte abnehmen. Österreich gewinnt mit 3:1 und ist in Gruppe A hinter der Schweiz und Finnland Dritter. Ab jetzt wird es aber deutlich schwieriger. Heute trifft Österreich auf die Schweiz, live zu sehen ab 16.20 Uhr in ORF 1. In der heimischen Liga wechselt Nikita Scherbak vom VSV nach Innsbruck. Der Russe hat bei den Adlern in 103 Spielen 85 Punkte erzielt. Beim Handball geht es für den SC Ferlach um den Finaleinzug. Die Ferlacher treffen am Freitag auswärts auf Vöslau. In einer Woche geht es dann in Ferlach weiter. Und in Banja Luka in Bosnien-Herzegowina startet heute die Kanu-Wildwasser-Weltmeisterschaft mit den Klassikrennen. Ab Freitag folgen dann die Slalombewerbe, wo auch die Kärntner Athleten wieder ganz vorne mitmischen können.
0: Dankeschön, Luki Schellander. 4 Minuten nach 8:30 Uhr.

0: 4 Minuten noch, dann ist es 8:45. Radio Kärnten ist heute wieder mal im ganzen Land unterwegs. Am Nachmittag in Friesach und am Vormittag in Metnitz. Martin Weberhofer, schönen guten Morgen.
1: Einen eben solchen wunderschönen Vormittag. Wir sind zum vierten Mal in der Region Mittelkärnten unterwegs. Jede Woche waren wir einen Tag in einer anderen Kulturinstitution in dieser Region, die insgesamt 34 Gemeinden in den Bezirken St. Veit und Feldkirchen umfasst. Gestartet sind wir in Althofen beim Auer von Welsbach Museum. Dann waren wir im Amthof Museum in Feldkirchen vergangene Woche. Dann in Görtschitztal in Knappenberg beim Bergbau. Und heute geht es um einen ganz besonderen Brauch, um ja, ein Unikat in unserem Land. Wir sind zu Gast beim Totentanzmuseum im Metnitztal. Der Totentanz hier in Metnitz sucht seinesgleichen weit über die Landesgrenzen vergeblich und der findet heuer wieder statt, nämlich Ende Juli, Anfang August gibt es 4 Aufführungen und wir möchten uns hier in dieser Nordostecke Kärntens mit der Region Metnitztal und darüber hinaus ein bisschen beschäftigen, wenn auch in die Burgenstadt Friesach schauen und dergleichen mehr Kleinode, die es hier zu entdecken gibt und über die wir bis zum Abend im Programm von Radio Kärnten berichten wollen.
0: Los geht's ab 9. Dankeschön, Martin Weberhofer, und liebe Grüße nach Metnitz. 8:45.

0: 8 Minuten noch, dann ist es 9 Uhr.
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0: Wir wissen ja, dass Harry Potter neu verfilmt wird, also Staffel 1 bereits verfilmt wurde und ab Dezember im Streaming-TV zu sehen ist. HBO, glaube ich, hat die Geschichte. Jetzt aber, nachdem alles abgeschlossen ist für die erste Staffel, für die Produzenten ein ziemlicher Schock.
2: Weil die Ginny-Darstellerin, die sagt, nach der ersten Staffel ist Schluss für sie.
0: Das ist jetzt nicht so ein riesiges Problem, weil gerade in der ersten Staffel die Rolle der Ginny Weasley eine relativ überschaubare ist. Die wird dann erst im Verlauf der Bücher auch und der alten Verfilmungen erst immer wichtiger, bis sie ja zum Schluss dann mit dem Harry Potter verheiratet ist. Mhm. Aber nichtsdestotrotz ist es eher erstaunlich, weil wenn du bei Harry Potter mitgespielt hast, dann ist das halt ein Karrieresprung und etwas, das die nächsten 6 Jahre deines Lebens bestimmen wird. Ja,
2: ja, ich glaube, die Gründe sind ja dafür nicht ganz bekannt, aber es sind trotzdem noch Kinder und man weiß ja dann nie, was genau dahinter steckt. Vielleicht war es zu viel Stress, zu viel Druck.
0: Und vielleicht hat man dem kleinen Mauserle, weil das muss ja 10, maximal 11 Jahre alt sein, vielleicht hat man ihr sogar einen großen Gefallen getan, dass man sie aus der ganzen Nummer herausgenommen hat. Denke ich mir einmal. Also alles, alles Gute jedenfalls. Dann wollen wir noch über einen Film reden und eine Schauspielerin mit Namen April Martin. Das ist nicht eine Kreuzung aus einer Apfelsorte und einem Auto. Nein, das ist die Kreuzung von Gwyneth Paltrow und Chris Martin, Coldplay-Sänger. Die heißt April Martin und die
2: wird jetzt ihren ersten Film drehen.
0: Und zwar an der Seite von wirklichen Hochkarätern.
2: Jude Law und Wilson.
0: Wow, also da ist alles dabei, was Rang und Namen hat. Penelope Cruz. Worum es geht, weiß man noch nicht, aber es wird eher so in diese Rom-Com-Geschichte gehen, wenn man sich anschaut. Regisseurin Nancy Meyers wird inszenieren, die ist ja auch verantwortlich gewesen für Liebe braucht keine Ferien.
2: Also, ach, so ein schöner Film.
0: Ich denke, das ist genau so ein Rom-Com-Mädchenfilm. Gell? Ja. Ich mag das aber auch.
2: Schön.
0: Ja. Also das kann sicherlich nett werden mit diesem Line-Up und vor allem mit dem Genpool, aus dem die Dame da geschöpft hat, oder?
2: Also ich finde sie super hübsch und ich glaube, die Frau hat was drauf und das wird toll.
0: Glaube ich auch. Also als Tochter von Gwyneth Paltrow und Chris Martin.

0: Halbe Minute noch, dann ist es 9 Uhr. Das war's für heute, aber...
1: Wir sehen uns morgen wieder.
0: Das meine ich aber auch.
1: Pünktlich
0: um 5. Ja, wir zwei sehen uns wenigstens. Ne? Pünktlich um 5 sind wir wieder da. Ich hoffe, Sie sind dabei. Jetzt gehen wir in die Region Mittelkärnten. Zunächst einmal Metnitz mit Martin Weberhofer und am Nachmittag dann in Friesach. Schönen Tag, viel Spaß.

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3: Am Mikrofon ist Felix Schneider-Storm. Soeben hat die heutige Plenarsitzung im Nationalrat begonnen. Dort wird heute der Asyl- und Migrationspakt der EU in Gesetze gegossen. Dabei will die Regierung auch den Familiennachzug dauerhaft beschränken. Über eine Quotenregelung im Niederlassungsgesetz. Aber die Familienzusammenführung gilt als humanitäres Recht. Eine Beschränkung ist daher rechtlich umstritten, wie Peter Stacher berichtet.
4: Bisher ist der Familiennachzug für Menschen mit Schutzstatus ausgesetzt. Künftig soll ihn eine Quote begrenzen. In der Praxis bedeutet das den Versuch, den Familiennachzug weiterhin so gut wie unmöglich zu machen, hört man bei ÖVP-Klubobmann Ernst Gödel heraus.
5: Die Quote kann und wird sehr gering sein oder kann auch gegen Null gehen.
4: Anno Schäfer-Rahat an der Uni Wien denkt, dieser Schachzug werde nach hinten losgehen.
6: Die Regelung wird sehr wahrscheinlich scheitern, wahrscheinlich vor dem Gerichtshof der Europäischen Union, wenn die Kommission beispielsweise sich dann die österreichische Regelung genauer anschaut und entsprechend auch prüft und dem EuGH vorlegt.
4: Denn das Gesetz verstoße in dieser Form gegen die EU-Familienzusammenführungsrichtlinie. Die Quote selbst soll nachträglich über die Niederlassungsverordnung geregelt werden und ab Mitte des Jahres in Kraft treten.
3: Und in diesen Minuten beginnt auch der bereits 13. Prozesstag gegen Egisto Ott. Der Ex-BVT-Chefinspektor steht seit Jänner im Mittelpunkt eines der größten Spionageprozesse der letzten Jahrzehnte in Österreich. Heute Nachmittag fällt das Urteil. Ott soll für den russischen Geheimdienst spioniert haben. Vorgeworfen werden ihm etwa Datenanfragen ohne dienstlichen Auftrag oder dass er Handys von Kabinettsmitarbeitern im Innenministerium an den russischen Geheimdienst verkauft haben soll. Russlands Präsident Putin ist heute von Chinas Staatschef Xi Jinping in Peking feierlich empfangen worden. Laut dem Kreml wollen die beiden über die Beziehungen ihrer Länder sowie internationale Konflikte sprechen. Geplant ist zudem die Unterzeichnung von rund 40 Abkommen, unter anderem zu Handel, Industrie und Verkehr. Seit rund 1,5 Jahren werden Plastik- und Metallverpackungen österreichweit im gelben Sack oder der gelben Tonne gesammelt. Laut dem Recyclingunternehmen ARA läuft die Umsetzung gut. Bei den Kunststoffverpackungen konnte man im Vorjahr die von der EU vorgegebene Recyclingquote von 50% erfüllen. Probleme ortet die ARA allerdings beim Textilmüll. Vanessa Gruber.
7: Pullis, Hosen, Schuhe. 200.000 Tonnen Altkleidung landen jährlich in den Sammelcontainern. Nur ein geringer Teil davon kann in Secondhand-Geschäften weiterverkauft werden. Daran müsse sich etwas ändern, sagt Thomas Eck, Vorstand des Recyclingunternehmens ARA.
8: Aktuell gibt es ja nur die karitativen Sammlungen, die etwa 25% des Materials benutzen. Der Rest ist aktuell verloren und den gilt es in Zukunft aufzubereiten.
7: Die ARA sammelt aktuell keine alten Textilien, stellt aber in Aussicht, das ändern zu wollen. Denn die EU sieht beim Textilrecycling neue Regeln vor. Dann müssen auch kaputte Stoffe richtig gesammelt und wiederverwertet werden.
3: Das waren die Nachrichten mit Felix Schneider-Sturm.
9: Und wir kommen damit zum Wetter in Kärnten. Heute früh ist es noch bewölkt. Im Lauf des Vormittags lockert es dann von Westen her auf und es wird sonnig. Am Nachmittag sind über den Bergen einzelne Regenschauer möglich. Am Abend klingen die Schauer dann ab und es lockert vor allem in Oberkärnten auf. Die Tageshöchstwerte erreichen heute 18 bis 22 Grad. Aktuell haben wir 14 Grad in Lienz, 13 in Klagenfurt, 12 Grad aktuell in St. Veit an der Glan, Millstatt und Villach, 10 Grad in Bad Eisenkappel und minus 3 Grad in über 3100 Metern Seehöhe, nämlich am Sonnblick. Morgen am Donnerstag wird es überwiegend sonnig, einzelne Nebelfelder lichten sich rasch. Zur Sonne kommen zwar einzelne Quellwolken, es bleibt aber zumeist trocken. Lebhafter Nordwestwind bläst vor allem von den Tauern über die Nockberge bis zur Pack und auch in manchen Tälern. Da ist es vorübergehend windig. Die Tageshöchstwerte morgen 19 bis 25 Grad. Und am Freitag wird es sommerlich und sehr sonnig. Ein paar Wolken tauchen im Laufe des Tages auf. Es bleibt aber überall trocken. Und die Temperaturen am Freitag, die steigen auf 21 bis 27 Grad. 9 Uhr und 4 Minuten, Blick auf die Straßen in unserem Land, sicher unterwegs mit Radio Kärnten, mit einer Meldung von der B95, das ist die Turracher Straße Richtung Klagenfurt bei Wölfnitz. Hier ist die Unfallstelle geräumt und der Stau löst sich auf. 0800 600 601, das ist Ihr direkter Draht zur Radio Kärnten Verkehrsredaktion.
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9: Natürlich wollen wir nicht nur etwas über die Museen und Kulturinstitutionen in dieser Region erzählen, sondern die gesamte Gegend, in der wir uns befinden, ein bisschen porträtieren. Es ist Tag 4 mittlerweile unserer Reise durch die Region Mittelkärnten. Ganz besondere Kleinode, die wir bereits entdecken durften. Ganz egal, ob am Krappfeld, im Görtschitztal, im Feldkirchen oder heute in einem ganz besonderen Tal im Nordosten unseres Bundeslandes. Wir befinden uns in einer Gemeinde, die nicht allzu groß ist. 1800 Einwohner, flächenmäßig aber riesig. Sie ist die drittgrößte Gemeinde Kärntens. Wenn man mit dem Auto von der einen auf die andere Seite der Gemeinde fahren möchte, dann ist man sage und schreibe 1,5 Stunden unterwegs. Also in Graz ist man von Klagenfurt schneller als quer durch die Gemeinde Metnitz. Da dürfen wir uns heute aufhalten und einiges darüber erzählen. Mein Name ist Martin Weberhofer. Ich wünsche Ihnen einen angenehmen Mittwochvormittag. Grüß Gott!

0: London Beat hier in Radio Kärnten. Das ist der Mittwochvormittag in Ihrem Radio. 9:10 ist es. Wir stehen hier mit unserem Übertragungswagen im Schatten der Pfarrkirche direkt am Marktplatz in Metnitz. Und im Moment ist das so wie eine kleine Bürgermeisterkonferenz, würde ich mal sagen. Wir haben einen amtierenden und zwei ehemalige Bürgermeister. Der amtierende ist der Peter Grabner, Bürgermeister von Metnitz. Mit ihm wollen wir uns in Kürze unterhalten. Und die beiden ehemaligen, einer, der eine ganz gewichtige Rolle spielt, obwohl er längst im politischen Ruhestand ist. Das ist nämlich der langjährige, 24 Jahre lang war er Bürgermeister von Metnitz, Anton Engel-Wurzer. Naja, und auch auf einige Jahrzehnte kommt Gerhard Mock, langjähriger Bürgermeister der Bezirkshauptstadt St. Veit an der Glan. Gerhard, wie lange warst du Bürgermeister?
1: Du, wenn ich genau nachdenke, 32 Jahre.
0: Unglaublich. Aber du kannst es auch im Ruhestand noch nicht ganz lassen. Man hat natürlich, wenn man so lange politisch tätig ist, viele, viele Menschen, die man kennt, mit denen man Beziehungen hat. Und da versucht man das natürlich dann auch noch im Unruhestand unter Anführungszeichen zu nutzen. Und das ist in deinem Fall für die Region Mittelkärnten.
1: Ja, ich mache das für die Region Mittelkärnten. Wir betreuen da 34 Gemeinden. Und das ist für mich so quasi Ehrenaufgabe, also dass ich mit meinen ehemaligen Kollegen, Bürgermeisterkollegen mich treffe, dass man Projekte umsetzen kann für die Region, dass man EU-Gelder einsetzen kann in der Region Mittelkärnten, auch Bundesmittel einsetzen kann, und das ist eine schöne Aufgabe.
0: Warum tut man sich das an? Man kann sich ja bequem zu Hause in den Schaukelstuhl setzen und auf den See hinausschauen.
1: Das ist richtig, aber ich muss da ehrlich sagen, Martin, ich liebe den Job. Also man spürt es immer wieder, also wenn ich in der Früh, so wie heute, aufs Metnitztal herfahre und durch die Gemeinden fahre, dann sind es schöne Erinnerungen immer. Und das bewegt den Job, und ich tue das gern und mache das auch liebend gern für die Gemeinden.
0: Erlebt diese Region Mittelkärnten mit ihren 34 Gemeinden, rund ein Viertel der Gemeinden des Landes gehören zu dieser Region mit dazu, durch die wir unterwegs sein dürfen. Mittlerweile der vierte Halt. Wir waren in Althofen, wir waren in Feldkirchen, wir waren in Knappenberg und heute im Metnitztal, wollen uns hier im Tal ein bisschen umschauen, aber auch darüber hinaus. Besucher aus Friesach werden wir erwarten, wir werden hinüberschauen ein bisschen ins Gurktal. Was soll so hängen bleiben von dieser Woche?
1: Na, von der Woche soll hängen bleiben, dass man erstens einmal den Kärntnern und Kärntnern bewusst macht, wie schön die Region ist und was die Region an kulturellen Sachen zu bieten hat. Allein jetzt, wenn man da in Metnitz ist, das Totentanzmuseum, der Totentanz insgesamt ist ein Highlight, und ich habe gerade früher gehört, die wollten nur Karten haben, ausverkauft. 2000 Karten weg, und das ist schon Erfolg von einem, der das organisieren muss.
0: Jede Intervention zwecklos, es gibt ganz einfach nichts mehr. Da muss man es natürlich rar machen, damit das Ganze auch was zählt. Ja, es ist eine Region, die vielleicht keine riesengroßen Bühnen zu bieten hat, keine ganz spektakulären Dinge. Klein aber hoch, kann man sagen?
1: Ja, klein aber hoch, die Region Mittelkärnten ist einfach was Besonderes. Also wir haben es ja selber miterlebt, wenn man immer wieder in der Region tätig ist, wenn man in die Region hineinfährt, ob das jetzt das Gurktal, das Metnitztal oder überhaupt Mittelkärnten insgesamt ist, dann erlebt man immer irgendetwas, was Wunderbares, kulinarisch, geschichtlich und kulturell.
0: Apropos kulinarisch, übermorgen im Fernsehen auch zu sehen, ganz druckfrisch liegt es vor mir auf meinem Stehtisch, Kochgeschichten, kulinarische Besonderheiten aus Mittelkärnten, von den steinernen Linsen, die man natürlich nicht essen kann, aber es gibt in Gotthard beispielsweise eine Linsentorte und vieles mehr. Ein Kochbuch, das diese Woche präsentiert wurde am Kraigerberg, und das jetzt ganz, ganz frisch, wie gesagt, bei uns da liegt, und der Gerhard Mock hat alle Rezepte durchgekocht.
1: Probiert, aber die Helga Steger, die ja verantwortlich für dieses Buch ist, die hat natürlich uns gezwungen, nachzukochen oder zu probieren. Wir haben mit den Seminarbäuerinnen probiert, in Treibach-Althofen gewisse Rezepte nachzukochen. Ich habe also Schmolzmus probiert zu kochen. Ich kann nur sagen, es ist mir nicht gelungen, weil ich immer ein Ei zu viel genommen habe.
0: Aber der Gerhard, weiß ich, das ist ein passionierter Hobbykoch. Wie hat er sich denn angestellt, Helga?
2: Na, ich habe gestaunt, es ist super gegangen. Das Ei war zu viel, aber unsere Seminarbäuerin, die Manuela Bichler, die hat das dann schon wieder ausgewetzt, und es war ein perfektes Schmalzmus.
0: Ja, und die richtigen Mengenangaben, die liest man dann in diesem Kochbüchel drinnen. Wie gesagt, am Freitag dürfen wir es auch im Fernsehen vorstellen. Das ist der Mittwochvormittag im Programm von Radio Kärnten, jetzt mit Brian Adams.

0: 9:22, 8 Minuten vor 9:30 war das. Max Giesinger hier im Programm von Radio Kärnten. Wir machen einen Blick auf die Straßen in unserem Land, sicher unterwegs mit Radio Kärnten. Und da schauen wir auf die B95, die Thuracher Straße Richtung Klagenfurt Nord bei Wölfnitz. Die Unfallstelle ist geräumt und der Stau löst sich schön langsam auf. Dann haben wir einige Baustellen, B70 Packerstraße zwischen St. Gertraud und Wimberg. Rechnen Sie ja mit Wartezeiten wegen einer Baustellenampel. Und dann B90 Nassfeldstraße am Nassfeld und B110 Plöckenpaarstraße. Beide Straßen sind jeweils wegen Arbeiten auf italienischer Seite gesperrt. Ausweichen können Sie nur großräumig über Arnoldstein. 0800 600 601. So erreichen Sie die Radio Kärnten Verkehrsredaktion natürlich zum Nulltarif. Wir sind zu Gast heute in der Region Mittelkärnten im Metnitz. Stehen wir direkt vor dem Totentanzmuseum. Über diesen ganz besonderen Brauch wollen wir uns in der kommenden Stunde ausführlich unterhalten. Ende Juli, Anfang August dieses Heuer, wie alle 4 Jahre wieder so weiterrückt, Metnitz mit diesem ururalten Brauchtum wieder so richtig ins Zentrum. Alles ausverkauft. Gerhard Mock hat schon erzählt, all seine Bemühungen haben nichts gefruchtet. Auch er kriegt keine Karte mehr. In 4 Jahren darf er sich dann einen Termin rot im Kalender anstreichen. Bei mir ist der Bürgermeister von Metnitz, nämlich der Peter Grabner. Peter, eine Gemeinde mit 1800 Einwohnern und wir haben gesagt, eine sehr, sehr große Gemeinde flächenmäßig, die drittgrößte Gemeinde mit, glaube ich, einem unglaublich großen, auch ländlichen Wegenetz, das es zu erhalten gibt, 180 Kilometer.
1: Ja, genau so ist es. Einmal von meiner Seite herzliches Grüß Gott und guten Morgen aus Metnitz. Ja, wir haben die drittgrößte Gemeinde in Kärnten flächenmäßig mit 223 Quadratkilometer. Und natürlich eben, was natürlich mit dabei ist, ist ein irrsinniges ländliches Wegenetz. Also wir haben über 180 Kilometer. Das ist etwas, was schon die Gemeinde auch immer vor Herausforderungen stellt, wie natürlich sehr viele andere infrastrukturelle Maßnahmen, die immer zu setzen sind und die nicht immer ganz leicht zu stemmen sind.
0: Wir sind natürlich nicht unbedingt im Zentralraum unseres Landes. Ich habe ungefähr eine Stunde von Klagenfurt für die rund 60 Kilometer heraufgebraucht. Man ist in der Peripherie und hat natürlich auch mit all den Herausforderungen zu kämpfen, wie es ähnliche Regionen haben.
1: Ja, natürlich ist es so. Bei uns, wir haben ein paar Betriebe, natürlich in der Gemeinde, Handwerksbetriebe als solches, die natürlich Arbeitsplätze bieten, aber der Großteil der Bevölkerung pendelt natürlich aus.
0: Gell? Und da ist es eine große Herausforderung, die Menschen vielleicht dazu zu bringen, dass sie nur für einen Job auswärts fahren, aber dann hier wohnen bleiben.
1: Ja, genau. Also es ist halt auch so, wir sind als solches eine, sage ich mal, eine Wohnortgemeinde und da müssen wir halt mehr anschauen als Gemeinde, dass wir dementsprechend unsere Infrastruktur erhalten können, was unter anderem auch ganz wichtig ist, die Schule, Doktor, Gasthäuser, also das sind alle Sachen, wo natürlich auch sehr wichtig sind, damit dass man das auch den Menschen ermöglicht, dass sie wirklich da wohnen bleiben und das in Kauf nehmen, dass sie natürlich auspendeln müssen.
0: Wie schafft man es denn, so eine Gemeinde lebenswert zu erhalten?
1: Ich sage immer so, wir haben ja wirklich von Haus aus eine lebenswerte Gemeinde, aber wir versuchen einfach, dass wir in kleinen Akzenten einfach, was uns möglich ist, diese Sachen zu lösen. Also sprich, dass wir immer wieder mit der Region Mittelkärnten Projekte umsetzen, dass wir versuchen, auch Veranstaltungen zu initiieren. So wie heuer ist es, wie es halt auch vorhin schon genannt worden ist, der Totentanz alle 4 Jahre, der veranstaltet wird, was wir auch haben, heuer veranstalten wir dann den Holzstraßenkirchtag mit der Gemeinde Glönitz gemeinsam. Ja, und das sind so Sachen, die einfach versucht werden, einfach aufrechtzuerhalten und dass man wirklich den Menschen ein bisschen was bieten kann.
0: Wenn ich an das Metnitztal denke, dann fallen mir 2 Begriffe ein, auf der einen Seite Wald, auf der anderen Seite Wild.
1: Ja, natürlich ist es so, wir sind eine sehr waldreiche Region als solches. Wir haben über 200 land- und forstwirtschaftliche Betriebe. Gell? Und natürlich ist es bei uns so, dass natürlich auch die Jagd im Vordergrund steht, gell, und sehr präsent ist. Und natürlich als solches sind wir ja als Wildregion auch bekannt. Gell. Wir haben eine Direktvermarktung vom Wildbrett. Wir haben die Hegegemeinschaft Flatnitz als solches, die sehr bedacht ist darauf, dass die Wildstände in Ordnung gehalten werden. Also ist schon ein großes Thema bei uns.
0: Und eine Besonderheit, das Tal befindet sich an der Grenze zur Steiermark und wenn man so manchen Hof erreichen will, dann muss man gleich ein paar Mal durch unser befreundetes Lieblingsnachbarbundesland fahren.
1: Ja, natürlich. Das sind auch solche Herausforderungen. Haben wir, wenn wir nach Kärntnerisch Lasnitz fahren wollen, dann fahren wir zweimal durch die Steiermark.
0: Aber die, die dort da haben, sind überzeugte Kärntner.
1: Genau, so ist es. Sind durch und durch Metnitzer.
0: Im Metnitztal dürfen wir uns heute aufhalten, den ganzen Tag über mit dem Programm von Radio Kärnten. Schön, dass Sie bei uns mit dabei sind. Ja, und etwas hätte ich jetzt fast vergessen. Um diese Zeit, knapp vor 9:30 bei uns im Programm von Radio Kärnten, die Kaffeepause. Herr Bürgermeister, was dürfen wir denn zum wunderbaren Kaffee, den wir genießen dürfen, musikalisch servieren?
1: Ja, nachdem wir da am Vorplatz sind, vor der Kirche St. Leonhard, hätte ich gesagt, machen wir was Kirchliches, oder? Ich hätte gern das Nockholm-Quintett mit Halleluja D.
0: Also sehr, sehr kirchlich oder vielleicht doch profan hier sind die Nockis, die Mannen rund um Friedl Würcher, natürlich auch heuer wieder mit dabei in einem Monat bei der Musi in Bad Kleinkirchheim.

0: Damals war es noch das Nockham-Quintett, heute sind sie die Nockis, die Mannen. Rund um Friedel Wöcher um 9:31, eine Minute nach 9:30 hier bei uns in Radio Kärnten. Die Neuigkeiten von und mit Christian Rosenzopf.
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2: Das Pfingstwochenende naht heran und der ÖRTC macht darauf aufmerksam, dass bereits ab Freitag mit Staus auf den Autobahnen zu rechnen ist. In Kärnten werde man insbesondere vor der Baustelle im Bereich Knotenspital Millstätter See im Stau stehen. Bei Fahrten nach Kroatien oder Slowenien sei mit langen Wartezeiten vor dem Karawankentunnel zu rechnen. Der ÖRTC empfiehlt vor Beginn der Reise auch die Benzinpreise im In- und Ausland zu prüfen. In Italien sei Benzin aktuell teurer als in Österreich. In Slowenien und Kroatien wiederum empfiehlt der ÖMTC direkt in den Urlaubsorten zu tanken. Die Kärntner Polizei warnt vor einer neuen Welle an betrügerischen Telefonanrufen. Diese hätten in den vergangenen Tagen wieder stark zugenommen. Unbekannte Täter geben sich dabei als Polizisten aus. Sie behaupten etwa, dass ein Familienangehöriger einen schweren Verkehrsunfall verursacht habe und daher in Haft sei. Nur eine höhere Kautionszahlung könne wieder zu einer sofortigen Freilassung führen. Außerdem klopfen laut Polizei wieder vermehrt Betrüger an der Haustüre. Sie geben sich als falsche Polizisten aus und fordern ihre Opfer auf, Bargeld und Schmuck zu übergeben, um die Wertgegenstände vor angeblichen Einbrechern zu schützen. Die Polizei ersucht die Bevölkerung und insbesondere ältere Personen und Familienmitglieder, über diese Betrugsmaschen zu informieren. Und nun das Wetter mit dem Martin.
0: Bis gegen Mittag lockert es in unserem Land auf, es zeigt sich zwischendurch auch die Sonne. Am Nachmittag wieder mehr Wolken und einige Schauer, die bis zum Abend aber abklingen, die Höchstwerte heute bis 22 Grad. Auf die Straße in unserem Land sicher unterwegs mit Radio Kärnten kurz nach 9:30. Unser halbstündiger Verkehrsüberblick mit einer Meldung von der B95. Die Feldkirchner Straße, die ist aktuell zwischen Klagenfurt-Wölfnitz und Lehndorf wegen Reparaturarbeiten nach einem Unfall gesperrt. Der Verkehr wird umgeleitet. 0800 600 601, Ihr direkter Draht zur Radio Kärnten Verkehrsredaktion.

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0: Geburtstag. Musik aus Österreich hier in Radio Kärnten. 4 Minuten vor 9:45 wird es Julian Le Play.
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0: Wir dürfen ganz herzlich gratulieren, Elisabeth Ladinik-Schniederitsch, liebe Lissi, zu deinem 40. Geburtstag. Von Herzen alles Liebe und Gute. Danke für alles, was du jeden Tag für uns machst. Für die Liebe, deine Fürsorge und deine Stärke. Wir sind unglaublich froh, dich zu haben. Das sagen die Kinder Luis und Leo, sowie Mann Stefan mit Michael. In Griffen feiert heute Marga Dreier ihren 86. Geburtstag. Liebe Marga, alles Gute, viel Gesundheit von Waste, sowie aus Griffen den Botscherern, nämlich Gerlinde, Werner, Hans-Jürgen, Nante, Hertha, Franz, Kurti, Gerhard, Lore, Anni, Joche, Dres, Anna, Annemarie, Fritzi, Hanni und Simon. Und auch die Haberberger schließen sich den Glückwünschen an. Behalt deinen Humor und die Fröhlichkeit. Das Enkelkind Kira Lea Moos aus Rittersdorf bei Irschen feiert heute den 7. Geburtstag. Alles Liebe und Gute zum Ehrentag. Das wünschen von ganzem Herzen Oma, Opa, Tante Lucy mit Manu, Gute Niki mit Raimund, Maya, Elia, der Urli-Opa aus Berg, Nonna, aber ganz besonders Mama und Papa. Bleibt so ein liebenswertes, braves und wissbegieriges Mädel. Wir haben dich alle sehr, sehr lieb. Sigrid Rathheiser in Lisabrücke feiert ihren 70. Geburtstag. Viel Glück und Gesundheit. Und bist du auch im Club der 70er, lass es ordentlich krachen. Ich freue mich schon auf die Party heute. Das meint Freundin Gundi aus Lieserhofen. Und für Sarah Streng, die ganze Familie wünscht alles Liebe und Gute zum heutigen Geburtstag. Viel Glück und Gesundheit. Bleib so ein Herzensmensch, wie du bist. Wir sind alle froh, dass wir dich haben. Danke für alles. Wünscht Tochter Emma, Nichte Leonie, die Mama, Papa, die Schwester Nina mit Markus. Hab einen schönen Tag. Wir gratulieren alle, die heute Grund zu feiern haben. Mit viel Musik hier ist Radio Kärnten. Gleich jetzt mit Jerusalem. Alles, alles Gute allen, die heute feiern.

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2: Also dich anzubieten, das 10. Jugendtheaterfestival im Schloss Porzier in Spital an der Drau. Von heute bis zum 22. Mai Eröffnung heute. Um 10.30 Uhr, also in etwas mehr als einer halben Stunde im Schloss Porzier. Die Kindersicherheitsolympiade, Bezirkswettbewerb Spital an der Drau, heute bis 12 am Sportplatz in Baldramsdorf. Das Anna-Buchecker-Trio heute im Rahmen der Domspiele in der Domkirche St. André im Lavantal. Beginn ist um 19.30 Uhr. Der Verein Selbsthilfe Demenz Klagenfurt lädt pflegende Angehörige zum Gruppentreffen und einem Vortrag ein. Zu Gast ist Karin Sturm-Schabus vom Vernetzungs-Vertretungsnetz Kärnten. Das Ganze im Senecura Pflegezentrum am Kreuzberg in der Hänselstraße in Klagenfurt. Beginn ist um 18 Uhr. Ausstellung von Gerhard Blaschke unter dem Titel Aquarelle in der Galerie in St. André im Lavantal von 9 bis 18 Uhr. Und wir haben Blutspenden heute in Berg im Drautal, im Treffpunkt Berg und in Fresach beim Feuerwehrhaus jeweils in der Zeit von 15.30 Uhr bis 20 Uhr.
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0: großen Auftritt, einige davon auch letzte Woche. Ganz klar, er war mal Österreichs Vertreter beim Song Contest. Cesar Sampson hier in Radio Kärnten. Wir sind am heutigen Tag zu Gast in der Region Mittelkärnten. Heute im Metnitztal im Nordosten unseres Landes stehen wir direkt vor dem Totentanzmuseum. Mehr über diesen ganz besonderen Brauch in der kommenden Stunde hier in Radio Kärnten am Mittwochvormittag.
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2: Im Studio ist Felix Schneider-Sturm. Die Regierung will das Zwischenparken von Personal beim Arbeitsmarktservice, wie es einige Tourismusbetriebe oder Baufirmen machen, eindämmen. 200 Millionen Euro sollen dadurch eingespart werden. Geschultert werden soll das von Arbeitgebern und Arbeitnehmern zu gleichen Teilen, heißt es. Die Sozialpartner verhandeln gerade darüber, wie Maria Kern berichtet.
3: Das Zwischenparken

0: Von Beschäftigten beim AMS verursacht laut WIFO jährlich Kosten von bis zu 700 Millionen Euro. 200 Millionen davon sollen nun eingespart werden. Im Gespräch ist nun laut Standard, dass das AMS erst nach 4 Wochen Arbeitslosengeld zahlen soll. Davor könnte es 2 Wochen lang kein Geld geben und 2 Wochen könnten die Arbeitgeber zahlen. Gewerkschafter Josef Muchic dazu.
1: Wir haben auch andere Alternativen vorgeschlagen. Ich möchte es den Verhandlungen hier nicht vorgreifen. Fakt ist, es muss auf beiden Seiten ein Modell sein, die auch tatsächlich diese Volumen ausbringen.
0: Rolf Gleisner von der Wirtschaftskammer.
2: Wir wollen jedenfalls keine weiteren Belastungen. Wir haben schon eine sehr hohe Aufgabenquote.
0: In wenigen Tagen sollte dennoch eine Einigung gelingen, wie man zu 200 Millionen Euro kommt.
3: Am Wiener Landesgericht endet heute der Spionageprozess gegen den ehemaligen BVT-Chefinspektor Egisto Ott und einen mitangeklagten Polizisten. Vor kurzem haben sich die Geschworenen zur Beratung über die Schuldfrage zurückgezogen, nachdem Ott auf sein Schlusswort verzichtet hatte. Ihm wird unter anderem vorgeworfen, im Interesse des russischen Geheimdienstes FSB ohne dienstlichen Auftrag wiederholt Personendaten abgefragt zu haben. Die Teuerung in Österreich hat weiter leicht zugelegt. Nach einer Berechnung der Statistik Austria beträgt der Preisanstieg im April im Jahresabstand 3,4%. Im März waren es noch 3,2%. Volker Obermeier berichtet.
4: Ein zentraler Faktor für die Teuerung sind die Treibstoffpreise. Die höheren Kosten wegen des Kriegs im Nahen Osten machen knapp ein Drittel der Inflationsrate aus. Ein weiterer gewichtiger Faktor für das Plus im Jahres- und Monatsabstand ist der Dienstleistungssektor, wie zum Beispiel die Gastronomie. Nach Angaben der Statistik Austria sind die Preise überdurchschnittlich gestiegen. Konstant geblieben ist die Teuerung beim Wohnen. Unterhalb der 3,4%-Marke für den April liegt die Preisentwicklung bei Nahrungsmitteln.
3: Russland hat in der Nacht wieder ukrainische Städte und Regionen angegriffen. Die Behörden in der Ukraine melden nach russischen Drohnenangriffen mindestens 2 Tote, zahlreiche Verletzte sowie mehrere zerstörte Gebäude in den Städten Odessa, Dnipro und Konotop. Wegen mangelnder Rettungswagen werden die Verletzten teilweise auch in privaten Fahrzeugen in Krankenhäuser gebracht. Und wegen eines medizinischen Notfalls an Bord ist ein Flugzeug der Auer gestern auf dem Weg von Stockholm nach Wien in Berlin zwischengelandet. Ein mitgereister Arzt hat die Lage als gefährlich eingestuft und eine sofortige Landung empfohlen. Die Austrian Airlines bestätigen einen entsprechenden Bericht der Krone. Aus Datenschutzgründen werden aber keine näheren Informationen bekannt gegeben. Das waren die Nachrichten mit Felix Schneider-Storm.
5: Und wir kommen damit zum Wetter in Kärnten. Bis gegen Mittag lockern die Wolken in vielen Landesteilen auf. Es zeigt sich lokal die Sonne. Am Nachmittag geht's wieder zu. Über den Bergen gehen Schauer nieder, die bis zum Abend dann noch wieder abklingen. Tageshöchstwerte heute 18 bis 22 Grad. Aktuell 16 Grad in Dellach im Drautal, 15 in Schwital, Hermagor, in Lienz, Klagenfurt und Villach, 14 Grad in Feldkirchen und Ferlach, 12 in Döllach und Völkermacht und 5 Grad werden aktuell am Dobratsch gemessen. Morgen am Donnerstag lösen sich Frühnebelfelder rasch auf und dann ist es vielfach sonnig. Im Bereich der Tauern sowie zwischen den Nockbergen und der Pack weht lebhafter Nordwestwind. Die Tageshöchstwerte 19 bis 25 Grad. 10 Uhr und gleich 4 Minuten. Blick auf die Straßen in unserem Land. Sicher unterwegs mit Radio Kärnten und der guten Nachricht. Es sind uns keine aktuellen Störungen gemeldet worden. 0800 600 601, falls Sie dennoch etwas entdecken sollten.
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5: Heute zu Gast in einem ganz besonderen Kleinod unseres Landes im Totentanzmuseum in Metnitz. Direkt davor, am Marktplatz dieses wunderschönen Ortes, im gleichnamigen Tal, haben wir unser heutiges Außenstudio aufgebaut. Mein Name ist Martin Weberhofer, wünsche Ihnen einen angenehmen Mittwochvormittag. Wir starten in die Stunde mit Billy Ocean.

0: Caro Fuchs hier im Programm von Radio Kärnten. Das ist der Mittwochvormittag live aus Metnitz. Wir sind unterwegs in den Museen und Kulturinstitutionen unseres Landes. Heute eben im Metnitztal, ein bisschen im Gurktal. Und wir schauen auch in die Burgenstadt Friesach. Haben unseren Standort direkt vor einem ganz besonderen Museum, vor dem Totentanzmuseum in Metnitz. Ein Brauch, der nur alle 4 Jahre aufgeführt wird. Im heurigen Jahr ist es wieder soweit. Ende Juli gibt es 4 Aufführungen am 31. Juli. Dann am 1. August, am 7. und am 8. August der Totentanz. Vinzenz Ebner, Sie sind sozusagen derjenige, der für dieses Totentanzmuseum verantwortlich zeichnet. Das ist ein Brauch, der eigentlich bis ins Mittelalter zurückreicht.
1: Genau, das Totentanzspiel beruhte auf die liturgischen Lieder und Texte des Mittelalters. Bauerndichter haben das der Zeit angepasst und das hat sich in der ländlichen Region bis ins 20. Jahrhundert erhalten.
0: Und das vor allem im Metnitztal. Es gibt noch einen Totentanz, glaube ich, irgendwo im oberen Drautal.
1: Der Metnitzer Totentanz ist einzigartig in Österreich. Und in Oberkärnten, im Berg im Drautal, hat man auch einen Totentanz gespielt, und zwar den Lippel-Totentanz.
0: Was ist das Besondere beim Metnitzer Totentanz?
1: Beim Metnitzer Totentanz, da sind eben 10 verschiedene Standesvertreter, die jeweils der Tod abholt und sozusagen in den Höllenrachen führt.
0: Und im Zentrum stehen, wie gesagt, der Tod, mit dem Tod, der den seit vielen Jahren verkörpert, wollen wir uns in Kürze unterhalten. Das Totentanzmuseum befindet sich gleich neben der Kirche am Marktplatz. Da spielt sich ja dann auch der Totentanz im wahrsten Sinne des Wortes ab. Und eine ganz Besonderheit sind die Fresken, die drinnen in diesem Museum auch zu bewundern sind. Vinzenz Ebner.
1: Ja, das Metnitzer Totentanzmuseum, ein einzigartiger Kulturort in Kärnten. Bei uns im Museum sieht man die mittelalterlichen historischen monumentalen Fresken, dann Aquarelle aus dem Jahr 1885, dann eine Fotodokumentation, also vom Corner bzw. von der Freskenabnahme und mit den Erhaltungsproblemen, was es da gegeben hat, und dann jede Menge weitere moderne Totentanzdarstellungen in verschiedensten Techniken an Totentanz der Gegenwart und europaweit ein einzigartiges Stück, einen Keramik-Versions-Totentanz in Rakotechnik.
0: Sie haben gesagt, die Freskenabnahme. Die Fresken, die haben sich natürlich früher nicht in diesem Museum befunden, sondern ganz woanders, wurden dann abgenommen und aufwendig mit dem Bundesdenkmalamt restauriert.
1: Die Fresken haben sich ursprünglich am Corner befunden. Das war ein Zyklus mit 50 Meter Länge, 3 Gruppen, 25 verschiedene Standesvertreter jeweils mit dem Tod. 1885 hat man dann eben von diesen Fresken Aquarelle angefertigt im Auftrag der KNK-Zentralkommission. Und 1968, 69 hat man dann die Fresken vom Corner abgenommen, um der endgültigen Verwitterung entgegenzuwirken. Die haben dann mehrere Stationen durchgemacht, Werkstätten des Bundesdenkmalamtes in Wien, dann waren sie bei uns in der Pfarrkirche, da hat das Klima nicht gepasst, mit den Trägerplatten hat es Probleme gegeben, daraufhin sind sie wieder in die Werkstätten des Bundesdenkmalamtes gekommen, und seit 1996 befinden sich die Reste der historischen mittelalterlichen monumentalen Fresken im Totentanzmuseum.
0: Und das befindet sich gleich neben der Pfarrkirche, wo es gerade Viertel geschlagen hat. Ja, dieses Totentanzmuseum kann man natürlich auch besuchen. Und so jede Woche vom 1. Mai bis zum 15. Oktober täglich, außer Montag und Dienstag, also von Mittwoch bis Sonntag, in der Zeit von 10 bis 12 und 14 bis 17 Uhr. Im Mittelpunkt steht, wie gesagt, dieser einzigartige Metnitzer Totentanz, der nur alle 4 Jahre aufgeführt wird. Warum nur alle 4 Jahre?
1: Ja, wir wollen ja, nachdem immer dieselbe Regie ist, mehr oder weniger, also, und wir wollen das nicht inflationär gestalten. Es sind insgesamt ca. 150 Personen beim Totentanzspiel eingebunden. Das beginnt mit dem Einmarsch vom privilegierten Metnitzer Schützenkorps. Dann ist da allgemeine Gästebegrüßung und dann die Flaggenparade. Das ist das, einfach das Programm vom Metnitzer Totentanz. Und um 21.05 Uhr, wenn es dann richtig dunkel wird, geht es dann zum Karner. Und um 21.30 Uhr beginnt das Spiel. Und sollte es die Witterung wirklich nicht zulassen, dann wird in der Kirche gespielt. Und das ist wirklich ein authentischer Spiel. Die Darsteller sind alles Laiendarsteller aus der Gemeinde. Der Chor ist aus den örtlichen Chören zusammengesetzt. Die Bühne für die Spieler ist der Rasen rund um den Karner. Beleuchtung haben wir Fackellicht und gesprochen wird vorwiegend in Mundart. Wir haben eine Tribüne mit 500 Sitzplätzen in 10 Ebenen, pro Aufführung 500 reguläre Sitzplätze. Wir sind bereits komplett ausverkauft. Man kann aber trotzdem reservieren, und zwar E-Mail reservieren mittels E-Mail. Es gibt eine Warteliste und sollte wirklich ein Storner kommen, dann werden die nachgereiht.
0: Und alle Informationen dazu gibt es im Internet mit einem, der eine ganz wichtige Rolle in diesem Totentanzspiel spielt. Seit vielen, vielen Jahren ist er der Tod, Anton Engel-Wurzer. Mit ihm wollen wir uns in Kürze unterhalten hier im Programm von Radio Kärnten. So.

0: Schön, dass Sie Ihren Mittwochvormittag mit uns von Radio Kärnten verbringen. Wir dürfen in Metnitz zu Gast sein, im Totentanzmuseum. Und seit Jahrzehnten verkörpert er den Tod, nämlich der langjährige Bürgermeister der Gemeinde Anton Engel-Wurzer. Aber höchst lebendig.
1: Ja, selbstverständlich. Also ich habe die Ehre, dass ich die Rolle in den 80er Jahren von meinem Vater übernehmen habe können und mache das bisher mit großer Freude. Und die Rolle des Todes ist eine, die man nicht so spielen kann wie bei einem Laienschauspiel oder bei der Löwinger Bühne, sondern den Tod, das muss man ein bisschen leben, damit man es, glaube ich, authentisch auch drüber bringt.
0: Wie lebt man den Tod?
1: Ja, ich von Berufs wegen bin eigentlich ständig mit Leben und Tod konfrontiert. Jäger und Bauer, der damit zu tun hat. Und auch in der Familie habe ich einfach einen guten Zugang von der Erziehung her mitgekriegt.
0: Es ist bei euch sozusagen Familientradition. Der Vater hat diese Rolle verkörpert und wie ich gehört habe, sollten Sie jemals in den Ruhestand als Tod hier in Metnitz gehen, dann ist die weitere Familientradition auch schon gesichert.
1: Ja, schaut so aus. Es gibt natürlich keine Erbpacht oder Verpflichtung, aber scheinbar unsere Stimmen von Vater über mich auf den Sohn übertragen und so soll es weiterlaufen.
0: Es ist ein riesengroßes Spektakel, 500 Sitzplätze, haben wir gehört, vom Vinzenz Ebner gibt es hier. Viermal wird gespielt, 2000 Besucherinnen und Besucher aus aller Herren Länder kommen hierher, um dieses Spiel unter Anführungszeichen zu erleben, das, wie gesagt, aufs Mittelalter zurückgeht. Worum geht es in diesem Totentanz?
1: Eine der Aussagen des Todes ist, dem Tod gilt alles gleich. Also ob Kaiser, Königin, Bettler, Jungfrau, König, irgendwann dreht sich das Radl bis zum Tod für alle gleich.
0: Jetzt wird der Totentanz alle 4 Jahre aufgeführt. War das früher öfter?
1: Ursprünglich war das die Auftaktveranstaltung zum Landesschützentreffen. Nachdem in Kärnten aber immer mehr Bürgergarden sich gebildet haben, war der Abstand zu lang und der Organisator, der Vinzenz Ebner, hat sich dann mit seinen verantwortlichen Organisationsteam darauf geeinigt, alle 4 Jahre den Totentanz aufzuführen.
0: Inhaltlich ist es was?
1: Die Aussage des Totentanzes ist schon bildlich am Karner dargestellt. Und das lebende Spiel ist insofern etwas Besonderes, weil es das in der Form in Mitteleuropa nicht gibt. Und so haben wir hier in Metnitz mit dem lebenden Totentanzspiel so etwas wie ein Alleinstellungsmerkmal.
0: Es sind ganz, ganz viele Mitwirkende, die da mit dabei sind. Ich glaube 150 insgesamt an der Zahl, wenn man jetzt die Musik dazu rechnet. Wie viele Schauspieler, wie viele Darsteller?
1: Es gibt 11 Darsteller, mit dem Tod sind es 12.
0: Natürlich der Tod im wahrsten Sinne des Wortes, die Hauptrolle. Anton Engel-Wurzer, langjähriger Bürgermeister hier, verkörpert seit Jahrzehnten den Tod. Wie klingt das dann im Totentanz?
2: Ihr Herren und Frauen insgemein, ihr Reichen, Armen, groß und klein, sucht's eure Beiner, Haut und Haar, tretet all zu meinem Reigen dar, die ihr das Leben schon habt gegeben, in Gottes Händ zum seligen End.
0: Da sitzt jedes Wort, da braucht, glaube ich, nicht mehr erfüllt geübt werden. Seit Jahrzehnten ist er der Tod, heuer der Metnitzer Totentanz im 4-Jahres-Rhythmus. 31. Juli, 1.8., 7. und 8.8. Wir werden natürlich auch bei uns im Fernsehen und im Radio darüber berichten. Live mit dabei sein, nur mit ganz, ganz viel Glück. Es ist eigentlich ausverkauft, nur wenn jemand krank wird, hat man vielleicht noch die Chance. Die E-Mail-Adresse für Kartenwünsche finden Sie im Internet. Der Metnitzer Totentanz 2026.

0: dass wir Sie mit Radio Kärnten durch diesen Mittwochvormittag begleiten dürfen. Mittlerweile 11.30 Uhr, 10.30 Uhr, halb elf die Neuigkeiten von und mit Christian Rosenzopf.
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2: Die Landesregierung hat die Verlängerung der Verordnung für sogenannte Risikowölfe um weitere 3 Jahre beschlossen. Kärnten gehe seinen Weg weiter, so Landeshauptmann-Stellvertreter Martin Gruber von der ÖVP. Es gilt ein mehrstufiges Modell. Wölfe, die sich wiederholt im Umkreis von Wohnhäusern, Stallungen, Viehweiden oder beschickten Fütterungsanlagen aufhalten, müssen zuerst mittels optischer oder akustischer Signale vergrämt werden. Erst wenn der mehrmalige Versuch der Vergrämung keinen Erfolg nach sich zieht, sei die Entnahme durch einen Jäger mit Jagdwaffe zulässig. In den vergangenen 4 Jahren habe es in Kärnten fast 800 Vergrämungsmeldungen gegeben. Das zentrale Ziel bleibe der Schutz der Bevölkerung und der Nutztiere, heißt es. Im Bildungszentrum Litzelhof im Bezirk Spital findet in dieser Woche zum ersten Mal die Europameisterschaft der Waldarbeit statt. 46 Teams aus 18 Nationen kämpfen um die Medaillen. Sie messen sich in Bewerben wie Kettenwechsel, Kombinationsschnitt, Präzisionsschnitt, Entasten und das Fällen eines Baumes. Und wir bleiben nun auch thematisch im Outdoor-Bereich, denn wir blicken auf das Wetter mit Martin Weberhofer.
0: Bis gegen Mittag lockert es heute auf und es zeigt sich zwischendurch auch die Sonne. Am Nachmittag gibt es wieder mehr Wolken und einige Schauer über den Bergen, die bis zum Abend aber abklingen sollten. Die Höchstwerte heute bis 22 Grad. Damit ein Blick auf die Straßen in unserem Land. Sicher unterwegs mit Radio Kärnten. Kurz nach halb elf unser halbstündiger Verkehrsüberblick und da sind wir auch gleich wieder fertig, denn es sind uns keine aktuellen Störungen gemeldet worden.
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0: Mixed Emotions hier im Programm von Radio Kärnten. Sie hören den Vormittag am Mittwoch, 10 Uhr und 40 Minuten mittlerweile. Wir sind zu Gast in der Region Mittelkärnten in Metnitz. Ja, und bevor man nach Metnitz hereinkommt, da fährt man bei der Burgenstadt Friesach vorbei. Und eine der Burgen, nämlich der Petersberg, der steht in den kommenden Wochen im Sommer traditionell ganz im Mittelpunkt. Und wenn wir uns über Kultur in dieser Region unterhalten, seit mehr als 7 Jahrzehnten die Friesacher Burghofspiele. Obmann ist der Helmut Wachernick, natürlich auch im heurigen Jahr wieder Premier am 24. Juni.
1: Ja, wir freuen uns schon sehr. Natürlich, wir sind wieder ein wichtiger Beitrag in der Kärntner Kulturszene. Und heuer wird es wieder ein wunderschönes Volksstück am Petersberg geben. Der Brandner Kasper kehrt zurück.
0: Wie kommt man denn? Ich meine, 1950 habt ihr zum ersten Mal gespielt, also seit 76 Jahren mittlerweile. Wie sucht man sich da die Stücke aus? Man hat natürlich kein Profi-Ensemble zur Verfügung, sondern das sind jetzt Amateure.
1: Wir sind durchgehendes Amateur-Ensemble, holen uns natürlich auch Profis insofern dazu, dass wir einen Regisseur haben, der aus dem Profibereich kommt. Stückwahl, ja, natürlich, wir unterhalten uns immer schon länger drüber, was kommen könnte. Und diese Stückwahl, auf das heurige Stück sind wir gekommen, weil wir vor 13 Jahren der Brandner Kasper und das ewige Leben gespielt haben. Viele erinnern sich noch daran, der Adi Beichel war das letzte Mal aktiv auf der Bühne, unser langjähriger Regisseur. Und Gott sei Dank gibt es ein ausgezeichnetes Fortsetzungsstück, was ja nicht immer so ist. Und das haben wir eben heuer aufs Programm genommen, weil es einfach gut passt.
0: Der Brandner Kasper kehrt zurück bei den Friesacher Burghofspielen 2026 für die, die keine Ahnung haben, worum es darin geht.
1: Ja, da ist, wir haben eh vielleicht vorher schon gehört, der Tod ist ein wichtiges Thema. Einerseits, ja, weil es eine tragische Geschichte ist, andererseits aber natürlich, weil es vielleicht auch humoristisch gut aufbereitet werden kann. Und das ist in diesem Stück gut gelungen, dass der Tod auch ein bisschen aus einem lustigen Umfeld kommt. Und da wird eine interessante Geschichte erzählt, teilweise im Himmel, wo sich im Himmel abspielt und wie der Brandner Kasper, der eben verstorben ist vor 13 Jahren, wieder auf die Erde zurück will und diesen Bornelkramer, das ist der Tod eigentlich, eben beauftragt, dass er mit ihm auf die Erde zurückkommt und da versucht, eben Probleme auf der Erde zu lösen.
0: Premiere, wie gesagt, in etwas mehr als einem Monat am 24. Juni. Dann wird gespielt bis zum 7. August. 2 bis 3 Mal, kann man sagen, im Schnitt in der Woche?
1: Ja, wir spielen 2-mal immer und zum Schluss 4-mal in der Woche. Ja, insgesamt 23 Aufführungen und hoffen natürlich, dass wir einen schönen, zumindest an den Abenden regenarmen Sommer bekommen, weil das ist für uns wichtig, weil es ist natürlich, die Aufführungen sind auf, sagen wir immer, der schönsten Bühne, zumindest Kärntens, und in Freiluft gestaltet, und da braucht man natürlich trockenes Wetter, damit es gelingt.
0: Wir haben jetzt rund 5 Wochen noch bis zur Premiere, das heißt, ihr seid jetzt mittendrin in den Proben. Das ist natürlich, kann ich mir mal vorstellen, auch herausfordernd, weil schließlich untertags muss man arbeiten gehen und am Abend geht man üben.
1: Ja, wir sind ja alles Amateure, das heißt, es hat jeder einen Beruf. Ein paar Pensionisten sind natürlich auch dabei, aber trotzdem, wir sind alle, sage ich, beruflich eingespannt und müssen diese Tätigkeiten neben den künstlerischen auch noch gestalterische, weil wir bauen auch das Bühnenbild selbst und das Ganze drumherum, Kostüme müssen genäht werden, Requisiten organisiert werden, hergestellt werden und so weiter. Da ist sehr viel zu tun, ja.
0: Warum, Helmut Wachernick, tut man das oder tut man sich das an?
1: Ja, weil es eine wunderschöne Tradition ist. Wie gesagt, es ist die schönste Bühne Kärntens und es ist schon ein tolles Gefühl, wo man auf dem Petersberg eben auf der Burghofbühne stehen kann und das Publikum begeistern kann. Und wir hoffen natürlich, dass uns das auch heuer wieder gelingt.
0: Der Brandner Kasper kehrt zurück, heuer im Rahmen der Friesacher Burghofspiele auf der Freilichtbühne am Petersberg. Alle Infos auch im Internet unter burghofspiele.com.

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1: Ja, was denn? Alles Gute mit Radio Kärnten. In Pirkdorf bei St. Michael ob Leiburg feiert heute Conny Werkel ihren Geburtstag. Liebe Conny, alles Gute, viel Gesundheit von den Kindern Katrin und Jakob sowie Sven mit Hanna und Thomas. Wie sagt Stefaner, Homitzberger und auch die Haberberger schließen sich diesen Glückwünschen an. Und wir von Radio Kärnten wünschen all jenen, die heute Grund zu feiern haben, ganz welchen auch immer, alles Gute. Wir gratulieren mit einem Kärntner Lied. Hier ist das Quintett Land Kärnten. Erster Liertle, wo singen. Alles Gute.

0: Rocker hier in Radio Kärnten. Das waren auch schon 2 Stunden am heutigen Mittwochvormittag live aus Metnitz vom Totentanzmuseum. Wir machen jetzt eine kurze Pause hier im Metnitztal und schauen ins Funkhaus nach Klagenfurt. Isabella Bergner begleitet sie durch die Mittagszeit. Wir gratulieren unter anderem einer Musikikone zum runden Geburtstag. Cher wird 80. Wir beschäftigen uns mit Bienen und waren bei einer Filmpremiere mit dabei. Und am Nachmittag ab 14 Uhr sind wir wieder hier für Sie zu Gast im Metnitztal in der Region Mittelkärnten.
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2: Und ist Felix Schneider-Storm. Der russische Machthaber Wladimir Putin ist derzeit auf Staatsbesuch in China. Mittlerweile haben auch schon erste Gespräche von diversen Arbeitsgruppen stattgefunden. Dabei geht es vor allem um eine noch engere wirtschaftliche Zusammenarbeit der beiden Länder. Teresa Kulowitsch berichtet.
3: Vor der großen Halle des Volkes in Peking wird der russische Machthaber Putin feierlich mit militärischen Ehren empfangen. Es ist der Auftakt zu einem Treffen zwischen Freunden und der Auftakt zu einer noch engeren Partnerschaft. Insgesamt 40 Abkommen möchte man in den kommenden Tagen unterzeichnen. Die treibende Kraft hinter der wirtschaftlichen Zusammenarbeit ist der Energiesektor, sagt Putin bei den Gesprächen der beiden Delegationen. Diese Energiezusammenarbeit soll mit einer Pipeline zwischen China und Russland noch weiter ausgebaut werden. China ist außerdem an Agrarprodukten aus Russland interessiert. Russland wiederum braucht diese Exporte dringend, um seine Kriegskasse zu füllen. Außerdem ist Moskau an Technologien aus China interessiert. Um das Thema Ukraine werden die beiden Staatschefs auch nicht drum herumkommen, mit großen Durchbrüchen

0: Für einen dauerhaften Frieden ist allerdings nicht zu rechnen.
1: In Litauens Hauptstadt Vilnius ist der Betrieb am Flughafen wegen einer Drohnensichtung vorübergehend eingestellt worden. Die Behörden haben zudem eine Warnung wegen Gefahr aus der Luft herausgegeben. Die Bevölkerung in Teilen von Vilnius und in 4 Bezirken außerhalb der Großstadt wurde aufgerufen, Schutz zu suchen. Auch die Staatsspitze wurde laut Medienberichten zur Sicherheit in Schutzräume gebracht. Im Rahmen seiner ersten Auslandsreise im Amt wird Ungarns neuer Regierungschef Peter Madja heute Abend in Wien von Bundeskanzler Stocker empfangen, mit militärischen Ehren am Ballhausplatz. Dabei steht die Wiederannäherung zwischen Österreich und Ungarn im Fokus. Madja wird auch auf Bundespräsident Van der Bellen und einige Wirtschaftsvertreter treffen. Derzeit besucht Ungarns neuer Regierungschef noch Polen, bevor er dann am Abend nach Wien reist. Der tote Buckelwal Timmy soll jetzt doch obduziert werden. Die dänischen Behörden wollen den Kadaver vor der Insel Anholt vorerst bergen. Dann soll der Wal untersucht und wissenschaftliche Proben für Forschungszwecke gesichert werden. Markus Langer informiert.
2: Der Kadaver liege an einem gut besuchten Strand im flachen Wasser und dürfte dort Badegäste und Einheimische stören. Deshalb solle der Wal geborgen werden, hieß es von der dänischen Umweltbehörde zur Begründung. Man wolle eine Obduktion durchführen und wissenschaftliche Proben für Forschungszwecke sichern. Die Behörde forderte die Bevölkerung auf, sich dem Wal nicht zu nähern. Einige Badegäste waren auf den Kadaver geklettert und hatten für Fotos posiert. Der Abtransport des Walkadavers wird voraussichtlich kommende Woche stattfinden. Das mehrfach an der deutschen Ostseeküste gestrandete, geschwächte Tier war vor mehr als 2 Wochen von einer privaten Initiative zur Nordsee transportiert worden, wurde dann aber tot vor Dänemark angeschwemmt.
1: Das waren die Nachrichten mit Felix Schneider-Storm. Zum Wetter.
3: Da ist es in vielen Landesteilen bereits aufgelockert, bewölkt und stellenweise zeigt sich die Sonne. Am Nachmittag zieht es dann aber schon wieder zu und über den Bergen gehen einige Schauer nieder, die dann bis zum Abend auch wieder abklingen. Tageshöchstwerte heute maximal bis 22 Grad. Im Moment werden 16 Grad aus Delach im Drautal gemeldet, 15 in Spital, Hermagor, Lienz, Klagenfurt und Villach, 14 zeigt das Thermometer in Feldkirchen und in Verlach, 12 in Döllach und Völkermarkt und 5 derzeit am Dobratsch. Morgen dann am Donnerstag, Frühnebel, ein bisschen was, löst sich aber rasch auf und dann ist es verbreitet sonnig. Im Bereich der Tauern sowie zwischen den Nockbergen und der Pack, da weht lebhafter Nordwestwind. Die Temperaturen erreichen maximal bis zu 25 Grad. Sich unterwegs mit Radio Kärnten, knapp 4 Minuten nach 11, schaut gut aus, soweit keine Störungen gemeldet. Wenn Sie etwas haben, wo Sie sagen, ui, bitte, das gehört unbedingt durchgesagt, einfach melden. ORF Verkehrshotline, erreichbar unter 0800 600 601. Gute und vor allem unfallfreie Fahrt.
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3: Ein herzliches Grüß Gott von mir. Sie wissen, es gibt einige Menschen, die altern wie Wein. Die anderen mehr wie Käse. Und dann gibt es noch Sie. Cher, die zeitlose Ikone, die altert offenbar gar nicht. Heute feiert diese Frau ihren 80. Geburtstag und die hat wirklich den Begriff Altersvorsorge komplett neu definiert. Cher, dein Happy Birthday singst du dir selbst in Kürze.
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0: Antonelli Venditti um 11.12 Uhr in der Radio Kärnten Mittagszeit. Diese Dame, die wir jetzt bei uns hochleben lassen, die hat wirklich alle wichtigen Preise im Showbusiness gewonnen. Einen Oscar, 3 Golden Globes und auch 2 Grammy Awards. Und einen davon hat sie erst heuer im Februar bekommen, nämlich für ihr Lebenswerk. Es geht um den zeitlosen Superstar Cher. Sie feiert nämlich heute, man glaubt es kaum und man sieht es auch kaum, ihren 80. Geburtstag. Tommy Viterer mit einem Porträt.
1: Mit ihrem Outfit, besser gesagt diesem Textil-Sparpaket, sorgte sie schon für so manchen aufsehenerregenden Skandal, im zumindest bis zur Clinton-Affäre doch so prüden Amerika. Cher wanderte halbnackt zu Grammy und Oscar und anderen Preisverleihungen, zog prominente Liebhaber, darunter Kiss-Mastermind Gene Simmons, Greg Allman, Plattenboss David Gavin und Bon Jovi-Gitarrist Richie Sambora über ihren chirurgisch getunten Körper und pachtete auch sonst den ewigen Frühling für sich. Zumindest offiziell greift die Dame mit indianischen Vorfahren, allerdings auf Mutter Natur zurück. Sport ist zwar gesund und lobenswert, aber längst munkelt man in Hollywood von über 20 Schönheitsoperationen. Für Sherilyn Sarkassian LaPierre, so Chers eigentlicher Name, ist jedenfalls ihr Körperkapital Nummer 1.
2: My body is my tool, my instrument. It's like if I played guitar or cello or something like that. So if I don't keep my body in really good shape, then I can't do the work that I want to do.
1: Zitat Cher, ich bin sowas wie eine Kreuzritterin in Sachen Sex, wobei sie als Frauenrechtlerin nie auf die Straße ging. Denn Politik in jeder Form, sagt Cher, schrecke sie ab. Politische Ansichten, ein Angelpunkt auch in Chers 1964 geschlossener Ehe mit Sonny Bono, der es vom Plattenstar zum republikanischen Kongressabgeordneten schaffte. Es war immer ein verbales Tennismatch, wenn es um politische Diskussionen gegangen ist, weiß Cher als liberale Demokratin zu berichten. Nach ihren musikalischen Jahren mit Sonny entdeckte die zweifache Mutter die Schauspielerei. Die erste Rolle, ein kleiner Part im Streifen Silkwood mit Meryl Streep, führte 1988 zur Hauptrolle in der romantischen Komödie Mondsüchtig und damit zu einem Oscar. Schon lange vor dem 20 Millionen Mal verkauften Album Believe stellte Cher ihr Leben um, verscherbelte ihre 200 Millionen Dollar Villa im Malibu und lebt seither nach dem körperlichen Reinheitsgebot No Sex.
2: Sure, I mean why not?
1: Bleibt also unterm Strich die Kunst und davon hat Cher noch lange nicht genug.
2: I believe in the possibility of anything.
0: Genau, das glaube ich auch. Und auf die nächsten 80. Alles Gute, Cher.

0: Die neue von Michael Ruß gemeinsam mit die Meierin. Freund sein. Schau mal. Da ist eine fleißig. Da sind viele ganz fleißig unterwegs. Ja, und spätestens bei der Musik, da weiß jeder, wo die Reise hingeht. Heute ist Weltbienentag und wir wissen, keine Bienen, kein Leben. Das hat schon Albert Einstein damals 1949 gesagt. Sie sind es, die die Blüten bestäuben, auch von so vielen Nutzpflanzen. Also ohne Bienen gibt es keine Äpfel, keine Birnen, keine Beeren, keinen Kürbis und auch sonst vieles mehr nicht. Und natürlich das Gelbe oder das Gold im Glas, auch keinen Honig. Was können wir den Bienen also Gutes tun? Fragen wir uns heute am Weltbienentag, um sie möglichst lange gut zu begleiten. Raphael Obermeier hat sich umgehört und weiß, was die brauchen.
1: Die Bienen, kleine Tiere mit einer ganz großen Aufgabe. Hinter Schwein und Rind gehören die Bienen zu den drittwichtigsten Nutztieren. Knapp 3/4 aller Pflanzen in Europa sind auf deren Bestäubung angewiesen. Heißt im Endeffekt, ohne Bienen würde es viele Obst- und Gemüsesorten, die wir selbstverständlich Tag für Tag essen, nicht geben. Natur pur ist deswegen das Gebot der Stunde. Imkerin Elli Angermeier.
2: Also natürlich alles, was blüht und alles, was an Blumenwiese oder Büschen, Sträucher, Bäume da ist, ist für die Bienen super. Und desto mehr, dass die Bienen finden, desto stärker werden die Bienen auch.
1: Wer keinen eigenen Garten hat, kann zu Blumenkisterl greifen. Bienen stehen voll auf Kräuter wie Minze, Basilikum oder Thymian. Eine prima Nahrungsquelle also für die kleinen Krabbeltiere. Unkrautvernichtungsmittel sind hingegen Todesfallen.
2: Also Unkrautvernichter sind für die Bienen nicht gut, auch in der großen, also in der konventionellen Landwirtschaft. Die ganzen Vernichter, die da versprüht werden, sind durchaus auch ein Teil, warum so viele Stöcke verloren gehen und warum die Bienen geschwächt sind. Und natürlich auch im Privaten, wenn man alles mit Gift vollsprüht, ist das auch für die Bienen schlecht.
1: Und was natürlich auch gegen das Bienensterben hilft, wenn man sie nicht zerschlägt oder draufsteigt, weil
2: eine Sammelbiene ist in den meisten Fällen nicht aggressiv. Also für die Biene ist der letzte Ausweg wirklich nur der Stich, weil die Biene natürlich auch meistens einen Stachel verliert und dabei dann auch ums Leben kommt. Und deshalb stechen Bienen nur, wenn sie sich absolut bedroht fühlen.
0: Was passt da drauf? Ja, außer der Biene Meier, die haben wir jetzt im Hintergrund schon recht lange gehört. Ellie Goulding mit How Long Will I Love You? Und wenn wir da schon an die Bienen denken, Forever. Summ, summ.

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1: Halb zwölf, Zeit für Christoph Glanschneck. Er weiß, was in unserem Land passiert.
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3: Am Landesgericht Klagenfurt muss sich seit dem Vormittag ein 54 Jahre alter Mann wegen siebenfachen versuchten Mordes verantworten. Der gebürtige Kosovare soll im Aufenthaltsraum einer Firma in Klagenfurt Benzin verschüttet und angezündet haben. Zwei Männer im Aufenthaltsraum haben schwerste Brandverletzungen erlitten. Der Angeklagte bekannte sich nur schwerer Körperverletzung schuldig. Er sagte, habe niemanden ermorden wollen. Ausführlich berichten wir im Mittagsjournal ab 12.30 Uhr. Für den Angeklagten gilt die Unschuldsvermutung. Ebenfalls Thema, die Landesregierung hat die sogenannte Risikowolfsverordnung um weitere 3 Jahre verlängert. Demnach dürfen Wölfe, die sich wiederholt Gebäuden stellen oder Viehweiden auf weniger als 200 Meter nähern, nach 2 Vergrämungsversuchen erlegt werden. In der Verordnung ist nun auch festgeschrieben, dass der Erhaltungszustand des Wolfs in Kärnten regelmäßig überprüft werden muss. Und die Polizei warnt vor einer neuerlichen Welle an betrügerischen Anrufen mit dem Tochter-Sohn-Trick. Unbekannte geben sich am Telefon als Polizisten aus und verlangen eine hohe Kaution für die Freilassung von Sohn oder Tochter nach einem Verkehrsunfall. Ebenso geben sich Betrüger am Telefon als Kriminalpolizisten aus und fordern Bargeld, Schmuck oder Gold zur sicheren Verwahrung vor Einbrechern zu übergeben. Die echte Polizei rät bei solchen Anrufen sofort aufzulegen und niemals Geld oder Wertsachen weiterzugeben. Betroffene sollten Angehörige und den Notruf 133 kontaktieren. Damit wieder zu Isabella Bergner und zum Verkehrsüberblick.
1: Danke dir, Christoph. Ganz genau. Da sind wir aber rucki-zucki fertig. In Kärnten kommen Sie gut voran.
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0: Nick B.
1: Ja.
0: Aber welche Farben spielt uns in den nächsten Tagen der Wettergott zu? Na, heute mal haben wir jetzt einen Mix aus, ja doch, recht vielen Wolken und aber stellenweise Sonnenschein. Am Nachmittag zieht es dann allerdings wieder ein bisschen stärker zu und über den Bergen gehen Schauer nieder, die dann aber am Abend wieder abklingen. Tageshöchstwerte heute bis zu 22 Grad, im Moment am wärmsten in Hermagor bei 18 Grad. Morgen dann am Donnerstag, da lösen sich die Frühnebelfelder rasch auf und es wird vielfach sonnig im Bereich der Tauern sowie auch zwischen den Ockbergen und der Pack. Da wird lebhaft der Blasius, nämlich der Nordwestwind, Tageshöchstwerte morgen bis zu 25 Grad. Und dann, wir mögen Hochzeno, denn der bringt sommerliches Wetter über Pfingsten. Am Freitag wieder viel Sonnenschein, am Nachmittag ein paar Quellwolken und auf den Bergen, da bläst weiterhin lebhafter Nordostwind. Sonst aber ist der Wind meist schwach. Temperaturen am Freitag bis zu 28 Grad maximal. In 2000 Meter Höhe hat es zu Mittag um 12 Grad. Am Samstag wieder im ganzen Land viel Sonnenschein. Am Nachmittag ein paar Quellwolken. Aber wenn, dann kann es höchstens einmal in Oberkärnten kurz regnen oder auch ein kurzes Gewitter geben. Die Temperaturen legen weiter zu, bei Höchstwerten bis zu 29 Grad. Und am Pfingstsonntag, da könnte der 30er geknackt werden. Weiterhin überwiegend sonnig, am Nachmittag wieder ein paar Quellwolken. Einzelne Schauer sind zwar nicht ausgeschlossen, aber eher unwahrscheinlich. Dann gehen wir doch mit Luis Fonsi und Laura Pausini Richtung Sommer.

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1: Ja, dann wechselt der Chef. Das ist Murphys Gesetz.

0: Na, Platz 2 beim heurigen Song Contest aus Israel, Michel. Da wird Hebräisch und Französisch gesungen und zwischendurch gibt's auch noch ein bisschen Englisch. Aber jetzt greifen wir in unsere Mundartkiste.
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0: Und wer könnte uns da besser etwas beibringen als die Luise Kollinger aus Grades? 104 Lebensjahre schreibt sie schon und da hat sie natürlich in diesen Jahren sehr viel gelernt. Auch, dass man es mal ganz gemütlich angehen darf.
8: Ich habe eine Langallerzitzen. Das ist, wenn man auf einem Ofen- oder Küchenbank liegt und sich ein bisschen ausstreckt zu einem Mittagsschlaf. Da sagt man nachher, jetzt werde ich langallig sitzen. Und haben Sie auch vor, sowas zu machen, dann wünsche ich Ihnen einen angenehmen Mittagsschlaf.
0: Und Ihnen ganz besonders, Frau Kollinger.
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0: Das Daheim ist nur komplett mit dem Kärntner Lied. Heute ein Leben voll Lieb, gesungen von vom Kärntner Löwenquintett. Getextet wurde vom Heinz Buchacher und komponiert von Fritz Moser.

0: Hungrig. Sind sie vielleicht auch, aber so nennt sich auch ein ganz spannender Dokumentarfilm, den wir uns in der nächsten Stunde genauer anschauen. Gleich noch die Mittagsglocken und die Nachrichten.
1: Es ist 12 Uhr. Sie hören die Glocken der Pfarrkirche St. Johann im Walde in Ost.

0: St. Johann im Walde in Osttirol ist eine sehr alte Siedlung, reich an Schönheiten der Natur. Schon im 12. Jahrhundert wird eine Kapelle urkundlich erwähnt. Die heutige Kirche entstand um 1500, sie ist dem heiligen Johannes dem Täufer geweiht. Sein Leben wird in den neu gestalteten Mosaiken der Kirche von Fred Hochschwarzer aus Schwarz lebendig dargestellt. Nach einer Hochwasserkatastrophe Mitte unseres Jahrhunderts musste ein Teil der Kirche in modernem Baustil weiträumig ergänzt werden.
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2: Herzlich willkommen zum Mittagsjournal. Das sind unsere Themen.

0: Hitzige Debatte im österreichischen Parlament. Grund ist der Europäische Asylpakt und seine Umsetzung. Thailand schafft die 60-tägige visafreie Einreise für Touristen wieder ab und Österreichs Bienen geht es wieder besser. Aus dem Journalstudio begrüßt sie Christina Kreuz. Showdown heute im Parlament. Auf dem Programm die Asylpolitik, konkret die Umsetzung des Europäischen Asylpakts in österreichische Recht und damit das politisch wohl am meisten umkämpfte Thema, insbesondere zwischen der ÖVP und der FPÖ. Maximilian Biegler ist für uns im Parlament. Maximilian, was ändert sich denn da und was erwarten die Parteien von den neuen Regeln?
1: Da gibt es eine Reihe von Neuerungen. So soll es etwa Rückkehrzentren in sicheren Drittstaaten geben, am Flughafen sollen Asylsuchende länger festgehalten werden können und in bestimmten Fällen soll es verpflichtende beschleunigte Verfahren geben. Innenminister Gerhard Karner von der ÖVP spricht von der größten Asylgesetznovelle seit 20 Jahren und einer massiven Verschärfung. Die Koalitionspartner SPÖ und NEOS erwarten sich dadurch mehr Ordnung. Die Freiheitlichen hingegen sehen das ganz anders. Sie erwarten sogar mehr Zuwanderung und fordern einen Systemwechsel. Die Grünen wiederum kritisieren, dass der Familiennachzug künftig kontingentiert werden soll.
0: Berichtet Maximilian Biegler für uns aus dem Parlament. Russlands Präsident Putin befindet sich derzeit auf Staatsbesuch in Peking und zwar wenige Tage nachdem US-Präsident Trump zu Gast war. Putin wurde vom Staatschef Xi mit militärischen Ehren am roten Teppich begrüßt und vor kurzem wurde bekannt, dass Russland und China sich in einer Erklärung für eine dauerhafte Lösung in Moskaus Angriffskrieg gegen die Ukraine aussprechen. Demnach unterstützen beide Seiten alle Bemühungen, die für einen Frieden beitragen. Einen Aufruf von China zur Beendigung des Kriegs gibt es nicht. Thailand beendet die 60 Tage Visafreiheit für Touristen, die nach der Corona-Pandemie der Tourismusbranche wieder neuen Schwung verleihen sollte. Künftig sollen für die Reisenden aus vielen Ländern nur noch 30 Tage ohne Visum gestattet sein. Ansgar Gersmann berichtet.
2: Die Regierung in Bangkok will mit dem Beschluss zur alten Regelung zurückkehren. Nur mehr 30 Tage sollen Touristen visafrei einreisen dürfen. Man will illegale Aktivitäten verhindern. Behörden beklagen Fälle von Ausländern, die die lange Aufenthaltsmöglichkeit genutzt hätten, um illegale Geschäfte zu betreiben oder dauerhaft im Land zu leben. Die Verschärfung trifft eine Branche, die wichtig für die gesamte Wirtschaft des Landes ist. Das genaue Startdatum der neuen Regelung ist noch unklar. Diese Maßnahme kommt außerdem inmitten schrumpfender Touristenzahlen. Besonders bei chinesischen Reisenden ist ein Rückgang zu spüren. Die Gründe dürften gestiegene Reisekosten und geopolitische Spannungen sein.
0: Österreichs Bienen geht es besser. Zwar haben auch im vergangenen Winter rund 10% der Bienen nicht überlebt, wie aktuelle Zahlen zeigen. Aber in den vergangenen Jahren waren die Verluste noch viel höher. Von einem großen Bienensterben war da die Rede. Heuer schaut es besser aus, wie Jens Lang berichtet.
3: Am meisten fürchten Österreichs Imker die sogenannte Varroamilbe, ein Parasit, der an den Larven und auch an den ausgewachsenen Bienen saugt und dabei Viren überträgt. Im vergangenen Winter war es für die Milbe offenbar zu kalt, gut für die Bienen. Auffallend ist auch, dass große Imkereien offenbar besser durch den Winter gekommen sind, sagt der Grazer Bienenforscher Robert Brotschneider von der Uni Graz.
4: Es stehen auch andere eingeschleppte Schädlinge vor der Haustür. Damit man die gut erkennt und die Völker gut halten kann, braucht es gut ausgebildete Menschen.
3: Alles in allem können die Imker heuer also zufrieden sein.
0: Das war das Mittagsjournal mit Christina Kreuz. Das Wetter.
5: Heute und morgen ist es noch großteils wechselhaft und windig bei recht durchschnittlichen Temperaturen. Ab Freitag wird es aber zunehmend sommerlich mit bis zu 30 Grad am Pfingstwochenende. Derzeit in Wien und Eisenstadt heiter und 22 Grad, St. Pölten wolkig 21, Linz stark bewölkt 16, Salzburg leichter Regenschauer 16, Innsbruck und Bregenz stark bewölkt 15, Graz wolkig 22 und Klagenfurt wolkig 19 Grad. Heute Nachmittag ziehen von Westen her weiterhin viele Wolken durch und von Vorarlberg bis Oberösterreich und in die nördliche Obersteiermark sind einige teils gewittrige Regenschauer dabei. Hier lockert es eher nur zwischendurch auf. Der eine oder andere Schauer bildet sich auch in Osttirol und Kärnten. Weiter im Osten bleibt es dagegen größtenteils trocken und zeitweise scheint auch die Sonne. Vielerorts weht lebhafter Wind aus West bis Nordwest. Die höchsten Temperaturen liegen zwischen 15 Grad in manchen Alpentälern und 25 Grad im östlichen Flachland. Morgen dann meist abwechselnd sonnig und bewölkt. Mehr Wolken und ein paar Regenschauer aber noch vom Tiroler Unterland bis zum Wienerwald. So viel zum Wetter mit Jörg Stibor.
6: Danke, Jörg. Sicher unterwegs mit Radio Kärnten, genau 7:07. Sind wir schnell fertig, denn soweit alles gut auf unseren Straßen. Wenn Sie etwas entdecken, bitte sehr gerne melden.
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6: Jetzt gehen wir in dieser Stunde ins Kino. Entweder ist ja ein Film meistens aus der Kategorie Dokumentation oder eben Science Fiction. Ah ja, und dann gibt's noch diesen neuen Film. Hungrig nennt sich der und der kann beides. Mehr über diese Premiere gleich in Radio Kärnten.

0: 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Ein Dokumentarfilm erzählt wie ein Science-Fiction-Thriller. Hungrig von Regisseurin Susanne Brandstätter war gestern erstmalig in Kärnten zu sehen. Im Film geht es um Ernährung, um Umwelt und um die Frage, wie unsere Zukunft aussehen könnte. Caroline Gottern war für uns bei der Premiere im Volkskino mit dabei.
1: Für Regisseurin Susanne Brandstätter war vor allem wichtig, ein komplexes Thema verständlich und emotional zu erzählen.
2: And I had to connect the dots. Habe ich gedacht, wie kann ich diese Geschichte erzählen, sodass ein so komplexes Thema leicht begreifbar ist für ein Publikum? Und gleichzeitig, dass es einem ergreift, emotional trifft.
1: Ausgangspunkt ihrer Recherche waren ursprünglich Nahrungsergänzungsmittel. Daraus entwickelte sich nach und nach ein größeres Bild über globale Lebensmittel- und Pharmaindustrien.
2: Und so habe ich diesen Weg gefunden, dass ich die Geschichte erzähle in der nahen Zukunft, wo es keinen Menschen mehr geben sollte. Und man hört dann von Wissenschaftlern, Wissenschaftlerinnen und Expertinnen aus der Vergangenheit. Es fängt eher an wie ein Umweltfilm und entwickelt sich fast so wie eine kriminalistische Investigation, wo man dann versucht, auf die Schliche zu kommen, was ist wirklich dahinter, warum ist es zu dieser Zerstörung gekommen, warum gibt es keine Menschen mehr, was hat unsere Umwelt und unsere Gesundheit und unser Planeten so geschadet und vernichtet.
1: In dem Film leitet ein Wesen durch die Geschichte. Es untersucht Schritt für Schritt, wie es zur Zerstörung von Umwelt und Gesundheit gekommen ist.
2: Das Wesen hört man immer wieder durch den Film sprechen und nachdenken und forschen und als es versucht zu verstehen, was passiert ist.
0: Hungrig. Eine Science-Fiction-Doku, das ist hier einmal kein Widerspruch in sich. Auch heute Nachmittag um 16.30 Uhr findet eben eine Vorstellung des Films im Volkskino statt.

0: Cliché ist es, dass man sich darauf verlassen kann, dass bei uns um 12.30 Uhr, halb eins, immer das Kärntner Mittagsjournal folgt. Heute mit Christoph Glanschnig und mit folgenden Schlagzeilen.
1: Prozess um siebenfachen Mordversuch nach Brandanschlag in Klagenfurt. Der Angeklagte bekennt sich nur schwerer Körperverletzung schuldig. Das Land verlängert seine Wolfsverordnung. Nach Abschüssen muss der Erhaltungszustand jetzt überprüft werden. Im Klagenfurter Rathaus gehen weiter die Wogen hoch. Die Stadt könnte das ganze Jahr ohne Budget bleiben. Und das Wetter bringt am Nachmittag einzelne Schauer. Morgen wird es freundlicher und wärmer.
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1: Wegen siebenfachen Mordversuchs und Brandstiftung muss sich ein 54-Jähriger heute am Landesgericht Klagenfurt verantworten. Der gebürtige Kosovare soll vergangenen September im Aufenthaltsraum einer Firma in Klagenfurt literweise Benzin verschüttet und angezündet haben. Er bekennt sich nur der schweren Körperverletzung schuldig und beteuert, er habe niemanden umbringen wollen. Isolde Notnagel.
3: Der Angeklagte bleibt heute während seiner gesamten Einvernahme durch Richterin Claudia Bandi und Ordner dabei. Mit heiserer Stimme, aber felsenfest beteuert er immer wieder, dass er niemanden umbringen wollte. Er habe nur eine Gaudi machen wollen. Dass dabei zwei Männer lebensgefährliche Brandverletzungen erlitten haben und noch heute dadurch in ihrem Leben eingeschränkt sind und vier weitere ebenfalls verletzt wurden, tue ihm leid. Das Gericht tut sich hingegen schwer, die Ausführungen zu glauben. Laut Anklage gibt es vor der Tat einen Streit zwischen dem Mann, der alkoholisiert ist, und acht weiteren Männern in dem Aufenthaltsraum einer Firma im Klagenfurter Industriegebiet Ost. Offenbar um Geldschulden, was der Angeklagte allerdings abstreitet. Jedenfalls, und das gibt er zu, verlässt er den Raum, geht zu einer Tankstelle, befüllt einen Kanister mit Benzin und kehrt zu dem Aufenthaltsraum zurück. Dort schüttet er das Benzin halbkreisförmig mich aus und zündet, begleitet mit den Worten: "Jetzt bringe ich euch alle um", eine Küchenrolle an. Einer der Männer reagiert geistesgegenwärtig, entreißt dem Angeklagten den Benzinkanister und flüchtet ins Freie. Dadurch wiederum lässt der Angeklagte die Küchenrolle fallen und das Benzin entzündet sich in Sekundenbruchteilen. Jetzt bricht Panik aus. In der Verhandlung wird ein Video aus einer Überwachungskamera gezeigt. Zu sehen sind dramatische Szenen, wie Männer aus dem Raum flüchten, zum Teil aus einem Fenster. Einer brennt am ganzen Körper. Als eines der Opfer angefangen habe, ihn zu beschimpfen, habe er ihn mit Fäusten geschlagen und getreten, gibt der Angeklagte heute zu. Am Nachmittag werden Zeugen befragt. Mit einem Urteil wird morgen gerechnet.
1: Die Polizei warnt vor einer neuerlichen Welle an betrügerischen Anrufen mit dem Tochter-Sohn-Trick. Unbekannte geben sich am Telefon als Polizisten aus und verlangen eine hohe Kaution für die Freilassung von Sohn oder Tochter nach einem Verkehrsunfall. Ebenso geben sich Betrüger am Telefon als Kriminalpolizisten aus und fordern Bargeld, Schmuck oder Gold zur sicheren Verwahrung vor Einbrechern zu übergeben. Die echte Polizei rät bei solchen Anrufen sofort aufzulegen und niemals Geld oder Wertsachen weiterzugeben. Betroffene sollten Angehörige und den Notruf 133 kontaktieren. Die Landesregierung hat die sogenannte Risikowolfsverordnung um weitere 3 Jahre verlängert. Sie regelt den Abschuss von Wölfen, die wiederholt in die Nähe von Wohngebieten oder Viehweiden kommen. Seit der Einführung der Verordnung vor 4 Jahren wurden in Kärnten 780 Vergrämungen gemeldet. Artenschützer kritisieren die hohe Anzahl von 37 Wolfsabschüssen. Nino Hartweger und Barbara Veit berichten.
4: Die Risikowolfverordnung sei ein funktionierendes Schutzinstrument, so der zuständige Jagdreferent Martin Gruber von der ÖVP. Dementsprechend wenig hat die Landesregierung an der auslaufenden Verordnung geändert. Lediglich beim Monitoring, also der Überwachung der Wölfe, ist nachgeschärft worden. So ist nun in der Verordnung festgeschrieben, dass der Erhaltungszustand regelmäßig überprüft werden muss. Das zentrale Ziel bleibe der Schutz der Bevölkerung und der Nutztiere, so Gruber. Unverändert bleibt die 3-stufige Vorgehensweise beim Abschuss. Ein Tier wird als Risikowolf eingestuft, sobald es sich wiederholt bewohnten Gebäuden, Stallungen oder Viehweiden auf weniger als 200 Meter nähert. Zunächst muss der Wolf durch optische Signale oder Schreckschüsse 2-mal vergrämt werden. Dann darf ein Jäger das Tier erlegen. Christian Pichler vom WWF kritisiert, ein derart aggressiver Umgang mit einer geschützten Art sei völlig unverhältnismäßig. Das würden auch die Zahlen zeigen. Österreichweit wurden in den vergangenen 4 Jahren insgesamt 63 Wölfe getötet, 37 davon in Kärnten.
1: Hohe Wertschätzung, aber wenig Wissen über die Landwirtschaft. Dieses Bild ergibt eine aktuelle Studie im Auftrag der Landwirtschaftskammer. Bäuerinnen und Bauern genießen in der Bevölkerung großes Vertrauen, doch der persönliche Bezug zur Landwirtschaft schwindet, vor allem bei Jüngeren, berichtet Lukas Schillander.
5: 91% der Kärntner schätzen die heimischen Bauern und deren Arbeit. Im Ranking der wichtigsten Berufsgruppen landet die Landwirtschaft auf Platz 2, knapp hinter Ärzten, was vor allem den Präsidenten der Landwirtschaftskammer Siegfried Huber positiv stimmt.
6: Das tut uns auch gut, unserer Seele. Aber natürlich hat man aus der Studie auch wieder ein paar Dinge mitgenommen. Vor allem bei den Jüngeren haben wir nicht dieses Verständnis wie bei der Elterngeneration.
5: 2/3 der Kärntner Bevölkerung haben nur wenig oder gar keinen Bezug mehr zur Landwirtschaft. Besonders die jüngere Generation wächst vermehrt ohne direkten Kontakt zu bäuerlichen Betrieben auf. Gerade in Krisenzeiten wird aber klar, wie wichtig regionale Versorgung ist, betont Marktforscher Johannes Mayer.
7: Das haben wir bei Corona gesehen, das haben wir jetzt auch wieder mit der aktuellen weltpolitischen Situation. Da ist es für die Bevölkerung immer wieder in den Vordergrund gerückt, dass wir regional versorgt werden, dass wir regionale Lebensmittel haben. Und das schätzen die Bevölkerung dann schon sehr, dass sie die regionalen Landwirte hier haben.
5: Dieses positive Image schlägt sich im Alltag aber zu wenig nieder. Trotz hoher Wertschätzung entscheidet beim Einkauf oft der Preis, nicht die Herkunft. Das gefährde die Landwirtschaft, sagt Agrarlandesrat Martin Gruber von der ÖVP.
8: Und deshalb auch der Appell mit dem bewussten Griff im Regal, mit dem Einfordern auch von regionalen Produkten bei Gastronomiebetrieben, nämlich die Grundlage zu schaffen, dass bäuerliche Betriebe, Bäuerinnen und Bauern auch eine Zukunft haben. Unser Land Kärnten schaut deshalb so aus, wie es ausschaut, weil bäuerliche Betriebe, weil bäuerliche Hand diese Kulturlandschaft geschaffen hat. Und dass das zukünftig nur auch weiterhin stattfinden wird, wenn Bäuerinnen und Bauern auch im notwendigen Ausmaß Einkommen erzielen.
5: Um das und den fehlenden Bezug zur Landwirtschaft auszugleichen, startet die Landwirtschaftskammer ab Juni eine Informationskampagne.
1: Im Klagenfurter Rathaus gehen erneut die Wogen hoch. Der Antrag von SPÖ-Finanzreferentin Constanze Mocher zur anstehenden Kapitalerhöhung beim Flughafen wurde ja, wie berichtet, gestern im Stadtsenat von der Tagesordnung genommen. Daher findet auch der für kommende Woche geplante Sondergemeinderat nicht statt. Mocher hat ja vorgeschlagen, die Stadt solle wegen der leeren Kassen auf die Kapitalerhöhung verzichten. Die anderen Stadtsenatsparteien waren dagegen. Romy Sigurd-Klippstädter ist jetzt bei mir im Studio. Was heißt denn das jetzt?
9: Ja, das fügt sich in das Bild ein, das die Landeshauptstadt Klagenfurt seit Monaten zeigt. Ein Bild von Stillstand und Blockadepolitik. Von Sachpolitik ist man weit entfernt. Auch nach 5 Monaten gibt es noch kein Budget. Immer noch wird mit einer Zwölftelregelung gearbeitet. Das heißt, die einzelnen Referenten dürfen pro Monat nur 1/12 ihres Budgets aus dem vergangenen Jahr ausgeben. Zur Kapitalerhöhung beim Flughafen hätte die Stadt Klagenfurt 2 Millionen Euro beitragen müssen. Geld, das nicht vorhanden ist, sagt Mocher. FPÖ, ÖVP und die Bürgermeisterpartei FSB hingegen wollen die Kapitalerhöhung und das Familiensilber retten, sagen sie. Zieht die Stadt nämlich nicht mit, würde ihr Anteil am Flughafen verwässert, also geringer werden.
0: Wir brechen ganz kurz für eine Geisterfahrermeldung, und zwar Achtung in Kärnten auf der A2 der Südautobahn. Da kommt Ihnen zwischen St. André und Grafenstein ein Geisterfahrer entgegen. Vorsicht in beiden Richtungen und überholen Sie bitte nicht. Wir geben Entwarnung, sobald der Geisterfahrer die Autobahn verlassen hat. Ich wiederhole, Achtung Geisterfahrer, auf der A2 der Südautobahn. Zwischen St. André und Grafenstein kommt Ihnen ein Geisterfahrer entgegen. Vorsicht in beiden Richtungen und bitte überholen Sie nicht. Und jetzt zurück zu Romy Sigurd-Klippstädter.
1: Ja, und zur Frage, was bedeutet das alles jetzt für das Budget in Klagenfurt?
9: Ja, und das ist die große Frage. Eine weitere Verzögerung wird es sicher werden. Bereits im Vorjahr hat die Stadt das Budget erst im Juli beschlossen. Im Rathaus wird aber bereits befürchtet, dass es für heuer gar kein Budget mehr geben könnte und dass bis zu den Gemeinderatswahlen im kommenden März weiter gewurschtelt wird. Wie man an den Vorkommnissen der letzten Wochen sieht, ist der Wahlkampf bereits im Gang. Als Beobachter von außen bekommt man das Gefühl, dass eine Partei der anderen nichts gönnt. Dazu kommt bei der SPÖ noch, dass sich die Gremien zumindest offiziell noch für keinen Spitzenkandidaten entschieden haben und Vizebürgermeister Ronald Rabitsch offenbar nicht wirklich unumstritten ist.
1: Wenn es jetzt wirklich kein Budget geben sollte, was heißt das für Klagenfurt und die Bürgerinnen und Bürger der Stadt?
9: Das würde heißen, dass weiterhin nur die notwendigsten Ausgaben bedient werden können. Subventionen an Vereine, von der Kultur über den Sport bis hin zu den Sozialverbänden. einen gibt es dann keine. Doch gerade darauf sind eben viele angewiesen, um Mieten zu bezahlen oder Material kaufen zu können. Der Politstreit und das Nichtentscheiden im Klagenfurter Rathaus wird also wohl noch einen ganzen Rattenschwanz an Kollateralschäden nach sich ziehen.
1: Danke, Romy Sigurd Klipstädter, für diese Analyse. Und wir schauen auf Kärnten heute, 19 Uhr, ORF 2. Das Fernsehen berichtet ebenfalls über den Prozess um siebenfachen Mordversuch in Klagenfurt. Hüttenberg verliert das Tibet-Zentrum. Wir fragen nach den Auswirkungen auf die Abwanderungsgemeinde. Das Millionenprojekt Ostspange Klagenfurt scheint auf die lange Bank geschoben. Das Land will daran festhalten, der Stadt fehlt das Geld. Im Fußball hat der WRC das Playoff-Halbfinale um einen Europacup-Platz in Ried mit 1:2 verloren. Damit endet für die Lavantaler eine turbulente Saison. Und unser Dabei-Team berichtet unter anderem über Dreharbeiten mit Max Müller zu einer neuen Folge Sagenjäger. Kärnten heute, 19 Uhr, ORF 2. Und wir kommen noch einmal zu einer Geisterfahrermeldung.
0: Achtung, auf der A2 der Südautobahn, da kommt Ihnen zwischen St. André und Grafenstein ein Geisterfahrer entgegen. Vorsicht in beiden Richtungen und nicht überholen. Wir geben Entwarnung, sobald der Geisterfahrer die Autobahn verlassen hat. Auf der A2 der Südautobahn zwischen St. André und Grafenstein, da ist ein Geisterfahrer unterwegs. Und jetzt wieder zurück zu dir, Christoph, und zum Wetter.
1: Ja, heute wechseln dichte Wolken und Sonnenfenster. Übers Land verteilt gehen am Nachmittag einzelne Regenschauer nieder. Die Höchstwerte heute 17 bis 23 Grad. Morgen Donnerstag wird es freundlicher mit etlichen Sonnenstunden. Vorübergehend können vor allem in den Unterkanten die Wolken noch einmal dichter werden. Es sollte aber weitgehend trocken bleiben. Im Norden macht sich zeitweise lebhafter Wind bemerkbar. In der Früh morgen 6 bis 10, am Nachmittag 19 bis 24, vereinzelt 25 Grad. Und aktuell hat es in Klagenfurt 20 Grad. Das war das Mittagsjournal mit Christoph Klanschnick. Im Namen des Teams danke für Ihr Interesse.
0: Und hier noch einmal die Wiederholung der Geisterfahrermeldung. Das kann man nicht oft genug durchsagen. Achtung, auf der A2 der Südautobahn zwischen St. André und Grafenstein ist ein Geisterfahrer unterwegs. Bitte Vorsicht in beiden Richtungen und überholen Sie nicht. Wir geben Entwarnung, sobald der Geisterfahrer die Autobahn verlassen hat.
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12.47 Uhr. Achtung, das ist die Wiederholung für einen Geisterfahrer auf der A2 der Südautobahn. Da kommt Ihnen zwischen St. André und Grafenstein ein Geisterfahrer entgegen. Vorsicht nach wie vor in beiden Richtungen und bitte überholen Sie nicht. Wir geben Entwarnung, sobald der Geisterfahrer die Autobahn verlassen hat, auf der A2 der Südautobahn zwischen St. André und Grafenstein.

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1: Das ist die Wiederholung der Geisterfahrermeldung. Achtung, auf der A2 der Südautobahn, da kommt Ihnen zwischen St. André und Grafenstein ein Geisterfahrer entgegen. Bitte Vorsicht in beiden Richtungen und überholen Sie natürlich nicht. Wir geben Entwarnung, sobald der Geisterfahrer die Autobahn verlassen hat.
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1: Er hat mit 13 seine erste Band gegründet. Mit 16 ist er dann von der Schule abgegangen, hat dann als Tontechniker gearbeitet und an der Musikhochschule München studiert und mit 26 wurde er nach Hollywood gerufen. So passiert es im Leben von Komponist Harold Faltermeier, der mittlerweile auch in den Kärntner Nockbergen eine seiner Auszeitdomizile gefunden hat. Und wie häufig gab es auch beim gebürtigen Münchner Situationen, die im Rückblick einen Karrieremeilenstein bildeten.
3: Ein Telefonanruf, der mein Leben verändern sollte. Geschehen 1984 in einem kleinen Hotel in Oberhausen, als ich mich mit ein paar Freunden getroffen habe zum Abendessen. In diesem Hotel klingelt das Telefon. Auch damals hatte man kein Handy oder sowas in der Art. Und die Rezeptionistin kommt zu mir: Herr Faltermeier, Sie müssen ans Telefon. Ich glaube, es ist ein Long-Distance-Call. Ich sage: Okay, sagen Sie mir, ich ruf morgen an, wir haben gerade eine nette Runde. Nein, sie hat darauf bestanden, ich muss ans Telefon gehen. Wer war am Telefon? Jerry Bruckheimer, der große, allgewaltige Movie-Produzent. Ich gehe hin und sage: Hi Jerry. Hi Harold, how are you? Sag ich: Alles gut, was ist los? Sagt er: Ja, also wir folgendes, wir haben einen Film, ich möchte, dass du die Filmmusik schreibst. Ich mache zuerst einmal den fatalen Fehler und sage: Ja, warum hast du nicht den Giorgio Moroder angerufen? Sagt er: Ja, weil wir dich wollen, nicht Giorgio. Sag ich: Was große Ehre, wann muss ich da sein? Sagt er: Morgen. Sag ich: Morgen ist ein bisschen früh, aber ich werde zusammenpacken und werde nächste Woche da sein. So geschehen. Es war ein Film, der leider nicht sehr erfolgreich wurde. Der hieß Thief of Hearts, auf Deutsch Nachts werden Träume wahr. Ich habe darin auch ein Lied geschrieben, was auch die Top 10 im Billboard waren, mit E.G. Daily, Love in the Shadows.

0: Der Geisterfahrermeldung. Achtung, auf der A2, der Südautobahn. Da ist noch immer ein Geisterfahrer zwischen St. André und Grafenstein unterwegs. Bitte Vorsicht in beiden Richtungen und nicht überholen. Wir geben Entwarnung, sobald der Geisterfahrer die Autobahn verlassen hat.
1: Wofür?

0: Clara Luis mit Deine Heimat. Schön, wenn Radio Kärnten ein Stück Heimat für Sie ist und wir Sie begleiten dürfen. In Kürze macht das Joe Kohlhofer. Er ist zumindest der Herr der Mappe im Moment. Hat schon die 1000 Fragen vorbereitet. Das waren 2 Stunden mit mir, Isabella Bergner, und ich wünsche noch einen feinen Mittwoch.
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2: Am Mikrofon Christina Kreuz. Die EU hat sich in der Nacht auf die Umsetzung ihres Teils des Handelsdeals mit den USA geeinigt. Der Chefverhandler des EU-Parlaments, Bernd Lange von den Sozialdemokraten, zeigt sich zwar zufrieden, ein guter Deal für Europa sei es aber noch lange nicht. Aus Straßburg berichtet Johannes Perterer.
3: Die USA heben keine Zölle höher als 15% auf die meisten Waren aus der EU ein. Dafür schafft die EU die meisten Zölle auf US-Industriewaren ab. Das ist der Handelsdeal mit den USA, auf den sich nun auch die EU geeinigt hat. Das EU-Parlament hat noch dazu verhandelt, dass der Deal mit Ende 2029 ein Auslaufdatum hat und dann per neuem Gesetz verlängert werden muss. Dazu Bernd Lange, Chefverhandler des EU-Parlaments. Einer meiner Lieblingssongs von den Rolling Stones ist You Can't Always Get What You Want. Wir haben nicht gekriegt, was wir wollten, aber was wir brauchen, nämlich ein Sicherheitsnetz in den Handelsbeziehungen mit den USA. Sicherheit gebe der EU, dass sie laut der Einigung aus dem Handelsdeal wieder aussteigen kann, wenn sie merkt, dass er nicht ihren Interessen dient.
2: In Deutschland hat die Bundesanwaltschaft München 2 mutmaßliche chinesische Spione festnehmen lassen. Das Ehepaar mit deutscher Staatsangehörigkeit soll laut den Ermittlern unter falschem Vorwand Wissenschaftler nach China gelockt haben. Diese hielten dann Vorträge vor Angehörigen staatlicher Rüstungsunternehmen. Eine Woche vor Ende der Bewerbungsfrist für den Posten des ORF-Generaldirektors ab 2027 wagt sich die erste Kandidatin aus der Deckung. Lisa Totzauer, Chefin der ORF-Magazine im Fernsehen, tritt wie schon 2021 auch dieses Mal an. Sie sieht die Kenntnis des ORF von innen als Vorteil und nicht als Nachteil, wie von politischer Seite ins Treffen geführt wird. Neben Totzauer dürften jedenfalls auch die Medienmanager Clemens Pick und Markus Breitneck antreten. Stefan Kappacher berichtet.
4: Lisa Totzauer stellt die öffentlich-rechtliche Struktur des ORF, er gehört uns allen, in den Mittelpunkt ihrer Bewerbung.
5: Ich bewerbe mich, weil der ORF eine demokratische Institution ist.

0: die jetzt gerettet werden muss.
1: Der Wunsch nach Veränderung im ORF sei groß, die Zeit sei reif dafür, sagt Otzauer. Verändern auch die Unternehmenskultur könne man aber nur, wenn man das Haus kenne. Sie wolle mit dem Besten arbeiten, wenn sie gewählt wird. Personalpakete, die in Hinterzimmern geschnürt werden, die lehne sie ab. Als Favorit im Rennen um den ORF-Chefsessel gilt APA-Geschäftsführer Clemens Pick. Mit Markus Breitenecker, der von Pro7 Sat.1 kommt, erwächst ihm ein starker Konkurrent. Breitenecker schließt jetzt nicht mehr aus, sich für den ORF-Generaldirektor zu bewerben.
2: Norwegen meldet den ersten Fall von Vogelgrippe bei einem Eisbären in Europa. Das Virus wurde bei einem toten einjährigen männlichen Tier auf der Inselgruppe Spitzbergen nachgewiesen. Das waren die Nachrichten mit Christina Koenz.
3: Und wir kommen damit zum Wetter für Kärnten. Da gibt es heute einen Mix aus vielen Wolken und stellenweise etwas Sonnenschein. Am Nachmittag zieht es dann wieder zu und über den Bergen gehen Schauer nieder, die bis zum Abend hin dann auch wieder abklingen. Die Höchstwerte, die erreichen heute 18 bis 22 Grad. Momentan, da liegen die Temperaturen zwischen 14 Grad in Breiteneck und 21 Grad in der Büchsenmacherstadt bei Ihnen in Ferlach. Und am Donnerstag, da lösen sich Frühnebelfelder rasch auf. Und es wird vielfach sonnig. Im Bereich der Tauern sowie zwischen den Nockbergen und der Back weht lebhafter Nordwestwind. Und die Höchstwerte morgen etwas milder bei 19 bis 25 Grad. Sommerlich dann das Wochenende bis zu 30 Grad maximal. Und es wird fein. 13 Uhr und 4 Minuten, Sie sind sicher unterwegs mit Radio Kärnten. Da gibt es jetzt endlich die Geisterfahrer-Entwarnung für Kärnten. Und zwar Südautobahn zwischen St. André und Grafenstein. Der Geisterfahrer hat die Autobahn verlassen. Hier kommen Sie wieder gut voran. Sonst nichts los, möge es so bleiben. Gute und sichere Fahrt.
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3: Auf, los geht's! Richtig. Los, schönen Mittwoch, willkommen.

0: Ein sehr, sehr sympathisches Kerlchen kommt am 5. Juli nach Klagenfurt in die Ostbucht. Da freuen wir uns schon auf Marc Forster. Ein Lied war das hier bei uns bei den 1000 Fragen am Mittwoch. Es ist der 20. Juli, hätte ich gesagt, ja, 20. Mai. Im Juli kommt der Marc Forster. Der 20. Mai, das heißt 11 Tage noch bis zum großen Finale hier bei den 1000 Fragen.
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0: Würde es als Monatspreis geben. Blick auf unsere Liste. Immer noch der Führende aus Steyr, Oliver Heindl mit 6 Punkten. Dahinter mit 5, Gerd Unterlugauer aus Klagenfurt. Und dahinter mit 4 Zählern, Kilian Biermann aus Klagenfurt. Dann aus Lisa Brücke, Thomas Schwetz, Magdalensberg, Harald Zechner. Aus Eberstein, Monika Brieger und aus Moosburg, Esther Bödendorfer. Soweit mal die Liste an diesem 20. Mai. Das wäre der Tagespreis.
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0: Damit würde ich sagen, Attacke, oder? Wenn Sie mitspielen möchten, sehr gerne. Wir würden uns freuen. Hermine Zechner heute am Telefon. Lenkt mir noch ein bisschen ab mit so Hundefotos. Die sind so süß. Wie alt ist er jetzt? 4 Monate, sagt sie gerade. Ja? Also wenn Sie mit der Hermine plaudern möchten über Hunde, über Welpen, dann auch sehr gerne. Und dann kommen Sie zu mir ins Studio 0463 511 00 und die 5. Sie sind so süß, die Fotos. 0463 511 00 und die 5. Freue mich auf Sie.

0: die 1000 Fragen. Am Mittwoch jetzt bekommen wir das nächste Foto der gezeigt. Na, Herr Wienezechner. Harald Frubiert aus St. Nikolai im Sausal bei Leibniz. Einen schönen Nachmittag. Grüß Gott.
1: Ja, auch einen schönen Nachmittag.
0: Grüß Im Gott. Auto Begrüße. Unterwegs höre ich da, gell?
1: Natürlich.
0: Haben Sie auch einen Vierbeiner zu Hause? Haben Sie auch einen Hund oder haben Sie eine Katze? Oder
1: ja,
0: gar kein Haustier?
1: Meine Tochter hat zwei Hunde.
0: Zwei Hunde, welche Rasse?
1: Chihuahua.
0: Chihuahua, okay.
1: Die Frau, und zwei Katzen hat sie auch.
0: Und zwei Katzen, ja, vom ganzen Zoo da haben sozusagen.
1: Ja, und Hühner hat sie auch. Ja,
0: bitte, bitte, aller Hund, hast vertreten. Die Frau Hermine Zechner besitzt einen Golden Doodle, ganz einen süßen. Flora heißt sie, ist 4 Monate alt, schaut aus wie ein kleiner Teddybär. Dann wird man am liebsten den ganzen Tag einfach nur so knuddeln, gell?
1: Ja.
0: Schon mal Schönes, oder, wenn man ein Haustier hat. Also, ich hab sie doch mehr, die Tochter, gell?
1: Natürlich.
0: Ja. Natürlich. Wo geht's denn jetzt hin mit dem Auto?
1: Ich hab gerade ein Zement geholt in Wittersdorf und fahr jetzt in die Steiermark.
0: Okay. Was wird gemacht mit dem Zement?
1: Ja, den wird in meine Firma und da wird er dann abgeblasen in einen Standsilo.
0: Okay. Das heißt, da ist heute noch viel zu tun?
1: Nein, das ist nicht mehr so arg.
0: Nicht. Bisschen Arbeit fertig.
1: Ein bisschen Arbeit fertig, genau.
0: Ja, dann einen schönen Arbeitstag. Schön, dass wir Sie begleiten dürfen mit dem Programm von Radio Kärnten. Und jetzt mal hoffentlich auch noch eine richtige Frage, gell? Das wär's.
1: Ja, bitte.
0: Schauen wir mal. Die Redaktion hat uns da was Schönes vorbereitet. In welcher Stadt befindet sich der größte Containerhafen der Welt, gemessen am Containerumschlag? Ist nicht so schwer. In welcher Stadt?
1: Ja, ich würde sagen Rotterdam.
2: Ui je. Schade, ui je.
0: Shanghai.
1: Okay.
0: Hätten wir zumindest gerne gehört, genau.
1: Darf ich noch einen grüßen?
0: Ja, gerne.
1: Ich möchte alle Silo-Fahrer begrüßen und besonders den Martin vom Kostmann.
0: Alles klar, Grüße sind hoffentlich angekommen. Einen schönen Tag noch und eine gute Fahrt.
1: Gut, danke vielmals.
0: Danke, Baba. In Feldkirchen freut man sich wahrscheinlich schon auf das große Frühlingsfest. Marius Treffner am Telefon. Servus.
3: Servus, so.
0: Aufbauarbeiten laufen schon, oder?
3: Ja, sind voll im Gange. Wir haben gestern begonnen mit dem Zeltaufbau und heute geht es am Nachmittag wieder weiter mit Getränkeanlieferungen, Bänke, Deckenaufbau. Und ab morgen haben wir dann Urlaub und dann geht es ab in der Früh weiter bis Samstag, wo unser Fest um 10 Uhr oder 10 Uhr beginnt.
0: Wir sind heuer alles dabei. Man muss ja sagen, es ist ein tolles Fest. Ein Fest, wann gibt es das? Das gibt es ja schon ewig, oder? Gefühlt.
3: Das ist jetzt das 15. Frühlingsfest. Ist
0: 15. Ja.
3: Am Dorfplatz in Glanhofen, genau, ja.
0: Also alle zugunsten,
3: 2 Jahre haben wir das.
0: Zugunsten der Kärntner Kinderkrebshilfe, ja. Ganz wichtig.
3: Genau, ja. Mit dabei. Also wir beginnen am Samstag eben mit dem Kindergarten und mit der Volksschule. Die treten auf. Dann mit einem großen Sicherheitstag, den wir bei unserer Feuerwehr, der Feuerwehr Glanhofen, veranstalten mit allen Organisationen, mit Hilfseinrichtungen, Bergwacht, riesiges Programm mit Polizei, Hubschrauber und dann geht's weiter bis in den Abend mit Waterloo, Matt Acoustics, Markus Mutte, Silvio Samoni, Udo Wenders, alle dabei.
0: Alle dabei.
3: Ja.
0: Du, dann werden wir, ich würde sagen, Matt Acoustics dann spielen, oder?
3: Ja, sehr, sehr gerne.
0: Was hättest du denn gerne? In die Berg hätte ich jetzt gerade von mir.
3: Ja, perfekt.
0: Ja, liebe Grüße. Liebe Grüße in den zweiten Stock an die Musikredaktion. Aktuell sticht Planung. Machen wir ein bisschen Werbung für eine tolle Veranstaltung zugunsten der Kärntner Kinderkrebshilfe, wo man unbedingt vorbeischauen sollte, gell?
3: Ja, wir können nur darum bitten, ja.
0: So, Marius, und jetzt würde ich sagen, starten wir mit Frage Nummer 1. Ist machbar. Welche Farbe hat Lightning McQueen im Film Cars? Ganz klar.
3: Lightning McQueen, gelb.
0: Ich wollte noch einen Tipp geben, aber es war Sport. Rot.
3: Okay.
0: Ich wollte noch sagen, ORF oder an Österreich denken.
3: Ja, das. Ja, zu spät, zu schnell geantwortet.
0: Ach, ja.
3: Herzlichen Dank trotzdem.
0: Marius, in 14 Tagen hören wir uns wieder und wir sehen uns am Wochenende in Glanhofen. Kollege Martin Kalbitzer-Furen wird auch vorbeischauen und wird uns am Samstag auch so einiges im Programm von Radio Kärnten erzählen.
3: Cool. Herzlichen Dank und den ganzen Team einen schönen Dienst. Danke, danke.

sind am Wochenende mit dabei beim Frühlingsfest in Glanhofen zugunsten der Kärntner Kinderkrebshilfe Matacoustics an diesem Mittwoch. Und Sie sind vielleicht auch gleich mit dabei hier bei den 1000 Fragen. Anrufen, anmelden 0463 511 00 und die 5. Bis gleich.

0: Runde 2 bei den 1000 Fragen an diesem Mittwoch. 13:22 Uhr. Wir begrüßen aus der Traustadt Gottfried Watzenig. Einen schönen Nachmittag. Grüß Gott.
1: Hallo.
0: Hallo, wie geht's? Alles in Ordnung?
1: Ja, alles gut. Ja, ja.
0: Was wird denn heute noch gemacht?
1: Oh, nicht viel. Eishockey geschaut.
0: Eishockey. Ja, live zu sehen im ORF, gell?
1: Ja, ja.
0: Tolle Sache, passt. Wann geht's denn los? Bald einmal, oder?
1: Ja, um 16.20 Uhr.
0: Genau, Österreich gegen die Schweiz.
1: Gegen die Schweiz, ja.
0: Die putzen wir heute weg, oder?
1: Ja, ja.
0: Hätte ich schon gesagt, oder? Sag mal, ja, grüß dich und weg damit. Bitte?
1: Ja, hoffen wir es prima.
0: Hoffen wir, genau. Wir drücken ganz fest die Daumen, dann wird das schon funktionieren.
1: Ja, genau.
0: Passt. Ja, wir drücken auch Ihnen ganz fest die Daumen, wollen von Ihnen wissen aus der Sportredaktion eine Frage. In welcher südostfranzösischen Stadt fanden 1992 die Olympischen Winterspiele statt?
1: Das ist schwer jetzt.
0: Ist echt schwer. Gemeine Frage gleich zu Beginn, gell?
1: Ja.
0: Roten Sie irgendwas?
1: Ja, so in Amerika.
0: Bitte?
1: Amerika.
0: Na, in welcher südostfranzösischen Stadt?
1: Das weiß ich ja nicht davon.
0: Irgendwas?
1: Da fällt mir nicht ein.
2: Ui je. Schade, schade, schade, schade, ui je.
0: In Albaville hat das Ganze stattgefunden, 1932. Ja, haben wir wieder dazugelernt. Wäre mir jetzt auf die Stelle auch nicht eingefallen.
1: Ja, genau.
0: Alles kommen muss man nicht wissen, gell? Liebe Grüße, passt. In 14 Tagen gerne wieder mitspielen.
1: Okay, passt, danke.
0: Ciao. Baba. Vor 14 Tagen mitgespielt und 5 Punkte gemacht hat Gerd Unterlugauer aus Klagenfurt. Heute möchte er nochmal mitspielen, oder? Grüß Gott, hallo.
3: Ja, genau, hallo. Jetzt habe ich gerade Zeit gehabt. Jetzt habe ich gedacht, jetzt probiere ich es noch einmal. Schauen wir mal, vielleicht schaffe ich die 5 Punkte über Toppen oder sonst halt den Tagespreis oder...
0: Was machen wir, wenn es weniger Punkte werden? Was machen wir jetzt, wenn es 3 werden oder 4? Was machen wir? Müssen wir das dann korrigieren? Nein.
3: Ja, ich hoffe schon, dass die 5 nachher bestehen bleiben.
0: Sie bleiben. Daumen sind gedrückt. Auf jeden Fall bitte nächste Woche Sonntag nichts vornehmen, gell?
3: Ja, passt. Perfekt.
0: Aus heutiger Sicht fix mit dabei. Oliver Heindl aus Steyr hat 6 Punkte und ja, Ihr Name steht da gleich als zweites auf unserer schlauen Liste.
3: Ja, perfekt. Na, hoffentlich geht sich's aus, ja.
0: Schauen wir mal, Daumen sind gedrückt. Frage Nummer 1.
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0: Alexander aus Wernberg hat uns die geschickt, möchte wissen, wie werden die 5 Feldspieler einer Mannschaft bei der Startaufstellung im Basketball genannt? Wenn ich es oberlesen kann, ist leicht. Also nicht so kompliziert denken. Englisch, es ist halt ein englischer Begriff. Wie werden die 5 Feldspieler einer Mannschaft bei der Startaufstellung im Basketball genannt?
3: Vielleicht die Starting Five.
0: Jo! War das jetzt vielleicht der eine Tipp, glaube ich, gesagt habe, die 5?
3: Ja, genau, das habe ich mir irgendwie gedacht, das muss irgendwas mit 5 zu tun haben.
0: Perfekt, der erste Punkt ist auf der Welt. Frage Nummer 2. Wie wird eine kleine Tür noch genannt? Das ist... Ah, nicht so schwer. Hat man damals gesagt. Heute sagt man es gar nicht mehr so.
3: Die Pforte.
0: Jo. Das ist auch schon Punkt Nummer 2 an diesem Mittwoch. Deshalb darf ich da zur Tagesführung gratulieren. Aber kann sich noch einiges tun in dieser Stunde. Schauen wir mal, gell? Frage Nummer 3. Das ist eine Frage mit 3 Antwortmöglichkeiten. Wer gilt als Schutzpatronin der Friseure? Maria Magdalena. Eva Maria oder Maria Bella?
3: Das Erste.
0: Das ist Punkt Nummer 3. Frage Nummer 4. So, jetzt darf ich nicht mehr helfen, gell? Die schwedische Sopranistin Jenny Lind ging in die Operngeschichte ein als schwedische ... Schwedische Sopranistin Jenny Lind. Die schwedische...
3: Nachtigall.
0: Jo. Wie ist denn das jetzt eingefallen, wenn ich fragen darf?
3: Ja, hier mal jetzt einfach nur geraten irgendwie.
0: Okay. Frage Nummer 5 ist das. Wie heißt der Sohn von Ex-Formel-1-Pilot Alexander Wurz, der als Rennfahrer erfolgreich unterwegs ist? Wie heißt der Sohn vom Alexander? Der?
3: Ach,
0: Charlie Wurz heißt der Junge. Charlie. Genau. Aber für heute sind wir zufrieden. Es sind 4 Punkte geworden, oder?
3: Ja, genau, es passt.
0: Ja, sind notiert. Nächste Woche Sonntag, wie gesagt, haben wir nichts vornehmen. Vielleicht sehen wir uns dann bei uns im Studio, gell? Also aus heutiger Sicht ganz bestimmt.
3: Super. Ja, das war super. Ja.
0: Alles Liebe, Baba.
3: Danke.

0: Das ist ja Ihr Mittwochnachmittag im Programm von Radio Kärnten. 13:30 Minuten, 13:30. Christoph Glanschnig ist bereit, hat für Sie gleich die Neuigkeiten aus Kärnten.
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5: Im Prozess um siebenfachen Mordversuch in Klagenfurt bekennt sich der Angeklagte nur der schweren Körperverletzung für schuldig. Die Staatsanwaltschaft wirft dem 54 Jahre alten gebürtigen Kosovaren vor, in einem Firmenaufenthaltsraum in Klagenfurt Benzin verschüttet und angezündet zu haben. Zwei Männer haben schwerste Brandverletzungen davongetragen. Der Prozess ist bis morgen Donnerstag anberaumt. Für den Angeklagten gilt die Unschuldsvermutung. Die Landesregierung hat die sogenannte Risikowolfsverordnung um weitere 3 Jahre verlängert. Sie regelt den Abschuss von Wölfen, die wiederholt in die Nähe von Wohngebieten oder Viehweiden kommen. Seit der Einführung der Verordnung vor 4 Jahren wurden in Kärnten 780 Vergrämungen gemeldet. Artenschützer kritisieren die hohe Anzahl von 37 Wolfsabschüssen. Und über die MA Holding in Villach ist ein Konkursverfahren eröffnet worden. Das Unternehmen war im Grundstücks- und Wohnungswesen tätig. Die Höhe der Überschuldung ist laut Gläubigerschutzverbänden noch nicht bekannt. Damit wieder zu Joe Kohlhofer und zum Wetter.
0: Der Nachmittag, der verläuft wolkig mit einigen sonnigen Phasen. Über den Bergen entstehen kurze Regenschauer, die am Abend dann wieder abziehen. Die Höchstwerte heute bei bis zu 22 Grad. Morgen Donnerstag dann viel Sonne. Im Norden wird es lebhaft windig und Höchstwerte morgen bis zu 25. 13:32 Minuten. Sie sind sicher unterwegs mit Radio Kärnten und da kommen Sie störungsfrei voran. Ihnen unterwegs gute und sichere Fahrt.
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0: schon viele Hits rausgebracht. Chris Rea und Julia an diesem Mittwoch. Es ist der 20. Mai 2026. Die 1000 Fragen mit dem Tagespreis.
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0: Tagesführender momentan Gerd Unterlugauer aus Klagenfurt mit 4 Punkten. Und wenn Sie sagen, Moment, Gerd Unterlugauer, sag mal was. Ja genau, der ist auch auf unserer Monatsliste vertreten. Oliver Heindl aus Steyr mit 6 Zählern momentan der Führende. Dahinter eben Gerd Unterlugauer aus Klagenfurt. Und dann haben wir noch 1, 2, 3, 4, 5 Kandidaten, Kandidatinnen mit 4 Zählern. Das wäre der Monatspreis.
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0: Der bleibt aber noch 11 Tage hier bei uns im Funkhaus. Wird dann nächste Woche Sonntag ausgespielt. So, jetzt konzentrieren wir uns auf den heutigen Tagespreis und konzentrieren uns auf das Anrufen und Mitspielen. 0463 511 00 und die 5.
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0: klingt wie eine Warteschleife, oder? Camilla bei uns an diesem Mittwoch bei den 1000 Fragen. Warteschleife vorbei. Aus Franschach der nächste Kandidat, Klaus Weitensfelder. Grüß Gott.
1: Ja, grüß Gott.
0: Wie geht's? Wie steht's?
1: Na, mir geht's gut.
0: Arg rot mit dem Auto unterwegs. Wohin geht's denn?
1: Ja, mit Auswagen, Baustellenverkehr.
0: Baustellenverkehr, was wird denn geliefert?
1: Ja. Schalttafeln.
0: Mhm. Wo gehen die jetzt hin? Wo kommen die hin?
1: Nach Franschach.
0: Nach Franschach, auf der Baustelle, werden dort
1: dringend
0: benötigt.
1: Ja, die gehen dann zu sich weiter.
0: Ja, wie lange geht heute noch der Arbeitstag?
1: Na ja, bis 5 Uhr, aber 6
0: Uhr. Okay, bis dahin dürfen wir Sie hoffentlich begleiten mit dem Programm von Radio Kärnten.
1: Ja, ja.
0: Ja, ja. Ja, dann kommen wir zur Frage Nummer 1, hätte ich gesagt, oder?
1: Bitte.
0: Frage Nummer 1 für Klaus Weitensfelder. Wie heißt der von Mark Twain geschaffene Begriff für das Zeitalter in Amerika von 1877 bis 1900, das einerseits mit großem Wohlstand, andererseits mit großer Diskrepanz zwischen Arm und Reich einherging? Wie hat man diese Zeit dazwischen genannt oder wie nennt man sie immer noch? Zwischen 1877 und 1900. Gar keine Idee, gar nichts.
1: Na. Ui je. Schade, schade,
0: schade, schade, ui je. Gilded Age. Hätte man da gerne. Gilded Age hätte man da gerne gehört. Ja, jetzt wieder dazugelernt bei den 1000 Fragen, gell?
1: Was?
0: Bildungsauftrag erfüllt.
1: Ja, danke. Schön,
0: das nächste Mal gibt es hoffentlich eine bessere Frage. Bis zum nächsten Mal in 14 Tagen gerne wieder mitspielen.
1: Ja. Danke. Baba.
0: Nach Schifflingen weiter zu Alexander Bucher. Einen schönen Nachmittag. Grüß Gott.
2: Ja, hallo, grüß Gott.
0: Auch mit dem Auto unterwegs. Sind heute alle unterwegs?
2: Genau, genau.
0: Keiner daheim?
2: Ja. Keiner daheim.
0: Hm, passt auch, oder?
2: Alle unterwegs. So wie es gehört, ja, genau.
0: Meine Oma hat immer gesagt, daheim sterben die Leute. Hat sie immer gesagt.
2: Ja,
0: das hat man früher immer so gesagt, oder?
2: Irgendwann bestimmt, ja.
0: Irgendwann bestimmt. Nein, deshalb, wir genießen die Zeit, wir genießen vielleicht auch die leichten Sonnenstrahlen, oder? Aber wenn es im Auto ist.
2: Ja, auch wenn es im Auto ist, ja.
0: Ja, und.
2: Ein bisschen bewölkt, aber sonst geht es. Recht schön, ja.
0: Wo gerade unterwegs?
2: Gerade unterwegs, genau.
0: Ja, wo? So wo so circa?
2: Im Raumspital.
0: Okay, schöne Gegend oben. Bitte grüßen Sie mir
2: ja,
0: die Damen und Herren.
2: Gegend, das
0: ist eine schöne Gegend, genau.
2: Ja, wann ich mit dem Sieg gerne.
0: Ja, bitte, ja, genau. Liebe Grüße von Joe Kohlhofer von Radio Kärnten. Würde mich freuen. So, Frage Nummer 1 für Sie. Von welchem europäischen Herrscher stammt das bekannte Zitat "Der Staat bin ich"? Wer hat das gesagt? Vielleicht ein kleiner Tipp. Es war oder wird auch Sonnenkönig genannt. Der Staat.
2: Ja, das war der französische König, ne?
0: Ja. Wie heißt denn der?
2: Der Ludwig der 14.
0: Das ist Punkt Nummer 1, das passt. Frage Nummer 2 wird Ihnen auch gefallen. Eine Frage mit 3 Antwortmöglichkeiten. Einen anliegend eingeflochtenen Zopf aus 3 Strängen nennt der Friseur. Österreichischer Zopf. Bauernzopf oder französischer Zopf?
2: Französischer Zopf, danke sehr.
0: Punkt Nummer 2 ist auf der Welt. Die berühmteste Möwe der Welt, verewigt in der Literatur, im Film und in der Popmusik, heißt wie? Wie heißt die berühmteste Möwe der Welt?
2: Die berühmteste ist Steven Seagal.
0: Jonathan. Steht da geschrieben. Genau, berühmteste Möwe der Welt, verewigt in der Literatur, im Film und in der Popmusik. Jo, aber 2 Punkte sind es geworden. Man kann zufrieden sein, finde ich, oder?
2: Ja, natürlich.
0: Ja?
2: Passt schon.
0: In diesem Sinne, noch eine gute Fahrt. Viel Freude im Spital.
2: Schönen Tag, danke.
0: Danke, baba.
2: Baba, ciao.
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0: Und gleich mit Ihnen 0463 511 00 und die 5. Eine Runde geht sich noch aus an diesem Mittwoch. Mit Ihnen am Telefon 0463 511 00 und die 5.
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0: In Eberndorf zu Hause ist Maria Glinik. Einen schönen Nachmittag. Grüß Gott.
1: Hallo, servus.
0: Servus, wie geht's?
1: Naja,
0: es
1: muss.
0: Muss, gell? Immer so, wie die anderen wollen, oder?
1: Ja, so wie ich will.
0: So wie ich will, richtig. Aber Ihnen geht's gut, wie ich da raushöre.
1: Ja. Sagen wir halt, ja.
0: Ja, schon, sagen wir. Was wird denn heute gemacht an diesem Mittwochnachmittag?
1: Ja, Maria, Arbeit genug.
0: Arbeit genug? Was steht denn alles an? Hausarbeit?
1: Ja, der Garten ist jetzt voll Schuss.
0: Ja. Im Garten schon Tomaten ausgegeben. Gestern mit einer Dame telefoniert. Ich sage, sie tut jetzt die Tomaten schon langsam aus, gell?
1: Die sind schon draußen.
0: Meine ja, meine sind auch schon, glaube ich, schon einen Monat, glaube ich, draußen. Ich meine, es sind noch keine Tomaten oben, aber die Pflanzen waren schon draußen. Echt? Habt ihr viele Tomaten?
1: Die haben wir schon müssen aussetzen, weil sonst? In der Garage drin. Also
0: Ja. Wir brauchen ja doch ein bisschen Licht, gell? Ja, eben, die brauchen ja ein bisschen ein Sonnenlicht.
1: Ja, sicher, ja.
0: Gießen muss man sie auch. Aber angeblich hat man da keine gelesen, gell? Habe ich mal gehört. Oder öfter mal gehört. Ich weiß nicht, die kannst du noch nicht bestätigen, muss ich sagen.
1: Weiß ich auch nicht.
0: Schauen wir mal. Ja, dann, viel Freude im Garten.
1: Ja.
0: Und jetzt schauen wir mal, welche Frage da kommt, oder?
1: Das sind die richtigen Fragen.
0: Sagt irgendwie jeder am Telefon, gell? Es ist ja immer Ansichtssache. Was man weiß man und was nicht. Sonst zählt der olympische Gedanke. Hauptsache, man war dabei.
1: Genau. Ja.
0: So, wir blicken in das Jahr 1967. Ein berühmter James-Bond-Film aus dem Jahr 1967 trägt den Titel Man lebt nur...
1: Punkt, einmal. Punkt.
0: Bitte?
1: Man lebt nur einmal.
0: Ach, man lebt nur zweimal. Sean Connery hat sogar mitgespielt damals. Ja, okay. Man lebt nur zweimal.
1: Der Mann war ja 5 Jahre alt.
0: Ja, deshalb vielleicht nicht mehr eingefallen, gell? Aber lustig war es mit Ihnen. In 14 Tagen gerne wieder mitspielen. Ha? Da hören wir uns wieder.
1: Ja, freilich.
0: Würden wir uns freuen. Liebe Grüße, einen schönen Nachmittag.
1: Danke.

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1: Jason Derulo und Michael Bublé. 1000 Fragen am Mittwoch, 4 Minuten noch bis 2, wir ziehen Bilanz.
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1: Das ist der Weg zu Gerd Unterlugauer aus Klagenfurt. Er hat heute unter anderem mitgespielt und hat 4 Punkte gemacht. Damit dürfen wir gratulieren. Nächste Woche Sonntag dann das große Finale hier bei den 1000 Fragen. Da geht es dann um die Wurst bzw. um diesen Preis.
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1: Aus heutiger Sicht mit dabei im Finale nächste Woche Oliver Heindl aus Steyr mit 6 Punkten. Dahinter mit 5, ja, der Gerd Unterlugauer aus Klagenfurt und dann mit 4 Zählern. Aus heutiger Sicht, da wird es wahrscheinlich noch ein Stechen geben. Kilian Biermann aus Klagenfurt, dann aus Lieserbrücke Thomas Schwetz, von Magdalensberg Harald Zechner, aus Eberstein Monika Brieger und aus Moosburg Esther Bödendorfer. Nächste Chance dann morgen zwischen 13 und 14 Uhr hier in Radio Kärnten. Das waren damit die 1000 Fragen mit Joe Kohlhofer. Weiter geht es bei uns jetzt dann gleich mit unserem Schwerpunkt, mit dem Schwerpunkt Mittelkärnten. Marco Ventre besucht in Friesach unter anderem das Stadtmuseum und den Burgenbau. Also bleiben Sie dran, das wird sehr, sehr spannend. Von 14 bis 16 Uhr Radio Kärnten, Schwerpunkt Mittelkärnten, eben mit Marco Ventre direkt, der heute für uns in Friesach unterwegs ist. Ich wünsche Ihnen damit noch einen schönen Mittwoch, alles Liebe und Baba und viel Freude noch mit dem Programm von Radio Kärnten.
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4: Am Mikrofon Christina Kreuz. Militärische Ehren und roter Teppich. Chinas Staatschef Xi hat Russlands Präsident Putin empfangen. Zum Auftakt des Gipfeltreffens betonten beide demonstrativ ihre guten Beziehungen. Am Vormittag gab es eine größere Gesprächsrunde. Christian Lininger aus unserer Außenpolitik. Was haben die beiden Staatschefs anschließend gesagt?
5: Die beiden Präsidenten haben sich vor allem zu zwei Themen geäußert. Das eine war, wie eng und unerschütterlich die Partnerschaft der beiden Länder ist und dass die auch weiter ausgebaut werden soll. Und das zweite war, welche Rolle China und Russland in der Weltpolitik spielen wollen. Sie wollen die entscheidenden Spieler in einer sogenannten multipolaren Weltordnung sein, was das im Klartext heißt. Man erkennt die Führungsrolle der USA nicht mehr an und möchte selber auf selber Höhe mitspielen. Aber was ganz besonders aufgefallen ist, es hat keine Aussage der beiden Präsidenten zu einem Projekt gegeben, das sich Russland schon sehr lange wünscht. Und das ist die große Gaspipeline von Russland nach China, Kraft-Sibiriens 2 heißt die.
4: Berichtet Christian Lininger. In Litauens Hauptstadt Vilnius ist heute Luftalarm ausgelöst worden. Die Einwohner sollten auf Aufforderung der Behörden vorsorglich Schutz suchen. Auch die Staatsspitze wurde nach Medienberichten in Schutzräume gebracht. Der Luftraum über den Flughafen wurde gesperrt und auch der Zugverkehr zwischenzeitlich ausgesetzt. Später wurde Entwarnung gegeben und der Alarm für Vilnius nach einer halben Stunde aufgehoben. Die Herkunft des Fluggeräts war zunächst unklar. Zwei junge Männer, die im vergangenen Jahr im sogenannten Fall Anna freigesprochen worden waren, sind heute am Wiener Landesgericht zu Haftstrafen verurteilt worden. Anlass war ein brutaler Raubüberfall auf einen Supermarktbetreiber in Wien-Simmering im vergangenen Juni. Die Urteile sind bereits rechtskräftig. Petra Thalhammer-Jeschek berichtet.
6: Die beiden geben an, an jenem Tag Drogen genommen zu haben. Sie warten in der Garage des Wohnhauses des Supermarktbetreibers, weil sie wissen, dass er öfter größere Summen Bargeld mit sich trägt. Sie besprühen ihn mit Pfefferspray, schlagen ihn nieder, treten ihn gegen den Kopf und verletzen ihn schwer. Dann rauben sie ihm sein Handy, seinen Autoschlüssel und seine Geldbörse samt 4.000 Euro Bargeld. Ein 23-Jähriger und ein 24-Jähriger stehen währenddessen Schmiere. Durch eine DNA-Spur kann der 21-jährige Erstangeklagte von der Polizei ausgeforscht werden. Er ist von Anfang an geständig und nennt die Namen seiner Komplizen. Sie alle werden heute rechtskräftig verurteilt. Die in dem Fall Anna Involvierten müssen 32 Monate bzw. 4,5 Jahre ins Gefängnis. Die Komplizen fassen 4,5 sowie 3 Jahre teilbedingte Haft aus.
4: Der Nationalrat hat heute den Europäischen Asylpakt in nationales Recht überführt. Dieser ermöglicht diverse Verfahrensbeschleunigungen.

0: längere Anhaltungen an Flughäfen und zusätzliche Sanktionen in der Grundversorgung. Das waren die Nachrichten mit Christina Greunz.
1: Wir kommen zum Wetter in Kärnten. Zwischendurch zeigt sich mal immer wieder die Sonne. Am Nachmittag jetzt nehmen aber die Wolken wieder zu und über den Bergen gehen Schauer nieder, wie derzeit im Nordwesten und im unteren Lavantal. Der leichte Niederschlag klingt aber bis zum Abend wieder ab. Die Höchstwerte erreichen 18 bis 22 Grad. Im Moment messen wir 21 Grad in Klagenfurt und bei Ihnen in Ferlach. Villach, Fresach und Hermogau 20, Millstatt und Völkermark 9, Breiteneck und Ariach 15 und am Dobratsch hat es 6 Grad. Morgen am Donnerstag, da lösen sich die Frühnebelfelder rasch auf und es ist dann vielfach sonnig. Im Bereich der Tauern sowie zwischen den Nockbergen und der Back weht lebhafter Nordwestwind. Die Höchstwerte morgen 19 bis 25 Grad. Sicher unterwegs mit Radio Kärnten, gleich 2:04. Da ist soweit mal alles ruhig auf unseren Straßen. Aber die Bitte wie immer an Sie, wenn es irgendwo ein Problem gibt, rufen Sie uns bitte gerne an. Wir erzählen es weiter unter 0800 600 601. Dort, wo es geht, gute und sichere Fahrt.
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1: Ja, und heute direkt aus Metnitz. Wir stehen da vor dem Metnitzer Totentanzmuseum. Das ist Kultur und zwar traditionelle. Geht bis in das 15. bzw. 16. Jahrhundert zurück. Und wir erfahren da heute auch ein bisschen mehr aus der Region und vor allem auch aus Metnitz. Freue mich, dass Sie mit dabei sind. Mein Name Marco Ventre. Schönen Nachmittag.

0: Radio Kärnten, heute wieder in der Region Mittelkärnten unterwegs. Die letzten Wochen haben wir schon sehr viele interessante Einblicke auch bekommen, was da alles zu entdecken gibt und gilt in der Region Mittelkärnten. Heute sind wir in Metnitz zu Gast, direkt vorm Totentanzmuseum. Auch da wird Tradition seit Jahrhunderten, muss man sagen, groß geschrieben. Und wenn man nach Metnitz fährt, dann fährt man zumindest einmal auf der Schnellstraße an Friesach vorbei. Und da freut es auch einen, der heute zu uns heraufgekommen ist, nämlich den Bürgermeister selber, Josef Kronlechner. Einen schönen Nachmittag.
1: Hallo, grüß Gott.
0: Ja, ihr habt im wahrsten Sinne des Wortes eine ziemlich große Baustelle bei euch.
1: Naja, wir haben eine große Baustelle eigentlich schon seit über 800 Jahren, aber so lange gibt es ja die Friesach als Stadt schon. Und es wird jedoch so gebaut, längerfristig gebaut, aber immer wieder passiert halt ein bisschen was. Und momentan haben wir eine riesengroße Baustelle. Das ist der sogenannte Stadtgraben zur Friesach, der revitalisiert wird und dementsprechend auch viel abverlangt.
0: Also bei euch hat man so das Gefühl, ihr sucht direkt nach Arbeit, weil der Turmbau zu Friesach, der ja von Hand, wie wir schon gesagt haben, noch viele, viele Jahre dauern wird, bis er fertig ist. Parallel gleich die nächste Großbaustelle. Warum jetzt dieser Burggraben bzw. Stadtgraben?
1: Naja, weil er eigentlich zu einem Verfallpreis gegeben war, eine Zeit lang. Und dann haben wir gesagt, das kann es nicht sein. Wir haben die Privatinitiativen gestartet, vor allen Dingen der Verein Rettet den Stadtgraben, der wirklich sich da positiv einbringt, somit die ganze Bevölkerung einlade dazu. Und die Bevölkerung ist auch spendenbereit. Wir haben immerhin die große Aufgabe, da 2,2 Millionen Euro aufzutreiben. Davon haben wir aber, muss man auch ehrlich sagen, schon fast 80% finanziert. Das ist wirklich ganz, ganz toll. Und ich bin froh und mutig, wenn ich jetzt wieder über ORF Kärnten Werbung machen darf, dass man kann ja einen Stein erwerben und damit ist man auf der Mauer verewigt, dass man da auch die letzten, sagen wir so, 500.000, 600.000 Euro noch zusammenbringen werden, dass der Stadtgraben wirklich dann fertiggestellt ist.
0: Reden wir mal über diesen Stadtgraben. Was ist so das Besondere an ihm? Wie lang ist er? Wie groß ist er?
1: Ja, der Stadtgraben ist ganz was Besonderes. Der ist immerhin knapp 900 Meter lang, 820 Meter lang, ist natürlich von der Wuchtingmauer, von der Stadtmauer umgeben. Auch gibt es zwei weitere Mauern noch, die den Stadtgraben einfassen und vor allen Dingen diese 900 Meter, 820 sind es ganz genau, ist natürlich was Einzigartiges in ganz Europa, muss man ehrlich sagen, und natürlich für Friesach ein Aushängeschild.
0: Jetzt habe ich gedacht, so Mittelalterstädte, wie es sie wahrscheinlich auch in Oberösterreich gibt oder im Salzburgischen, haben auch solche Stadtgräben. Ihr seid die einzigen tatsächlich?
1: Ja, die haben vielleicht ein paar Meter Stadtgraben noch vorhanden, aber wir haben wirklich den komplett intakten, so wie er auch im Mittelalter war, und ich glaube, das lohnt sich schon, dieses zu erhalten, und ich sage es jetzt noch einmal, wir haben auch dementsprechende Unterstützungen, sonst wäre das ja absolut nicht möglich. Aber mir graut immer wieder vor jedem Winter, wenn der Frost kommt, ob nicht wieder irgendwo ein paar Quadratmeter runterbrechen von irgendeiner Mauer, ist momentan nicht der Fall, also hoffen wir schon und sind frohen Mutes, dass wir das fertigstellen können.
0: Jetzt ist es natürlich nicht nur das Historische, sondern wahrscheinlich auch das Touristische. Damit will man ja auch Menschen anlocken, die sich das dann vielleicht einmal anschauen, oder?
1: Ja, schau, es ist ja so, Friesach hat wirklich mittelalterlich viel, viel zu bieten. Wir haben die zwei längsten Kirchen Kärntens. Die längste ist ja die Dominikanerkirche, die zweitlängste, die ein Meter kürzer ist. Die ist aber ein bisschen früher gebaut worden. Das heißt, die Dominikaner haben da hochgebaut und einen Meter länger, damit sie ja die längste Kirche haben. Ist ja die Stadtpfarrkirche und natürlich der Petersberg mit seinem einzigartigen Museum und mit dem Panorama von Petersberg aus über die Stadt, über diese Idee der Stadt. Die sind schon ganz, ganz toll und locken Gott sei Dank viele Tagestouristen an.
0: Wann soll es denn soweit sein, dass dieser Stadtgraben dann letztendlich auch fertiggestellt ist?
1: Ja, wie ich gesagt habe, also der erste Bauabschnitt oder der vorletzte Bauabschnitt wird spätestens Ende Juni fertig sein. Und dann wollen wir die letzten 100 Meter noch machen und ich glaube nächstes Jahr im Mai wenn wir so, oder im Juni werden wir wieder so weit sein, dass das endgültig fertig ist.
0: Aber wenn viele natürlich zu euch kommen, egal ob zum Petersberg zu den Theaterfestspielen oder vielleicht auch sich einmal die Burg anschauen möchten, den Stadtgraben kann man sich auch jetzt schon anschauen, oder?
1: Kann man immer anschauen, man kann sich wirklich damit auseinandersetzen, man hat einen wunderschönen Spaziergang, wo man das Ambiente der Stadt genießen kann, man kann die Ruhe genießen um den Stadtgraben herum, das muss man absolut sagen, und vor allen Dingen, wenn man dann den Mauern vergleicht, die Mauer, die vor 800 Jahren gemacht worden ist und die sie jetzt machen, wie authentisch das gebaut ist und die lehnt. Das ist wirklich einzigartig. Man muss sich einfach die Zeit nehmen und schauen, wie haben sie vor 800 Jahren gebaut und wie bauen wir jetzt.
0: Also kann ich bestätigen, wir durften ja mit Radio Kärnten auch schon mal einen ganzen Tag hinter die Kulissen blicken und es ist wirklich faszinierend, auch was da an Arbeitsleistung eingebracht wird. Das ist schon unglaublich. Und wie Sie, Herr Bürgermeister, gesagt haben, man kann sich auch einen Stein kaufen, also frei nach Nick B., der ja auch Friesacher ist, genau. Ein Stein, der deinen Namen trägt.
1: Ja, ja. Und damit ist man auf den Zinnen verewigt. Ein Quadratmeterpreis ist absolut erschwingbar. 350 Euro kann jeder irgendwo nochmal aufbringen. Und es wird auch viel angenommen, muss ich wirklich sagen. Es gibt zum Beispiel Geburtstagsgeschenke, ein Stein, der deinen Namen trägt. Ist dann eine Überraschung, wenn er sagt, geh mal, komm mal nach Friesa, schau mal, und ich habe für dich einen Quadratmeter gekauft. Und ich glaube, so sollte es sein. Und das bringen auch sehr, sehr viele ein. Und dadurch ist das Projekt auch finanzierbar.
0: Herr Bürgermeister, ich bin da guter Dinge, dass das so sein wird. Die letzten paar Meter, dass man die auch noch finanzieren kann. Ich wünsche alles Gute weiterhin, viel Erfolg für diese Bauarbeiten.
1: Danke.

0: Naschenmenk singt über die Heimat und die erkunden wir auch in diesen Wochen, sind in der Region Mittelkärnten unterwegs und heute unsere Station, glaube ich, Station 4 oder 5 sogar schon, wir haben da schon wirklich sehr, sehr viel erfahren dürfen, sind wir in Metnitz vor dem Totentanzmuseum und die Frieser sind auch zu uns aufgekommen. Vorhin schon der Herr Bürgermeister Kronlechner, der uns ein bisschen was erzählt hat über den Stadtgraben, der da ein bisschen mehr als 800 Meter lang ist und so Gott will und viele andere auch noch nächstes Jahr dann komplett fertiggestellt werden sein sollte. Davon ist man beim Burgbau noch ein bisschen entfernt. Projektleiter Gerhard Krenn. Servus, schönen Nachmittag.
1: Hallo Herr Wendre.
0: Wie weit seid ihr?
1: Wir sind schon jetzt wirklich in der Endphase. Nach 60 Monaten Bauzeit haben wir 2 Meter noch zu mauern und dann kommt der Dachstuhl dran.
0: Gut. Ist dann so quasi die Burg fertig oder was kommt da noch?
1: Wir planen jetzt die Ummauerung, das heißt, es muss eine Ringmauer gestaltet werden oder ein kleines Haus und dann ist Burg Siegfriedstein 2030, 2031 fertig.
0: Gut, dann wäre das eigentlich langweilig, dann ist der Stadtgraben fertig, dann ist die Burg fertig, an was denkt man dann jetzt schon?
1: Wir denken dann natürlich von einer Burg zu einer Burganlage, das heißt, es gibt Erweiterungen, ein Wohnhaus, so wie man sicher die großen Burgen, Glaneck, Liebenfels im Glantal, haben wir schon gehört, was ich vorstellen kann, die sind ja über Jahrhunderte immer erweitert worden und das wäre dann das Projekt für unsere Nachfolger.
0: Also Platz habt ihr?
1: Platz haben wir genug, es sind 1500 Quadratmeter zu bearbeiten.
0: Und wie wir ja schon auch mehrfach gesehen haben, wir durften ja wie gesagt schon auch bei euch einmal zu Gast sein, einen ganzen Tag lang über, da wird wirklich alles händisch gemacht, sogar das Werkzeug für die Errichtung dieser Burg ist händisch hergestellt worden.
1: Genau, das sind unsere Schmieden und die Zimmerer und die Tischler, die jetzt in dieser Jahreszeit vor allem diese Werkzeuge herrichten. Wir beginnen nächste Woche mit den Mauern nach dieser kalten Jahreszeit und wie gesagt, wir haben da 4 Monate pro Jahr, wo wir wirklich mauern können.
0: Das ist ein Schaumauern, da kann man hier wirklich zuschauen.
1: Man kann zuschauen, wobei natürlich eine gewisse Distanz jetzt gegeben ist, weil der Turm ist 19 Meter hoch und der Maurer oben, der wirkt schon sehr klein.
0: Wer jetzt? Der Turm oder?
1: Der Maurer selbst. Also, man sieht ihn, also wenn man da hinaufblickt, dann ist das Ganze ist sehr mächtig schon jetzt. Ja.
0: Aber es gibt Führungen, also man hat schon die Möglichkeit, auch so nah wie möglich zu kommen.
1: Es gibt Führungen, aber selbstverständlich kann man von Dienstag bis Samstag die Baustelle so individuell besichtigen. Wir haben Informationstafeln und natürlich die Mitarbeiter, die viele Informationen auch geben.
0: Apropos Mitarbeiter, wie viel sind da am Werkeln?
1: Wir sind jetzt in den letzten Jahren 16 Mitarbeiter und Mitarbeiterinnen, die am Bau tätig sind, dank natürlich der Unterstützung vom Land Kärnten und dem AMS Kärnten haben wir hier auch Bauhelfer und das ist eine gute Crew, die schon sehr gut eingespielt ist.
0: Fein, das heißt also weitergehen tut es auf alle Fälle, 2030 sagen wir mal, jetzt haben Fertigstellung geplant, dann die Erweiterung und dann vielleicht noch irgendwo eine Burg.
1: Noch eine Burg wird es nicht werden, aber natürlich einige Objekte, die zu gestalten sind, das obliegt an der Jugend, weil irgendwann einmal dann sind die Ersten, die da am Bau tätig waren, wir sind jetzt schon fast 15, 16 Jahre dort vor Ort, wir werden dann auch einmal in Pension gehen.
0: Ja, verdienterweise natürlich nach harter Arbeit. Der Herr Bürgermeister hat vorher schon gesagt, aus seiner Sicht europaweit der Stadtgraben einzigartig mit dieser Länge. Habt ihr euch auch irgendwie europaweit einmal verglichen? Wir haben jetzt gerade den Song Contest ja bei uns gehabt, haben, war ja auch ein Europavergleich. Was euren Burgbau angeht, gibt es so ein vergleichbares Projekt?
1: Ein vergleichbares Projekt, das Mutterprojekt ist in Frankreich Gudelon, das ist klar. Aber wir sind dann die Zweiten und in der Zwischenzeit waren einige schon hier, die sich von uns einiges abgeschaut haben, auch in Deutschland, in Tschechien. Aber wir sind jetzt für Mitteleuropa einzigartig.
0: Ja, das ist ein Alleinstellungsmerkmal in jedem Fall, in Österreich sowieso und in Kärnten. Und damit können wir viele, viele Schönheiten herzeigen. Haben wir noch was zu sagen oder haben wir eigentlich alles gesagt?
1: Wir freuen uns auf jeden Besuch jetzt in den Sommermonaten. Wie gesagt, Dienstag bis Samstag offen, auch sonntags. Und es ist wirklich ein Handwerk, das gezeigt wird, sehr spannend.
0: Genau, und wir haben vor, ich glaube, 2 Wochen die Glanecker und die Liebenfelser bei uns zu Gast gehabt, quasi verwandte Burgherren, wenn man so will, von euch. Denen können wir jetzt auch mal liebe Grüße ausrichten, oder?
1: Das richten wir gerne aus. Also, sind gute Freunde. Ich weiß also, dass die natürlich schneller gebaut haben, schneller revitalisiert haben, aber die haben auch Bagger eingesetzt, was wir nicht haben.
0: So schaut es einmal aus. Da wird alles wirklich von Hand gemacht. In Friesach, danke für den Besuch bei uns in Metnitz und weiterhin gutes Gelingen beim Burgbau zu Friesach.

0: 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Ein Blick auf die Uhr sagt, 14.30 Uhr ist es 14:30, Zeit für Neuigkeiten. Zurück ins Funkhaus zu Christoph Ganschnick.
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2: Mehrere 10.000 Euro hat eine Frau aus dem Bezirk Klagenfurt-Land an Betrüger verloren. Die 79-Jährige ist auf Facebook einem Link gefolgt, auf dem für Heimarbeiten ein kleiner Zuverdienst in Aussicht gestellt wurde. Sie wurde gleich von vermeintlichen Firmenmitarbeitern kontaktiert und zu probeweisen Überweisungen auf ein Konto aufgefordert. Zweimal hat sie auch Geld zurückbekommen. Die Täter haben in der Folge aber 13 Mal Geld von ihrem Konto abgezweigt, bis der Frau klar wurde, dass sie einem Betrug aufgesessen ist. Glimpflich geendet hat eine mutmaßliche Geisterfahrt zu Mittag auf der A2 Südautobahn zwischen St. André und Grafenstein. Die Autobahnpolizei ist den gesamten Abschnitt abgefahren, hat aber keinen Geisterfahrer mehr angetroffen. Bäuerinnen und Bauern genießen in Kärnten hohes Vertrauen. Aber das Wissen über die Landwirtschaft schwindet, vor allem bei jüngeren Menschen. Zu diesem Ergebnis kommt eine aktuelle Studie im Auftrag der Landwirtschaftskammer. 2/3 der Bevölkerung haben nur wenig oder gar keinen Bezug. Gerade in Krisenzeiten gewinne die Versorgung mit regionalen Produkten aber an Bedeutung, sagt Marktforscher Johannes Mayer.
3: Das haben wir mit Corona gesehen, das haben wir jetzt auch wieder mit der aktuellen weltpolitischen Situation. Da ist es für die Bevölkerung immer wieder in den Vordergrund gerückt, dass wir regional versorgt werden, dass wir regionale Lebensmittel haben. Und das schätzen die Bevölkerung dann schon sehr, dass sie die regionalen Landwirte hier haben.
2: Trotz hoher Wertschätzung entscheidet beim Einkauf aber oft der Preis, nicht die Herkunft. Das gefährde die Landwirtschaft, heißt es von den Kammervertretern. Und damit wieder zurück zu Marco Ventre und zum Wetter.
0: Ja, und da verläuft der Nachmittag heute mit zwar einigen sonnigen Phasen. Über den Bergen entstehen aber schon wieder kurze Schauer, die dann am Abend auch wieder abziehen. Die Höchstwerte jetzt am Nachmittag so um 22 Grad. Morgen Donnerstag dann viel Sonne. Im Norden wird's lebhaft windig. Höchstwerte morgen bis zu 25 Grad. Sicher unterwegs mit Radio Kärnten um kurz nach 14:30. Da ist soweit alles ruhig auf unseren Straßen. Ihnen eine gute und sichere Fahrt an Ihr Ziel.
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0: Friesach, der Burgbau, aber auch der Stadtgraben. Also da hat man einige Großbaustellen, aber wer arbeitet, der darf auch feiern. Und das tut man dann wieder im Juli. Ende Juli ist es wieder soweit. Bürgermeister Josef Kronlechner ist nochmal bei mir. Da gibt es wieder euer Spektakulum. Das heißt, da verwandelt sich die Stadt dann wirklich komplett ins Mittelalter, oder?
1: Ja, bereits zum 24. Mal dürfen wir das schönste Mittelalterfest in Österreich abhalten. Mit allen drumherum, da sind innerhalb der Stadtmauern, ist sie wieder alles nur mit offenen Feuerstellen und mit Fackeln beleuchtet. Es gibt den Friesacher Pfennig als Zahlungsmittel, was ja mehr wert ist als wieder Euro. Aber wir machen eins zu eins einen Umwechslungskurs. Ja, und dann haben wir natürlich sehr, sehr viele verschiedene Gruppen, die da auftreten. Und es wird wirklich wieder, so wie es auch heißt, ein Spektakulum.
0: Ja, und Met gibt es natürlich in Hülle und Fülle.
1: Ja, Met und das Gute. Und jetzt sage ich einfach die Werbung, ein gutes Hirterbier, das gehört einfach dazu, weil wir das, glaube ich, wirklich sehr gut zusammenarbeiten. Und ja, und das gibt es natürlich in Hülle und Fülle und es wird keiner durstig oder hungrig nach Hause gehen.
0: Beim Spektakulum hatte der Bürgermeister auch eine ganz spezielle tragende Rolle, oder?
1: Ja, der darf für den Fürsten zu Friesach spielen, was natürlich schon eine ehrenvolle Aufgabe ist, wenn die Wochen dich begleiten, wenn die Fanfaren dich ankündigen und wo das Zuschauervolk, wenn ich so sagen darf, auf die Seiten gehen muss, weil jetzt kommt der Fürst und da darf dann ein paar Worte sagen, wie auch immer, oder gewisse Menschen verurteilen zu irgendwelche Taten, die sie gemacht haben, oder wirklich irgendwelche Taten, die sie gemacht haben. Und das ist schon eine besondere Rolle und ich genieße das sehr.
0: Ja, und wenn eine Jungfrau zuzwinkern, kommt noch was dazu, oder?
1: Das ist natürlich
0: Urgfräulein.
1: Am I, das ja. Muss man einfach sagen.
0: Aber es schwingt da auch ganz viel Wehmut mit, denn das wird das letzte Mal in der Funktion sein, dass man dann als Fürst quasi dieses Spektakulum auch führt?
1: Naja, es ist geplant, dass ich nicht mehr kandidiere. Das ist ja schon öffentlich bekannt. Und ja, und dann darf ich natürlich nicht mehr als Fürst auftreten. Dann bin ich bestenfalls der Altfürst. Aber das werde ich mir so wahrscheinlich nicht geben.
0: Na, schauen wir mal. Aber vielleicht gibt es irgendeine Rolle noch, oder?
1: Na, irgendwas findet man sicher, weil ich bin mit Leib und Seele dem Mittelalter, sagen wir so, verwoben und mir taugt das. Und ich tue das gern. Und vor allen Dingen, wenn man so ein tolles Ambiente wie die Stadt Friesach hat, wo das wirklich auch authentisch drüber kommt. Wenn man so tolle Mitarbeiterinnen und Mitarbeiter hat, wenn man wirklich so tolle Vereinsmitglieder hat, die das mittragen, dann ist es einfach wirklich ganz, ganz schön, wenn man da den Fürsten spielen darf.
0: Herr Bürgermeister, wenn man das so lebt, dieses Mittelalter, wie Sie mit so viel Leidenschaft, passiert es dann auch ab und zu mal, dass es auch im privaten Alltag ein bisschen Mittelalter gibt?
1: Naja, manchmal schwingt vielleicht das eine oder andere mit, ja. Aber ich glaube, privat kann man das schon trennen, ja. Aber trotzdem, es ist halt einfach eine andere Rolle und ich spiele die gern.
0: Okay, also Sie lassen sich dann daheim nicht bedienen und lassen sich den Wein oder den Met im Zinnbecher servieren?
1: Ja, das sagen Sie aber meiner Frau nicht. Nein, auf gar keinen Fall, das passt, aber auch sie ist ja als Frau vom Bürgermeister dabei, als Fürstin dabei und das ist natürlich gemeinsam schon ein tolles Erlebnis, wenn wir da einmarschieren dürfen.
0: Ja, gemeinsame Leidenschaft in jedem Fall. Für alle, die vielleicht noch nicht dabei waren, wann genau findet das statt, wo muss man da hinkommen und auf was sollte man sich einstellen?
1: Ja, das muss man sich einmal einstellen auf wirklich viele, viele Menschen, auf ein tolles Programm. Man kommt am 25., 26. Juli nach Friesach. Ein Tipp von mir, weil wir heuer das neu machen, es ist wirklich alles über Etikett zu lösen. Aber es gibt vor Ort auf die drei Eingänge in die Stadt, in die Stadttore waren, gibt es natürlich Etikettstellen, wo man das lösen kann. Und ich glaube, dann erlebt man wirklich was ganz, ganz Tolles. Und Eintrittspreise möchten Sie auch noch wissen, wahrscheinlich, weil das gehört ja dazu.
0: Wenn wir schon dabei
1: sein. Brauchen wir nicht. Ja, wir sind natürlich sehr, sehr familienfreundlich, brauchen wir überhaupt nicht reden. Kinder bis 14 Jahre können gratis rein und werden auch dementsprechend beschäftigt drin mit Kinderprogrammen und so. Und auch so sind die Karten absolut erschwinglich.
0: Ja, und man darf nicht vergessen, erstens kostet das was und wenn ein bisschen was übrig bleibt, man braucht es ohnehin noch für den Stadtgraben, ne?
1: Na, genau, das ist die Alternative, ja, ganz genau.
0: Nein, Herr Bürgermeister, dann wünsche ich jetzt schon ein schönes Spektakulum in Friesach, 25. 26. Juli und heute schon hoffentlich ein gutes Wetter.
1: Danke, können wir brauchen. Alles Gute.

0: So, wir stehen hier direkt am Platz vor dem Totentanzmuseum in Metnitz. Und er ist, ich sage mal, die freie Wildbahn auch gewohnt, aber er hat auch ein sogenanntes Wohnzimmer, ein Wohnzimmer Natur. Und da zeigt er vor allem den Kindern, den Jugendlichen ganz, ganz viel, was in der Natur alles so vor sich geht. Freue mich, dass er bei mir ist, von der Kärntner Jägerschaft, der Helmut Kohm. Einen schönen Nachmittag.
1: Ja, schönen Grüß Gott. Freut mich auch, dass ich eingeladen bin dazu. Ja, und ich hätte ganz gerne ein bisschen was gesagt über unser Wohnzimmer Natur.
0: Ja, machen wir das. Was ist das Wohnzimmer Natur? Wo findet man das?
1: Ja, das Wohnzimmer Natur findet man im Fürstenhof in Friesach. Das gibt es bereits seit 2016, haben wir das eröffnet. Das heißt, das 11. Jahr. Wir haben ein bisschen Pech gehabt mit dem Corona-Jahr, aber sonst haben wir an die 15.000 Kinder bereits durchgemacht und haben einer das erklärt. Ja, ganz kurz zur Erklärung, was ist das Wohnzimmer Natur? Wohnzimmer Natur ist der Lebensraum unserer Wildtiere. Und warum sind wir auf Wohnzimmer gekommen? Naja, wenn wir mehr auf der Alm, auf einem See, am Berg sind, sind wir im Lebensraum von unseren Wildtieren. Was ist dort? Das ist so wie ein Wohnzimmer. Und uns hat der Name so gut gefallen, haben wir gesagt, na, sagen wir gleich Wohnzimmer Natur. Und die Kinder finden das auch alle gut und wissen auch jeder, wenn sie einem sagt, wo ist das Wohnzimmer Natur? Ja, da zeigen wir die Wildtiere drin an.
0: Ja. Aber was lernen Sie dabei?
1: Naja, ich habe sämtliche Wildtiere in Präparate, wir haben auch keine Trophäen drinnen, sondern unsere Tiere sind so wie im normalen, wie sie, wenn sie leben, also lebensecht, lebensgroß. Das sind keine, wie man sagt, so Fantasiegebilde, sondern es sind Originalpräparationen von Kärntner Präparatoren und die dann nachher so erhalten werden, damit man das so in der Größenordnung sieht, als wie es in der Natur vorkommt.
0: Also ein Hirsch genauso groß, wie er eben in der freien Wildbahn, wenn man so will, vorkommt. Und da wird dann auch alles erzählt, was der Hirsch tut, was seine Aufgabe ist und sowieso und überhaupt, oder?
1: Ja, genau. So, der Hirsch ist ungefähr 2,50 Meter hoch mit der Trophäe, mit dem Geweih drauf. Es ist sein ganzer Körper drin und hat, wie er noch gelebt hat, so an die 250, 260 Kilo gewogen. Und daneben steht dann der Rehbock, da kann man auch dem Kind auch sofort erklären, der hat, wenn er ausgewachsen ist, 35 Kilo. Und dann wird jedem Kind klar, dass er nicht der Onkel sein kann oder der Neffe von Hirschen. Mhm. Aber viele Kinder glauben nämlich, dass der Hirsch der Opa oder der Onkel von einem Reh ist. Das stimmt ja nicht. Und so lernen sie natürlich, mit Wildtieren umzugehen. Sie lernen auch, oder ich erzähle ihnen meistens, wie alt Tiere werden, wie oft sie Junge kriegen, na, warum sie eigentlich bejagt werden. Auch das ist wichtig, dass Kinder wissen, dass jedes Tier irgendeine Aufgabe hat. Also wie viele Kinder wissen eigentlich nicht, wie wichtig Rabenvögel, wie wichtig Fuchs, Dachs und das ist, dass sie unsere Natur sauber halten. Dass in Wirklichkeit die Gesundheitspolizisten, kann man sagen, im Wald sind. Und ich muss ihnen das erklären, warum das ist. Und dann halt den Unterschied zwischen einem toten Tier und einem Aas, ja, das wollen sie wissen.
0: Ja. Aber man könnte sagen, Biologieunterricht nur halt spannend.
1: Ja, ich versuche es halt kindergerecht zu machen und ich mache es gern. Und dadurch, was man gern macht, das macht man vielleicht ein bisschen besser. Da braucht man sich nicht verstellen und gar nichts. Und die Kinder sind mit mir relativ zufrieden.
0: Also. Ja, das habe ich schon gehört. Herr Kohm, und Sie haben mir auch stolz schon berichtet. Ich glaube, so jedes zweite Kind in Kärnten war es.
1: Jedes fünfte.
0: Aber bald jedes zweite war es. Wer Sie sind?
1: Ja, das ist richtig, weil ungefähr 1.000 Kinder jedes Jahr und nachdem in Kärnten so circa 5.000 bis 6.000 Kinder Schulgänge anfangen, ist es so, dass das fast jedes fünfte einmal bei mir war. Und dieses Erlebnis, traue ich mir sagen, das bleibt lang erhalten in Kindern. Und wenn es irgendwas ist, ich kriege heute noch immer wieder Anrufe oder irgendwas, wo mir was nachgefragt wird. Mittlerweile habe ich schon von den ersten Kindern, die ich geführt habe, die haben mittlerweile schon einen Jagdschein gemacht.
0: Und na schau.
1: Gehen das weiter. Und wenn sie einen Jagdschein machen in meiner Gegend, kommen sie auch zu mir. Und wir gehen das Ganze noch einmal durch. Allerdings eine Stufe höher. Da tun wir schon Sachen erzählen dann.
0: Für Fortgeschrittene,
1: ja. Wie man sagt.
0: Herr Kohm, ganz kurz, weil die Zeit leider ein bisschen gegen uns ist, aber wenn uns jetzt interessierte Eltern oder auch Lehrkräfte zuhören, wo meldet man sich denn, dass man da zu diesem Biologieunterricht unter freiem Himmel kommt?
1: Ja, es ist nicht unter freiem Himmel, es ist im Getreidespeicher, es ist regensicher. Melden wird man sich ganz normal. Man fährt nach Friesach. Wir haben zwei Möglichkeiten, wo Sie die Eintrittsjetons kriegen. Das ist während den Abendstunden in der Gemeinde, Stadtgemeinde. Und außer den Amtsstunden im Café anschließend dort, so können Sie die ganze Woche, wir haben jeden Tag offen von 9 bis 15 Uhr. Also da kriegen Sie Jeton und da können Sie jederzeit kommen. Und sollten Sie eine Führung benötigen, dann wird Auskunft gegeben oder meine Nummer einfach anrufen, wenn ich die Nummer sagen kann.
0: Ob sich das jetzt wer merkt, da gibt es wahrscheinlich eine Homepage, oder? Wohnzimmer Natur. Genau, und da schaut man nach, dann kriegt man alle Infos.
1: Da kriegt man alle Infos, ja genau. Unter der Kärntner Jägerschaft hineingehen und dann ist das Wohnzimmer Natur und dort kriegen Sie sämtliche Auskünfte und alles. Und da steht auch meine Nummer drinnen, wenn Sie was brauchen.
0: Ja komm, so viel Leidenschaft, die ist wirklich ansteckend, ich merke es gerade bei mir. Auch danke für einen kurzen Besuch bei uns und weiterhin ganz viel Erfolg für Ihre sehr, sehr wichtige Aufgabe.
1: Dankeschön.

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1: Am Mikrofon Christina Kreuz. Die österreichischen Universitäten schlagen heute wegen der kommenden Sparvorgaben Alarm. Die Regierungsparteien ÖVP, SPÖ und NEOS planen offenbar Einschnitte von 1 Milliarde Euro in der nächsten Leistungsvereinbarungsperiode, also von 2028 bis 2030. Die Unis nennen das heute Supergau, denken über die Wiedereinführung bzw. Erhöhung der Studiengebühren nach und kündigen für kommende Woche eine Großdemonstration an. Tanja Malle berichtet.
2: 1 Milliarde Euro sollen die Universitäten einsparen von 2028 bis 2030. Universitätenkonferenzpräsidentin Brigitte Hütter sagt, die Summe
3: ist absolut nicht nachvollziehbar. Es ist der wirkliche Offenbarungseid der Politik und es ist ein Supergau für diese Republik in der Zukunft.
2: Geben soll es nur 15,5 Milliarden Euro, es brauche aber mindestens 18 Milliarden, so Hütter. Nun sei jede fünfte Stelle in Gefahr, Fortschritte bei Forschung und Lehre gefährdet. Hütter kündigt an.
3: Natürlich sind wir gezwungen, über Studiengebühren und deren Erhöhung in Zukunft nachzudenken. Und wir werden nächste Woche demonstrieren. Am 27. gibt es für alle österreichischen Universitäten eine Großdemonstration hier am Ring in Wien.
2: Und die Unis steigen aus Protest mit sofortiger Wirkung aus dem Hochschulstrategieprozess aus.
1: Im Prozess gegen den früheren Staatsschützer Egisto Ott wegen Spionagevorwürfen soll es heute das Urteil geben. Seit dem Vormittag beraten die Geschworenen. Dem ehemaligen Chefinspektor im früheren Bundesamt für Verfassungsschutz wird vorgeworfen, im Interesse des russischen Geheimdienstes ohne dienstlichen Auftrag wiederholt Personendaten abgefragt zu haben. Ott bestreitet das. In Österreich ist die Teuerung erneut gestiegen. Nach Berechnung der Statistik Austria beträgt die Inflationsrate für den April 3,4%. Im März waren es noch 3,2%. Volker Obermeier berichtet.
4: Die Kosten für Treibstoffe und Heizöl sind ein Teil der Inflation. Sie machen ein Drittel der Teuerungsrate aus, sagt WIFO-Experte Josef Baumgartner.
5: Da ist durch den Iran-Krieg die Versorgung nach wie vor eingeschränkt. Da ist ungefähr ein Fünftel der globalen Ölförderung weniger verfügbar und das führt zu diesen Preissteigerungen.
4: Ebenso etwa ein Drittel der April-Inflation entfällt auf den personalintensiven Dienstleistungssektor wie Gastronomie und Hotellerie. Nach Angaben der Statistik Austria sind die Preise überdurchschnittlich gestiegen, wenn auch nicht mehr so stark wie früher. Konstant geblieben ist die Teuerung beim Wohnen inklusive Haushaltsenergie. Unterhalb der 3,4%-Marke für den April liegt die Preisentwicklung bei Nahrungsmitteln. Stärkster Preisdämpfer sind Pauschalreisen.
1: Großbritannien lockert die Sanktionen auf russisches Öl. Dadurch wird auf unbestimmte Zeit der Import von Flugzeugtreibstoff und Diesel, der in Drittländern aus russischem Öl raffiniert wurde, erlaubt. Als Grund wird der durch den Iran-Krieg entstandene Energiepreisdruck genannt. Das waren die Nachrichten mit Christina Kreuz.
6: Wir kommen zum Wetter in Kärnten. Bewölkter Himmel jetzt hier bei uns in Metnitz. Zwischendurch kann sich aber immer wieder mal die Sonne im Land zeigen. Am Nachmittag die Wolken nehmen aber auch jetzt wieder zu und über den Bergen gehen auch Schauer nieder, wie derzeit im Nordwesten und im unteren Lavantal. Der leichte Niederschlag, der klingt aber bis zum Abend wieder ab. Höchstwerte jetzt am Nachmittag so um 22 Grad. 21 Meter.

0: Wir in Ferlach und in Klagenfurt, 20 in Villach, Fresach und Hermagor, 19 hat es in Millstatt und im Völkermarkt und 6 Grad im Moment am Dobratsch. Morgen, da lösen sich dann die frühen Nebelfelder rasch auf und es ist dann vielfach sonnig. Im Bereich der Tauern sowie zwischen den Nockbergen und der Back, da weht lebhafter Nordwestwind. Die Höchstwerte morgen 19 bis 25 Grad. Das Hoch Zeno bringt uns dann sommerliches Wetter über die Pfingsten mit Werten am Wochenende bis zu 30 Grad plus. Sicher unterwegs mit Radio Kärnten und da gleich der Blick auf alle Straßen. Da ist soweit mal alles ruhig. Kommen Sie gut und sicher an Ihr Ziel.
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0: Marco Ventre wünscht Ihnen nochmal einen schönen Mittwochnachmittag. Wir sind heute im Rahmen unserer Tour durch Mittelkärnten in Metnitz gelandet. Und da stehen wir direkt vor dem Totentanzmuseum. Hier wird ja Tradition und Kultur hochgeschrieben und hochgehalten. Und wir blicken auch ein bisschen in die Nachbargemeinden, wenn man so will, in dieser Stunde. Haben da ein paar auch zu Besuch. Freue mich, Neues auch zu erfahren und Sie auf diese historische Reise auch mitzunehmen. Herzlich willkommen. Spannende Stunde wünsche ich Ihnen.

0: Radio Kärnten am Mittwochnachmittag. Ich freue mich über Besuch sozusagen von den Nachbarn hier in Metnitz, und zwar die Flatnitzer sind da. Der Bürgermeister Hans Fucker ist da. Einen schönen Nachmittag, herzlich willkommen.
1: Herzlich willkommen auch von meiner Seite her.
0: Ja, und der hat mir vorher gesagt, angefangen tut man eigentlich mit den Damen, die sagen immer, das Beste kommt ja zum Schluss. Ja, das müssen wir Männer ja wissen, oder Herr Bürgermeister? Ja. Ich freue mich sehr, dass er sie mitgebracht hat, nämlich auch von die Angelika Bahnhofer. Ist zuständig für ganz viel, hat mir der Bürgermeister gesagt eigentlich. Für was alles?
2: Momentan für die touristischen Angelegenheiten, genau.
0: Momentan, was heißt?
2: Ja, dass wir jetzt heute den Almenwasserweg vorstellen.
0: Genau, über das wollte man nämlich jetzt reden. Der ist ja ziemlich begehrt, wie ich gehört habe.
2: Ja.
0: Wo ist er, was ist er, was kann er?
2: Der ist auf der Flatnitz. Man kann die unterschiedlichsten Landschaften erblicken, vom See über die Natur bis zu den Bergen, ober der Baumgrenze schon fast. Man kann das Wasser erkunden, wie der Wasserkreislauf ist, wo das Wasser herkommt, wo es hingeht. Man kann spülen, basteln, alles was man will.
0: Seit wann gibt es diesen Almwasserweg?
2: Den gibt es eigentlich schon ganz schön lang. Der ist 2001 revitalisiert worden mit ganz neuen, tollen Stationen, wo man ganz viel erfahren kann, auch die Kinder ganz toll spielen kann. Er ist auch digitalisiert worden, sprich man ist nicht ganz fernab von der Digitalisierung, man kann mit dem Handy arbeiten, also es ist wirklich ein Erlebnis für alle Sinne.
0: Also man kann sagen, es ist ein Lehrpfad.
2: Richtig, ganz genau.
0: Und ist der für jedermann, jede Frau, jedes Kind auch leicht zu erwandern?
2: Also ein bisschen
0: eine Kondition braucht man.
2: Herausforderung ist es schon, aber wenn ihn unser Bürgermeister da geht, dann kann ihn jeder gehen.
0: Oh, ich merke schon in der Gemeinde Glönitz, da ist zumindest der Schmäh läuft, oder Herr Bürgermeister?
1: Ja, das ist richtig, der Schmäh läuft von uns immer, aber bei uns läuft auch die Arbeit und die Ideen. Ich muss auch wirklich sagen, und der Weg ist sehenswert und ist nur zum Einladen, und wir laden alle ein, das erkundet den. Also es wird jetzt ein tolles Projekt, und was ich natürlich als Bürgermeister sehr, sehr stolz bin, ist, dass wir gegenüber 40 Bergdörfern, das heißt Dol und Salzburg, da als erster hervorgegangen sind und diesen Preis gewonnen haben, von der Innovativität her von der Vielfältigkeit her. Und was mich auch besonders stolz macht, dass der Innendienst da sehr aktiv mitgearbeitet hat und auch der Außendienst, wir haben ein Schloss und wir haben einen Tischler, die das in Eigenregie gebaut haben. Und ich kann nur sagen, schaut euch das an, und ich werde sagen, alle zusammen, ich werde irrsinnig begeistert sein. Eine tolle Idee und ein toller Lehrpfad.
0: Herr Bürgermeister, wie lange geht man denn, wenn jetzt die Frau Bahnhofer sagt, dass Sie schon gegangen sind als Bürgermeister, wie lange ist man da unterwegs, wenn man sich einfach Zeit lässt und das wirklich genießt?
1: Naja, so schwach bin ich nicht. Also ich bin ein bisschen Marathon auch gelaufen.
0: Kriegt man gar nicht, wann war das?
1: Ja, das ist schon zwei Jahrzehnte her, aber nichts, Spaß beiseite. Wir sind in 2 Stunden, sind wir da durch, und das ist 7 Kilometer, Höhenmeter haben wir 168 Höhenmeter, und das ist für jeden Mann zu schaffen, für jede Frau zu schaffen. Man kann auch mit dem Kinderwagen gehen und wirklich die Aussicht genießen, die Seele baumeln lassen, was vor allem sehr, sehr wichtig ist in diesen Zeiten, wo jeder angespannt ist, jeder beruflich sehr gefordert ist, braucht man auch ein bisschen Ausgleich und ein bisschen Freizeit, und das kann man dort auf der Flatnitz hervorragend genießen.
0: In jedem Fall, da gibt es viele Gründe, einmal auch zu euch zu kommen, und einen weiteren Grund gibt es einmal schon demnächst, nämlich der Holzstraßenkirchtag macht ihr ja diesmal bei euch Station.
1: Ja, das ist der 30-jährige Holzstraßenkirchtag, der ist auf der Flatnitz, also ich sage das immer, ich nenne ihn so Senza Confini. Wir arbeiten über 3 Bundesländer und über 6 Gemeinden, 2 Kärntner Gemeinden, Metnitz und Glönitz, sind die Austragungsgemeinden mit 2 Gemeinden aus Salzburg und 2 aus Steiermark. Und das wird ein tolles Fest werden am 11.12. Am 11. ist der Holzstraßenkirchtag und am 12. ist das Wildfest auf der Flatnitz.
0: 11. 12. Juli.
1: Juli. Und das sind schon jetzt über 120 Aussteller, haben sich angemeldet, und es wird ein großes Remi-Demi werden, Abendunterhaltungen mit Draufgänger, Fegerländer, Waldmeisterschaften, Timberjack, und also das wird, ich sage das, hinfahren, ich lade sich heute schon alle ein, kommst, besucht die Flatnitz, es sollte und es wird hoffentlich ein Highlight werden.
0: Ja, normalerweise ist es ein stiller Ort, wo man Erholung suchen kann, diesmal wird es ein bisschen Remi-Demi geben.
1: Naja, es darf schon einmal ein bisschen was los auch sein, sage ich, aber wir sagen immer, Flatnitz abseits, aber doch mittendrin, und wir freuen uns alle schon gemeinsam mit diesem Organisationskomitee, und ich bin auch dankbar, dass wir so ein tolles Team haben, Organisationskomitee, die das im Vorweg sehr, sehr viel und perfekt organisieren, wirklich perfekt organisieren, und es wartet drauf, und wie gesagt, also wir sind schon voller Spannung und voller Freude, voller Vorfreude auf diesen Kirchtag auf der Flatnitz.
0: Ja, ich merke schon ein bisschen. Und die Frau Bahnhofer freut sich auch, wenn ganz, ganz viele vorbeikommen und sich auch einmal den Almwasserweg zu Gemüte führen. muss man sich da wo anmelden, beziehungsweise gibt es Infos auch im Internet?
2: Auf unserer Homepage ist der Almenwasserweg präsentiert. Man kann sich ja schon vorab einschnuppern, wie die Stationen so ausschauen, was da alles zu erledigen und zu erleben ist. Und sonst kann man ihn einfach aufgefahren und loswandern.
0: Ja, der Herr Bürgermeister hat mich gerade noch einmal gezupft am Rockzipfel und hat gesagt, da, Kneippwanderweg. Sagen wir das auch noch geschwind.
1: Ja, wenn du das darfst, ganz schnell. Kneippwanderweg auf der Flatnitz natürlich ist auch ein zertifizierter Kneippwanderweg mit 5 Stationen, 3 Stunden. Und ich muss sagen, der wird hervorragend angenommen und ist auch national und international schon bekannt. Und ja, wir forcieren ihn auch und sind auch immer stets bemüht, das zu erneuern und zu erweitern und zu adaptieren.
0: Ja, jetzt haben wir, glaube ich, alles gesagt, oder? Oder wollen Sie noch wen grüßen?
1: Ja, alle Grüße, ja. Alle Zuhörer von Kärnten und herzlich eingeladen, zum 11. 12. Juli auf die Flatnitz zu kommen.
0: Ja, bitteschön, der Mann hat es gelernt. Ich wünsche euch viel Erfolg, danke für den Besuch, alles Gute. Ja.

0: Meine Kelly in Radio Kärnten. Wir sind heute in Metnitz zu Gast in der Region Mittelkärnten. Und da haben wir heute auch schon Besuch gehabt, jetzt am Nachmittag vom Bürgermeister Josef Kronlechner aus Frieser. Er hat uns ein bisschen was über das Museum erzählt, über die Stadt und über den Stadtgraben, den man revitalisiert hat oder immer noch tut. Der Gerald Krenn, der Projektleiter, hat uns über den Burgbau Friesach was erzählt. Und das Spektakulum findet ja auch wieder Ende Juli statt. Und da wird man neben anderen Köstlichkeiten auch mit Wein wieder verabreichen, wenn man so will. Und da braucht man Bienen dazu, hätte ich jetzt einmal gesagt. Und jetzt kommt dann auch gleich der Manfred Zackl ins Spiel, der Obmann des Bienenzuchtvereins Friesach. Einen schönen Nachmittag.
1: Grüß Gott, herzlich willkommen.
0: Sind Sie fleißig, die Bienchen?
1: Ja, zurzeit sehr fleißig, ja. Passt alles, Wetter spielt auch gut mit und wir haben jetzt noch einiges an Blütentracht in verschiedenen Regionen und ja, sind wirklich fleißig.
0: Das heißt, man kann sagen, es wird ein gutes Honigjahr oder ist das zu früh?
1: Das ist noch zu früh, weil es fällt und steht mit der Waldtracht und wie die heuer wird, das können wir noch nicht sagen.
0: Ich verstehe. So, lieber Manfred, jetzt habt ihr auch, wir haben schon vorher gehört, da gibt es so das Wohnzimmer Natur, wo die Kinder herangeführt werden sollen, eben ein bisschen mehr auch über die Tierwelt zu erfahren. Ihr habt auch einen Lehrpfad installiert, den gibt es schon ein paar Jahre, glaube ich, bei euch, oder?
1: Nein, den gibt es erst ganz genau seit letzten Jahr im Herbst haben wir den aufgebaut. Mhm. Der Bienenzuchtverein Friesach hat das organisiert und der ist installiert worden auf dem alten, wiederbelebten Wächtersteig von Friesach bis auf den Petersberg. Mhm. Und dort hat jeder die Möglichkeit, sich über verschiedenen Lehrtafeln selbst zu informieren, über das Bienenleben, über die Bienenarbeit, über das Wesen der Bienen. Am Ende vom Bienenlehrpfad gibt es eine Klotzbeute. Da kann man die Bienen beobachten, wie sie dort in der Natur leben würden oder auch leben. Gell? Und ja, und ein Imkerkollege von mir, ein Mitglied vom Bienenzuchtverein Friesach, bietet auch über die Sommermonate zweimal in der Woche dort eine Führung an, der Herwig Klose. Da kann man sich bei ihm melden und mit ihm gemeinsam die Bienen erkunden.
0: Manfred, warum war es das so wichtig, da so einen Lehrpfad zu installieren?
1: Ja, ich glaube, es ist einfach ganz, ganz wichtig, der Bevölkerung, die ja zum Teil wohl weiß, dass es Bienen gibt. Ich meine, das ist eh außer Frage gestellt, aber es ist schon ein sehr interessantes Thema und ein sehr tiefes Thema. Und dort hat man einfach die Möglichkeit, den Leuten das näher zu bringen, was da Arbeit dran ist, wie wichtig die Bienen sind, was es alles braucht, damit man eine erfolgreiche Imkerei hat und was es alles auch braucht, damit die Bienen in Zukunft da bei uns in der Natur überleben.
0: Genau, und ohne Bienchen, wie wir ja wissen, würde es nicht so ausschauen, wie es ausschaut.
1: Das stimmt, genau, weil die Bienen, abgesehen vom Honig, machen sie eine gewaltige Bestäubungsleistung. Wir hätten schlechte Äpfelerträge, schlechte Beerenerträge, schlechte Kirschenerträge. Also wir brauchen einfach die Bienen ganz maßgeblich für die Bestäubung.
0: Also umso wichtiger, dass viele Bienenstöcke im Land verteilt sind, damit die Bienchen erstens einmal ein feines Zuhause haben und auch entsprechend kurze Wege haben, um auszufliegen.
1: Ja genau, also die Bienendichte als solches ist ganz, ganz wichtig und vor allem über die ganze Region verteilt, weil wir brauchen auch, natürlich macht die Hummel auch viel, aber wir brauchen auch die Bienen, damit allein die Tomaten im Glashaus bestäubt werden und. Gell? Und je mehr und je besser die Bienen über das ganze Land verteilt wird, umso mehr kann sich jeder Kleingärtner über die Früchte freuen.
0: Ja, und man freut sich dann auch über einen geschmackigen Honig zum Beispiel, aber nachdem ihr auch einen Lehrpfad habt, so werden sicher viele Fragen auch von Kindern kommen. Mein Sohn ist einmal kommen von der Schule und gesagt, Papa, wir nehmen den Bienen da was ja weg. Was sagt man denen dann?
1: Ja, es stimmt schon zum Teil, dass wir denen die Nahrung wegnehmen, aber wir geben ihnen natürlich Nahrung zurück. Also sie werden ja dann im August aufgefüttert mit Zuckerwasser, das sie ja dann selber wieder einlagern, fermentieren und quasi bienengerecht verarbeiten. Und ich sage einmal, das ist also eine Symbiose zwischen Imker und Bienen, weil man weiß es einfach von der Wissenschaft her, es ist ganz, ganz wichtig, Imker und Bienen müssen gut zusammenspielen, damit auch die Bienen zahlreich überleben. Wäre das nicht gegeben, in der Natur sie überleben schon, das ist gar keine Frage, aber bei weitem nicht in so einer Dichte, wie wir sie haben. Also man weiß von wissenschaftlichen Untersuchungen, man hätte ca. 70% Ausfälle in der Natur, weil die Natur doch relativ brutal ist. Gell? Und ich glaube, das ist einfach eine gute Symbiose, wenn man nachhaltig mit den Bienen wirtschaftet, nimmt man sie einen Teil der Ernte weg oder dem, was sie eingetragen hat und man gibt sie ihnen halt das in Form von von verschiedenen Sirupen Zucker wieder zurück.
0: Also wir können den Kindern, und die uns jetzt auch zuhören, sagen, es ist im Prinzip alles gut, die Bienchen sind uns nicht böse.
1: Alles im grünen Bereich, genau.
0: Also dieser Lehrpfad ist ab sofort offen, kann man schon besuchen?
1: Ja, also er ist ab sofort schon offen. Man kann da auch schon Termine buchen für die Führungen. Offiziell wird er nächsten Sonntag am 31. Mai am Petersberg eröffnet im Rahmen unserer 130-Jahr-Feier, weil den Bienenzuchtverein Friesach gibt es schon 130 Jahre. Und da haben wir immer Feierlichkeit am Petersberg mit Musik, mit Essen, mit Köstlichkeiten. Wir haben dort auch einen Markt mit verschiedenen Kunsthandwerkern, dann mit Bienenprodukten, Kräutern und so weiter. Und da möchten wir die Bevölkerung recht herzlich einladen, dass sie vorbeikommen.
0: Lieber Manfred, danke vielmals. Alles Gute zum 130. und danke auch für eure wertvolle Arbeit. Alles Gute.
1: Danke vielmals. 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

0: 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Mittwochnachmittag, 15.30 Uhr ist es geworden, 3:30 zurück ins Funkhaus. Christoph Glanzschnick hat Neuigkeiten.
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2: Der Prozess wegen siebenfachen Mordversuchs in Klagenfurt ist am Landesgericht auf morgen vertagt worden. Der angeklagte 54 Jahre alte Kosovare bekennt sich nur schwerer Körperverletzung schuldig. Er habe niemanden ermorden wollen. Laut Staatsanwaltschaft hat er in einem Firmenaufenthaltsraum Benzin verschüttet und angezündet. Zwei Männer haben schwerste Verbrennungen erlitten. Morgen sind noch Zeugen und Gutachter an der Reihe. Ein Urteil wird dann für den Nachmittag erwartet. 3 Tage nach der tödlichen Kuhattacke in Osttirol hat die Polizei jetzt den Ehemann der Verstorbenen befragen können. Er war bei dem Vorfall auf einem Wanderweg in Oberlienz schwer verletzt worden. Demnach sei vor der Attacke eine Frau mit einem größeren Hund in der Nähe unterwegs gewesen. Ob die Kuhherde deshalb so aggressiv reagierte, ist noch offen. Die Herde mit mehreren Kälbern ist inzwischen auf eine eingezäunte Weide verlegt worden. Und Diebe haben in gleich 2 Kirchen die Opferstöcke ausgeräumt. In der Pfarrkirche Mauten im Gailtal haben sie einen Schaden von wenigen 100 Euro angerichtet. Die vermutlich selben Täter haben auch in der Filialkirche Maria Dornach in Großkirchheim zugeschlagen. Dort wurde über Nacht ein Geldtresor an einem Opferlichtständer aufgebrochen, ebenfalls mit einigen 100 Euro Schaden. Und damit wieder zu Marco Ventre und zum Wetter.
0: Ja, und da schaut es momentan so aus, dass es ja ein bisschen bewölkter worden ist. Zumindest der Nachmittag verläuft jetzt so. Im Gail und im Trautal, da gehen stellenweise auch schon Schauer nieder. In der Osthälfte ist es aufgelockert und zwischendurch auch ein bisschen sonniger. Der leichte Niederschlag hört aber dann bis zum Abend wieder auf. Morgen gibt es dann wieder mehr Sonne und bis zu 25 Grad. Sicher unterwegs mit Radio Kärnten. Gleich 2 Minuten nach 3:30. Da ist soweit alles ruhig. Kommen Sie gut und sicher an Ihr Ziel.

0: Joschenrade Kärnten. Friesach, wer da schon einmal war, der weiß, da kann man viel erleben, da kann man viel sehen. Ich habe so das Gefühl, jedes zweite Haus ist mindestens eine Burg oder ein Museum. Und so ist es ja auch bei der Familie Kreiger. Die Hanna Kreiger ist jetzt bei mir. Einmal einen schönen Nachmittag. Herzlich willkommen.
1: Schönen Nachmittag.
0: So, und wer Kreiger sagt, sagt auch Schokolade.
1: Genau, ja.
0: Seit wie vielen Jahren?
1: Seit mittlerweile 1914, also seit 112 Jahren, gibt es unseren Betrieb in Friesach am gleichen Standort. Und wir haben uns echt entwickelt von einer Bäckerei zu einer Konditorei, mittlerweile zu einer Schokolademanufaktur mit Erlebniswelt, wo wir für den Kunden das Thema Schokolade erlebbar machen.
0: Also das ganze Leben begleitet euch die Schokolade. Andere träumen davon, für euch ist es Alltag.
1: Ja genau, das ist unser süßer Begleiter. Mhm.
0: Und ihr habt da ja mittlerweile, wie du schon gesagt hast, auch eine Erlebniswelt. Was erlebt man dort bei euch? Ja. Sieht man, wie die Schokolade quasi von der Bohne bis zum Mund entsteht?
1: Genau, also jeder mag ja eigentlich Schokolade und deswegen sind die Menschen auch daran interessiert, wie wird dieses Produkt hergestellt. Und deswegen zeigen wir den Kunden wirklich von Anbau über die Ernte, wie die Kakaobohnen zu uns nach Europa kommen und wie wir die Schokolade dann bei uns am Standort händisch in Form einer Manufaktur verarbeiten.
0: Gut, das heißt jetzt einmal, die Bohnen kommen woher?
1: Die Bohnen kommen, also der Kakaogürtel ist 20 Grad nördlich und südlich des Äquators und von dort kommen die Kakaobohnen. Und wir beziehen unsere Kakaobohnen hauptsächlich aus Westafrika und aus speziellen Wildkakao aus Südamerika.
0: Gut, das heißt, fliegt ihr dann da selber mal hin, überzeugt euch von der Kontrolle, vom Anbau oder wie funktioniert das? Oder vertraut man da?
1: Wir haben einen zuverlässigen Partner, einen Schweizer und einen Belgier, mit denen wir sehr gut zusammenarbeiten, wo wir eben schauen, dass wir nachhaltig und fair gehandelten Kakao beziehen. Aber selbst waren wir noch nicht dort, weil wir scheinbar so gerne arbeiten, dass wir jeden Tag in der Firma sind.
0: So, aber wenn die Bohne mal da ist, dann ist ja da noch lange keine Schokolade draus gewonnen. Da gehört sehr viel Arbeit dazu.
1: Genau, also die Schokoladeherstellung grundsätzlich ist einmal sehr, sehr aufwendig und natürlich auch so, wie wir sie herstellen, also händisch, wo händisch gefüllt wird und auch händisch verpackt wird. Also es ist ein sehr, sehr aufwendiger Prozess und den sieht der Kunde, wenn er bei uns in die Schokoladeerlebnismanufaktur.
0: Wie lange dauert dieser Prozess?
1: Ja, der Prozess, bis einmal jetzt quasi die Bohne bei uns ist und dauert circa einmal auf der Seeweg 2 Monate. Dann wird es geröstet, dann wird es aufgemahlen, dann wird die Kakaobutter herausgepresst und dann bei uns natürlich das Hohlgießen, das Füllen, das Verschließen. Also das kann man jetzt gar nicht so genau auf einen Zeitraffer festlegen, wie lange es ist, sondern einfach, dass es ein sehr aufwendiger Prozess ist.
0: Aber wenn man dann bei euch in der Erlebniswelt ist, dann gibt es einmal zumindest schon den fertigen Rohstoff für die Schokolade, der ist einmal schon da und dann wird diese Schokolade gefertigt. Das kann man zuschauen, glaube ich, oder?
1: Ja genau, da sieht man, also man sieht wirklich, wie die Schokolade hohl gegossen wird, wie händisch die Fülle hineingegeben wird. Da muss sie einmal rasten und dann wird sie händisch verschlossen und man sieht auch, wie wir zum Beispiel den Friesacher Würfel, das ist ein klassisches Schnittkonfekt, wie das in Schichten eingesetzt wird und händisch gedunkt wird, wie man Pralinen macht. Also man sieht wirklich, wie wir alles händisch herstellen.
0: Und ihr seid ja unglaublich kreativ, die Ideen gehen euch nicht aus. Ihr habt mittlerweile wie viele Sorten im Angebot?
1: Ja, mittlerweile 99, das klingt fast kitschig, aber es sind wirklich 99 verschiedene Sorten, von gefüllte Tafeln über Premium-Schokoladen aus Wildkakao, eben auch wie angesprochen der Friesacher Würfel, Friesacher Pfennig und die verschiedensten Trüffelsorten.
0: Und wenn ich jetzt zum Beispiel ein Jubiläum habe und ich sage, ich möchte jetzt zu meinem, weiß ich nicht, 50., 60., 70. Geburtstag eine spezielle Schokolade haben, habe ich da die Möglichkeit, dass wir dann auf Nummer 100 kommen?
1: Ja, vielleicht. Wir machen natürlich auch speziell für Kundenwünsche, entweder aus speziellen Rohstoffen, die uns der Kunde zur Verfügung stellt, aber natürlich auch Schokoladen mit eigenem Branding, mit eigenem Logo, was vor allem für Firmen oder für Vereine und Ausflugsziele ganz interessant ist.
0: Welche Sorte ist denn immer noch die beliebteste?
1: Die beliebteste ist mit Abstand die Kärntner Schokolade, aber ich glaube, das hängt unter anderem auch damit zusammen, dass es natürlich ein beliebtes Mitbringsel für alle Urlauber ist, aus Kärnten die mitzubringen.
0: Aber von der Geschmacksrichtung her, welche?
1: Ist auch von den Geschmacksrichtungen, weil die Kärntner Schokolade ist Äpfel, Zimt, Weinbeeren, Rum, erinnert ganz ein bisschen an den Rheinling. Und die Milchschokolade ist Haselnuss Mandelnougat mit Biohonig und Preiselbeeren, also sind zwei ganz, ganz köstliche Kreationen.
0: Ja, also ich kenne eure Schokoladen in den vielfältigsten und unterschiedlichsten Variationen. Gibt es eigentlich so eine ganz normale, langweilige Schokolade bei euch auch? Einfach so nur, wo nichts drin ist?
1: Ja, selbstverständlich, das haben wir auch, weil es gibt natürlich viele Schokoladefans, die auch keine Füllung wollen. Mhm. Und für die haben wir eben vor 2 Jahren extra diese Premium-Linie gemacht, wo wir ganz aus besonderen Kakao, aus Wildkakao, aus Urkakao, aus Venezuela, aus dem Gebiet Sur del Lago Schokoladen herstellen, die wirklich keine Fülle haben, wo wirklich das Besondere das ist, aus welcher Bohne sie sind. Und das kommt ganz, ganz gut an.
0: So, jetzt ist schade, dass Radio noch kein Fernsehen ist und könnten alle sehen, dass du eine Figur hast, wie man sie nicht vermuten würde, wenn man in so einem Job tätig ist, weil man muss ja eine Qualitätskontrolle mehrmals am Tag wahrscheinlich vornehmen, oder?
1: Ja, ich mache mehrmals täglich Qualitätskontrolle, weil ich irrsinnig gern Süßes habe. Und ich habe durch meinen Beruf sehr, sehr viel Bewegung und deswegen kann ich mir das quasi von der Figur her leisten, zwischendurch Qualitätskontrolle zu machen.
0: Fein. Also Naschen von Berufswegen, das ist einmal ein Job. Ja. Man kann das aber auch bei euch zumindest einmal stundenweise ausprobieren. Also die Führungen bzw. das Dabeisein, meldet man sich da irgendwo an?
1: Also als Individualreisender, wenn man als Familie oder Kleingruppen kommt, kann man jederzeit vorbeikommen und die Manufaktur mit einem Audioguide besichtigen. Und wenn man zum Beispiel einen Vereinsausflug, einen Betriebsausflug oder mit einer größeren Gruppe kommt, meldet man sich an und bekommt dann von uns, von der Familie, eine persönliche Führung.
0: Ja, und erfährt dann auch ein bisschen was über die Familiengeschichte, denn ihr seid in wie viel der Generation jetzt mittlerweile beim Schokolade machen?
1: Wir sind jetzt mittlerweile die 3. und 4. Generation, die bei uns tätig ist. Ja. Ja,
0: bitteschön, also schon eine lange Zeit. Liebe Hanna, danke vielmals für den Besuch bei uns, weiterhin viel Erfolg. Haben wir alles gesagt? Gibt es noch was?
1: Alles gesagt.
0: Alles gesagt. Dann außer, bitte schön. Außer?
1: Außer kommt es unbedingt nach Friesach.
0: Ja, das ist sowieso ein guter Tipp. Danke vielmals für den Besuch. Alles Gute.
1: Danke.

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1: Ja, und der Ecki hat mehr als 40.000 Platten im Laufe der Jahrzehnte seines Hobbys gesammelt. Und immer wieder kommen auch neue Exemplare dazu aus aller Welt. Und da muss man erst einmal den Überblick bewahren. Und da muss unser Oldie-Experte natürlich ständig Nachschau halten. Und da findet er halt dann auch beim Nachschau halten wieder mal den einen oder anderen interessanten Titel für unsere Serie. Ecki, lass uns wissen, was du heute am Instrumentaltag gefunden hast.
2: Beim Umschlichten meiner Singlesammlung bin ich auf eine Platte vom Pianisten Floyd Kramer gestoßen, die zum heutigen Instrumentaltag passt. Es ist eine B-Seite. Auf der A-Seite ist Chattanooga Choo Choo und auf der B-Seite The Big Chihuahua von 1958.
1: Ja, und auf das freuen wir uns jetzt natürlich schon. Danke dir, Ecki. Und das war's auch von uns hier aus Metnitz. 2 Stunden am Nachmittag. Ich hoffe, es war auch für Sie viel Interessantes mit dabei. Ich wünsche Ihnen noch einen schönen Nachmittag.

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3: Am Mikrofon Christina Kreuz. Seit über 15 Jahren ist der Strafvollzug mit elektronisch überwachten Hausarrest möglich. Aktuell sitzen 381 Personen ihre Haftstrafe mit einer Fußfessel zu Hause ab. Insgesamt haben seit der Einführung über 11.000 Personen ihre Haftstrafe im überwachten Hausarrest verbracht, so die Bilanz, die das Justizministerium heute gezogen hat. Ein Erfolgsmodell, so das Resümee, und das Kosten im Vollzug spart und auch eine bessere Resozialisierung ermöglicht. Petra Pichler berichtet.
4: Fußfessel hört sich schön an, aber
5: es ist definitiv ein großer Einschnitt. Man muss wirklich jeden Handgriff, jeden Schritt, was ich aus dem Haus gehe, ob es jetzt da ist, einen Müll raustragen, was ich planen.
4: Schildert ein Häftling, der anonym bleiben will, seine Erfahrungen. Fußfesselträger müssen sich an strenge Zeitpläne halten, wann man in der Arbeit sein muss, wann zu Hause und wann man einkaufen gehen darf, sagt Dina Nachbauer, Geschäftsführerin von Neustadt. Die Häftlinge müssen so selbst für ihre Resozialisierung sorgen.
6: Weil über ihnen schwebt immer das Damoklesschwert. Wenn es nicht funktioniert, ist der nächste Schritt die Justizanstalt.
4: Überwacht wird mittels GPS, sagt Karl Peinhardt, Leiter der Überwachungszentrale.
7: Die Überwachungszentrale kann ständig feststellen, wo sich eine Person aufhält.
4: Und im Bedarfsfall wird sofort eingeschritten, sagt Peinhardt.
3: Am Abend wird Ungarns neuer Ministerpräsident Peter Modja in Wien empfangen. Er spricht mit Bundeskanzler Christian Stocker darüber, wie sich Ungarn und Österreich wieder annähern können. Modjas bürgerliche Partei hat bei der Wahl am 12. April eine Zweidrittelmehrheit erlangt. Die Kollektivvertragsverhandlungen im Tourismus verlaufen heuer äußerst zäh. Schon vor dem Auftakt im Februar gab es einen Schlagabtausch, daher wurde der Start verschoben. Morgen findet die dritte Verhandlungsrunde statt, aber der Schlagabtausch geht im Vorfeld weiter, berichtet Maria Kern.
8: Roman Hebenstreit, Chef der Gewerkschaft Wieder, sieht im Tourismus strukturelle Probleme. Stichwort Arbeitsbedingungen, Stichwort Bezahlung. Das lasse sich etwa durch Zahlen aus dem Amt für Betrugsbekämpfung belegen, das in den vergangenen Jahren 22.000 Kontrollen durchgeführt habe, so Hebenstreit.
9: Fast 10.000 Strafanträge sind dem gefolgt. Das heißt, knapp jeder zweite Betrieb fliegt wegen handfester Verstöße auf. Und da reden wir von illegaler Beschäftigung, wir reden von Arbeitszeitbetrug und wir reden von harten Lohn- und Sozialdumping.
8: Alois Reiner, Gastronomie, ob man in der Wirtschaftskammer kontert.
10: Traue keiner Statistik, die du nicht selber bearbeitet hast. Ich kann mir nicht vorstellen, dass hier jeder zweite Betrieb Missstände hat.
8: Reiner wirft Gewerkschafter Hebenstreit vor, das Gesprächsklima zu vergiften.
3: Das waren die Nachrichten mit Christina Kreuz.
11: Und damit schauen wir zum Wetter nach Kärnten. Im unteren Gailtal, sowie westlich des Wörthersees, gehen auch stellenweise Schauer nieder. In der Osthälfte ist es aufgelockert und auch sonnig. Der leichte Niederschlag klingt dann bis zum Abend ab. Derzeit haben wir 22 Grad im Börtschach am Wörthersee und Ferlach, 21 in Klagenfurt, Villach und Spital, 20 Grad melden uns Völkermarkt und Millstadt, 19 haben wir in Hermagor, Lienz und Oberfellach und 6 Grad oben am Dobratsch. Morgen lösen sich die Frühnebelfelder rasch auf. Es ist dann verbreitet sonnig im Bereich der Dauern sowie zwischen den Nockbergen und der Bagder weht lebhafter Nordwestwind. Ein bisschen milder wird es morgen, bis zu 25 Grad und hoch 10 Uhr bringt dann am Wochenende über Pfingsten hochsommerliches Wetter mit Werten bis zu 30 Grad. Damit schauen wir gemeinsam auf die Straßen um 4 nach 4, sicher unterwegs mit Radio Kärnten. Da ist nichts los, falls Sie was sehen sollten, sind so gut 0800 600 601. Wir wünschen eine gute und sichere Fahrt.
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11: Das Klagenfurter Universum.

0: Unicum, Abkürzung für Klagenfurter Universitätskulturzentrum, heuer 40. Geburtstag. Mit dem Jahresmotto Unruhige Gewässer sucht man nach hoffnungsvollen Momenten. In den Natisone-Tälern im italienisch-slowenischen Grenzgebiet wurde an einem Projekt gearbeitet. Iris Hofmeister hat sich das Ganze einmal angeschaut.
1: Schon der Name lässt darauf schließen. Nicht das rein künstlerisch-abstrakte, sondern, wenn man so will, das Natürliche und Bodenständige steht im Mittelpunkt des Schaffens von Studio Erba. Alles, was in der Natur so wächst und gedeiht und wie es im Laufe der Jahrhunderte in unterschiedlichen Regionen verarbeitet wurde, wird von dem Duo unter die Lupe genommen.
2: Wir hinterfragen auch sehr oft, was von diesen Traditionen macht überhaupt noch Sinn in Verbindung mit der Landschaft und der Ökologie der Jetztzeit. Was macht Sinn, dass man es weiter in die Zukunft tragt?
1: Sagt der gebürtige Kärntner und studierte Industriedesigner Philipp Kollmann. Er hat nach Aufenthalten in den Niederlanden und der Schweiz seine Berufung in der Erforschung der Lebensmittelkultur im Alpenraum gefunden. Im Mittelpunkt des aktuellen Projekts von Studio Erba steht die Kletzenbirne. Es wurde unter anderem der Frage auf den Grund gegangen, wie ein und dieselbe Kulturpflanze in den Nachbarregionen auf unterschiedliche Art und Weise verwendet wird.
2: Bei uns in Kärnten kennt jeder die Kletzennudel. Du hast dann zum Beispiel in Italien hast du auch so etwas wie Kletzennudel, aber das nennt sich dann Struckli da und schaut dann mehr aus wie Ravioli, aber es ist ein ähnliches Gericht. Zum anderen hat die Mostbirne eine sehr große Kultur in Italien vor allem, so die Region nordwestlich von Pontebba Richtung Dordola. Da gibt es ganz viel Obstbirnen, die zum Mostanbau oder zur Schnapsbrennen verwendet wurden. Und ich denke, da ist schon auf so einem kleinen Raum, hier ist so viel Diversität in der Verarbeitung und das spiegelt sich dann auch wieder in den Sorten, die dort erhalten geblieben sind.
1: Sagt Philipp Kollmann. Die gebürtige Niederländerin Susanne Bernhardt hat für dieses Projekt eine neue Variante der in Kärnten bekannten Kletzennudeln ausprobiert. Weil ihr Teig von vielen eher weniger geschätzt wird, formt sie aus der Fülle Nockerl.
3: Wir schauen immer nach verschiedenen Esskulturen und wie wir das Beste von den verschiedenen Sachen zusammenbringen können. Auch haben wir wir lieben eigentlich die Füllung mehr als das, was darumhin sitzt. Und jetzt haben wir diese gemacht, weil es ist viel Fülle und wenig Teig.
1: Sagt Susanne Bernhardt von Studio Erba. Gemeinsam mit dem Klagenfurter Universitätskulturzentrum Unicum arbeiten die beiden an einer mehrsprachigen Publikation mit altbekannten Rezepten aus der Alpen-Adria-Region, damit diese nicht in Vergessenheit geraten.
4: Die Region hat zwar offiziell Grenzen, Staatsgrenzen, aber die gemeinsame kulturelle Identität ist sprachlich verankert, ist über Rezepte verankert, ist über das verankert, dass es ganz viele ähnliche Zutaten gibt. Also Lebensmittel gibt, die man sich teilt, ja, und dann gibt es nur Variationen von dem. Ja. Und über Essen, glaube ich, gibt es auch die Gemütlichkeit und das Gemeinsame und das Gefühl von, hier bin ich zu Hause.
1: Sagt Alina Zeichen. Am 20. Juni werden Unicum und Studio Erba die Publikation in Südkärnten präsentieren. Dabei gibt es auch die Möglichkeit, einige der darin vorgestellten Gerichte zu verkosten.
0: Und mehr über dieses Projekt in Kürze hier in Radio Kärnten in Servus Ritschner. Ciao.

0: Wir haben früher schon ein bisschen was über eines der Projekte erfahren, dass das Universitätskulturzentrum, kurz Unicum, heuer im Jubiläumsjahr umsetzt. Im Oktober dann die offizielle 40-Jahr-Feiern dieser Institution. Iris Hofmeister jetzt mit einem Rück- und einem Ausblick.
1: Schon der Name lässt darauf schließen, nicht das rein künstlerisch-abstrakte, sondern, wenn man so will, das Natürliche und Bodenständige steht im Mittelpunkt des Schaffens von Studio Erba. Alles, was in der Natur so wächst und gedeiht und wie es im Laufe der Jahrhunderte in unterschiedlichen Regionen verarbeitet wurde, wird von dem Duo unter die Lupe genommen.
2: Wir hinterfragen auch sehr oft, was von diesen Traditionen macht überhaupt noch Sinn in Verbindung mit der Landschaft und der Ökologie der Jetztzeit, was macht Sinn, dass man es weiter in die Zukunft tragt?
1: Sagt der gebürtige Kärntner und studierte Industriedesigner Philipp Kollmann. Gestern wie heute ist es das Ziel von Unicum, gesellschaftspolitisch relevante Themen mit verschiedenen künstlerischen Positionen sichtbar und auch erlebbar zu machen. Nicht nur in Kärnten-Koroschka, sondern es wird auch regelmäßig über die Grenze geblickt, sagt Alina Zeichen, eine der Geschäftsführerinnen von Unicum.
3: Die Schwerpunktregion vom Unicum auch die letzten 40 Jahre war sehr stark die Alpen-Adria-Region. Und nicht nur die Region an sich, sondern auch die Sprachen, in denen sich das Unicum bewegt hat. Das heißt Slowenisch, Italienisch, Deutsch. Das ist bis heute so und das soll auch so weitergeführt werden. Das ist auch die Geschichte von der Europäischen Union und das solidarische gemeinschaftliche Handeln prägt diese künstlerische Auseinandersetzungen mit Sprachen und Regionen, so wie hier Alpen-Adria.
1: Auch feministische Themen sollen künftig behandelt werden. Insgesamt stehen heuer im Jubiläumsjahr Zukunft, Hoffnung und Veränderung im Mittelpunkt der Initiativen von Unicum.
3: Das, was demnächst passieren wird, ist, dass direkt vor der Universität Klagenfurt-Zellerwitz Kunst und Kultur passieren wird. Unter dem Generalthema Mach dich zur Umgebung, Sliese Sokolium, werden verschiedene Künstlerinnen und Künstler sich um die Universität herum mit Themen wie Ökologie, Zusammenleben auseinandersetzen.
1: Sagt Alina Zeichen. Von 25. Mai bis 12. Juni in Klagenfurt-Zellerwitz sowie von 8. bis 18. Juli in Dordola in Italien und von 23. bis 31. Juli in Villach-Belliac.
0: Vielen Dank, Iris. Also ein kleiner Vorgeschmack, was das Unicum heuer alles so macht. 40-Jahr-Jubiläum. Bewegte Bilder dazu haben wir dann am Samstag in Servus Ritschnutschau gleich nach Kärnten heute.

0: gewesen.
1: Max Giesinger in Radio Kärnten, eine Minute nach 5:30. Jetzt Christoph Kleinstieg für Sie.
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3: Die Universität Klagenfurt schlägt wie alle österreichischen Universitäten wegen bevorstehender Budgetkürzungen Alarm. Die Bundesregierung plant Einschnitte von 1 Milliarde Euro für die Jahre 2028 bis 2030. Laut Unirektorin Ada Pellert würde das für Klagenfurt Kürzungen von 50 Millionen Euro bedeuten. Damit wäre ein Fünftel der 1.600 Bediensteten an der Universität gefährdet. Pellert spricht von massiven Auswirkungen auf die Zukunftsfähigkeit Kärntens. Für kommenden Montag ist eine Großdemonstration gegen die Sparpläne in Wien angesetzt. Für Donnerstag kommender Woche planen die Universität Klagenfurt und die ÖH eine Protestveranstaltung gemeinsam in Klagenfurt. Ein mutmaßlicher Serieneinbrecher ist am Landesgericht zu einer Freiheitsstrafe von 3 Jahren und 6 Monaten verurteilt worden. Laut Anklage ist der 39 Jahre alte Albaner gemeinsam mit einem Komplizen in 33 Häuser in Kärnten, der Steiermark und im Burgenland eingestiegen und hat Schmuck, Bargeld und teure Wertgegenstände gestohlen. Der Gesamtschaden beläuft sich auf 350.000 Euro. Das Urteil ist rechtskräftig. Und direkt neben der S37 am Zollfeld haben Archäologen die bisher älteste bekannte norische Flachlandsiedlung Kärntens entdeckt, älter als die Funde am Magdalensberg. Experten sprechen von einem der bedeutendsten Funde in der Kärntner Geschichte. Die Ausgrabungen geben neue Einblicke in das Leben der Kelten vor mehr als 2000 Jahren. Mehr dazu und zu den Budgetnöten der Universitäten hören Sie im Abendjournal in einer halben Stunde. Damit wieder zu Daniel Matt und zum Wetter.
1: Ja, westlich des Wörtherseeraums und über den Bergen gehen auch stellenweise noch gewittrige Schauer nieder. In der Osthälfte bleibt es trocken. Morgen in der Früh ein bisschen Nebel, dann sehr viel sonnige Phasen, stellenweise allerdings windig. Es wird milder, bis zu 25 Grad. Ausführlicher Wetterausblick für den Nachbarn. In wenigen Minuten, wir schon auf die Straßen, sicher unterwegs mit Radio Kärnten. Da ist nichts los. Wir wünschen eine gute und sichere Fahrt.

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Wir schauen in die Schweiz. Da ist derzeit Eishockey-Weltmeisterschaft. Spiel 4 in der Vorrunde für Österreich. Da steht es im ersten Drittel bei der Partie Österreich gegen Schweiz 0:3. Ja, wie schaut's aus bei den Nachbarn wettertechnisch? Speziell im Großraum von Udine sowie im Kanaltal und auch im Großraum von Laibach gehen derzeit gewittrige Schauer nieder. 24 Grad messen wir an der Adria am Bottorosch, 23 in Laibach, Marburg und Celli und 22 Grad haben wir in Postdeuner. In Görz 26 Grad, 25 melden uns Cividale und Udine 21 in Grado, 18 in Davis und die Adria hat in Lignano mittlerweile 20 Grad. Morgen klart es dann in Friaul rasch auf, tagsüber zeigen sich erneut Wolken und am Nachmittag können gewittrige Schauer niedergehen, Höchstwerte bis zu 28 Grad. In Slowenien wird es überwiegend sonnig, am Nachmittag können auch dort in der Osthälfte lokale Gewitter auftreten, Höchstwerte morgen in Slowenien bis zu 26 Grad. Richtung Wochenende sorgt ein Hoch fürs hochsommerliche Temperaturen, auch bei unseren Nachbarn. Höchstwerte am Pfingstwochenende dann sogar bis zu 30 Grad.

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1: Und damit zu Renate Glas, bitteschön.
2: Rose ohne Dornen, die Pfingstrose. Pfingstrosen bezaubern uns momentan mit ihren buschigen Blüten und ihrem exquisiten Wohlgeruch. Also Momentum Augenblick, rosa die Rose und exquisitum ausgesucht. Relevant für ihren deutschen Namen ist ihre Blütezeit rund um Pfingsten, also Relevare in die Höhe heben. Ihren klingenden botanischen Namen, Peonia officinalis, verdankt sie Peon, einem schönen, klugen Mann, Botanicus, die Kräuter betreffend. Als der Held Herkules in einem Zweikampf den Gott der Unterwelt Pluto mit einem Pfeil schwer verwundete, heilte ihn Peon mit der Wurzel einer Pflanze, lateinisch Planta, die auf dem Götterberg Olymp wuchs. Pluto und alle Götter bewunderten Peon. Das aber erregte bei seinem Lehrer Aesculap oder Asklepios, wie ihn die Griechen nannten, dem Gott der Heilkunde, Neid. Voll Hass und Missgunst wollte Aesculap Peon vergiften. Das aber verhinderten die anderen Götter und verwandelten Peon in eine wunderschöne Blume, die sie nach ihm Peonia benannten. Eine andere Version, also Versio Vendung, kann man beim Dichter Vergil lesen. Virbios kam durch das Pferd seines Vaters zu Tode. Er wurde aber von Diana, der Göttin der Jagd und des Mondes, durch eine Pfingstrose wiederbelebt. Hippokrates, der berühmte antike Arzt, verschrieb die Pfingstrose bei Epilepsie, also Epilepsia, das Ergriffensein, und Hildegard von Bingen schrieb, wenn ein Mensch geisteskrank wird, so dass er nichts mehr von sich weiß und in Ekstase daliegt, also Ekstasis, das außer sich sein, dann soll man ihm Peonienkörner von Korn oder das Horn oder Korn in Honig tauchen und auf seine Zunge legen. Und als Staatsblume repräsentiert die Pfingstrose sogar den US-Staat Indiana, von Repräsentare vergegenwärtigen.
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0: Eine neue Folge der Sagenjäger. Wir waren dabei in der nächsten Stunde. Darüber dann mehr hier bei uns.
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2: Herzlich willkommen zum Journal um 5. Das sind unsere Themen. Treffen in Peking. Russlands Präsident Putin und Chinas Staatschef Xi demonstrieren Einigkeit. Im Spionageprozess gegen Egisto Ott soll das Urteil noch heute fallen. Und Cyberangriffe werden immer komplexer. Aus dem Journalstudio begrüßt sie Christina Kreuz. Keine Woche ist es her, dass US-Präsident Donald Trump in Peking den chinesischen Präsidenten Xi Jinping getroffen hat. Da ist schon der nächste hochrangige Staatsgast in China, der russische Präsident Putin. Putin und Xi betonen ihre, wie sie es nennen, unerschütterliche Freundschaft und kritisieren gemeinsam die USA. Doch über eine große Gaspipeline von Russland nach China, die Moskau gerne gebaut sehen würde, gibt es erneut keine Einigung. Aber das Wichtigste bei diesem Besuch war vielleicht ohnehin die Symbolik. Christian Lininger berichtet.
3: Marschierende Ehrenformationen, jubelnde Kinder, Salutschüsse. Nach Donald Trump begrüßt der chinesische Präsident Xi Jinping mit Wladimir Putin schon zum zweiten Mal in weniger als einer Woche einen höchstrangigen Staatsgast in Peking. Es sind Bilder, die Xi wohl gefallen. China als Zentrum der Weltpolitik. Die heutige Welt ist nicht friedlich. Ein Rückfall zum Gesetz des Dschungels droht, warnt Xi. Kritik an den USA und dem Krieg gegen den Iran also. Über den Krieg, den Russland gegen die Ukraine führt, findet der chinesische Präsident hingegen kein schlechtes Wort. Gelegen kommt Putin, aber auch die Symbolik des Treffens mit einem Freund wie China, so die Botschaft, ist Russland noch stärker. Putin preist Russland als verlässlichen Öl- und Gaslieferanten. Die schon lange diskutierte neue Pipeline Kraft-Sibiriens 2 wird aber erneut nicht fixiert.
2: Die Familienzusammenführung wird in Österreich künftig über Quoten geregelt. Laut einem Beschluss des Parlaments sollen die Quoten ab Juli gelten. Im Moment ist die Familienzusammenführung ausgesetzt. Das Urteil im Spionageprozess gegen Egisto Ott lässt weiter auf sich warten. Es könnte aber bald soweit sein. Dem Ex-Chefinspektor des BVT, dem ehemaligen Staatsschutz, wird Amtsmissbrauch und Spionage für den russischen Geheimdienst vorgeworfen. Aus dem Landesgericht Wien berichtet Beate Tomasovic.
4: Die Geschworenen entscheiden darüber, ob Egisto Ott schuldig ist oder nicht. Die Entscheidung ist nicht einfach. Der Fragenkatalog umfasst 21 Hauptfragen und das dauert lange, bis es dazu eine Entscheidung kommt. Kurz nach 9 Uhr haben die Beratungen begonnen. Es könnte also bald ein Urteil vorliegen. Über das Strafmaß entscheiden die drei Berufsrichter gemeinsam mit den Geschworenen. Egisto Ott wird in der Anklage vorgeworfen, Datenabfragen ohne dienstlichen Auftrag für den russischen Geheimdienst gemacht zu haben. Auch Diensthandys hochrangiger Beamter im Innenministerium soll Ott an die Russen verkauft haben. Die Handys sind bei einem Bootsausflug in Tulln ins Wasser gefallen. Jan Marschalek, der Ex-Wirecard-Vorstand, soll daran beteiligt gewesen sein, dass die Handys schlussendlich beim russischen Inlandsgeheimdienst gelandet sind.
2: Cyberangriffe werden komplexer und besonders viele sensible Daten wie Mailadressen oder Kreditkartendaten landen im Dark Web. Das geht aus einer Analyse der Wirtschaftsauskunft iGriff hervor. Und noch immer wählen viele User unsichere Passwörter wie 1234 aus oder gängige Vornamen. Geschäftsführerin Anka Eisner-Schwarz rät dringend zu mehr Vorsicht.
5: Ganz wichtig, seien Sie wachsam. Also das ist das, was wir empfehlen. Es empfiehlt sich auch, die Echtheit von Websites zu überprüfen, indem Sie deren URL oder Sicherheitszertifikat kontrollieren. Eben zusammengefasst, seien Sie vorsichtig und misstrauisch gegenüber jeder Art von Kommunikation, bei der Sie nach persönlichen Daten, Passwörtern, Telefonnummern, Zugangscodes, Kreditkartendaten oder eben Finanzinformationen gefragt werden. Keine Bank wird jemanden jemals auffordern, solche Informationen per Telefon oder E-Mail anzugeben,
2: sagt Anka Eisner-Schwarz. Die tödliche Attacke einer Kuhherde auf eine Wanderin in Osttirol könnte durch einen Hund ausgelöst worden sein. Nach Zeugenaussagen dürfte zum Zeitpunkt des Vorfalls eine Frau mit einem Hund in der Nähe gewesen sein. Ob der Hund die Herde aufgescheucht hat, ist aber unklar. Am Sonntag ist eine 67-Jährige in Oberliens von einer Kuhherde attackiert und getötet worden. Ihr Mann wurde schwer verletzt. Das war das Journal um 5 mit Christina Kreuz.
1: Und nun zu Christoph Glanschnick und den Kärntner Themen des Tages.

0: Guten Abend. Die Universität Klagenfurt schlägt wie alle österreichischen Universitäten wegen bevorstehender Budgetkürzungen Alarm. Die Bundesregierung plant für die Jahre 2028 bis 2030 Einschnitte von 1 Milliarde Euro. Ohne Valorisierung würde den Universitäten 2,5 Milliarden Euro fehlen, wobei die Universität Klagenfurt 2% des Gesamtbudgets ausmacht, sagt Rektorin Ada Pellert.
1: Das heißt, nach Adam Riese sind wir dann locker bei 50 Millionen und Sie können sich vorstellen, dass das kein Betrag ist, den wir in irgendeiner Form darstellen können, weil bei 85% Personalbudget heißt das einfach ja massives Personalproblem, ne?
0: Aktuell hat die Universität Klagenfurt 1600 Bedienstete, ein Fünftel davon wäre gefährdet, sagt Pellert.
1: So ist es, ja, weil wir haben keine anderen großen Kostenposten. Und wenn ich einen derartigen hohen zweistelligen Millionenbetrag einsparen muss, dann geht das nur dort. Und wo kann ich das machen? Bei den Schwächsten. Das sind die Nachwuchsleute, die befristete Verträge haben. Ja, das geht einfach zu Lasten einer ganzen Generation. Und also das sind einfach Größenordnungen, wo wir wirklich, also ich habe selten 22 Rektoren schreckenstark gesehen, aber das war so, ja. Das ist jedenfalls eine Größenordnung, die uns total alarmiert, wo wir unseren bisherigen Betrieb nicht aufrechterhalten können. Und was mich am meisten beschäftigt, das ist einfach die Zukunftsinvestition für das Land Kärnten. Das ist ja jetzt nicht, aha, dann habe ich ein paar Wissenschaftler weniger, sondern das ist, wenn ich mir so die Themen Kärntens anschaue, der Innovationsfaktor hier, ja?
0: Sagt Universitätsrektorin Ada Pellert. Für Donnerstag kommender Woche plant die Universität Klagenfurt eine Protestveranstaltung gemeinsam mit der ÖH, der Hochschülerinnenschaft. Ein 39-Jähriger ist am Landesgericht Klagenfurt wegen einer Einbruchserie zu einer Haftstrafe verurteilt worden. Der Mann soll mit einem Komplizen über 7 Monate hinweg in Dutzende Häuser und Wohnungen in Kärnten, der Steiermark und dem Burgenland eingebrochen haben. Der Gesamtschaden laut Anklage 350.000 Euro. Barbara Veit berichtet.
2: Der Angeklagte ist heute vollumfänglich geständig und gibt sich reuig. Er sei wegen Schulden unter Druck gestanden und wollte seine Familie retten, sagt er bei der Befragung. Mit einem Schraubenzieher soll der Albaner gezielt die Dichtungen von Fenstern und Terrassentüren aufgestochen haben und dann in die Wohnhäuser eingestiegen sein. Insgesamt 33 Mal im Zeitraum von April bis Oktober vergangenen Jahres. Dabei habe der 39-Jährige unter anderem Schmuck, Münzsammlungen und auch teure Accessoires gestohlen. Hilfe soll der Angeklagte von einem Komplizen gehabt haben. Sie sollen zusammen für die Einbrüche extra nach Österreich gefahren sein. Das Urteil für den Albaner lautet 3 Jahre und 6 Monate unbedingte Freiheitsstrafe. Außerdem muss der Mann rund 20.000 Euro an die Opfer zahlen, die sich der Anklage angeschlossen haben. Das Urteil ist rechtskräftig.
0: Direkt neben der Schnellstraße S37 im Zollfeld haben Forscher die älteste bekannte norische Flachlandsiedlung Kärntens entdeckt. Älter sogar als die berühmten Funde am Magdalensberg. Die Ausgrabungen liefern neue Erkenntnisse über das Leben der Kelten und ihre frühen Handelskontakte mit dem Mittelmeerraum, berichtet Stefanie Schöffmann.
3: Wo heute Autos und Lastwagen über die S37 fahren, befand sich schon vor mehr als 2000 Jahren ein bedeutender Handelsplatz. Archäologen haben in St. Michael am Zollfeld eine spätkeltische Siedlung aus der Zeit zwischen 100 und 50 vor Christus freigelegt. Entdeckt wurden Wohnhäuser, Werkstätten, Straßen und sogenannte Grubenhäuser, also eingetiefte Kellerbereiche von Holzbauten. Besonders außergewöhnlich, in einem dieser Häuser blieb sogar eine abgebrannte Holztreppe erhalten. Die Funde zeigen, dass die norischen Kelten schon lange vor den Römern eng mit dem Mittelmeerraum verbunden waren. Gefunden wurden italienische Amphoren, importierte Keramik und sogar medizinische Geräte. Experten gehen davon aus, dass hier eines der frühesten Handelszentren römischer Händler im norischen Königreich bestand. Auch ein spätkeltischer Töpferofen wurde entdeckt. Dort wurden mediterrane Keramikformen mit heimischen Materialien nachgeahmt, vermutlich sogar für die spätere Siedlung am Magdalensberg produziert. Die Siedlung dürfte direkt an der damals Schiffbahn Glan gelegen haben, möglicherweise sogar mit eigenem Flusshafen. Archäologen sprechen von einem Leitfund der Kärntner Landesgeschichte. Die Grabungen laufen bereits seit 2009, ausgelöst durch den geplanten Ausbau der S37. Seit 2024 wird großflächig gegraben. Ende August startet die nächste Grabungsphase, bevor 2027 der Ausbau der Schnellstraße beginnt.
0: Berichtet Stefanie Schöffmann und wir kommen noch zum Wetter. Der morgige Donnerstag wird freundlicher und wärmer. In ganz Kärnten scheint häufig die Sonne. In Unterkärnten sehen am Nachmittag ein paar Quellwolken auf, es bleibt aber trocken. Frühtemperaturen morgen 6 bis 9 Grad, am Nachmittag bis zu 25 Grad. Am Freitag und Samstag wird es mit einem kräftigen Hoch endgültig sommerlich, mit nur wenigen Quellwolken und Höchstwerten um 26 Grad. Heute lag die höchste Temperatur in Klagenfurt bei 22 Grad, die tiefste bei 8. Das entspricht dem langjährigen Durchschnitt. Und das war das Abendjournal mit Christoph Glanschnick.
4: Vielen Dank, Christoph. Wir schauen auf die Straßen um 10 nach 5, sicher unterwegs mit Radio Kärnten. Da ist nichts los. Eine gute Fahrt.
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4: Schönen Mittwoch, wir schauen kurz in die Schweiz zur Eishockey-Weltmeisterschaft. Zweites Drittel hat begonnen, da führt die Schweiz gegen Österreich mit 4:0. Schönen Abend, fein, dass Sie mit dabei sind.

0: Fernsehen aus Hollywood. Johannes Oerding und Sarah Connor hier bei uns in Radio Kärnten. Eine neue Folge des Sagenjägers wurde wieder mal bei uns in Kärnten gedreht. Caroline Gorton war bei den Dreharbeiten für uns mit dabei und hat sich schlau gemacht, was hinter der Sage der Teufel und die Moserin steckt und auch, wie so die Stimmung hinter den Kulissen ist.
1: Schauspieler Max Müller moderiert durch diese Episode und gibt uns einen kurzen Einblick, um was es bei dieser Sage geht.
2: Eine reiche Bäuerin, die tut sich mit dem Teufel zusammen und verkauft quasi ihre Seele. Es geht aber um relativ wenig. Es geht um ein Kasnudelrezept und es geht um eine Milch, die sie irgendwie so abzweigt. Die Milch kommt dann aus dem Holzstoß raus und der Bauer daneben hat keine Milch mehr. Und das ist natürlich spannend und es geht eigentlich, wie oft im Leben, es geht um Neid.
1: Der Produzent Mario Bader freut sich, wieder einmal in seiner Heimat drehen zu dürfen.
3: Das Spezielle an der Moserin am Rahn ist das, es ist bei uns direkt vor der Haustür. Wir drehen wieder einmal einen Kärntner Sagenjäger und das ist das Schönste, was es gibt.
1: Auch die Bürgermeister und Bürgermeisterinnen der Region haben einen kurzen Auftritt vor der Kamera bekommen. Ein aufregendes Erlebnis, so der Bürgermeister von Althofen, Walter Zemrosser.
4: Das Ganze spielt in der Region Althofen, Krapfeld, Görtschitztal. Ja? Und das freut uns natürlich ganz, ganz besonders. Und zum Schluss hat uns eben der Ruf ereilt, ihr müsst auch in einer kurzen Szene mitspielen. Sehr aufregend.
1: Eine intensive Zeit für das ganze Team. Regisseur Franz Gruber freut sich nach Abschluss der Dreharbeiten auf das gelungene Ergebnis.
5: Es waren 5 anstrengende Tage. Ich bin jetzt mal erleichtert, dass wir es geschafft haben. Es war super, es hat alles funktioniert. Es war super. Das Wetter haben wir Glück gehabt. Jetzt freue ich mich besonders aufs sogenannte Sichten, also Anschauen vom Material und auf den Schnitt. Und da entsteht eigentlich der Film erst so richtig für mich.
1: Caroline Gorton für Radio Kärnten.

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1: Ich glaube, ich rufe einmal an. 0463 504 3x8. Begrüße Sonja Klein.
2: Servus.
1: Schönen Abend. 19 Uhr, OF2 Kärnten heute. Ja, wir beginnen mit einem Prozess.
2: Ja, vertagt wurde heute der Prozess wegen siebenfachen Mordversuchs und Brandstiftung am Landesgericht Klagenfurt. Ein 54-jähriger österreichischer Staatsbürger soll da eben in einem Aufenthaltsraum einer Firma in Klagenfurt Benzin verschüttet haben, angezündet haben und da sind dann mehrere Männer dabei zum Teil schwerst verletzt worden.
1: Wir waren auch mit der Kamera in Hüttenberg, da geht es um die Zukunft.
2: Ja, es geht da eben um dieses Tibet-Zentrum. Wir erinnern uns zurück, Dalai Lama war ja damals sogar da, Oberhaupt der Tibeter, und hat den Grundstein für dieses Tibet-Zentrum gelegt. Jetzt soll allerdings alles vorbei sein, da hat Seminare gegeben, es ist um die tibetische Philosophie gegangen und so weiter. Wie gesagt, jetzt ist Schluss und die Frage ist, wie es jetzt weitergeht mit diesem Zentrum in Knappenberg beziehungsweise Musikzentrum. Also dieses Tibet-Zentrum soll jetzt auf alle Fälle in die Steiermark weiterziehen. Was das alles bedeutet, wir haben Konrad Weichselbraun nach Hüttenberg geschickt.
1: Damit kommen wir zum Sport und wir blicken auch kurz in die Schweiz. Eishockey-WM. Österreich gegen die Schweiz, da steht es jetzt im zweiten Drittel 0-7. Da gibt es eins richtig auf den Latz.
2: Ja. Ich war entsetzt. Aber du hast gesagt, das ist.
1: Naja, ist die Schweiz derzeit einer der besten Mannschaften weltweit, das kann man sagen. Österreich 3 Siege, Klassenerhalt ist fix, also das ist gut. Und dabei sind wir schon beim Thema Klassenerhalt, den hat er jetzt hier letzte Woche geschafft.
2: Genau, der ist auch.
1: Europatechnisch, international wird es halt nichts im Herbst. Das ist ja vollkommen okay.
2: Ja, Klassenerhalt geschafft, das ist einmal super, aber die Saison ist jetzt auch seit gestern zu Ende, denn die Lavantaler verlieren eben das Europa-Playoff-Halbfinale gegen Ried 1-2.
1: Apropos Fußball, so lange geht's nicht mehr, dann geht's los mit der Fußball-Weltmeisterschaft USA, Kanada und Mexiko. Und viele, die haben schon Pickerl-Hefteln kaufen.
2: Bist du ein Sammler?
1: Ich habe es 3 oder 4 Mal gemacht, auch ich voll. Auch. Aber jetzt. Na, das kostet eine Menge Kies jetzt.
2: Das kostet richtig viel Geld,
1: ja. Sonja, wenn du noch welche haben willst, Heftel, ich hätte die im Keller noch.
2: Ja, genau. Wie viel wirst du haben dafür?
1: Eine Jause.
2: Tauschen und dann. Naturalien wahrscheinlich, genau. Das riecht doch aus. Es geht um dieses Sticker-Album. Ja, da gibt es natürlich ganz, ganz viele, die jetzt vor allem damit dabei sein möchten und diese Albumgeschichte da vollkriegen möchten, weil natürlich Österreich wieder mal mit dabei ist nach 30 Jahren.
1: 98 war das letzte Mal in Frankreich damals. Ja.
2: Wahnsinn,
1: oder? Ist man in der Vorrunde ausgeschieden.
2: Ja, aber jetzt haben wir wieder die Chance und da wollen wir natürlich auch wieder dieses Sammelalbum voll bekommen und da haben wir einen besucht, der halt wirklich schon drauf und dran ist. Ja, jetzt schon fast alles vorher.
1: Und jetzt gibt es ja diese Tauschbörsen, gibt es ja dann auch. Ja,
2: ja das ja. ist
1: wir mir tauschen auch noch an Andi Herzog von seiner Zeit gegen an Maxi Weber zum Beispiel.
2: Ja, zum Beispiel. Ich hatte die Brasilianer besonders gern. Da habe ich mal geschaut, dass das immer voll ist.
1: Alles andere wurscht.
2: Das war immer wurscht.
1: Dann feiern wir noch heute den 70. Geburtstag vom Musiker Wolfgang Buschnitt.
2: Ja, morgen feiert er nämlich seinen 70er, ganz genau, Ausnahme-Jazzer eben aus Klagenfurt. Und auch mit der Familie wird er zu Hause schon musiziert und wir haben ihn da zu Hause besucht und auch gratuliert.
1: Wir haben es gerade gehört vor wenigen Minuten von der Caroline. Sagenjäger, da war mit der Kamera mit dabei.
2: Maxi Müller, der Sagenjäger, der ist da ja in ganz Österreich unterwegs, aber diesmal wieder in der Heimat im Einsatz. In Althofen ist man da auf der Suche gewesen und die Caroline war da eben mit dabei, hat die Dreharbeiten sich angeschaut und dann war sie auch noch in Treffen. So, wie heißen die jetzt ganz genau? Jetzt haben wir das nicht aufgeschrieben, diese Dreiräder.
1: Dreiradler?
2: Ja, weißt du, diese Motorräder mit 3 Rädern haben einen eigenen.
1: Trials, oder?
2: Trikes, genau. Okay. Das ist gut, genau.
1: Gut.
2: Ja, und da waren wir eben in Treffen und haben uns das auch noch angeschaut. Da hat es auch ein Treffen in Treffen gegeben.
1: Super, 19 Uhr, euch zwei Kärnten heute mit der Sonja und bei diesem Kaffeepause, da rufe ich tatsächlich einmal an.
2: Ja, mach das.
1: Ja, vielleicht wenn du Sendung hast, ja, genau. Dann, was dann ich mal dann wünsche. Vielleicht wünsche ich mal einen Titel von dir.
2: Ja, ja unbedingt.
1: Unbedingt.
2: Gut, schöne Sendung. Ich werde mich für dich einsetzen. Ja,
1: vielen Dank, schöne Sendung.
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0: Ja, bis zum nächsten Sonntag, es ist der 31. Mai, rollt der Giro di Italia noch durch unser Nachbarland. Ja? Afonso Aualio aus Portugal trägt derzeit das rosa Trikot des Gesamtführenden. Dahinter dann der große Favorit auf den Gesamtsieg, Jonas Vingegaard aus Dänemark und ein Österreicher ganz positiv unterwegs. Er ist derzeit Gesamtvierter in der Gesamtwertung und kommt aus Osttirol. Wie heißt der Herr? Ich glaube, das ist nicht so schwierig. 0463 511 00 und die 5. 0463 511 00 und die 5.

0: 4:6. Blick in die Schweiz. Österreich gegen die Schweiz. 0:7 nach dem zweiten Abschnitt ist das erwartet schwere Spiel. Bei unserem Quiz in Servus Rätschen und Schau wollten wir wissen, welcher Österreicher Schrägstrich Osttiroler derzeit so erfolgreich unterwegs ist beim Giro d'Italia. Er ist quasi der Radexperte von Klagenfurt. Ingold Wildhelmer, einen schönen Nachmittag. Hallo.
1: Ja, hallo, schönen Nachmittag.
0: Eine
1: aber
0: schöne...
1: Radexperte bin ich nicht von Klagenfurt.
0: Aber einer der passioniertesten Radler, den ich kenne.
1: Ja, das begeistert, nach wie vor.
0: Begeistert, nach wie vor. Ja. So, jetzt lösen wir mal auf. Wie heißt der Herr?
1: Felix Gall.
0: Das ist korrekt und das gibt's jetzt dafür.
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0: Schickt man natürlich zu. Ingold, heute ist schon Radeln gewesen?
1: Heute war ich schon Radeln, tatsächlich, ja, am Rotschberg oben.
0: Brav.
1: Ja, und dann über Maria Rhein wieder zurück, rüber nach Klagenfurt, kleine Runde, weil es regnet. Und ich bin ein Schönwetterfahrer.
0: Okay, verstehe. Wobei, jetzt regnet es nicht. Laut Wetterradar, zumindest hier in Klagenfurt, regnet es nicht.
1: Nein, wohl. Ich war jetzt gerade auf der Terrasse draußen, tröpfelt, ja.
0: Okay.
1: Naja, ist schon wieder einer und vorbei.
0: Ist ja doch etwas östlich in der Stadt, wo gewohnt wird. Also hier bei uns Richtung Westen, laut Wetterradar, regnet es da jetzt in der Sponheimer Straße nicht.
1: Ja,
0: fix. Ja, es ist halt Mikroklima, ja.
1: Ja, genau.
0: Ja, was bringt der Abend noch?
1: Ja, jetzt vorbereiten für morgen. Morgen ist wieder Arbeitstag. Und dann geht's nächste Woche auf Urlaub.
0: Das ist schön. Da wünschen wir schon jetzt einen schönen. Wohin wird nicht verraten, das machen wir dann auch noch einmal, oder?
1: Machen wir noch einmal, genau.
0: Gut, dann schöne Zeit, schönen Urlaub und vielen Dank fürs Mitspielen. Ich hoffe, wir hören uns bald wieder.
1: Schöne Zeit.
0: Bis dann. Danke, ciao.
1: Ciao.

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1: Mit 13 die erste Band gegründet, mit 16 von der Schule abgegangen, dann als Tontechniker gearbeitet und dann an der Musikhochschule München studiert und mit 26 ging es Richtung Hollywood. So passierte es im Leben von Komponist Harold Faltermeier, der mittlerweile auch in den Kärntner Nockbergen eines seiner Auszeitdomizile gefunden hat. Und wie häufig gab es auch beim gebürtigen Münchner Situationen, die im Rückblick einen Karrieremeilenstein bildeten.
2: Ein Telefonanruf, der mein Leben verändern sollte. Geschehen 1984 in einem kleinen Hotel in Oberhausen, als ich mich mit ein paar Freunden getroffen habe zum Abendessen. In diesem Hotel klingelt das Telefon. Auch damals hatte man kein Handy oder sowas in der Art. Und die Rezeptionistin kommt zu mir: Herr Faltermeier, Sie müssen ans Telefon. Ich glaube, es ist ein Long-Distance-Call. Ich sage: Okay, sagen Sie mir, ich ruf morgen an, wir haben gerade eine nette Runde. Nein, sie hat darauf bestanden, ich muss ans Telefon gehen. Wer war am Telefon? Jerry Bruckheimer, der große, allgewaltige Movie-Produzent. Ich gehe hin und sage: Hi Jerry. Hi Harold, how are you? Sag ich: Alles gut, was ist los? Sagt er: Ja, also wir folgendes, wir haben einen Film, ich möchte, dass du die Filmmusik schreibst. Ich mache zuerst einmal den fatalen Fehler und sage: Ja, warum hast du nicht den Giorgio Moroder angerufen? Sagt er: Ja, weil wir dich wollen, nicht Giorgio. Sag ich: Was große Ehre, wann muss ich da sein? Sagt er: Morgen. Sag ich: Morgen ist ein bisschen früh, aber ich werde zusammenpacken und werde nächste Woche da sein. So geschehen. Es war ein Film, der leider nicht sehr erfolgreich wurde. Der hieß Thief of Hearts, auf Deutsch Nachts werden Träume wahr. Ich habe darin auch ein Lied geschrieben, was auch die Top 10 im Billboard waren, mit E.G. Daily, Love in the Shadows.

zwar Servus, Sritschno, Ciao heute. Bisschen kürzer mit Daniel Matt. Weiter geht's dann mit dem Sport und Hannes Orasche und dem Heimatklang heute mit Marco Ventre. Wünschen allerseits einen feinen Abend und gute Unterhaltung mit unserem Programm.

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0: Debatte berichtet Maximilian Biegler.
1: Künftig soll es etwa Rückkehrzentren in sicheren Drittstaaten geben, am Flughafen sollen Asylsuchende länger festgehalten werden können und in bestimmten Fällen soll es verpflichtende beschleunigte Verfahren geben. Innenminister Gerhard Karner, ÖVP.
2: Es ist die größte fremdenrechtliche und Asylgesetznovelle seit mehr als 20 Jahren. Bedeutet eine massive Veränderung, massive Verschärfung.
1: FPÖ-Chef Herbert Kickl sieht das ganz anders. Er fordert einen Systemwechsel.
3: Und dieser Systemwechsel ist nicht dieses europäische Herumgewurschtle, dem Sie sich ausliefern, sondern keine Asylanträge mehr für Völkerwanderer, keine Geldleistungen für Asylwerber und Remigration.
1: Abseits des Asylpakts ist heute auch beschlossen worden, dass die Familienzusammenführung ab Juli über eine Quotenregelung erfolgt.
0: China und Russland haben bei ihrem Treffen in Peking ihre strategische Partnerschaft und Freundschaft unterstrichen. Chinas Staatschef Xi sprach von unerschütterlichen Beziehungen. Es wurden mehrere Abkommen zur Zusammenarbeit unterzeichnet. Der von Russlands Präsident Putin erhoffte Durchbruch bei einem wichtigen Pipeline-Projekt blieb aber aus. Israel dringt im Libanon weiter vor. Die Hisbollah versucht jetzt zunehmend mit Taktiken aus dem Ukraine-Krieg entgegenzuhalten. Mit modernen Glasfaserdrohnen wurden zuletzt mehrere israelische Soldaten getötet. Die Miliz feiert das als großen Erfolg und stellt die Angriffe öffentlich zur Schau, berichtet aus dem Libanon Paul Huemer.
4: Die Propagandamaschine der Hisbollah läuft derzeit auf Hochtouren. Das Netz wird mit Videos geflutet, martialisch inszeniert wie aus einem Kriegsfilm. Zu sehen sind Drohnenangriffe auf israelische Fahrzeuge und Soldaten im Grenzgebiet. Die Botschaft: Wir können zurückschlagen. Zum Einsatz kommen Glasfaserdrohnen, bekannt aus dem Ukraine-Krieg. Sie sind per Kabel gesteuert und kaum zu orten. Mehrere israelische Soldaten wurden bei diesen Angriffen getötet, viele verletzt. Die Hisbollah feiert die Nadelstiche derzeit als riesigen Propagandaerfolg. An der Realität am Schlachtfeld haben sie aber bisher nichts geändert. Israel rückt im Süden des Libanon weiter vor und die Hisbollah kämpft längst ums Überleben, so sehr die Bilder im Netz auch etwas anderes behaupten.
0: Der Iran-Krieg lässt die Preise in Österreich wieder rascher steigen. Im April ist die Inflationsrate laut Statistik Austria im Jahresvergleich bei 3,4% gelegen. Im März waren es noch 3,2%. Besonders teuer wurden im April Dienstleistungen sowie Treibstoff und Heizöl. Das waren die Nachrichten mit Tom Brandenberger. Und jetzt zum Wetter.
5: Mit einer Mischung von Sonne und Wolken geht der Tag zu Ende. Vorerst sind doch in vielen Landesteilen gewittrige Regenschauer möglich. Meistens trocken bleibt es aber von St. Pölten und Graz ostwärts. In der Nacht müssen wir dann mit weiteren Schauern rechnen. Im Bereich von Vorarlberg die Alpen-Nordseite entlang bis zum Mostviertel. Morgen am Donnerstag ändert sich wenig. So wie heute wird es zeitweise sonnig. Schauer sind besonders vom Tiroler Unterland bis zum Wienerwald dabei. Windig bleibt es auch morgen und die Temperaturen liegen wieder am Nachmittag zwischen 16 und 25 Grad. So viel zum Wetter von Daniel Zeindlinger.
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7: Einen schönen guten Abend beim Sport. Wir beginnen ganz aktuell mit der Eishockey-AWM in der Schweiz. Da spielt das Team Österreich aktuell in der Swiss Life Arena von Zürich gegen Gastgeber Schweiz. Zu Beginn des Schlussdrittels führen da die Eidgenossen mit 7:0. Nach dem 6:0 bei Österreich, da gab es einen Torhüterwechsel. Florian Vorauer vom KAC hat für David Kickert übernommen. Die Österreicher ja bisher auf einer einzigartigen Erfolgswelle, halten nach dem gestrigen 3:1 gegen Lettland bereits bei 9 Punkten aus 3 Spielen. Das ist schon jetzt historisch. Noch nie ist Österreich in eine AWM mit 3 Siegen in Folge gestartet. KAC-Verteidiger Clemens Unterweger nach dem gestrigen Sieg gegen Lettland.
8: Ja, Wahnsinn. Von der ersten bis zur letzten Minute hat jeder alles in die Waagschale gehauen. Der Arte hinten war unglaublich, war eine Mauer für uns. Und ja, ich bin sehr stolz auf jeden Einzelnen, der was da sich Tag für Tag so reinhaut. Und wir sind echt eine eingeschworene Truppe mittlerweile. Wir wissen, wie sie spielen. Wir spielen jedes Jahr in der Vorbereitung schon gegen die Letten. Natürlich haben die Weltklasse-Spieler drin, die zu jeder Zeit für ein Tor gut sind. Und ja, wir haben einfach von Anfang an gesagt, wir sind 5 Leute, die verteidigen müssen und hart verteidigen werden. Und das haben wir ja perfekt umgesetzt bis zur letzten Sekunde.
7: Heute Abend spielen noch USA gegen Deutschland, Tschechien gegen Italien und Schweden gegen Slowenien. Am Samstag trifft Österreich dann auf Deutschland. Davor gibt es 2 Tage Pause. Wildwasserweltmeisterschaft in Banja Luka in Bosnien-Herzegowina.

0: Owiner, das sichert sich heute Valentina Dreier vom Kajakverein Klagenfurt im Kajak, einer der Damen, Platz 10. Fußball, da ist die Saison seit gestern für den RZ Pellets WRC vorbei. Die Wölfe unterliegen im Europa-Playoff-Spiel bei Ried mit 1:2. Besonders ärgerlich dabei der Treffer, der Rieder, der entscheidende Treffer, nämlich erst in der dritten Minute der Nachspielzeit. WRC-Torhüter Nick Bolster und Kapitän Dominik Baumgartner.
1: Hat uns dann ja schon ein Stück weit die letzte Energie vielleicht gefehlt, die wir die letzten Wochen gehabt haben. Aber ich glaube, das dürfen wir heute auch kein Übel nehmen. Es war wirklich eine brutal schwierige Saison und die hat extrem viel Kräfte gekostet. Die haben vielleicht heute dann hinten raus ein bisschen gefehlt.
2: Ich glaube, die Rieder waren heute einfach ein bisschen frischer, ein bisschen entschlossener. Wobei wir uns, glaube ich, das Unentschieden einigermaßen verdient hätten. So später noch die Niederlage zu kassieren, ist natürlich bitter mit einem einfachen langen Ball. Aber ja, heißt auch verarbeiten. Ich glaube, wir haben eine Saison mit vielen Auf und Abs hinter uns. Können froh sein, dass wir dann noch die Kurve gekratzt haben, uns gerafft haben und den Klassenerhalt geschafft haben. Das wäre jetzt noch ein Bonus gewesen, aber ja, hat nicht sein sollen.
0: WRC-Trainer Thomas Silberberger fasst die Lage so zusammen.
3: Natürlich sind wir toll zurückgekommen durch den Lucky Punch, aber am Ende des Tages stehen wir mit leeren Händen da. Aber ich muss ganz ehrlich sagen, der Jubel vor 10 Tagen war mir wesentlich wichtiger, weil das war der Klassenerhalt. Und ja, vor 3 Wochen oder nach der Blau-Weiß-Linz-Niederlage haben wir uns das nicht vorstellen können, dass wir Europacup-Playoff-Halbfinale spielen. Also für den ist alles gut.
0: Die Bilder davon gibt es dann auch in Kärnten heute 19 Uhr in ORF 2. Für Ried geht's jetzt in der Europa League Quali am Freitag zu Hause gegen Rapid, am Dienstag dann das Rückspiel in Wien. In der Europa League heute Abend in Istanbul das große Finale zwischen dem SC Freiburg mit Philipp Lienhardt, dem österreichischen Nationalspieler, und Aston Villa. Radsport Giro d'Italia, da gewinnt Jonathan Narváez die 11. Etappe nach Chiavari. Es ist schon sein 3. Tagessieg. Felix Gall heute im Hauptfeld, gesamt der Osttiroler weiter auf Rang 4. Tennis, da läuft auf der Anlage der Union Klagenfurt derzeit das W35er und M15er Turnier. Lokalmatador Martin Müller scheitert da knapp am Litauer Trainauskas in 3 Sätzen. Rudern, da ist Kärnten bei der U19-Weltmeisterschaft in Deutschland im Junioren-Achter mit 2 Mann vertreten, Jonathan Klaric und Janis Glanschnik. Und das war's vom Radio Kärnten Sport am Mittwoch. Noch einen schönen Abend und viel Spaß mit unserem Programm.
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5: Einen schönen guten Abend, herzlich willkommen hier aus Metnitz. Wir sind heute schon den ganzen Tag unterwegs im Metnitztal im Rahmen unserer Radiotage in der Region Mittelkärnten. 34 Gemeinden sind's, vorwiegend in den Bezirken St. Veit und Feldkirchen. Und es ist die 4. Station unserer Reise durch diese Region. Gestartet sind wir in Althofen, dann waren wir zu Gast in Feldkirchen, vergangene Woche in Knappenberg. Und heute sind wir im Metnitztal und da dürfen ein bisschen über den Berg hinüberschauen. Auch Richtung Gurktal werden dort den einen oder anderen Ort besuchen. Ein etwas anderer Heimatklang, denn viel, viel Kultur, viel Brauchtum, aber natürlich auch die entsprechende Musik aus der Gegend. Wir starten in diese Stunde mit dem gemischten Doppelquartett Metnitz.

0: Kurz nach 6:45, Sie hören Radio Kärnten am Mittwochabend, heute live aus dem Metnitztal. Wir schauen jetzt ein bisschen über den Berg hinüber, über die Flatnitz, rund eine halbe Stunde Fahrzeit ist es Richtung Deutschgriff. Und von dort ist der Bürgermeister Michael Rainer zu uns gekommen, aber heute nicht nur in der Funktion des Bürgermeisters.
1: Einen schönen guten Abend. Nein, heute auch in meiner Funktion als Obmann des Museumsvereins Deutschgriffen.
0: Der befindet sich im sogenannten Pfarrstadl in Deutschgriffen. Der wurde um das Jahr 1800 herum errichtet. Dann hat man ihn in den 1990er Jahren generalsaniert und 2021 wurde er als Heimatmuseum wiedereröffnet.
1: Jawohl. Nachdem er seit den späten 1980er Jahren unter Denkmalschutz steht und uns die Erhaltung sehr wichtig ist, haben wir uns überlegt, wie können wir den Pfarrstadl auch mit Leben befüllen und haben Sammlungen, die schon vorhanden waren und mit Vereinen, die es bei uns in der Vereine gibt, eine Ausstellung gestaltet und betreiben seit 2021 das Heimatmuseum Deutschgriffen.
0: Und da gibt es 4 Schwerpunkte insgesamt. Ich meine, es ist leicht zu sagen, man macht ein Museum, aber das sollte natürlich auch gewissen Qualitätsstandards entsprechen. Wie ist man herangegangen, um dieses Heimatmuseum zu eröffnen, einzurichten, zu adaptieren?
1: Wir sind das ganz professionell angegangen, haben einen LIDA-Förderantrag eingereicht und auch bewilligt bekommen und haben dann eine Firma beauftragt, das war damals die Firma Verdandi, die schon viele Ausstellungen in Museen in Kärnten und darüber hinaus geplant und umgesetzt hat. Und die haben dann ein wunderbares Konzept gemacht, haben die Exponate ausgewählt, die Themenschwerpunkte und wie Sie schon richtig gesagt haben, das dann in 4 Räumen logisch angeordnet und wir haben den Vogelschutz in einem Raum als Schwerpunkt. Wir sind auch erste Kärntner Vogelschutzgemeinde. Wir haben einen Raum, der sich der Forstwirtschaft widmet, ein sehr wichtiger Wirtschaftsfaktor in unserer Region. Wir haben einen Raum, der sich der Land- und Hauswirtschaft widmet und den letzten, der sich dem Krippenbau widmet. Aber zu dem wird dann der Obmann des Krippenbauvereins sicher noch mehr sagen.
0: Genau, so ist es. Da wollen wir uns noch ausführlicher darüber unterhalten. Deutschgriffen ist ja, sage ich mal, flächenmäßig eine recht große Gemeinde, aber von der Einwohnerzahl nicht gerade riesig. Ich glaube, ihr habt 850 Einwohner. Was sind da die großen Herausforderungen für euch?
1: Also wir haben 850 Einwohner auf rund 72 Quadratkilometer. Man kann sagen, wir sind nicht sehr dicht besiedelt.
0: Also es steigt der eine nicht dem anderen am Fuß auf.
1: Das ist der Vorteil. Also ich kann jeden einladen, nach Deutschgriffen zu kommen. Da kann man noch Ruhe genießen. Die Herausforderungen sind natürlich, wie bei vielen anderen Gemeinden auch, die Erhaltung der Infrastruktur bei einer geringen Einwohneranzahl.
0: Aber ihr habt noch eine eigene Schule mit 36 Schülern im Moment.
1: Wir sind noch gut aufgestellt. Wir haben einen Kindergarten, wir haben eine Volksschule, wir haben einen Nahversorger, wir haben eigentlich ein Pflegeheim, wir haben einen ZBSR-Betrieb. Also wir sind noch gut gerüstet für jung bis alt, alles mit dabei.
0: Ja, und ganz wichtig, wir haben uns ein bisschen unterhalten, während gesungen wurde. Es ist natürlich ganz immens wichtig, die Infrastruktur zu erhalten, damit auch die Jungen, speziell in einer Region, wo es viele Bauernhöfe gibt, sich bereit erklären, ja, ich übernehme daheim und bleib auch tatsächlich, so wie in diesem Fall in Deutschgriffen, wohnen.
1: So ist es. Wenn man keine Infrastruktur mehr hat, die notwendigen Gegebenheiten nicht mehr da sind, dass man die Kinder in den Kindergarten schicken kann, in die Schule schicken kann, dass es einen Sportplatz gibt, dass es Spielplätze gibt, dann wird es trostlos im Ort und dann nimmt die Abwanderung leider ihren Lauf.
0: Damit es nicht trostlos ist, gibt es auch andere Einrichtungen, Kulturinstitutionen, wie beispielsweise den Pfarrstadl in Deutschgriffen, der wann geöffnet ist?
1: Geöffnet jetzt in den Monaten Mai und Juni, Samstag und Sonntag von 10 bis 17 Uhr, Juli und August, dann jeden Tag von 10 bis 17 Uhr und im September wieder samstags und sonntags.
0: Erzählt uns Herr Michael Rainer, Bürgermeister der Gemeinde Deutschgriffen.

0: Die Sängerrunde Glödnitz, wie der Wind auf der Flatnitz, hier in einer Spezialausgabe des Radio Kärnten Heimatklangs am heutigen Mittwoch. Wir sind zu Gast in der Region Mittelkärnten. Unser Übertragungswagen, der steht vor dem Totentanzmuseum in Metnitz. Und wenn man von da über die Flatnitz, die gerade im Lied besungen wurde, drüber fährt und runter auf der anderen Seite, dann kommt man unter anderem nach Deutschgriffen. Wir haben uns schon mit dem Bürgermeister unterhalten über den Pfarrstadl. Und ja, ein Schwerpunkt in diesem Pfarrstadl, das sind auch die Krippen. Es gibt einen eigenen Verein, die Krippenfreunde Deutschgriffen, gibt es seit mehr als 30 Jahren, seit 1995, seit Ende der 1990er Jahre ist man im Pfarrstadl ansässig und hat hier auch eine eigene Krippenwerkstatt und eben ja, Schauräumlichkeiten eingerichtet. Markus Böcher, Krippen, haben die bei uns so eine lange Tradition, so eine große Tradition? Wenn ich an Krippen und Schnitzfiguren denke, dann denke ich von mir aus an Südtirol, ans Grödnertal.
1: Schönen guten Abend. Ja, in Kärnten ist der Krippenbau noch nicht so alt. Die Krippenfreunde Kärnten sind 1991 gegründet worden und der Krippenverein Deutschgriffen 1995. Wir sind 30 Jahre jung und ich darf den Verein seit 2021 vorstehen und wir bauen jetzt hier Krippen und es ist wunderschön, Krippen zu bauen.
0: Unser Hans beschäftigt sich mit einer Krippe ja in erster Linie in der Adventszeit, wenn irgendwo vielleicht im Keller oder hoch vom Kosten die Krippe hervorgekramt wird. Für euch ist das eine Ganzjahresbeschäftigung.
1: Für uns ist es eine Ganzjahresbeschäftigung. Starten tun wir im September mit den Krippenbauwochen. Die gehen bis zum ersten Adventssonntag zur, wo dann die Krippensegnung ist bei unserer Ausstellung, wo die jährlich die Krippen vorgestellt werden oder ausgestellt werden. Und wir starten dann nachher schon wieder mit dem Aufbau der Krippe im Gurkadom, wo wir auf unserer Vereinskrippe über 100 Schafe haben. Und dann, wenn die Krippen abgebaut wird zum Lichtmess, da stellen wir nachher am Aschermittwoch die Fastenkrippe im Gurkadom wieder auf.
0: Krippe ist nicht gleich Krippe. Es gibt die unterschiedlichsten Erscheinungsformen. Ich meine, klar, was man braucht, ist auf jeden Fall einmal Josef, Maria und das Jesuskind.
1: Das ist einmal, das Hauptaugenmerk ist einmal aufs Jesuskind. Das ist das Zentrum von der Krippe. Und es gibt verschiedenste Krippen. Wir haben eine Laternenkrippen.
0: Was ist eine Laternenkrippen?
1: Das ist jetzt das Modernste, was die Leute gern bauen. Die kannst wegstöten, die stößt den Kosten rein und ist abgesperrt. Und
0: also so wie eine Laterne, so wie nicht eine Straßenlaterne, sondern so eine Leuchte, wie man sie sich vielleicht vors Haus ausstellt.
1: Ganz genau, ja.
0: Und dann gibt es natürlich welche aus Holz, es gibt orientalische Krippen, es gibt was weiß ich was und auch die unterschiedlichsten Materialien.
1: Von den Materialien her ist es früher mit Rinden, mit Wurzeln und Holz gebaut worden und jetzt geht man eben schon her und sagt, wir nehmen eine Styrodur, weil es einfach leichter wird, die Krippe wird leichter und es ist nicht mehr so schwer zum Tragen und du kannst das Styrodur so bearbeiten, dass es ausschaut wie Holz.
0: Und Sie selbst sind vor ungefähr 10 Jahren auf die Krippe gekommen, warum denn das?
1: Weil in jedes Haus eine Krippen gehört und das ist auch der Sinn des Krippenbaus und des Krippenvereins, dass man die Krippe in jedes Haus trägt und so das Jesukind und die Geburt Christi in jedem Haus steht.
0: Wobei, ich kann es mir nicht einfach machen und zu euch kommen, ich kaufe euch eine ab, sondern die sind unverkäuflich, ihr baut die für euch, aber man kann mit euch auch das Krippenbauen lernen.
1: Wir bieten Krippenbaukurse eben an und die sind jedes Jahr ausgebucht. Wir bauen jetzt hier mit 10 bis 15 Leuten Krippen. Kommt drauf an, wie groß sie sind. Wenn eine große Krippe ist, dann können nicht so viele Leute bauen. Aber wenn die kleineren Krippen sind, so mit 60 mal 80 oder 60 mal 40, da können nachher auf einen Tag schon oder auf einen Abend nachher schon 5 bis 6 Leute bei uns im Pfarrstadl mit uns mitbauen.
0: Jetzt sind Sie ein junger Mensch. Was ist die Faszination an so etwas?
1: Die Faszination am Krippenbau ist einfach für mich selber ist es das Oberkommen. Nach einem stressigen Arbeitstag runterkommen. Ich gehe nicht basteln, ich gehe bauen. Weil ich sage immer alle, ob sie Leute basteln. Nein, wir bauen Krippen, wir basteln nicht.
0: Und zu besichtigen sind diese Krippen ja, im Pfarrstadl in Deutschgriffen. Wir haben schon gehört von 10 bis 17 Uhr jetzt im Sommer an jedem Wochenende. Erzählt uns der Markus Böcher, ist der Obmann der Krippenfreunde Deutschgriffen. Bei uns jetzt im Radio Kärnten Heimatklang Musik aus Zweinitz.

0: Wenn ich heimgehe mit meinem Dirndl, das wird ein MGV Metnitz hier in dieser Spezialausgabe des Radio Kärnten Heimatklangs am heutigen Mittwochabend knapp nach 6:30. Verhungern und verdursten tut man nicht, wenn man hier in der Region Mittelkärnten unterwegs ist. Wir haben Süßes bekommen von der Maria Stückelberger hier in Metnitz. Maria, Sie haben uns eine wunderbaren Schaumrollen mitgebracht.
1: Ihr Schaumrollen und dann so ein Gebäck, so ein Waffelgebäck, ein frittiertes, ganz knusprig zum Essen, zum Kosten.
0: Sie backen gern, oder?
1: Ja, schon. Ja, kochen auch.
0: Was denn am liebsten?
1: Alles mögliche, verschiedene Sachen.
0: Aber das ist nicht das Einzige, was Sie gern machen, weil Sie engagieren sich auch sehr, sehr stark unter anderem für ein eigenes Museum, nämlich für das Brauchtumsmuseum in Metnitz. Das befindet sich gleich da auf der anderen Seite von der Pfarrkirche. Was wird denn dort gezeigt, Maria?
1: Ja, wie gesagt, das Museum befindet sich hinterm Pfarrhof, Birkenweg Nummer 8. Und da wird eben kirchliches Brauchtum, bäuerliches Brauchtum und Handwerksbrauchtum gezeigt im Jahreskreis.
0: Das Wichtige ist, es heißt im Untertitel wieder heim, bei uns daheim. Bei uns
1: daheim, ja, genau. Bei mir haben wir auch ein Kochbuchhaus gebraucht, die Brauchtumsgruppe. Und die, wie gesagt, die betreut ehrenamtlich das Museum und das Kochbuchhaus auch bei uns daheim.
0: Und wenn Sie sagen so, man zeigt den Jahreskreislauf, ja. Das fängt einmal an mit Dreikönig.
1: Genau, mit den Kinesingern bei uns, was Weltkulturerbe ist, UNESCO Weltkulturerbe seit 2014. Da gibt es eben, sind die Kronen bei uns ausgestellt und wie gesagt, das sind nur die Erwachsenen, die tanzen nur, die sind stumm, gell, die, und haben einen eigenen Chor mit. Und das fängt eben an, das geht eben nur bis Ostern, Osterbräuche von Leichnam, wo es bei uns die Prangnudel gibt zum Beispiel, gell, die gibt es auch nicht überall. Und dann geht Erntedank bis hin Weihnachten, was halt alles.
0: Es gibt viel Brauchtum hier in der Region im Metnitztal, aber es gehört natürlich auch das Kulinarische dazu. Bei uns daheim wird da gekocht.
1: Ja, wie gesagt, und bei uns sind da eben die Bauernkropfen, die haben wir früher bei den Festen, wo wir so Jagdfest oder haben wir das im Freien Bauernkropfen angebacken für die Leute halt, für die Besucher. Und Reinling, ja, das ist bei uns halt so üblich auch, gell. Und die Prangnudel eben zu von Leinam. Und Rumpelnudeln gibt es beim Almabtrieb.
0: Was bitte sind Rumpelnudeln?
1: Das sind tischgleich, also wie die Prangnudeln, ein bisschen kleiner noch.
0: Ja, was sind die Brandnudeln?
1: Schmalzgebäck, auch aus Germtag mit sauren Rahm. Und dann so, werden so kleine Nudeln ausgepackt im Butterschmutz und dann mit Zucker gegessen. Oder?
0: Kennen das die Jungen auch noch?
1: Wenige, muss ich sagen.
0: Aber es ist eure Aufgabe, das sozusagen weiterzugeben.
1: Genau.
0: Ja. Und deswegen gibt es natürlich auch dieses Brauchtumsmuseum, dass man ein bisschen einen Einblick kriegt, wie es damals gelaufen ist. Ihr seid ein Verein mit einigen Mitgliedern und das Geschichte alles ehrenamtlich.
1: Alles ehrenamtlich, ja.
0: Wie viel seid
1: ihr? Ja, 5, 6, was bis jetzt noch ein bisschen mitarbeiten, gell, weil die anderen sind schon in die Jahre gekommen. Und Junge kommen dem schwer noch. Es kommt keiner, will keiner.
0: Aber Sie täten sich freuen, wenn ein paar Junge nachkommen?
1: Gerne, ja.
0: Und die dürfen reinschnuppern?
1: Gern.
0: Wann kann man das Brauchtumsmuseum, liebe Maria, in Metnitz besichtigen?
1: Ja, von 1. Mai bis 15. Oktober. Freitag, Samstag, Sonntag von 10 bis 12 und 14 bis 16 Uhr. Aber wie gesagt, nur mehr unter telefonischer Voranmeldung oder unter Voranmeldung halt, gell?
0: Aber dann kann man vorbeischauen hier in Metnitz am Birkenweg Nummer 8. Das ist das Brauchtumsmuseum und wir bleiben musikalisch hier in der Gemeinde. Das ist das gemischte Doppelquartett Metnitz zum Gernhom, Kern 2. Bin ich fertig.

0: Knapp vor 6:45, der MGV Ingolstal springt am Mai über den Ongeran hier im Radio Kärnten Heimatklang. Wir sind heute zu Gast im Metnitztal und es geht bei uns jetzt um ein ganz besonderes Museum, kann man eigentlich gar nicht sagen. Es ist eine Privatsammlung, die der Harald Wenzel mit seiner Partnerin, mit der Elisabeth Schöffmann aufgebaut hat. Beim Simon heißt das Ganze. Es ist in einem uralten Bauernhaus untergebracht. Ich glaube, 700 Jahre alt ist das.
1: Das Haus selber stammt aus dem Jahr 1600. Nur der untere Kuster, wie er wirklich offiziell heißt, wurde vor 700 Jahren, also 1326, das erste Mal urkundlich erwähnt.
0: Und genau dort hat man eine Privatsammlung eingerichtet. Wie kommt man auf die Idee, eine Privatsammlung der Öffentlichkeit zugänglich zu machen? Und vor allem, was sagt man da?
1: Die Sache ist ja so, wir haben drei Themen, und zwar das bäuerliche Leben, das Handwerk und die Schule. Wobei die Schule circa die Hälfte der Sammlung ausmacht.
0: Jetzt muss man natürlich zu den entsprechenden Gegenständen kommen, weil es sind Hunderte, um nicht zu sagen Tausende. Wie kommt man dazu? Ich glaube, das geht auf Ihren Vater zurück.
1: Ja, mein Vater hatte Ende der 50er, Anfang der 60er Jahre schon angefangen zu sammeln. Es war damals die große Aufbruchsstimmung, wo sie alles neu gemacht haben bei den Bauern und da sehr viel weggeschmissen worden ist. Und er hat irgendwo den Wert dahinter gesehen und das eben gesammelt.
0: Und ihr habt dann beschlossen, ihr macht das der breiten Öffentlichkeit zugänglich. Warum das, Elisabeth?
2: Ja, ganz einfach, weil wir gesehen haben, dass viele Leute die alten Gegenstände gar nicht mehr kennen, und das wollen wir eigentlich bewahren und schauen, dass wir auch die Jugend da zuholen und zeigen, aha, so haben die Leute früher gelebt, das war nicht immer einfach, aber es war schon alles einmal da, und so kann man das natürlich weiter verfolgen und zeigen, aha, so hat man gelebt und so hat sich das entwickelt.
0: Was heißt denn alte Gegenstände, die heute keiner mehr kennt, Harald?
1: Ja, beispielsweise, um nur eines herauszunehmen, der Rastelbinder.
0: Was ist denn das?
1: Der Rastelbinder war ein Beruf, unter Anführungszeichen, was zur Kaiserzeit eigentlich war. Da waren in der Slowakei ganz arme Leute, die haben das Geschirr, was kaputt worden ist, ja nicht mehr kaufen können. Jetzt haben sie das mit Mehlbapp zusammengeklebt und mit einem geschmiedeten Eisendraht zusammengeflochten, dass sie das wieder haben verwenden können. Weil sie dann gesehen haben, das brauchen andere Leute auch, sind sie eben in der ganzen Donaumonarchie herumgezogen und haben sich so ein Geld verdient, ein Zubrot verdient.
0: Und darüber erfährt man hier in dieser Privatsammlung beim Simon einiges, aber auch noch zu vielen anderen Dingen. Wir haben schon gehört über eine Schule. Die Schule nimmt einen breiten Raum. Wir sind aber uralte Bauernstuben und vieles mehr.
1: Ja, also wie gesagt, wir haben uns bemüht, dass wir beispielsweise die Berufe, was wir darstellen können, doch irgendwo authentisch darstellen können, dass die Leute sagen, aha, da ist vielleicht nur jemand aufgestanden und eben zum Essen gegangen und es kommt wieder einer her, weiterarbeiten. Gell? Also haben wir geschaut, dass wir das irgendwo komplett haben. Ja.
0: Seit 4 Jahren ist das Ganze jetzt mittlerweile fertig, unter Anführungszeichen, und zugänglich. Ja, was ist das für eine Bilanz? Wie fühlt man sich, wenn man da mit Leid durchgeht, Elisabeth?
2: Ja, es ist einfach wunderschön, wenn die ältere Generation dann ein Lächeln aufs Gesicht kriegt, weil sie sagt, wow, das kann man uns noch gut erinnern, das haben wir selber gesehen, das haben wir erlebt. Die Jugend sagt, wir haben das auch zu Hause, aber das hat der Opa weggeschmissen, und es ist so schade, wenn das eben ist. Und es ist einfach wirklich einfach ein Erlebnis und immer diese Geschichten, die Leute uns dann erzählen.
0: Ja, man kommt zum Reden miteinander und es werden Erinnerungen an anno dazu mal wach.
2: Das stimmt, ja. Und es ist einfach wunderschön, wenn man nachher sieht, dass sie sagen, ja, wow, so viele Sachen habt ihr gesammelt und danke, dass ihr das bewahrt.
0: Harald und Elisabeth, das Ganze kann man sich auch anschauen. Natürlich hat man keine regulären Öffnungszeiten wie jetzt ein großes Museum, sondern man kann sich bei euch melden. Unter www.beimsimon.at gibt es Informationen im Internet. Da steht eine Telefonnummer und eine Mailadresse und da kann man sich dann melden.
1: Ja, genau so ist es.
0: Dann wünschen wir euch alles, alles Gute. Beim Simon, die Privatsammlung hier in Metnitz, etwas ganz Besonderes hier im Rahmen unseres Tags in der Region Mittelkärnten. Das ist jetzt der Kirchenchor Weitensfeld.

0: Die Kärntner Liebesliederschnauzen vom MGV Gurk hier im Rahmen unseres Tages in der Region Mittelkärnten, in dem wir heute wieder sehr, sehr tief eingetaucht sind in die Region, gemeinsam mit dem Obmann dieser Region Mittelkärnten, mit dem Gerhard Mocke. Es sind schon ganz besonders viele Kleinode und man sieht auch viel, viel Initiative, ganz egal ob von Kommunen oder Privatpersonen, die es möglich macht, dass genau solche peripheren Regionen eigentlich lebens- und liebenswert bleiben.
1: Ja, das ist richtig sehr liebenswert. Und man hat heute wieder gesehen, welche Aktionen hier gesetzt werden im Metnitz. Ich habe gerade früher ein Kochbuch wieder geschenkt gekriegt von den Damen.
0: Handgeschriebenes
1: Kochbuch direkt von Metnitz. Also von den Metnitzer Frauen, die mir das geschenkt haben. Und wenn man das durchblättert, ist schon Geschichte. Und man sieht, wie engagiert hier die Menschen sind. Und das ist ein schöner Tag wieder gewesen. Herrlich.
0: Und das ist ja auch die Aufgabe eurer Region Mittelkärnten, so Initiativen zu unterstützen, beispielsweise den Pfarrstadl in Deutschkrepfen und vieles, vieles mehr. Oder die Museen, das Totentanzmuseum, damit lokale Initiative ganz einfach unterstützt wird, gelebt werden kann und damit sich die Gemeinden das eine oder andere leisten können.
1: Ja, wir versuchen es zumindest, also ob das das Totentanzmuseum war, das wir mit unterstützt haben, oder kleinere Museen oder Ausstellungsräumlichkeiten, die wir mit unterstützen, oder die Feuerwehr haben wir jetzt kürzlich hier unterstützt in Metnitzsal. Und das bringt schon etwas, dass das Leben in diesen Ortschaften auch aufrecht bleibt.
0: Du selbst warst 32 Jahre Bürgermeister der Bezirkshauptstadt von St. Veit an der Glan und dort dürfen wir in der kommenden Woche zu Gast sein in einem Schmuckstück. Ich kann mich noch erinnern, als dort, glaube ich, die Hauswirtschaftsschule drinnen war. Jetzt gibt es dort ein Museum seit vielen, vielen Jahren, nämlich das Museum St. Veit.
1: Ja, die Hauswirtschaftsschule St. Veit ist ausgesiedelt und wir haben nicht gewusst, was wir mit dem Haus tun sollen. Und so haben wir das Stadt- und Verkehrsmuseum in diesem Haus installiert. Man muss sagen, es ist ein tolles Museum. Du wirst überrascht sein. Riesengroße Modelleisenbahn. Was die Eisenbahn hergibt, wird dort gezeigt. Und natürlich auch die Stadtgeschichte wird man sehen.
0: Da dürfen wir in der kommenden Woche zu Gast sein. Für heute heißt es aber Pfiat Gott sagen. Das Team von Radio Kärnten, das waren heute Marco Ventre, Udo Dörflinger, Michael Bleiweiß und mein Name Martin Weberhofer. Wünsche Ihnen noch einen schönen Abend und gute Unterhaltung mit unserem Programm, dem Programm von Radio Kärnten.

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1: Im Nachrichtenstudio begrüßt sie Tom Brandenberger. Der ehemalige Chefinspektor im mittlerweile aufgelösten Bundesamt für Verfassungsschutz und Terrorismusbekämpfung, Egisto Ott, ist vor kurzem von einem Geschworenengericht wegen Amtsmissbrauch und Spionage verurteilt worden. Die Urteilsverkündung am Wiener Landesgericht ist noch im Gange. Erste Einzelheiten von Barbara Gansfuß.
2: Einstimmig haben die Geschworenen Egisto Ott wegen Amtsmissbrauchs schuldig gesprochen und vor kurzem auch wegen Spionage, auch in diesem Fall einstimmig. Ott soll unter anderem ohne dienstlichen Auftrag mehrere Personenabfragen getätigt haben. Insgesamt geht es um ein

0: 16 Uhr hat die umfangreiche Urteilsverkündung begonnen und sie ist noch im Gang und natürlich sind die Urteile noch nicht rechtskräftig.
1: Im Nationalrat in Wien ist der Europäische Asylpakt in österreichisches Recht umgesetzt worden. Es kam zur erwarteten hitzigen Debatte. Während die Regierung von der größten Asylnovelle seit 20 Jahren spricht, kommt scharfe Kritik von der FPÖ. Sie erwartet nun mehr Zuwanderung und fordert einen Systemwechsel. Selbstständige können bei ihrer Sozialversicherung der SVS durch Vorsorge Geld zurückbekommen. Im Rahmen eines sogenannten Vorsorgepasses bekommt man für jede Vorsorgeuntersuchung, Impfung oder Mundhygiene Punkte. Wer 500 Punkte hat, bekommt 50 Euro zurück, bei 1000 Punkten 100 Euro. US-Präsident Trump sieht nach eigenen Angaben die Verhandlungen mit dem Iran auf der Zielgeraden, droht aber für den Fall eines Scheiterns erneut mit weiteren Angriffen. Entweder gäbe es ein Abkommen oder die USA würden einige Dinge tun, die ein bisschen unschön sind, so Trump vor Journalisten. Das iranische Regime wirft Trump vor, eine Wiederaufnahme des Krieges zu planen. Österreichs Erfolgslauf bei der Eishockey-WM in der Schweiz hat ein brutales Ende gefunden. Keine 24 Stunden nach dem Erfolg über Lettland wurden die Österreicher von den Gastgebern der Schweiz mit 9:0 deklassiert. Wolfgang Eichinger.
2: Ja, Österreichs Eishockey-Nationalteam war gegen den Vize-Weltmeister der letzten beiden Jahre in diesem Spiel chancenlos. 0:4 nach dem ersten Drittel, 0:7 nach dem zweiten und der Endstand dann 0:9. Für Teamchef Roger Bader war das Debakel gegen sein Heimatland Schweiz dann doch etwas bitter.
3: Auf alle Fälle ist diese Mannschaft mehr als eine Klasse besser als wir. Und dass wir so eine Mannschaft dann wirklich auch mal deutlich verlieren, mit Heimpublikum, super Stimmung und eine Riesenqualität haben die in der Mannschaft. Ich bin jetzt da auch nicht besonders traurig, das muss man einfach anerkennen, die waren entsprechend besser.
2: Trotzdem, die WM ist nach den Siegen in den drei ersten Spielen bisher herausragend. Der nächste Gegner am Samstag ab 20.20 Uhr Deutschland, da hat Österreich bereits die Chance, den Viertelfinaleinzug fix zu machen, live zu sehen in ORF 1.
1: Das waren die Nachrichten mit Tom Brandenberger. Und jetzt zum Wetter.
4: Heute Abend sind in vielen Regionen Regenschauer und Gewitter möglich. Die kräftigsten ziehen jetzt gerade vom Innviertel in den Zentralraum Oberösterreichs. Trocken bleibt es meistens in Ostösterreich, im Bereich vom Weinviertel über den Wiener Raum bis zum Burgenland. Morgen am Donnerstag bleibt es leicht unbeständig. Sonne und Wolken wechseln. Von Vorarlberg bis zum Wienerwald sind von der Früh weg Regenschauer möglich. Sonst sind Schauer morgen die Ausnahme. Wind und Temperaturen sind ähnlich wie heute. Der Nachmittag bringt wieder 16 bis 25 Grad. So viel zum Wetter von Daniel Zeindlinger.

0: so reingemudelt. So schön, dass ihr alle wieder mit dabei seid. Juhu! Siehst du und du und du und du und du und du. So eine Freude. Hola, du, Jü. Und siehst Oliver.
1: Ja, sag ich, siehst Gnolzi, wie geht's da?
0: Hervorragend, hinausgezeichnet. Bestens!
1: Hey, du bist ja ganz besonders gut gelandet. Was ist denn passiert? Was ist der Grund dafür?
0: Ja, ich habe heute in der Früh ein Osterei gefunden.
1: Was hast du gefunden? Ostern ist ja längst vorbei, Knurzi. Das war Anfang April und jetzt ist der Mai bald vorbei.
0: Ja, deswegen habe ich mich ja so gefreut. Deswegen, genau.
1: Und wo hast du das Ei gefunden?
0: Auf meinem Kleiderschrank.
1: Hä? Auf deinem Kleiderschrank?
0: Jo! Ich habe im Schlafzimmer Staub gewischt und wollte den Kleiderschrank oben wischen. Habe dafür eine Leiter geholt und steige hinauf. Und was sehe ich?
1: Das Osterei.
0: Das Osterei.
1: Und das hat der Osterhase da oben versteckt.
0: Nizekel, wer sonst?
1: Ja, wie ist er denn darauf gekommen?
0: Vielleicht hat er sich von einem Weihnachtsengel ein paar Flügel ausgeborgt.
1: Das glaube ich allerdings nicht.
0: Ja, wie denn sonst? Hasen können ja nicht klettern.
1: Ja, aber fliegen können die auch nicht.
0: In Knorzlhausen schon. Da gibt es die Flughasen.
1: Ja, dann ist es ja eh klar, wie der raufgekommen ist.
0: Was?
1: Ja, wie er da raufgekommen ist und das Ei oben versteckt hat.
0: Ach so, ja, Flughasen dürfen aber keine Eier verstecken. Das dürfen nur die Osterhasen.
1: Ja, dann wird es diesmal halt trotzdem der Flughase gemacht haben, Knurzi. Wie fliegen denn die eigentlich?

0: Und die Flügel?
1: Die verwenden ihre Ohren als Flügel.
0: Was es in Knorzelhausen nicht alles gibt. Unglaublich. Jetzt wird's aber trotzdem langsam Zeit fürs Hörspiel, Knorzi. Heute ist ja Mittwoch, unser Hörspieltag.
1: Ach so, genau das habe ich ganz gegessen. Vergessen.
0: Und da besuchen wir heute einen kleinen Wassermann, der aus dem Winterschlaf erwacht ist und den Frühling genießt.
1: Aber zuerst ein Lied. Grüße!

0: So, jetzt kann's losgehen mit dem Wassermandel-Hörspiel.
1: Da besuchen wir heute den kleinen Wassermann im Mühlenweiher.
0: Bitte, was ist ein Mühlengeier?
1: Weiher.
0: Bitte, was ist ein Weiher?
1: Ein kleiner Teich.
0: Aha.
1: Und ein Mühlenweiher ist ein Teich bei einer Mühle.
0: Aha.
1: Und im Frühling erwacht in diesem Teich auch immer der kleine Wassermann. Und seine Geschichte gibt's auf der CD Der kleine Wassermann, erschienen 2013 bei Universal Music, zu hören. Der kleine Wassermann ist aufgewacht, singt ein bisschen so vor sich hin und macht sich nach dem Frühstück auf die Socken, um zu schauen, was es Neues gibt.
0: Ich glaub nicht, dass der Socken anhat.

0: Blub, blub, blub, blub. Es ist Frühling geworden. Die Sonne hat das Eis auf dem Mühlenweiher schmelzen lassen. Blub. Und die Wiesen mit saftigem Grün und unzähligen bunten Blumenpunkten geschmückt. Oh, blub, blub, blub. Die Obstbäume hat sie eingehüllt in Wolken aus zarten Blüten. Auch unsere alte Weide, die am Ufer steht, ist von frischem, sanftem Blütenflaum überzogen. Blub, blub, blub, blub. Ist das nicht herrlich? Nach dem langen, kalten Winter wärmt die Frühlingssonne sogar einem alten Karpfen wie mir die Gräten. Darf ich mich übrigens vorstellen? Ich bin der Karpfen Cyprinus. Blub, blub, blub, blub. Wie hell, wie warm und kräftig die Sonnenstrahlen heute sind. Sie tauchen sogar durch das grau-grüne Dämmerdunkel bis tief hinunter auf den Grund des Mühlenweihers. Blub, blub. Dort steht das Haus des Wassermanns. Ich möchte doch zu gern wissen, ob das Haus den Winter überstanden hat. Blub, blub, blub. Ja, da steht es noch. Rund und schön und ganz und gar aus Schilfhalm gebaut. Sieh mal an. Sieh mal an. Blub, blub, blub, blub. Da liegen der kleine Wassermann, der Wassermannvater und die Wassermannmutter in ihren Betten. Und halten Winterschlaf.
1: Fang mich.
0: Versteckspielen im Schlingpflanzendickicht?
1: Wuhu!
0: Ah, die Fahrt mit dem hölzernen Kasten.
1: Schneller!
0: Die Rutschpartie übers Mühlrad.
1: Gute Nacht, hat die Mutter gesagt, bevor ich...
0: Gute Nacht? Hat die Mutter gesagt, bevor ich...
1: Hatschi! Oh, was war das? Wo bin ich? Zu Hause in meinem Bett. Aber was ist das? Warum ist es denn so hell? Oh, ich weiß, es ist Frühling. Genauso hat es mir der Vater versprochen, bevor ich im Herbst eingeschlafen bin. Und wenn es dann Frühling wird, hat er gesagt... dann wird uns die Sonne schon rechtzeitig wieder aufwecken.
2: Da würde jetzt ein Frühlingslied passen.
3: Stimmt, knurrt

0: Und schon geht es weiter mit dem kleinen Wassermann.
1: Genau. Guten Morgen.
2: Guten Morgen. Die Eltern schlafen noch. Ob ich mich schon mal allein auf den Weg mache? Anziehen, kleiner Wassermann. Los, los. Meine schilfgrüne Jacke, die rote Zipfelmütze. Mipfel, Zipfel, Zipfelmütze. Und jetzt schwuppdiwupp rein in meine Stiefel aus gelbem Leder. Fertig, fertig. Halt, da hab ich noch was vergessen. Meine Hose, wo ist bloß meine Hose? Alle schweben bleiben, keiner rührt sich. Wer hat meine schöne Hose aus glänzender Frischhaut gesehen? Nein, hier ist sie nicht. Immer mit der Ruhe, kleiner Wassermann. Sie kann nicht weit sein. Ich weiß ganz genau, dass mir die Mutter im Herbst beim Ausziehen geholfen hat, weil ich plötzlich so müde war. Ich muss doch nachschauen, ob noch alles an seinem Platz ist im Mühlenweiher. Und ohne Hose geht das nun mal nicht. Da ist sie ja, die Mutter. Hat sie ordentlich zusammengelegt. Das hätte ich mir eigentlich gleich denken können.
3: Guten Morgen, kleiner Wassermann.
2: Guten Morgen.
4: Guten Morgen, mein Junge. Wie ich sehe, bist du ja schon auf den Beinen.
2: Vater, Mutter, es ist Frühling.
4: Ja, Zeit aufzustehen.
2: Merkt ihr das auch? Das Wasser ist so frisch und neu und schimmert und...
4: Und beim Hecht, ich hab Hunger wie ein Wels. Kein Wunder, nach diesem langen Winter.
3: Na, dann werde ich uns gleich mal frische Forellenmilch holen.
4: Und wir beide decken den Frühstückstisch. Was, mein Junge?
2: Aber ich muss doch dringend nach all meinen Freunden sehen.
4: Immer mit der Ruhe. Wer ein richtiger Wassermann ist, der braucht erstmal eine Stärkung, bevor er sich ins neue Wassermannjahr stürzt.
0: So kenne ich meinen kleinen Wassermann. Blub, blub, schlägt er die Augen auf, ist hellwach und nicht zu bremsen. Blub, blub, blub, blub, blub, blub, blub. Naja, kein Wunder. Schließlich hat er den ganzen Winter über tief und fest geschlafen. Und jetzt ist er neugierig, was sich wohl verändert haben mag in der langen Zeit, seit dem letzten Herbst. Blu, blu, blu, blu. Jetzt schwimmt er durch alle Zimmer und schaut durch alle Fenster. Blu. Ich kann seine rote Zipfelmütze hier und da aufblitzen sehen. Blu, blu, blu, blu. Das Wassermannhaus ist ein Haus wie jedes andere, müsst ihr wissen. Nur, dass überall Wasser ist. Im Schlafzimmer, in der Küche, ja, sogar auf dem Gang und im Wohnzimmer. Und ein bisschen kleiner ist es als die Häuser im Dorf, in der Nähe unseres Mühlenweihers. Blub, blub, blub, blub, blub. Aber das ist ja kaum verwunderlich, denn Wassermänner sind ja auch etwas kleiner als Menschen.

0: Ich muss euch sagen, der Wassermann-Vater und die Wassermann-Mutter haben ihr Haus schön eingerichtet. Mit lustigen grünen Teppichen und Vorhängen aus Seegras und Schlingpflanzen. Über den Winter hat sich eine zarte Schicht aus Algen über die Regale, Tische und Stühle gelegt. Aber alles ist an seinem Platz. Blub, blub. Sogar eine Pumpe für Frischwasser haben sie eingebaut. Und einen Herd, auf dem der Wassermannvater gerade einen Tee aus Teichgras kocht. Blub, blub, blub, blub, blub. Und da kommt auch schon die Wassermannmutter mit der frischen Forellenmilch. Und? Was gibt es noch zum Frühstück? Aha, Wassernüsse. Und für den Wassermannvater natürlich die Mühlenweiher-Zeitung.
1: Das war gut.
2: Möchtet ihr noch Wassernüsse? Sonst esse ich die letzten auch noch auf.
1: Nein, danke.
3: Ich bin auch satt, iss nur.
1: Ja, damit du groß und stark wirst.
2: Jetzt hör dir den Jungen an.
1: Darf ich jetzt nachsehen, wie es dem Karpfen Cyprinus und all den anderen Teichbewohnern geht?
3: Na, du kannst es wohl kaum erwarten, kleiner Wassermann. Aber eigentlich solltest du dein Bett machen, bevor du zum Spielen hinausgehst.
2: Ach, lass ihn nur. Schließlich erwacht man nicht alle Tage aus dem Winterschlaf.
3: Aber du bleibst im Weiher.
2: Und bist pünktlich zum Mittagessen wieder zu Hause.
1: Versprochen.
4: Ariel.

0: geht's weiter mit der Geschichte vom kleinen Wassermann?
1: Leider nein, Knurzi.
0: Leider? Und warum nicht?
1: Weil es gleich 7:30 ist.
0: Immer! Es ist immer das gleiche Theater.
1: Aber nächsten Mittwoch geht's weiter, Knurzi, mit der Geschichte vom kleinen Wassermann von der CD Der kleine Wassermann, erschienen 2013 bei Universal Music. Ich muss dich aber noch einmal was zu dem Osterei fragen, das du angeblich gefunden hast.
0: Was heißt angeblich? Was heißt angeblich? Ich habe es wirklich gefunden!
1: War das ein Hühnerei oder ein Schokoei?
0: Nee, auch als wohl. Also, wohl als, sowohl als auch. Es war ein, also halbert war es ein Hühnerei und halbert war es ein Schokoei.
1: Gebete, Knurzi.
0: Ja, was heißt denn Gebete, Gebete, Knurzi?
1: So was gibt's doch überhaupt nicht.
0: In Knurzelhausen schon.
1: Ja, genau, da gibt's ja auch Flughasen.
0: Eben, es gibt bei uns in Knurzelhausen sehr viel, was es bei euch auf der Menschenwelt nicht gibt, obwohl die Knurzelwelt eurer Menschenwelt in ganz vielen Dingen auch sehr ähnlich ist.
1: Wie auch immer, Knurzi, es ist Zeit zum Verabschieden. Pfiat euch, schlaft's gut. Pfiat die Knurzi.
0: Pfiat die Oliver. Morgen bin ich mit der Sonzi wieder da. Kommst du auch vorbei?
1: Wenn du möchtest.
0: Natürlich tu ich möchten. Super. Und ihr alle, alle, alle, alle. Ihr alle, alle, alle, alle. Ihr alle.
1: Knurzi.
0: Ihr alle, ihr großen und kleinen Menschenkinderleins. Bitte passt's gut auf euch. Träumt was, ganz was Schönes und ein dickes Bussilein von eurem Knurzel. Pfiat euch!

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1: Die Preise in Österreich sind im April noch stärker gestiegen. Fachleute nennen das Inflation oder Teuerung. Das Leben ist jetzt um 3,4% teurer als vor einem Jahr. Man kann sich für das gleiche Geld weniger Sachen kaufen. Ein Grund dafür ist der Krieg im Iran. Es kann weniger Öl und Treibstoff von dort nach Europa gebracht werden. Darum sind Treibstoff und Öl teurer geworden. Die Universitäten in Österreich bekommen vielleicht bald weniger Geld vom Staat. Es geht um die Jahre 2028 bis 2030. In Österreich gibt es 22 öffentliche Universitäten. Momentan bekommen sie rund 16 Milliarden Euro. In 2 Jahren könnten es nur mehr rund 15 Milliarden Euro sein. Die Universitäten sind darüber sehr besorgt. Sie sagen, so starke Kürzungen hat es noch nie gegeben. Auch die Hochschülerschaft kritisiert die Pläne. Heute und morgen sind Sitzungen im Nationalrat. Heute haben die Politiker ein Asylgesetz beschlossen. Dabei geht es um Regeln für Menschen, die in Österreich Schutz vor Krieg oder Verfolgung suchen. Das Asylgesetz setzt einen Plan der Europäischen Union um. Der Plan sieht vor, dass schneller entschieden wird, ob flüchtende Menschen Schutz in einem Land bekommen oder nicht. Eine wichtige Änderung ist der Familiennachzug. Das bedeutet, Familien von geflüchteten Menschen dürfen nur noch in einer bestimmten Zahl nachkommen. Der Staatschef von Russland heißt Wladimir Putin. Er ist in die chinesische Hauptstadt Peking gereist. Dort hat er den Staatschef von China, Xi Jinping, getroffen. Die beiden haben gesagt, dass ihre Länder gut zusammenarbeiten. Sie wollen sich politisch und wirtschaftlich weiter unterstützen. Russland liefert viel Öl und Gas nach China. Das ist wichtig für beide Länder. Beim Treffen von Xi und Putin ist es auch um eine neue Gasleitung gegangen. Das waren Nachrichten in einfacher Sprache. Redaktion Rainer Reitsamer und Lorenz Lohr.
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3: Schönen guten Abend und herzlich willkommen zur Blasmusiksendung in Radio Kärnten. Tradition, Gemeinschaft und die Leidenschaft zum Musizieren, das zeichnet die Trachtenkapelle Großkirchheim besonders aus. Der Musikverein feiert in diesem Jahr sein 170-jähriges Bestehen und deshalb ist der Obmann Hannes Kranig bei mir zu Gast. Er spricht mit mir über die Gründung der Trachtenkapelle, die besondere Vereinsdynamik, musikalische Highlights der letzten Jahre und natürlich auch über das Jubiläumsjahr und über ein Großevent der Oberkärntner Blasmusikszene am Pfingstwochenende.

0: Das war der Marsch Wir gratulieren von Hubi Meier in einer Interpretation von der Trachtenkapelle Großkirchheim. Der Titel des Marsches ist sozusagen Programm, denn dieser Verein feiert heuer seinen 170. Geburtstag. Bei mir zu Gast ist Hannes Kranig, er ist Obmann der Trachtenkapelle Großkirchheim. Servus Hannes.
1: Servus Stefanie, einen schönen guten Tag auch von meiner Seite und euch.
0: Hannes, du bist ja schon einige Jahre lang Obmann, 170 Jahre Trachtenkapelle. Das wird natürlich gebührend bei euch im Mölltal gefeiert. Auf welche Highlights der letzten Jahre oder Jahrzehnte blickt ihr denn als Verein besonders gerne zurück?
1: Also die 170 Jahre passieren ja auf einem Kaiserbesuch, der damals den Glöckner besucht hat. Und ja, wenn ich jetzt zurückblicke, ich bin mittlerweile auch schon 31 Jahre bei der Kapelle dabei und schon die dritte Periode als Obmann. Wir blicken auf ganz schöne Zeiten zurück. Da haben wir zum Beispiel 2016 in der Wertung Polka-Walzer Marsch bei der Bezirkswertung gewonnen und auch die Landeswertung gewonnen und haben dürfen noch Ried im Innkreis fahren und dort beim Bundeswettbewerb dabei sein.
0: Ihr habt also musikalisch schon einiges erreicht. Wenn du die Trachtenkapelle beschreiben müsstest, für all jene, die überhaupt nicht wissen, wer ihr seid, was zeichnet denn euch besonders aus?
1: Das ist eine ganz gute Frage, aber liebe Stefanie, weißt du, was uns wirklich auszeichnet? Das ist der Zusammenhalt in unserer Kapelle und vor allem der Zusammenhalt zwischen alt und jung. Also wir haben ein paar ältere Semester dabei und bei uns gibt's einfach nichts, wo wir nicht alle zusammenhelfen und es wird so viel Jugendarbeit geleistet und wir sind mittlerweile in einer Klangstärke von 56 Mann vertreten. Die Zeiten, die glorreichen, hat's nicht immer gegeben, aber jetzt sind wir umso mehr stolz, dass wir die Jungen und die Alten so gut zusammenfinden und eigentlich so gut eingliedern können und das ist wirklich ein ganz toller Zusammenhalt und ganz ein toller Verein bei uns in Großkirchheim.
0: Du hast gerade erzählt, dass ihr 56 Mann stark seid. Mädels und Frauen gibt's bei euch schon auch in der Kapelle, oder?
1: Ja, ganz genau. Entschuldige, habe ich das wahrscheinlich gendern vergessen. Das ist, weil ich noch ein bisschen von alten Schlag bin. Also wir haben auch 6 Magetänderinnen dabei. Unsere Mädels machen das natürlich auch ganz, ganz super. Und wir haben das große Glück, dass wir natürlich den Bezirkskapellenmeister Christian Kramser, einen Profi, vorne stehen haben, der uns musikalisch leitet. Und wie gesagt, also da können wir wirklich stolz sein bei uns in Großkirchheim.
0: Stolz ist die Trachtenkapelle auch auf ein besonderes Jubiläumsfest am Pfingstwochenende. Und darüber wird uns Hannes Kranig gleich mehr erzählen. Auftreten wird dort auch die Blaskapelle EBB, von der wir jetzt Let Me Entertain You von Robbie Williams hören, in einer Bearbeitung von Markus Nentwich.

0: Das war die Blaskapelle EBB mit ihrer Interpretation von Let Me Entertain You. Heute zu Gast in der Blasmusiksendung ist Hannes Kranig, der mit mir über das 170-jährige Jubiläum der Trachtenkapelle Großkirchheim spricht. Hannes, am Pfingstwochenende steht ja das große Jubiläumsfest in Großkirchheim an. Was erwarteten die Besucherinnen und Besucher da?
1: Ja, wir haben uns zu diesem 170-Jahr-Jubiläum ganz was Besonderes einfallen lassen. Und zwar sind wir in diesem Zuge auch hergegangen und haben gesagt, wir werden das Bezirksmusikertreffen bei uns ausrichten. Da freue ich mich schon jetzt auf ganz, ganz viele Kapellen und das haben schon ganz viele Kapellen zugesagt, dass sie dabei sein werden. Wir werden vom Programmablauf das Ganze so gestalten, dass wir am Samstag, den 23. eben das Bezirksmusikertreffen machen, in der traditionellen Form mit einem Festmarsch durch den ganzen Ort Großkirchheim, einen großen Festakt. Wir haben da viele Ehrengäste dabei und dann wird der ganze Festzug zum Waldfestplatz weitergehen. Dort wird nachher die Trachtenkapelle Irschen ein Abendkonzert spielen und dann gibt es Tanz und Stimmung und hoffentlich eine Mordsgaude mit der Blaskapelle EPP. Und am Sonntag haben wir dann geplant, dass wir einen Jubiläumsfrühschoppen machen. Da wird die Werkskapelle aus Ferndorf das Frühschoppenkonzert spielen und im Anschluss werden wir mit den Glocknermusikanten das Ganze ausklingen lassen und den Jubiläumsfrühschoppen und unser Jubiläumswochenende in dieser Form ausklingen lassen.
0: Also ein sehr abwechslungsreiches Programm voller Blasmusik in Großkirchheim. Und ich würde vorschlagen, wir hören uns jetzt die Trachtenkapelle Irschen an, die ja am Samstag ein Festkonzert spielen wird. Der Tscheche Josef Bonzar zählte zu den großen Komponisten der böhmischen Unterhaltungsmusik. Besonders bekannt ist er für seine Polka Auf der Vogelwiese. Und mindestens genauso mitreißend klingt seine Polka Böhmisches Blut, gespielt nun von der Trachtenkapelle Irschen.

0: Dieses Wochenende steht die Gemeinde Großkirchheim ganz im Zeichen der Blasmusik, denn die Trachtenkapelle feiert ihr Jubiläumsfest. Mein Gast ist heute Hannes Kranig, der Obmann des Musikvereins. Hannes, du hast uns ja schon erzählt, dass am Samstag das große Bezirksmusikertreffen stattfinden wird und am Sonntag veranstaltet ihr einen Jubiläumsfrühschoppen. Spital ist ja auch der größte Musikbezirk Kärntens. Über 20 Musikvereine werden am Bezirksmusikertreffen teilnehmen. Da braucht man ja bestimmt auch einige freiwillige Helferinnen und Helfer, wenn man so ein großes Event veranstaltet.
1: Ja, das ist also eine Sache, wie ich schon vorher gesagt habe, wir halten in unserer Kapellenzimmer, ich habe ganz tolle Leute im Vorstand drinnen und jeder einzelne und einzelne Musikerin ist da dabei und hilft da mit, weil wenn wir eh nicht alle hätten und nicht alle zusammenhelfen, war sowas natürlich nicht möglich, aber auch unsere örtlichen Vereine, also egal ob die Feuerwehr, die Trachtenfrauen oder die Döllacher Bartel oder der Österreichische Kameradschaftsbund, alle helfen mit, alle stehen uns zur Seite und gemeinsam sind wir da so toll aufgestellt, dass es eigentlich insgesamt fast 100 Leute gibt, die was da dazu helfen und die was das Fest also mit vielen helfenden Händen begleiten werden. Und da sind wir sehr stolz, dass uns da alle zuüberstehen und da sind wir sehr dankbar dafür.
0: Das letzte Bezirksmusikertreffen hat ja im Jahr 2023 in Heiligenblut stattgefunden. Das hat die Trachtenkapelle Heiligenblut veranstaltet. In den letzten Jahren hat sich dafür kein Verein aus dem Bezirk beworben. Warum habt ihr gesagt, wir gehen das an und wir möchten diese Tradition und den Bezirksgedanken wieder beleben?
1: Ja, wir haben eigentlich am Anfang auch ein bisschen so die Sorge gehabt, warum macht das keiner mehr, warum wird das nicht mehr ausgetragen? Es ist natürlich alles zusammen eine wirtschaftliche Frage auch. Das ist für viele Kapellen nicht so einfach und auch für uns nicht so einfach, aber für uns ist einfach wichtig, dass die Tradition weitergeht, dass sich was rührt in Oberkärnten, in unserer Region, weil wir sind kein Ballungsraum, wir sind eine Landgemeinde, genauso wie Heiligenblut ist das in Döllach das Gleiche und da müssen wir einfach alle zusammenhalten und schauen, dass wir die Tradition forttragen und wir freuen uns schon auf das Bezirksmusikertreffen.

0: So gefühlvoll klingt Blasmusik aus dem oberen Mölltal, die Glockner Musikanten mit dem Werk Bohemian Lovers, die übrigens auch im Rahmen des Jubiläumsfestes der Trachtenkapelle Großkirchheim auftreten werden. Hannes, am Wochenende kann man 2 Tage lang Blasmusik vom Feinsten bei euch in Großkirchheim erleben.
1: Ja, an dieser Stelle eine herzliche Einladung für den 23. und 24. Mai. Da wird sich wirklich was abspielen. Es haben sich bis jetzt 24 Gastkapellen angemeldet. Wir haben eine tolle Musik, wir haben eine tolle Gastro, wir haben ein super Rahmenprogramm musikalisch, sowie auch ein Kinderprogramm am Nachmittag. Also schaut vorbei. Es tat uns gefallen bei uns in Großkirchheim. Es ist sehenswert und wir werden unser Bestes geben, dass wir alle zufriedenstellen und dass ihr alle mit einem guten Eindruck wieder aus Großkirchheim nach Hause fahrt.
0: Ich bin mir ganz sicher, dass das ein tolles Fest wird und ich wünsche euch jetzt schon viele Besucherinnen und Besucher. Dass man durch ehrenamtliches Engagement und Leidenschaft vieles bewegen kann, das beweist die Trachtenkapelle Großkirchheim. Wir sind auch schon am Ende der Blasmusiksendung in Radio Kärnten angekommen und abschließend hören wir noch die Werkskapelle Ferndorf, die gemeinsam mit Benjamin Kerschbaumer, Nikita Martalen und Charlene Ecker eine Bearbeitung des Liedes genau so der steirischen Musikerin Anna Heden interpretiert. Die Werkskapelle tritt übrigens auch im Rahmen des Jubiläumsfestes in Großkirchheim auf. Hannes, danke für deinen Besuch und ich wünsche Ihnen noch einen schönen Abend.
1: Das wünsche ich auch. Einen schönen Gruß aus Großkirchheim, ins ganze Land aus. Danke fürs Zuhören, danke Steffi, dass ihr mich eingeladen hast und jetzt freuen wir uns auf unser Pfingstwochenende.

0: 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Es ist 20 Uhr.
1: Im Nachrichtenstudio begrüßt sie Tom Brandenberger. Der Prozess gegen den ehemaligen Verfassungsschützer Egisto Otte ist in erster Instanz mit einigen Schuldsprüchen zu Ende gegangen, unter anderem wegen Amtsmissbrauchs, Spionage und unerlaubten Waffenbesitzes. 4 Jahre und 1 Monat unbedingte Haft, so lautet das Strafmaß. Barbara Ganzfuß berichtet.
2: Kein Kommentar hat Egisto Ott gesagt, als er nach der Urteilsverkündung vor kurzem den Gerichtssaal verlassen hat. Seine Verteidigerin hat aber schon angekündigt, die Schuldsprüche zu bekämpfen. In den meisten Anklagepunkten haben die Geschworenen Egisto Ott schuldig gesprochen, wegen Amtsmissbrauchs und Spionage einstimmig. Ott soll unter anderem ohne dienstlichen Auftrag mehrere Personenabfragen gemacht haben und für den russischen Geheimdienst tätig gewesen sein. Freigesprochen wurde Ott vom Vorwurf des Betrugs und der Bestechlichkeit. Die Urteile sind nicht rechtskräftig.
1: Die Universitäten schlagen Alarm, weil die Regierung ab 2028 massive Einsparungen von 1 Milliarde Euro plant. Die Uni nennen das einen Super-GAU und denken bereits über die Wiedereinführung bzw. Erhöhung der Studiengebühren nach. Außerdem kündigen sie für kommende Woche eine Großdemonstration an.

0: Republik in der Zukunft.
1: Geben soll es nur 15,5 Milliarden Euro, es brauche aber mindestens 18 Milliarden, so Hütte.
0: Natürlich sind wir gezwungen, über Studiengebühren und deren Erhöhung in Zukunft nachzudenken. Und wir werden nächste Woche demonstrieren. Am 27. gibt es eine Großdemonstration hier am Ring in Wien.
1: Es sei absolut unverhältnismäßig, heißt es heute von mehreren Rektoren und Rektorinnen, dass die Universitäten nun über 3 Jahre hinweg 2,5 Milliarden Euro einsparen sollen und damit ebenso so viel, wie von der Bundesregierung im nächsten Doppelbudget insgesamt an Einsparungen vorgesehen ist.
2: Der Skandal um sexuelle Gewalt an Pariser Kindergärten und Grundschulen weitet sich aus. Allein in Zusammenhang mit Vorwürfen an einem Kindergarten im Stadtzentrum wurden heute 16 Menschen festgenommen. Ihnen werden Vergewaltigungen von Minderjährigen, sexuelle Übergriffe und Gewalt vorgeworfen. Insgesamt werden gegen 84 Kindergärten, rund 20 Grundschulen und 10 Kinderhorte ermittelt. In Gersdorf an der Feistritz im steirischen Bezirk Weiz soll ein 64-jähriger Mann seine 59-jährige Ehefrau mit einem Gewehr erschossen haben. Die Tat dürfte sich in einem abgelegenen Waldstück ereignet haben. Der mutmaßliche Täter wurde am Tatort festgenommen. Er hatte eine Verwandte angerufen und ihr die Tat gestanden. Diese alarmierte daraufhin die Polizei. Und beim Fußball-Bundesliga-Verein Harzberg wird Markus Schopp zum 3. Mal Cheftrainer. Schopp folgt Manfred Schmidt nach, mit dem sich Harzberg nicht auf einen neuen Vertrag einigen konnte. Das waren die Nachrichten mit Tom Brandenberger. Und jetzt zum Wetter.
3: Weitgehend trocken verlaufen die kommenden Stunden in Ost- und Südösterreich. Gewittrige Regenschauer sind aber weiterhin zwischen Bregenz und St. Pölten möglich. Außerdem bleibt es windig. Morgen am Donnerstag scheint zeitweise die Sonne und so wie heute müssen wir wieder da und dort mit Schauern rechnen. Die meisten Regenschauer gibt es morgen vom Tiroler Unterland bis zum Wienerwald, sonst regnet es eher nur vereinzelt. Der Wind bleibt und auch die Temperaturen sind ähnlich wie heute mit 16 bis 25 Grad am Nachmittag. So viel zum Wetter von Daniel Zeindlinger.
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5: Einen schönen guten Abend, herzlich willkommen bei der Musi-Parade von Radio Kärnten. Ja, das immer wieder mit dem Wilfried und mit allen Details zu den Neuvorstellungen und mit netten Gästen. Ich bin zu Gast in Glanhofen und treffe dort Vertreter des Organisationsteams zum Frühlingsfest 2026. Sie kennen das ja bereits zugunsten der Kärntner Kinderkrebshilfe. Ein ganz großes Fest mit viel Musik, mit vielen interessanten Themen und vor allem, es kommt eben dem guten Zweck zugute. Am kommenden Wochenende, am Pfingstwochenende, findet es statt, 23. und 24. Mai. Ja, und jetzt starten wir aber gleich einmal hinein in die aktuelle Wertung. Hier ist der Platz Nummer 10 dieser Woche, Lippi Klang mit der Zuberpolka.

0: Das war unser aktueller Platz Nummer 7 der Musikparade von Radio Kärnten in dieser Woche. Burnik und Semeja, Ferien am Fakersee. Ja, von zwei Interpreten mussten wir uns auch diese Woche wieder verabschieden, in beiden Fällen aufgrund der 8-Wochen-Regel. Nicht mehr dabei, Kampfstein Power, die Burben vom Wechselland. Und auch Gerhard Lechner, A Zeit so wunderbar, war 8 Wochen in der Wertung und scheidet damit aus. Deshalb brauchen wir, Wilfried, frische und neue Musik. Neuvorstellung Nummer 1 des heutigen Abends, die Lauser.
1: Ja, lieber Arnulf, mit der ersten Neuvorstellung des heutigen Abends kommen wir überzogen zu ganz großen Musikparade-Kino. Wir kommen zu den Lausern. Die Lauser waren am 9. Mai 2012 die allerersten Wochensieger in der Musikparade und sie waren in der Folge in der Sendung überzogen das Maß aller Dinge. Bei ihren bisherigen 9 Auftritten erreichte das steirisch-kärntnerische Sextett mit Salzburger Beteiligung sage und schreibe 34 Wochensiege. Bei ein bisschen mehr als 700 Sendungen gehen 5% aller Siege auf das Konto der Lauser. Sie belegten 18 Mal Platz 2 und war 5 Mal Dritter. Ja, somit standen die Brüder Andreas und Markus Hinker, der Thomas Stückler, Litzinger Markus Bonhold, der Salzburger Mario Stranger sowie Mario Held 60 Mal auf dem Stockerl, was einsamer Rekord ist. Und es gibt noch einen Rekord. Die Lauser zählen zum erlauchten Kreis jener in der Interpreten, die mit einer Nummer 8-mal die Musikparade gewonnen haben. Die Lauser schafften das gleich 2-mal und zwar 2017 und 2022 und daher waren sie logischerweise in diesen Jahren auch Jahressieger. Sie haben auf der halben Welt gespielt. Sie waren 2-mal in Milwaukee beim German Fest. Da haben sie vor 100.000 fanatischen Amerikanern aufgespielt. Sie waren in Dubai, haben dort Oktoberfest gespielt. 2 Wochen lang sind sie jeden Tag auf der Bühne gestanden. Das war ein Spektakel, einfach herrlich, würde ich sagen. Und sie haben jetzt eine neue Single herausgebracht. Das Video dazu gibt es auf YouTube zu sehen. Und in Kärnten sind sie schon demnächst live zu sehen, und zwar am Samstag, den 30. Mai, also nächsten Samstag, beim Zeltfest 150 Jahre Freiwillige Feuerwehr Reichenfels St. Peter im Veranstaltungszentrum in Reichenfels. Da kann man die Lauser wild im Kilt live erleben, lieber Arnulf.
0: Hier ist Neuverstellung Nummer 1 des heutigen Abends. Die Lauser, immer wieder diese

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1: Heute sind wir zu Gast in Glanhofen. Ich habe es Ihnen ja schon angekündigt, wo gerade die Aufbauarbeiten laufen für das große Frühlingsfest, das am Wochenende wieder stattfinden wird. 23. und 24. Mai, eine Traditionsveranstaltung zugunsten der Kärntner Kinderkrebshilfe und mittendrin natürlich auch handanlegend Martin Treffner, der Cheforganisator. Es ist wieder einmal soweit, so muss man es sagen, ist alles gut vorbereitet.
2: Ja, es ist wieder soweit. So kann man sagen, es sind wieder 2 Jahre vergangen. Wir starten zu Pfingsten heuer das 15. Frühlingsfest und ja, ich freue mich wieder, dass wir so viel wie möglich für die Kärntner Kinderkrebshilfe zusammenbringen können und ich möchte mich aber auch bedanken bei vielen, vielen fleißigen Helfern und Händen, ob es die Vereine sind in Glanhofen, ob es die Freiwillige Feuerwehr ist, ob es Helfer sind aus der Nachbarschaft, die Brauchtumsgruppe, die Landjugend, alle sind irgendwo mit dabei, mit vertreten, helfen mit, um für diesen guten Zweck die Kärntner Kinderkrebshilfe so viel wie möglich heute wieder an Spenden zu sammeln. Der Betrag, den wir bei 14 Frühlingsfesten zusammenbringen konnten, war 683.700 Euro und dieses Ergebnis wollen wir natürlich verbessern und heuer wieder dementsprechend drauflegen.
1: Es ist wunderbar zu beobachten, wie hier die Helferinnen und Helfer zusammenkommen. Um das auf Kärntnerisch zu sagen, egal ob Mandel oder Weibel, da werden Zelte aufgebaut, da werden Traversen getragen von Frauen, von Männern. Man weiß, was man zu tun hat. Das merkt man auch deutlich. Da wird nicht lang geredet, da wird getan. Das ist etwas Typisches für hier.
2: Genau, das ist in Glanhofen so entstanden. Im Jahr 1995, das erste Fest beim Gasthof Peterwirt damals, hat sich eine Musikgruppe, die Völkirchner, bereit erklärt, einmal kostenlos zu spielen. Und damit war eigentlich das Frühlingsfest geboren. Wir konnten damals schon 103.000 Schillinge noch zusammenbringen. Und jetzt bewegen wir uns halt im Euro-Bereich fast schon in dieser Größenordnung pro Fest. Also es ist wirklich, beim letzten Fest waren es 93.000 Euro. Natürlich kann man nicht sagen, ob es wieder so viel werden, aber wir wollen heute natürlich das Bestmögliche wieder für die Kärntner Kinderkrebshilfe zusammenbringen.
1: Jeder, der hier arbeitet, weiß, was er oder sie tut, warum er oder sie es tut. Das Programm ist vielfältig. Am Samstag der Sicherheitstag, viel Musikprogramm. Am Sonntag der Radio Kärnten Frühschoppen. Wir werden heute auch noch mit Dechant Erich Eichholzer sprechen. Es gibt natürlich auch einen Gottesdienst, damit die gute Mornung mit dabei ist. Was würde der Organisator als Highlights der ganzen Veranstaltung bezeichnen? Wahrscheinlich eigentlich alles.
2: Ja, eigentlich alles, aber es ist schon so, dass die ganzen Familien eingebunden sind. Es sind die Kinder dabei vom Kindergarten, von der Volksschule, von der Bezirksmusikschule. Es sind Top-Künstler hier in Glanhofen. Matakustiks hat das 3. Mal uns schon diesen Termin auch gegeben. Es ist die Alessa da, die Melanie Bayer, der Silvia Samoni, die Oberkreiner in der Volksmusik dann und ganz, ganz viele Interpreten, also über 30 an der Zahl. Auch ein Chor ist mit dabei. Und dieses Gemeinsame halt, also mit den Vereinen, mit der Dorfgemeinschaft, mit der Kirche dort bei uns, ist wirklich ein wunderschönes Fest, das wirklich verbindet und das den guten Zweck halt im Vordergrund hat.
1: Erzählt uns Martin Treffner, bei ihm laufen alle Fäden des Frühlingsfestes zusammen. Wir werden uns heute noch einmal hören, wie gesagt, unser Thema in der Musi-Parade von Radio Kärnten am Samstag und Sonntag, das große Frühlingsfest zugunsten der Kärntner Kinderkrebshilfe in Glanhofen.

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1: Das Frühlingsfest zugunsten der Kärntner Kinderkrebshilfe, heute unser Thema in der Musi-Parade von Radio Kärnten. Alle helfen mit und ohne Feuerwehr geht natürlich gar nichts. Kommandant Wolfgang Grolle, noch sieht man wenig Feuerwehrleute oder zumindest keine in Uniform. Das wird sich aber am Wochenende drastisch ändern und jetzt sind auch schon welche dabei, allerdings in der Arbeitsmontur.
2: Ja, das ist richtig. Wir sind heute schon dabei und da natürlich am Wochenende beim Frühlingsfest. Wir veranstalten ja den großen Sicherheitstag bei uns bei der Feuerwehr oben. Der beginnt ja am Samstag um 10 Uhr und da ist natürlich das Feuerwehrwesen gefragt und die ganzen Blaulichtorganisationen und Rettungsorganisationen, die was da sich vorstellen und sind eine Leistung und sind eine freiwillige Leistung, vor allem sagen. Und das ist ein Highlight beim Frühlingsfest.
1: Die Feuerwehr ist in einem Ort nicht wegzudenken, das ist unglaublich wichtig, nämlich nicht nur dann, wenn es gilt, einen Einsatz zu fahren, sondern das ist auch ein Kulturträger, das spürt man hier ganz besonders.
2: Ja, selbstverständlich. Bei uns in Kleinhofen, wir als Feuerwehr, sind eigentlich mehr oder weniger fast der Hauptkulturträger in einem Dorfleben. Wir sind fast bei allen Veranstaltungen dabei, nicht nur beim Frühlingsfest, sei es ein Kirchtag, ein Kirchenumzug, eine Prozession, bei den Nachbarfeuerwehren, wir sind eigentlich immer und überall dabei.
1: Feuerwehr Kleinhofen, da muss man noch ein bisschen im Detail bearbeiten. Wie viele Fahrzeuge, wie viel Mannschaft?
2: Ja, wir sind in Kleinhofen 45 Aktive. Wir haben zwei Fahrzeuge, zurzeit noch ein Tanklöschfahrzeug, ein DLFA 1000, der jetzt die nächsten zwei Monate außer Dienst gestellt wird. Das neue Auto ist schon fast fertig. Und wir haben ja im Jahr 2022 einen neuen Unimog gekriegt als LFA. Also wir sind top und sehr, sehr gut ausgestattet.
1: Und am Wochenende natürlich gibt es dann viele Aufgaben, der Sicherheitstag, aber dann wahrscheinlich auch ein bisschen Einteilungen, Sicherheitsaufgaben, Parkplatz und so weiter.
2: Ja, selbstverständlich, das ist eh schon Standard bei uns. Wir wirken ja von den Feuerwehrleuten überall eigentlich mit, im Ausschank, dort und da, bei den Parkplatzeinweisungen, am Sicherheitstag und eigentlich überall, wo mehr oder weniger Not am Mann ist, ist sicher irgendwo einmal einer von der Feuerwehr dabei.
1: Genau, weil ohne Feuerwehr geht gar nichts. So schaut's aus. Wolfgang Dolle, der Kommandant der Freiwilligen Feuerwehr Kleinhofen. Und in Kürze werden wir uns auch mit Dechant Erich Eichholzer, der sozusagen den Segen von oben erbittet, unterhalten. Jetzt aber mal dazwischen ein bisschen Musik. Hier sind die jungen Wernberger, auch sie werden mit dabei sein beim Frühlingsfest in Kleinhofen.

0: Die jungen Wernberger in der Musi-Parade von Radio Kärnten. Ich habe es Ihnen ja schon angekündigt. Auch Dechant Erich Eichholzer ist heute unser Gast. Er ist immer mit dabei, wenn es das Frühlingsfest in Glanhofen gibt. Nämlich nicht nur, weil er immer bei den Menschen gerne ist, sondern weil er auch ein Mann der Musik ist. Das heißt, nach dem Gottesdienst geht er nicht einfach weg zu einem anderen Termin, sondern da ist er auch beim Frühschoppen mit dabei. Aber zuerst gilt es, den Segen zu holen, Dechant Erich Eichholzer.
1: Ja, so ist es. Wir beginnen den Pfingstsonntag mit dem feierlichen Gottesdienst um 9.30 Uhr und dann geht es zum ORF Radio Kärnten Frühschoppen. Aber zuerst ganz richtig, da wird um den Segen Gottes gebeten, in besonderer Weise auch um den Heiligen Geist, denn das ist ja auch das Fest, Pfingstfest, das Fest des Heiligen Geistes.
0: Und wenn man so sich Glanhofen und das Frühlingsfest und die vor allem auch Ergebnisse für den guten Zweck anschaut, könnte man fast sagen, der Heilige Geist ist da mit dabei und hilft auch mit. Wie alle hier im Dorf mithelfen, das ist eigentlich wunderschön.
1: Für mich ist es ja wie ein Pfingstwunder, was sich hier in Glanhofen ereignet, dass so viele Menschen schon beim Aufbau mit dabei sind, dann die Künstler, die hierher kommen, die Gäste, die da sind und alles für diesen guten Zweck, um Kindern, Familien zu helfen, die von einem schweren Schicksalsschlag getroffen worden sind. Also das ist für mich schon ein Wunder des Heiligen Geistes, der ja auch die Gabe der Nächstenliebe vermittelt und schenkt.
0: Und etwas merkt man, wenn man so wie ich schon öfter mit dabei war, wenn es beim Frühschoppen dann losgeht und die Künstler da sind, die kommen auch zu auf den Dechant Erich Eichholzer. Sie kennen ihn, sagen Servus, wir sind mal wieder da. Das ist auch so fast familiär, könnte man sagen.
1: Genau, es ist ja wie eine Familie, die sich immer wieder trifft, alle 2 Jahre. Und man kennt sich, man begleitet sich auch da oder dort, dass man sich auch wieder bei verschiedenen Konzerten oder Veranstaltungen trifft und dann in besonderer Weise auch hier in Glanhofen. Es ist wirklich so ein Zusammenkommen einer Familie.
0: Am Samstag geht's los mit dem Sicherheitstag. Am Sonntag haben wir über das Programm schon gesprochen, Martin Treffner, und das Ganze bei freiem Eintritt.
2: Ja, das ist eben das Besondere, dass hier nur freiwillige Spenden für die Kinderkrebshilfe gesammelt werden, aber der Eintritt ist frei, also jeder kann hier auf Besuch vorbeikommen, kann die besten und tollsten Künstler erleben, live erleben, mit ihnen auch ein bisschen plaudern. Ich denke, Waterloo ist schon das 8. Mal hier dabei, die Jazz Kitty das 7. Mal bei den Feste. Sind ja auch schon ein bisschen älter geworden mittlerweile, aber sie freuen sich immer noch, nach Glanhofen zu kommen.
0: Frühlingsfest zugunsten der Kärntner Kinderkrebshilfe am Samstag und Sonntag, 23. und 24. Mai in Glanhofen, und man kann gerne mit dabei sein.

0: Das war unser Besuch in Glanhofen bei den Vorbereitungen zum Frühlingsfest 2026. Musikalisch wurden wir dabei begleitet von den jungen Wernbergern, die ja auch auftreten werden mit ihrem Titel A Kirchdog und A Musi. Und soeben gehört haben wir den Marsch der Stadtkapelle Feldkirchen, die ebenfalls beim Frühschoppen am Sonntag mit dabei sein wird. Damit ist es schon wieder Zeit für Neuvorstellung Nummer 2 des heutigen Abends. Wilfried, du bist wieder an der Reihe mit alten Details zu den Innkreisburben.
1: Ja, mit der zweiten Neuvorstellung des heutigen Abends kommen wir, ja, ich würde sagen, nach Oberösterreich. Es ist oft bei den Gruppen nicht leicht, sie verorten, weil die Musiker ja aus 2, 3 Bundesländern, oft grenzübergreifend, auch aus Deutschland kommen. Aber ich bin in der Statistik immer davon ausgegangen und habe sie dort eingereiht, woher der Bandchef ist. Und so ist es auch bei den Innkreisburben. Wie gesagt, in der Musikparade-Statistik werden sie zu Oberösterreich gezählt, obwohl mit Bernhard Kranecker und Dominik Schiefer, 2 Salzburger, und mit Christian Dollfuss, ein Niederösterreicher, in der Band spielen und da Tobias Schlagbauer überhaupt ein waschechter Bayer ist. Der kommt aus Landshut. Ausschlaggebend ist, wie gesagt, der Bandgründer und der Bandchef, der Luki Butz, seit 2001 bei den Innkreisburben. Er kommt aus Laufen in Oberösterreich. 2023 haben sie Oktoberfest in Pretoria in Südafrika gespielt. Österreichische Volksmusik in Südafrika. Sie haben 2018 den Oberkrainer Award gewonnen und sie waren in der Musikparade bisher 8-mal dabei, haben 5-mal gewonnen, waren 4-mal Zweiter, 5-mal Dritter, also in Summe 14 Stockerplätze für die Innkreisburben, lieber Arnulf.
0: Hier ist Neuverstellung Nummer 2 des heutigen Abends, die Innkreisburben, das machen wir.

0: ist doch wunderbar.
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2: Die Lavantane, Herzl-Polke.

In dieser Woche die Nummer 1 der Musikparade von Radio Kärnten, die Karawanken mit ihrem Titel beim Alpski-Fest. Ja, und das war's dann auch schon wieder für heute. Ab morgen in der Früh sind wieder Sie an der Reihe und können Ihre Stimmen abgeben. Pro Gerät eine Stimme und das jeden Tag. Allerdings eines möchte ich noch dazu sagen, es gibt immer wieder Versuche, computergenerierte Stimmen abzugeben. Das heißt also eine große Anzahl von Stimmen, aber das merkt man, das bemerkt man. Und wenn Sie glauben, eine Gruppe damit unterstützen zu müssen, das ist gar keine gute Idee, denn wenn das öfter vorkommt, müssen wir uns von dieser Gruppe natürlich aus der Wertung verabschieden. Also lassen wir alles so gut, ehrlich und echt, wie die Musik in der Musi-Parade auch ist. Und so soll es sein und so soll es vor allem bleiben. Ein herzliches Danke vielmals für Ihr Verständnis. Danke vielmals auch fürs heute mit dabei sein. Bitte schön für kommende Woche und danke.

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1: Im Nachrichtenstudio begrüßt sie Tom Brandenberger. Die Kollektivvertragsverhandlungen im Tourismus verlaufen heuer äußerst zäh. Schon vor dem Auftakt im Februar gab es einen Schlagabtausch, daher wurde der Start verschoben. Morgen soll die dritte Verhandlungsrunde stattfinden, aber erneut sind die Fronten mehr als verhärtet. Maria Kern berichtet.
2: Roman Hebenstreit, Chef der Gewerkschaft Wieder, sieht im Tourismus strukturelle Probleme. Stichwort Arbeitsbedingungen, Stichwort Bezahlung. Das lasse sich etwa durch Zahlen aus dem Amt für Betrugsbekämpfung belegen, das in den vergangenen Jahren 22.000 Kontrollen durchgeführt habe, so Hebenstreit.
3: Fast 10.000 Strafanträge sind dem gefolgt. Das heißt, knapp jeder zweite Betrieb fliegt wegen handfester Verstöße auf. Und da reden wir von illegaler Beschäftigung, wir reden von Arbeitszeitbetrug und wir reden von harten Lohn- und Sozialdumping.
2: Alois Reiner, Gastronomieobmann in der Wirtschaftskammer, kontert.
4: Ich traue keiner Statistik, die du nicht selber bearbeitet hast. Ich kann mir nicht vorstellen, dass hier jeder zweite Betrieb Missstände hat.
2: Reiner wirft Gewerkschafter Hebenstreit vor, das Gesprächsklima zu vergiften.
1: Der ehemalige Chefinspektor im mittlerweile aufgelösten Bundesamt für Verfassungsschutz und Terrorismusbekämpfung, Egisto Ott, ist von einem Geschworenengericht einstimmig wegen Amtsmissbrauchs und Spionage verurteilt worden. Das Strafmaß beträgt 4 Jahre und 1 Monat unbedingt. Ott soll ohne dienstlichen Auftrag Personenabfragen gemacht und Tätigkeiten für den russischen Geheimdienst entfaltet haben. Das Urteil ist noch nicht rechtskräftig. Die USA haben den früheren kubanischen Präsidenten Raúl Castro wegen Mordes angeklagt und damit den Druck auf die kommunistische Regierung in Havanna erhöht. Konkret wird dem heute 94-Jährigen vorgeworfen, 1996 als damaliger Verteidiger

0: Parlament, EU-Kommission und EU-Mitgliedstaaten sind dazu heute in Straßburg zur vermutlich letzten Verhandlungsrunde zusammengekommen. Eine Einigung ist aber nicht in Sicht, berichtet Tim Kuppal.
1: Die angekündigte Einigung bleibt vorerst aus, noch wird verhandelt im EU-Parlament in Straßburg. Die EU-Kommission verspricht mit ihrem Vorschlag schnellere und konsequentere Abschiebungen. Kernstück sind Return-Hubs, Rückführungszentren. Wer kein Asyl in der EU bekommt, soll künftig nicht auf EU-Gebiet, sondern auch in Lagern außerhalb der EU auf die Rückführung warten können. Vorgesehen auch Einreiseverbote und Haft, und zwar für abgelehnte Asylwerber, die ein Sicherheitsrisiko darstellen. Ob jemand als Bedrohung eingestuft wird oder nicht, sollen die Mitgliedstaaten selbst prüfen. Diese EU-Abschieberegeln sollen den EU-Asylpakt ergänzen, der ab 12. Juni gelten soll. Aber noch gibt es eben die angekündigte Einigung nicht.
0: Das waren die Nachrichten mit Tom Brandenberger. Und jetzt zum Wetter.
2: Mit den Gewittern ist es für heute weitgehend vorbei. Die letzten Blitze gibt es jetzt rund um Kufstein. Regenschauer können aber weiterhin vorkommen in der Nacht. Und zwar im Bereich von Vorarlberg, die Alpennordseite entlang, bis zum Wienerwald. Morgen am Donnerstag bleibt es leicht unbeständig. So wie heute erwartet uns eine Mischung von Sonne und Wolken. Da und dort werden Regenschauer mit dabei sein, vor allem im Bereich vom Tiroler Unterland bis zu den Wiener Hausbergen. Es bleibt windig auch morgen und auch die Temperaturen sind ähnlich, mit 16 bis 25 Grad am Nachmittag. So viel zum Wetter von Daniel Zeinlinger.
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4: 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Herzlich willkommen bei der slowenischen Abendsendung von Radio Kärnten. Heute hören Sie eine Gemeinschaftssendung des dritten Programms von RTV Slovenia, ARS, des Programms von Radio Trst A und des slowenischen Programms von ORF. Der slowenische Bandclub feiert heuer sein 100-jähriges Bestandsjubiläum. Über die Bedeutung und Rolle dieser Literaturvereinigung, das Teil des internationalen Bandclubs ist, reden heute Vertreterinnen und Vertreter aus Schriftstellerkreisen, Literatur und Kultur. 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
1: Im Journalstudio begrüßt sie Tom Brandenberger. Das sind unsere Themen. Einstimmiger Schuldspruch für den ehemaligen Verfassungsschützer Egisto Ott. Der EU-Asylpakt ist jetzt auch österreichisches Recht. Empörung über Demütigung von Gaza-Aktivisten in Israel. Und das Wetter morgen wird wechselhaft und windig. 4 Jahre und ein Monat unbedingte Haft. So lautet das Urteil im Prozess gegen den ehemaligen Verfassungsschützer Egisto Ott. Das Geschworenengericht hat ihn einstimmig wegen Amtsmissbrauchs, Spionage und unerlaubten Waffenbesitz verurteilt. Barbara Ganzfuß berichtet.
2: Stundenlang haben die Geschworenen heute beraten und in den wichtigsten Anklagepunkten Amtsmissbrauch und Spionage haben sie Egisto Ott einstimmig schuldig gesprochen. Außerdem wegen Bestechung und Bestechlichkeit, Veruntreuung und Verletzung der Pflicht zur Geheimhaltung. Und im Urteil ist ausdrücklich festgehalten, dass eine Fußfessel für die Dauer von 20 Monaten nicht in Frage kommt. Die Verteidigerin von Egisto Ott hat sofort danach angekündigt, die Schuldsprüche zu bekämpfen mit Berufung und Nichtigkeit. Sie sind also nicht rechtskräftig. Egisto Ott soll unter anderem ohne dienstlichen Auftrag mehrere Personenabfragen gemacht haben und für den russischen Geheimdienst tätig gewesen sein. Freigesprochen wurde Ott unter anderem vom Vorwurf des Betrugs. Während des gesamten Verfahrens hat sich Egisto Ott nicht schuldig bekannt. Beim Verlassen des Gerichtssaals hat er lediglich gesagt, kein Kommentar.
1: Im Nationalrat in Wien ist heute der Europäische Asylpakt in österreichisches Recht umgesetzt worden. Während die Regierung den Schritt lobt und etwa von einer Trendwende die Rede ist, kommt scharfe Kritik von der FPÖ. Von einer hitzigen Debatte berichtet Maximilian Biegler.
3: Künftig soll es etwa Rückkehrzentren in sicheren Drittstaaten geben, am Flughafen sollen Asylsuchende länger festgehalten werden können und in bestimmten Fällen soll es verpflichtende beschleunigte Verfahren geben. Innenminister Gerhard Kahner, ÖVP.
4: Es ist die größte fremdenrechtliche und Asylgesetznovelle seit mehr als 20 Jahren. Bedeutet eine massive Veränderung, massive Verschärfung.
3: FPÖ-Chef Herbert Kickl sieht das ganz anders. Er fordert einen Systemwechsel.
5: Und dieser Systemwechsel ist nicht dieses europäische Herumgewurschtle, dem Sie sich ausliefern, sondern keine Asylanträge mehr für Völkerwanderer, keine Geldleistungen für Asylwerber und Remigration.
3: Abseits des Asylpakts ist heute auch beschlossen worden,

0: ja, ich bei 3,4% gelegen. Im März waren es noch 3,2%. Volker Obermeier berichtet.
1: Die Kosten für Treibstoffe und Heizöl sind ein Teil der Inflation. Sie machen ein Drittel der Teuerungsrate aus, sagt WIFO-Experte Josef Baumgartner.
2: Da ist durch den Iran-Krieg die Versorgung nach wie vor eingeschränkt. Da ist ungefähr ein Fünftel der globalen Ölförderung weniger verfügbar und das führt zu diesen Preissteigerungen.
1: Ebenso etwa ein Drittel der April-Inflation entfällt auf den personalintensiven Dienstleistungssektor wie Gastronomie und Hotellerie. Nach Angaben der Statistik Austria sind die Preise überdurchschnittlich gestiegen, wenn auch nicht mehr so stark wie früher. Konstant geblieben ist die Teuerung beim Wohnen inklusive Haushaltsenergie. Unterhalb der 3,4%-Marke für den April liegt die Preisentwicklung bei Nahrungsmitteln. Stärkster Preisdämpfer sind Pauschalreisen.
0: Jetzt ins Ausland. Nur wenige Tage nach US-Präsident Donald Trump ist Russlands Präsident Wladimir Putin zum chinesischen Staatschef Xi Jinping nach Peking gereist. Putin und Xi betonen ihre, wie sie es nennen, unerschütterliche Freundschaft. Doch über eine große Gaspipeline von Russland nach China, die Moskau gerne gebaut sehen würde, gibt es erneut keine Einigung. Aber das Wichtigste bei diesem Besuch war vielleicht ohnehin die Symbolik, berichtet Christian Lieninger.
3: Marschierende Ehrenformationen, jubelnde Kinder, Salutschüsse. Nach Donald Trump begrüßt der chinesische Präsident Xi Jinping mit Wladimir Putin schon zum zweiten Mal in weniger als einer Woche einen höchstrangigen Staatsgast in Peking. Es sind Bilder, die Xi wohl gefallen. China als Zentrum der Weltpolitik. Die heutige Welt ist nicht friedlich. Ein Rückfall zum Gesetz des Dschungels droht, warnt Xi. Kritik an den USA und dem Krieg gegen den Iran also. Über den Krieg, den Russland gegen die Ukraine führt, findet der chinesische Präsident hingegen kein schlechtes Wort. Gelegen kommt Putin, aber auch die Symbolik des Treffens mit einem Freund wie China, so die Botschaft, ist Russland noch stärker. Putin preist Russland als verlässlichen Öl- und Gaslieferanten. Die schon lange diskutierte neue Pipeline Kraft-Sibiriens 2 wird aber erneut nicht fixiert.
0: Eine von Israel abgefangene Flotte von Aktivistenschiffen schlägt weiter Wellen. Mehrere Länder, deren Staatsbürger von der israelischen Armee festgenommen wurden, kritisieren ein provokantes Video des ultrarechten israelischen Sicherheitsministers Itamar Ben-Gvir, in dem dieser die gefesselten Aktivisten verhöhnt. Auch die israelische Regierungsspitze hat das Video jetzt verurteilt. Aus Tel Aviv berichtet David Kriegleder.
4: Die selbsternannte Hilfsflotte für Gaza war gestern von der israelischen Marine im Mittelmeer gestoppt worden. Unter den 250 Festgenommenen sollen noch drei Österreicher sein. Heute früh erreichen die Aktivisten den israelischen Hafen Ashdod, wo es zu einem weiteren Aufreger kommt. Israels rechtsradikaler Sicherheitsminister Itamar Ben-Gvir zieht mit einer Landesfahne an den gefesselt niederknienden Aktivisten vorbei. Verhöhnt sie, lässt sich filmen. Willkommen in Israel, hier haben wir das Sagen, lang lebe das israelische Volk. Die Außenminister Frankreichs und Italiens sprechen von menschenunwürdiger Behandlung der Aktivisten. Auch Premierminister Benjamin Netanyahu verurteilt die Aktion Ben-Gvirs als Verstoß gegen die Werte Israels und kündigt an, die Aktivisten so schnell wie möglich abzuschieben.
0: Im Nachtjournal jetzt zum Sport. Österreichs Erfolgslauf bei der Eishockey-WM in der Schweiz hat ein brutales Ende gefunden, Wolfgang Eichinger.
5: Nach drei Siegen setzt es bei der Eishockey-WM für Österreich die erste Niederlage. Das Team von Roger Bader verliert gegen Gastgeber und Vize-Weltmeister Schweiz mit 0:9.
6: Auf alle Fälle ist diese Mannschaft mehr als eine Klasse besser als wir. Das muss man einfach anerkennen.
5: Also ein Dämpfer für das österreichische Team, aber am Samstag gegen Deutschland kann der Viertelfinaleinzug fixiert werden. Spielbeginn 20.20 Uhr, live zu sehen in ORF1. Im österreichischen Fußball wechselt Teamspieler Alessandro Schöpf von Wolfsberg zum Meister und Cupsieger LASK. Vertrag bis Sommer 2028. Markus Schopp übernimmt den Posten des Cheftrainers und technischen Direktors bei Hartberg. Also Schopp ist zum dritten Mal Trainer beim steirischen Bundesligisten. Und bei Ried, da steht Trainer Maximilian Senft vor dem Absprung. Laut Medienberichten soll er neuer Trainer beim 10. der zweiten deutschen Liga bei Karlsruhe werden. Beim Giro d'Italia wird Radsportler Felix Gall auf der 11. Etappe im Hauptfeld 42. und bleibt Gesamtvierter. Und Tennis, bei der Qualifikation für die French Open in Paris stehen Sinja Kraus, Lukas Neumeier und Juri Rodionow in der letzten Quali-Runde und brauchen noch einen Sieg für den Hauptbewerb.
0: Und im Fußball-Europa-League-Finale zwischen Freiburg und Aston Villa steht es zur Halbzeit 2:0 für Aston Villa. Zum Wetter.
7: Trocken verläuft die Nacht in Süd- und Ostösterreich. Regenschauer sind dagegen an der Alpen-Nordseite unterwegs, im Bereich von Vorarlberg bis zum Wienerwald. Morgen am Donnerstag wird es noch einmal wechselhaft. Zeitweise scheint überall die Sonne, aber auch Wolken

0: sind immer wieder dabei. Länger bewölkt ist es morgen vom Tiroler Unterland bis zum Mostviertel. Hier müssen wir von der Früh weg mit Regenschauern rechnen. Sonst gibt es nur einzelne Schauer im Tagesverlauf. Die Höchsttemperaturen 17 bis 26 Grad und besonders im Osten bleibt es windig.
1: Das war ein Nachtjournal mit Tom Brandenberger. Verbringen Sie noch einen schönen Abend.
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1: Im Nachrichtenstudio begrüßt sie Tom Brandenberger. Seit mehr als 15 Jahren ist der Strafvollzug mit elektronisch überwachtem Hausarrest möglich. Aktuell sitzen 381 Personen ihre Haftstrafe mit einer Fußfessel zu Hause ab. Insgesamt haben seit der Einführung über 11.000 Personen ihre Haft auf diese Weise verbracht. So die Bilanz des Justizministeriums, das von einem Erfolgsmodell spricht. Petra Bichler berichtet.
2: Fußfessel hört sich schön an, aber
3: es ist definitiv ein großer Einschnitt. Man muss wirklich jeden Handgriff, jeden Schritt, wo ich aus dem Haus gehe, ob es jetzt da ist, einen Müll raustragen, muss ich planen.
2: Schildert ein Häftling, der anonym bleiben will, seine Erfahrungen. Fußfesselträger müssen sich an strenge Zeitpläne halten, wann man in der Arbeit sein muss, wann zu Hause und wann man einkaufen gehen darf, sagt Dina Nachbauer, Geschäftsführerin von Neustadt. Die Häftlinge müssen so selbst für ihre Resozialisierung sorgen.
4: Weil über ihnen schwebt immer das Damoklesschwert. Wenn es nicht funktioniert, ist der nächste Schritt die Justizanstalt.
2: Überwacht wird mittels GPS, sagt Karl Peinhardt, Leiter der Überwachungszentrale.
5: Die Überwachungszentrale kann ständig feststellen, wo sich eine Person aufhält.
2: Und im Bedarfsfall wird sofort eingeschritten, sagt Peinhardt.
1: Der ehemalige Verfassungsschützer Gisto Ott ist von einem geschworenen Gericht wegen Amtsmissbrauchs und Spionage verurteilt worden. Das Strafmaß beträgt 4 Jahre und 1 Monat unbedingt. Ott soll ohne dienstlichen Auftrag Personenabfragen gemacht und für den russischen Geheimdienst tätig gewesen sein. Das Urteil ist nicht rechtskräftig. Die Asylreform hat heute im Parlament für hitzige Debatten gesorgt. Auf der einen Seite die Koalitionsparteien, die sich für die Umsetzung des europäischen Asylpakts feiern. Auf der anderen die FPÖ, für die das in die völlig falsche Richtung geht. Und bei der Debatte standen auch die Nationalratspräsidenten im Mittelpunkt. Felix Nowak berichtet.
6: Ist der Begriff Remigration rechtsextrem? Darüber gehen die Meinungen auseinander, auch im Nationalratspräsidium. Als der FPÖ-Abgeordnete Dahrmann den Begriff verwendet, ist das für Nationalratspräsident Rosenkranz, ebenfalls FPÖ, kein Grund für einen Ordnungsruf.
7: Wenn es im Wortkern gemeint ist und nicht in der rechtsextremen Konnotation, und davon gehe ich aus, ist es kein Ordnungsbegriff.
6: Der zweite Nationalratspräsident Haubner, ÖVP, will das Thema in der nächsten Präsidiale grundsätzlich klären. Die dritte Präsidentin Bures, SPÖ widerspricht Rosenkranz klar und verweist auf die Definition des Verfassungsschutzberichts.
8: Dass dieser politisch-ideologische Begriff völkisch-nationalistisch aufgeladen ist.
6: Der FPÖ-Abgeordneten Fürst erteilt Bures für den Begriff sehr wohl einen Ordnungsruf.
1: Der Fußball-Europa-League-Sieger heißt Aston Villa. Der englische Club gewinnt das Finale in Istanbul gegen Freiburg mit ÖFB-Teamspieler Philipp Lienhardt mit 3:0. Das waren die Nachrichten mit Tom Brandenberger. Zum Wetter.
9: Ab und zu regnen kann es heute Nacht von Vorarlberg bis zum Wienerwald. Weiter im Süden und im windigen Osten bleibt es weitgehend trocken. Morgen am Donnerstag geht es leicht unbeständig weiter. So wie heute erwartet uns eine Mischung von Sonne und Wolken. Da und dort sind auch wieder Regenschauer dabei, und zwar vor allem vom Tiroler Unterland bis zu den Wiener Hausbergen. Es bleibt windig und auch die Temperaturen sind ähnlich wie heute mit 17 bis 26 Grad. Der Freitag bringt dann mehr Sonne und es wird um ein paar Grad wärmer. So viel zum Wetter von Daniel Zeindlinger.
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1: Donnerstag, der 21. Mai, im Nachrichtenstudio begrüßt Sie Tom Brandenberger. Die Universitäten befürchten Einsparungen von 1 Milliarde Euro und kündigen deshalb für die kommende Woche eine Großdemonstration an. Außerdem denken sie laut über die Wiedereinführung bzw. Erhöhung der Studiengebühren nach. Von Wissenschaftsministerin Eva-Maria Holzleitner von der SPÖ heißt es dazu, der Budgetprozess sei noch nicht abgeschlossen und sie werde um ein solides Ergebnis kämpfen. Brigitte Hütter, Präsidentin der Universitätenkonferenz, sagt dagegen in der Zeit im Bild 2, die geplanten Kürzungen seien als fix kommuniziert worden.
2: Wir sind ja nicht in den Budgetverhandlungsprozess eingebunden gewesen. An diesem Montag haben wir erfahren, dass die 15,5 Milliarden fix sein und dass es keine Möglichkeit zu einer Steigerung mehr gäbe.
3: Wer hat Ihnen das gesagt? Die Ministerin selber?
2: Sie hat uns auch gesagt, dass sie sich sehr eingesetzt hätte für die Universitäten, für Wissenschaft und Forschung, dass sie aber wenig Möglichkeit sehe, das noch zu ändern. Und es ist unsere Verantwortung, auf so eine Aussage nach langem Schweigen auch zu reagieren.
1: Sagt die Präsidentin der Universitätenkonferenz Brigitte Hütter im Gespräch mit Armin Wolf. Im Nationalrat in Wien ist der Europäische Asylpakt in österreichisches Recht umgesetzt worden. Der Pakt ermöglicht es, Asylverfahren zu beschleunigen, Asylwerber länger am Flughafen anzuhalten und in der Grundversorgung mehr Sanktionen zu verhängen. Die Regierungsparteien sprechen von der größten Asylnovelle seit 20 Jahren. Kritik kommt dagegen von der FPÖ. US-Präsident Trump sieht nach eigenen Angaben die Verhandlungen mit dem Iran auf der Zielgeraden, droht aber für den Fall eines Scheiterns erneut mit weiteren Angriffen. Entweder gäbe es ein Abkommen oder die USA würden einige Dinge tun, die ein bisschen unschön sind, so Trump vor Journalisten. Bei Bienen denken vermutlich die meisten Menschen an Honigbienen. Diese sind bekanntlich wichtige Bestäuber in der Landwirtschaft. Experten lenken die Aufmerksamkeit aber auch auf Wildbienen, die vor allem im Obstbau für die Bestäubung sorgen. Denn beide Arten können Nahrungskonkurrenten sein. Christine Linduska berichtet.
4: Rund 700 Wildbienenarten gibt es in Österreich. Die meisten fliegen nur auf ganz bestimmte Pflanzen, die aber auch von Honigbienen genutzt werden. Inwiefern sie Nahrungskonkurrenten für Wildbienen sein können, werde in der Wissenschaft heiß diskutiert, sagt die Biologin Dominik Zimmermann vom Naturhistorischen Museum Wien.
5: Wenn es Massentrachten gibt, sprich Pflanzenarten, die gerade massenweise blühen, dann ist auf jeden Fall genug für alle da. Aber wenn eigentlich Nahrungsarmut herrscht und in einem Gebiet dann auch noch einige Honigbienenvölker aufgestellt sind, dann kann das die Wildbienen durchaus beeinträchtigen.
4: Denn sie brauchen viele Blüten unmittelbar um ihr Nest.
5: Aus diesem Grund hat auch die Stadt Wien jetzt beschlossen, dass in geschützten Gebieten keine Honigbienenvölker aufgestellt werden dürfen.
4: Ob das den Wildbienen hilft, wird sich zeigen. Mehr als 500 Arten leben alleine in der Bienenhauptstadt Wien.
1: In Gerstorf an der Feistritz im steirischen Bezirk Weiz soll ein 64-Jähriger seine 59-jährige Ehefrau mit einem Gewehr erschossen haben. Die Tat dürfte sich in einem abgelegenen Waldstück ereignet haben. Der mutmaßliche Täter wurde am Tatort festgenommen. Er hatte eine Verwandte angerufen und ihr die Tat gestanden. Abschließend zum Sport. Der Europa-League-Sieger 2026 heißt Aston Villa. Wolfgang Eichinger, der englische Club gewinnt das Finale in Istanbul gegen Freiburg mit 3:0.
6: Freiburg mit dem österreichischen Teamspieler Philipp Linhardt in der Innenverteidigung kann lange das 0:0 halten, aber innerhalb weniger Minuten kurz vor der Pause sorgt Aston Villa für einen Doppelschlag. Der Belgier Tielemans und der Argentinier Buendia stellen auf 2:0. Nach Seitenwechsel sorgt Rogers für den 3:0 Endstand. Linhardt wird in der 60. Minute ausgetauscht und muss zusehen, wie sich Aston Villa über den zweiten Europacup-Titel in der Vereinsgeschichte freut. 1982 Sieg im Meistercup, jetzt der Europa League gewonnen. Und begeistert mittendrin im Stadion in Istanbul der berühmteste Aston Villa-Fan, der englische Thronfolger Prinz William. Ja, und Villa-Trainer Unai Emery ist der Mr. Europa League. Er gewinnt diese zum 5. Mal. Dreimal hat er diesen Titel mit Sevilla geholt, einmal mit Villarreal und jetzt 2026 mit Aston Villa.
1: Das waren die Nachrichten mit Tom Brandenberger. Zum Wetter.
7: Heute wird es noch einmal leicht unbeständig. Sonne und Wolken wechseln, länger bewölkt ist es an der Alpennordseite, vor allem vom Tiroler Unterland bis zum Mostviertel. Hier sind jederzeit Regenschauer möglich, sonst regnet es heute nur vereinzelt. Windig heute und am Nachmittag 17 bis 26 Grad. In den kommenden Tagen wird ein Hochdruckgebiet im Alpenraum wetterwirksam. Damit gibt es am Pfingstwochenende kaum noch Schauer, zeitweise Sonne und Temperaturen, die von Tag zu Tag zulegen. Am Sonntag dürften wir erstmals in diesem Jahr stellenweise die 30-Grad-Marke erreichen. So viel zum Wetter von Daniel Zeinlinger.
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1: Im Studio ist Martin Krachtl, es ist 1 Uhr. Die Senkung der Mehrwertsteuer auf Grundnahrungsmittel soll jetzt heute im Nationalrat beschlossen werden. Damit wird die Steuer etwa auf Brot und Milch halbiert. Das soll jedem Haushalt 100 Euro im Jahr sparen, berichtet Katja Arthofer.
2: Milch, Butter, Eier oder Reis werden billiger, ebenso Weizenmehl, Nudeln, Brot und Gebäck, sowie viele Gemüsesorten und Stein- bzw. Kernobst. Die Steuersenkung reduziert die Staatseinnahmen um rund 400 Millionen Euro im Jahr. Heuer, weil zur Jahresmitte, schlägt sie also etwa mit der Hälfte davon zu Buche. Gegenfinanziert vor allem über die neue Paketabgabe, die ab Oktober bei den großen Online-Händlern fällig wird. Und dazu kommt etwa noch eine Maßnahme bei Firmenautos. Die sogenannte Luxustangente, also die Obergrenze für die Neuanschaffung von Firmenwagen, wird nicht wie sonst angehoben. Das bringt dem Staat Mehreinnahmen. Außerdem kommen neue Maßnahmen zur Betrugsbekämpfung. So wird es für die Behörden künftig leichter, Scheinfirmen auf die Spur zu kommen, weil die Banken künftig deutlich mehr Auskünfte über das Vermögen von Beschuldigten erteilen müssen als bisher.
1: Greenpeace warnt jetzt vor Mikroplastik in sogenannten Quetschis, also Quetschbeuteln für Kinder. Internationale Stichprobentests hätten alarmierende Mengen nachgewiesen in Produkten mit Verpackungsmaterial, wie es sie auch in Österreich gibt. Arbeiten bis 70, dafür spricht sich jetzt in Deutschland offenbar die von der Regierung eingesetzte Rentenkommission aus. Das berichtet die Bild-Zeitung. Demnach soll das Pensionsantrittsalter jetzt schrittweise alle 10 Jahre um ein Jahr angehoben werden. Und Debakel für Österreichs Eishockey-Nationalteam bei der WM. Österreich verliert gegen Gastgeber Schweiz 0:9. Wolfgang Eichinger.
3: Ja, Österreichs Eishockey-Nationalteam war gegen den Vize-Weltmeister der letzten beiden Jahre in diesem Spiel chancenlos. 0:4 nach dem ersten Drittel, 0:7 nach dem zweiten und der Endstand dann 0:9. Für Teamchef Roger Bader war das Debakel gegen sein Heimatland Schweiz dann doch etwas bitter.
4: Auf alle Fälle ist diese Mannschaft mehr als eine Klasse besser als wir. Das muss man einfach anerkennen.
3: Trotzdem, die WM verläuft für Österreich bisher perfekt. 3 Auftaktsiege und Österreich hat gute Chancen ins Viertelfinale einzuziehen. Daher hat Roger Bader mit Torhüter Ate Tolvanen sowie Vinzenz Rohrer und Dominik Zwerger 3 starke Spieler für die wichtigen nächsten Aufgaben geschont.
4: Und dann sind wir auch sehr müde im vierten Spiel, in 5 Tagen, dass man einfach nichts entgegensetzen konnte.
3: Der nächste Gegner am Samstag ab 20.20 Uhr Deutschland, da hat Österreich bereits die Chance, den Viertelfinaleinzug fix zu machen, live zu sehen in ORF 1.
1: Und wir kommen zum Wetter und zu Katrin Ladstätter.
5: Bevor es ab Freitag überwiegend sonnig und sommerlich warm wird, gibt es heute noch einen wechselhaften, windigen Tag mit Sonne, Wolken und ein paar Regenschauern. Die Schauer sind vor allem noch zwischen dem Tiroler Unterland und dem Wienerwald dabei. Die sonnigen Phasen werden aber auch in der Westhälfte häufiger, besonders am Nachmittag. Die Temperaturen steigen auf 17 bis 24 Grad. Im Süden können es mit dem föhnigen Nordwestwind um die 26 werden. Am Freitag dann schon bis zu 28 Grad. Es bleibt trocken und überwiegend sonnig.
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1: Im Studio ist Martin Krachle, es ist 2 Uhr. Der ehemalige Chefinspektor des Bundesamts für Verfassungsschutz und Terrorismusbekämpfung, Egisto Ott, ist wegen Amtsmissbrauchs und Spionage zu 4 Jahren und 1 Monat unbedingter Haft verurteilt worden. Er soll ohne dienstlichen Auftrag Personenabfragen gemacht und Informationen für den russischen Geheimdienst gesammelt haben. Das Urteil ist noch nicht rechtskräftig. Berta Temasovic.
2: Kein Kommentar, das war alles, was Egisto Ott gestern nach dem Urteil gesagt hat. Seine Anwältin Anna Meyer übt Kritik an der Strafhöhe.
3: Was mich durchaus überrascht hat, ist die Strafhöhe, die ist absolut nicht nachvollziehbar, dass ein Unbescholtener fast die Höchststrafe bekommt.
2: Die Höchststrafe wären 5 Jahre gewesen. Otts Anwältin hat Berufung gegen die Strafhöhe angekündigt und auch eine Nichtigkeitsbeschwerde. Das Urteil ist deshalb nicht rechtskräftig. Verurteilt wurde Ott wegen Amtsmissbrauchs, weil er Personendaten abgefragt hat, die nichts mit seinem Job zu tun hatten. Es gab keinen dienstlichen Auftrag. Außerdem wurde er wegen Spionage für Russland verurteilt, weil er Informationen für den russischen Geheimdienst gesammelt hat. Und auch die Weitergabe der Handys aus dem Innenministerium war für die Geschworenen Spionage. Die Handys sollen über den Ex-Wirecard-Vorstand Jan Marszalek beim russischen Inlandsgeheimdienst gelandet sein.
1: Schnelles Glasfaser-Internet, flächendeckend in ganz Österreich bis 2030. Das war die Ansage der Vorgängerregierung. Die Telekombranche warnt jetzt aber, dass der Ausbau stockt, auch weil die Politik zu wenig ambitioniert sei. Martin Rauter berichtet.
4: Egal, ob man eine Serie schaut, in sozialen Netzwerken unterwegs ist, Online-Spiele spielt oder die künstliche Intelligenz beruflich nutzt. Schnelles und verlässliches Internet hat schon seine Vorteile. Zu vielen Haushalten könnten die dafür notwendigen Glasfaserkabel aber gar nicht erst kommen, sagt A1-Vizechef Thomas Arnoldner.
5: Weil der Ausbau zu teuer ist, die Nachfrage zu gering ist, die Behördenwege zu kompliziert sind und die Investitionsanreize fehlen in einer Situation, wo wir zusätzlich mit sehr, sehr großer Rechtsunsicherheit konfrontiert sind.
4: Die Regierung arbeitet gerade ein neues Telekommunikationsgesetz aus, das diese Probleme bekämpfen soll. Den Entwurf dazu kritisieren die Anbieter als unzureichend. Aus dem Büro des zuständigen Vizekanzlers Babler, SPÖ, heißt es hingegen, man arbeite an Verbesserungen des Gesetzes.
1: SpaceX, der Raumfahrtkonzern von Elon Musk, hat jetzt die offiziellen Unterlagen für einen Börsengang eingereicht. Analysten meinen, er könnte der größte der Geschichte werden. Der Börsengang soll vor allem aber auch frisches Geld für SpaceX bringen. Zuletzt hatte die Firma Milliardenverluste geschrieben. Und jetzt zum Wetter und zu Katrin Lattstädter.
6: Die Sonne wechselt heute tagsüber mit ein paar Wolken. Recht dicht bewölkt startet der Tag aber vom Tiroler Unterland bis zum Wienerwald und hier sind heute auch noch Regenschauer unterwegs. Der Nordwestwind wird noch etwas stärker als gestern, erreicht zum Beispiel im Mittelburgenland Böen um 50 km/h. Die sonnigen Phasen werden heute im Lauf des Tages immer häufiger und die Temperaturen steigen auf meist 17 bis 25 Grad. Ab dem Freitagnachmittag haben wir es dann sommerlich mit viel Sonne. Zu Pfingsten gibt es bis oder sogar knapp über 30 Grad.
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